endet mit einem versöhnlichen Terzett der drei Gesangssolisten mit dem Text: Die Katze lässt das Mausen nicht, die Jungfern bleiben Koffeeschwestern. Die Mutter liebt den Koffeebrauch, die Großmama trank solchen auch. Sie hören den Consensus Musicus unter Nikolaus Hanuncourt. Erzähler ist Peter Schreier. Lieschen Jeanette Perry. Schlendrian Robert Holl.

0: Wer nicht den Koffer lässt, so sollst du auf kein Hochzeitfest auch nicht spazieren gehen.
1: Ach ja, nun lasset mir den Koffer da.
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Nun stelle ich Ihnen einen der größten Bach-Interpreten des 20. Jahrhunderts vor. Der Brasilianer João Carlos Martins, im Jahre 1940 geboren. Sein bewegtes Leben ist in Europa nicht sehr bekannt. In Amerika füllte er die Carnegie Hall in New York und wurde schlagartig berühmt. Mit seinen Bach-Interpretationen wurde er mit Glenn Gould verglichen. Jedoch behinderten Krankheit und Unfälle seine Karriere. Er schaffte aber immer wieder erfolgreiche Comebacks. Nach einem Unfall konnte er nur noch mit 9 Fingern spielen und studierte und übte so lange, bis er ein erneutes Comeback in der Carnegie Hall mit 3000 Zuhörern und 300 extra aufgestellten Sitzen schaffte. Das Konzert wurde ein riesiger Erfolg. Im Jahre 2002 streikten seine Hände endgültig. Er wurde Dirigent und gründete in Sao Paulo sein eigenes Orchester. 1919 konnte er jedoch dank der Erfindung bionischer Handschuhe, die seine Finger immer wieder hoben, wenn er sie auf die Klaviertasten senkte, wieder Klavier spielen. 33 Millionen Menschen sahen sein Instagram-Video. João Carlos Martins gründete die Pachianer Stiftung, ein Programm für sozial benachteiligte Kinder. In Brasilien wird er von allen Maestro genannt. Hören Sie nun diesen außergewöhnlichen Pianisten mit der French Suite Nummer 5, Bachwerkeverzeichnis 816. Gespielt von João Carlos Martins.

Weil noch etwas Zeit bleibt, möchte ich eine Arie von Johann Sebastian Bach spielen, die von einem Countertenor gesungen wird. Ein Countertenor ist ein männlicher Sänger, der in Alt- oder Sopranlage singt. Heutzutage wird er vor allem in der alten Musik, vorwiegend im Rahmen der historischen Aufführungspraxis, als Interpret hochgelegener Männerpartien eingesetzt. Hören Sie nun die Arie von Johann Sebastian Bach, Vergnügte Ruhe, beliebte Seelenlust. Es singt Alexander Chance mit dem Ensemble Boulevard Baroque.

Liebe Hörerinnen und Hörer, vielleicht konnte ich Ihnen mit der heutigen Sendung den wunderbaren Komponisten Johann Sebastian Bach etwas näher bringen. Ich wünsche Ihnen einen gesegneten Sonntag. Ihre Renate Wieninger.

0: Wir laden Sie nun ein, gemeinsam mit Papst Johannes Paul II. Den glorreichen Rosenkranz zu beten.
1: Rosarium Beate Mariae Virginis Corona.
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1: Die Berge dominieren Österreichs Landschaft, so bedecken die Alpen etwa 70% unseres Landes und viele Menschen verbringen auch ihre Freizeit dort. Ob Wandern oder Bergsteigen, Sport und Erholung im Gebirge kann ein wunderbares Erlebnis sein. Doch auf eines sollte man dabei jedenfalls achten, die Sicherheit am Berg. Darum geht es nun in der Lebenshilfe auf Radio Maria. Aus dem Studio in Wien begrüßt Sie Wolfgang Reumüller. Und mir gegenüber ist unser heutiger Referent. Er ist von der Bergrettung Niederösterreich und Wien. Oliver Himmel ist bei uns. Er spricht darüber, wie man sich am Berg richtig verhält. Ich freue mich, dass Sie hier sind. Herzlich willkommen auf Sendung, Herr Himmel.
2: Grüß Gott, Herr Reumüller. Ja, ich freue mich, wieder hier zu sein. Wir haben ja schon vor einem halben Jahr etwa das Vergnügen gehabt auf Radio Maria, wo wir über das Thema Sicherheit am Berg gesprochen haben. Damals ging es um den Winter. Wenn man jetzt den Blick aus dem Fenster wagt, dann ist es nicht schwer zu erraten, liebe Hörerinnen und Hörer. Da geht es jetzt natürlich um den Sommer. Ich freue mich, dass Sie hier sind, wo auch immer Sie gerade sind, im Auto oder zu Hause, von wo auch immer Sie zuhören oder vielleicht sogar am Berg und verfolgen das Programm digital und haben eine schöne Zeit. Im Radio sagt man ja immer, man soll eigentlich mit und aus Bildern sprechen. Und das versuche ich jetzt auch einmal kurz. Jetzt stellen Sie sich vor, Sie sind draußen in der schönen Natur, am Berg, schnüren sich gerade am Parkplatz oder am Bahnhof die Schuhe noch einmal fest zu. Die frische Luft weht ihnen entgegen und sie begeben sich am Schotterweg langsam in Richtung der Wiesen und Almen. Ein Bacherl plätschert nebenher. Es ist wunderbar, die Sonne scheint, man hört die Kuhglocken, die Wiesen, der Wind und die Natur und sie fühlen sich einfach gut und so soll es auch sein. Wir alle, auch wir Bergretterinnen und Bergretter, nutzen die Berge und nutzen die Natur zum Krafttanken. Und weil wir ja natürlich gerade auf einem christlichen Sender zu hören sind, natürlich befinden wir uns auch, so würde ich kann man sagen und liest man es auch immer wieder in der Bibel, befindet man sich immer in der Nähe zu Gott, wenn man am Berg ist. Und dieses schöne Bild, das ich jetzt gezeichnet habe, möchte ich gern zum Anlass nehmen, um ein bisschen weiterzudenken. Wenn man in eine Bergtour hineinstartet, dann hat man nicht nur eine wunderbare Zeit, sondern im besten Fall auch schon eine Vorbereitung gemacht. Also man hat sich angeschaut, wie ist denn das Wetter in den nächsten Stunden? Kommt der Regen, kommt Schneefall, trübt sich das Wetter ein oder bleibt sonnig? Kommt vielleicht große Hitze, eine Sache, die uns ja jetzt aktuell immer öfters beschäftigt? Und dann natürlich auch die Frage, wie bereite ich mich auf die Bergtour vor? Welche Ausrüstungsgegenstände nehme ich mit? Habe ich die Regenjacke dabei? Habe ich möglicherweise Haube und Handschuhe dabei? Viele vergessen, dass wenn man an einem sonnigen Tag am Tal auf eine Bergtour startet, es am Berggipfel natürlich ganz, ganz anders ausschauen kann. Wind, Wetter, Regen, Schnee. Und darauf sollte man sich gut vorbereiten. Dafür appellieren auch wir von der Bergrettung immer wieder, dass man gut vorbereitet ist, was die Ausrüstung betrifft, was die Tourenplanung betrifft. Bin ich gut genug vorbereitet, was meine Kondition betrifft, aber natürlich auch, was der Proviant betrifft. Und in der heutigen Zeit natürlich auch ein aufgeladenes Handy mit einem gut geladenen Handyakku. Wir von der Bergrettung Niederösterreich-Wien wollen Sie also motivieren, dass wir uns wieder als Gesellschaft ein bisschen mehr darauf besinnen, wie wir uns in der Natur bewegen und wie wir uns in den Bergen bewegen, weil das ist uns ein bisschen abhanden gekommen und die nächsten, 40, 50 Minuten können wir dafür gerne nutzen, das zu besprechen. Und liebe Hörerinnen und liebe Hörer, aber natürlich auch Sie, Herr Reumüller, interessiert uns, was ist Ihnen so am Berg widerfahren? Und warum stelle ich Ihnen die Frage? Weil es einfach darum geht, wenn man so am Berg unterwegs ist, dann kann ja eigentlich alles passieren. Es gibt ja nichts, was es nicht gibt am Berg. Ob es ein Wetterumschwung ist, ob es eine Notsituation ist oder was auch immer oder einfach auch nur wunderbar. Deswegen möchten wir Sie heute gern animieren in den nächsten paar Minuten, dass Sie auch anrufen und ganz vorurteilsfrei hier Ihre Geschichte mit uns teilen können. Was ist Ihnen schon in den Bergen passiert, an guten, aber auch an schlechten? Teilen Sie Ihre Geschichte, damit wir gemeinsam darüber sprechen können und auch voneinander lernen können. Und ich finde es immer ganz gut, wenn es ein bisschen interaktiv ist, deswegen bitte melden Sie sich. Aber ich habe auch gleich eine Frage, eine Quizfrage vorab an alle Hörerinnen und Hörer und natürlich auch an Sie, Herr Römmüller. Wie oft, schätzen Sie, kommt in der Bibel das Wort Berg vor? Ist natürlich eine schwierige Frage, aber denken Sie drüber nach und am Ende der Sendung teilen Sie uns gerne Ihre Schätzung ein oder googeln Sie es vielleicht auch. Wir können uns ja dann ein kleines Geschenk sozusagen überlegen, vielleicht eine kleine Tour mit der Bergrettung oder vielleicht einmal Zaungast zu sein bei einer Übung von der Bergrettung. Aber jetzt wieder zurück zum Thema. Die Bergrettung Niederösterreich-Wien oder die Bergrettung Österreich, in der ich mich befinde, die ist etwas ganz Besonderes, denn sie ist nämlich die erste ihrer Art. Vor mehr als 130 Jahren ist die Bergrettung nämlich im niederösterreich-steirischen Grenzgebiet gegründet worden. Sie ist also die erste Bergrettung der Welt. Und insofern tragen wir auch natürlich viel an Wissen, viel an Erfahrung mit uns. Wir müssen das aber natürlich auch ständig wieder neu erlernen in der Bergrettung. Deswegen sind Übungen, deswegen sind auch Einsätze bei uns an der täglichen Tagesordnung. Also als Bergrettung Niederösterreich-Wien, 1400 sind es etwa in Niederösterreich und Wien, wollen wir natürlich einerseits für die ehrenamtlichen Bergretterinnen und Bergretter da sein. Wir sind ein super Teamgefüge, laden auch natürlich gerne jeden ein, der sich konditionell und auch geistig dazu in der Lage fühlt, bei uns mitzumachen. Es ist kein Hexenwerk, es ist eine schöne Aufgabe, der man sich ja ganz offen widmen kann, wo man ganz einfach nur ein bisschen Passion und ein bisschen Kondition für die Berge mitbringen muss. Diese 1400 Bergretter und Bergretter sind das Rückgrat unserer Organisation, weil sie Tag und Nacht und bei jedem Wetter zur Stelle sind, wenn Menschen in Not geraten. Und wir haben es vorher schon gesagt, Menschen können immer am Berg in Not geraten. Davor sind selbst wir als Bergretter und Bergretter nicht gefeit. Und natürlich wollen wir auch für die eine ganz besonders starke Stimme sein gegenüber der Gesellschaft, gegenüber der Politik und allen Stakeholdern, wie man neudeutsch so schön sagt. Denn eine starke Stimme sein für diejenigen, die nicht nur fragen, sondern tun. Und unsere Bergretter und Bergretter, die tun wirklich und tun viel und tagkräftig. Andererseits wollen wir aber natürlich, und das ist ja auch unser Job, dafür wurden wir ja auch ausgebildet, für die Menschen da sein. Mit 800 bis 900 Einsätzen pro Jahr ist die Bergrettung Niederösterreich-Wien im österreichweiten Spitzenfeld. Muss man sich einmal auf der Zunge zergehen lassen. 800 bis 900 Einsätze pro Jahr. Das heißt, wir sind damit sogar zum Teil einsatzreicher als so manch westliches Bundesland. Und das bedeutet im Umkehrschluss, dass es circa 3 Einsätze am Tag sind. Und von diesen 800 bis 900 Einsätzen sind es circa ein Drittel der Einsätze, die unverletzten Rettungen sind. Und das muss uns ein bisschen zu denken geben in der aktuellen Zeit. Weil das sind 250 bis 300 Einsätze im Jahr, die einfach vermieden hätten werden können, indem sie ganz einfach besser vorbereitet gewesen wären, eine bessere Tourenplanung gemacht haben oder mehr Proviant oder eine bessere Ausrüstung dabei gehabt hätten. Auch noch eine spannende Zahl, ein Viertel dieser Einsätze, also rund 200 Einsätze im Jahr, werden von der Bergrettung Niederösterreich-Wien absolviert, in der Nacht oder bei Schlechtwetterbedingungen. In der Nacht oder bei Schlechtwetterbedingungen, das heißt, dann, wenn zum Beispiel eine Tour schlecht geplant wurde oder wenn das Wetter stark umschwingt, dann sind wir von der Bergrettung natürlich auch da. Und ich rede ganz offen mit Ihnen, das sind schon ein bisschen alarmierende Trends, die eigentlich im Steigflug sind, weil sie immer mehr werden, sowohl die Einsätze als auch zum Beispiel die unverletzten Rettungen. Wir schauen da aber nicht weg, sondern wir wollen uns diesen Herausforderungen annehmen, das ist uns ganz wichtig und deswegen haben wir uns für uns einmal analysiert und definiert, was ist denn aktuell so das Problem, und dabei haben wir uns 5 Kompetenzfelder herausgesucht, die für uns ganz relevant sind. Das erste Kompetenzfeld ist die Sicherheitsfamilie. Was meine ich mit der Sicherheitsfamilie? Wir haben die tolle Situation in Niederösterreich, aber auch in ganz Österreich, dass wir ein Land der Freiwilligen sind. In Niederösterreich ist es jeder Zweite, in Österreich auch in etwa um den Schnitt. Also ganz, ganz viele Menschen sind freiwillig engagiert in einer Organisation und so ist es auch bei den Blaulichtorganisationen. Die sind natürlich nur zum Teil freiwillig, zum anderen Teil sind sie natürlich hauptamtlich, wie zum Beispiel Bergrettung und die Polizei. Aber diese Sicherheitsfamilie ist für uns ganz essentiell. Warum? Weil wir stark zusammenarbeiten. Im Einsatzfall greift da ein Zahnrad ins andere. Und das ist für uns ganz wichtig, egal ob es mit der Polizei ist, egal ob es mit der Alpin oder mit der Flugpolizei ist, mit dem Militär, mit dem ÖMTC, mit dem Roten Kreuz, dem Samariterbund und, und. Ich möchte jetzt hier niemanden vergessen, aber es sind ja ganz, ganz viele, auch die Höhlenrettung zum Beispiel, die bei uns alle mithelfen, mit anpacken, wenn es zum Einsatzfall kommt. Und das ist für uns ganz, ganz wichtig, diese organisationsübergreifende Zusammenarbeit zu stärken. Deswegen sind wir auch da ganz dankbar. Und ich sage mal so, wenn Sie die Möglichkeit haben, jemanden, der im Einsatz steht, ganz gleich, ob von der Bergrettung oder von der Polizei oder vom Militär, dann tun Sie es, denn diese Menschen sorgen für ihre Sicherheit. Gerade, weil es immer wieder öfters auch passiert, die Sucheinsätze, die halten uns ganz schön auf Trab. Sucheinsätze sind also Einsätze, wo eine Person vermisst wird. Da arbeiten wir zum Beispiel sehr stark mit der Alpinpolizei zusammen. Und da ist es ganz wichtig, dass wir diese Zusammenarbeit pflegen, damit wir wirklich schnell auch jemanden finden, weil wenn diese Person natürlich irgendwo übernachten muss, im Winter noch schlimmer als im Sommer, dann ist es natürlich besonders dramatisch. Und diese Zusammenarbeit, wenn ich Ihnen jetzt nur zwei, drei Beispiele nennen darf, passiert ganz, ganz oft, wenn ich zurückdenke an Rieseneinsätze wie zum Beispiel den Waldbrand am Mittagstein, wo wir unsere Freunde, also Mittagstein in Rechen an der Rax, wo wir unsere Freunde von der Freiwilligen Feuerwehr unterstützt haben, oder wenn es ist zum Beispiel die Lawineneinsätze 2022, wo wir ganz stark mit unseren Freunden zusammengearbeitet haben, zum Beispiel am Ötscher, wo es uns gelungen ist, 4 Personen und einen Hund vor dem sicheren Erfrierungstod zu retten. Oder ob das ist, wie jetzt erst kürzlich in Reichenau, wo wir alleine am Alpenvereinssteig 6 Einsätze in diesem Jahr hatten. Und 6 Einsätze an einem einzigen Steig, das zeigt schon, dass hier irgendwo natürlich gewissermaßen ein Problem ist. Und das war der erste Kompetenzbereich, nämlich die organisationsübergreifende Zusammenarbeit mit der Sicherheitsfamilie. Und die nächsten 4 Kompetenzfelder, würde ich vorschlagen, besprechen wir nach einer kurzen Musikpause.

0: 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Heute sind wir in den Bergen unterwegs. Sicherheit am Berg, so verhältst du dich richtig. Mit Oliver Himmel, er ist bei uns, er ist von der Bergrettung Niederösterreich und Wien. Und er spricht gerade über die Kompetenzfelder der Bergrettung. Eines hat er bereits angesprochen, die Sicherheitsfamilie. Und so hören wir jetzt die vier weiteren Kompetenzfelder und dann wird er uns auch noch Sicherheitstipps in den Bergen geben. Und ich übergebe das Wort wieder an unseren Referenten Oliver Himmel.
1: Ja, vielen Dank, Herr Reumüller. Freue mich, hier zu sein. Freue mich, über das Thema Sicherheit am Berg zu sprechen. Etwas, das uns alle betrifft, weil wir, glaube ich, alle gerne in den Bergen unterwegs sind und auch alle dazu beitragen wollen, dass es sicherer wird in den Bergen. Ich habe eingangs schon einmal eine Frage in den Raum sozusagen geworfen, nämlich wie oft das Wort Berg in der Bibel vorkommt. Und da laden wir Sie herzlich ein, geschätzte Hörerinnen und Hörer, rufen Sie uns an, teilen Sie uns Ihre Schätzung mit. Es gibt kein wirkliches richtig oder falsch, aber es gibt natürlich auch den Wunsch an Sie, teilen Sie Ihre Geschichte, Ihre schönsten Bergerlebnisse oder auch Ihre dramatischsten Bergerlebnisse mit. Ganz wertfrei besprechen wir das. Warum? Weil wir ganz einfach beim Reden auf ganz viele Dinge draufkommen und wie gesagt, es kann unserem Berg allen was passieren. Aber Herr Reumüller, ich darf kurz die Frage an Sie zurückgeben. Haben Sie schon einmal schöne oder besonders dramatische Erlebnisse im Berg gehabt?
0: Ja, schon, ja. Aber grundsätzlich ist es für mich immer faszinierend, am Berg zu sein. Ich muss sagen, ich habe natürlich auch ein bisschen Höhenangst, wenn es so in Richtung Bergsteigen geht. Aber einfach die Weitsicht zu haben und wenn man wo unterwegs ist, wo es einfach sicher ist, wo ein sicherer Weg ist, denke ich, da kann man auch gut unterwegs sein.
1: Ja, Sie sprechen da eh ein wichtiges Wort an. Das bringt mich nämlich gleich zum nächsten Punkt. Sie haben ja, wenn Sie die Sendung verfolgt haben, bisher mitbekommen, wir sprechen gerade über das Thema Prävention am Berg, dass wir uns genauer angeschaut haben, analysiert haben, damit wir im Einsatzfall auch wissen, was kann uns dort erwarten. Da haben wir 5 Kompetenzfelder identifiziert. Das erste haben wir schon angesprochen gehabt, die organisationsübergreifende Zusammenarbeit mit anderen Ehrenamtlichen und Blaulichtorganisationen, für die wir sehr dankbar sind. Das nächste Kompetenzfeld, das wir ansprechen, ist jetzt auch gerade das, was Sie, Herr Reumüller, angesprochen haben, nämlich das Kompetenzfeld Prävention und Information gegen Unwissenheit. Weil immer mehr Menschen in den Bergen doch einen gewissen Leichtsinn mitbringen. Eine gewisse, wir sagen dazu, Vollkasko-Mentalität. Die Menschen machen sich einfach keine Gedanken mehr, was könnte mich auf der Tour erwarten? Ist es ein Schlechtwetter? Ist es möglicherweise eine Tour, die meine Kompetenzen sozusagen zu viel oder zu wenig ist? Und sie machen es ganz richtig. Sie schauen sich vorher an, Herr Reumüller, wie Sie es gesagt haben, ob es eine Tour ist mit einem sicheren Weg, nicht? Wenn ich mich nicht wohlfühle am Berg, beziehungsweise wenn ich mich nicht wohlfühle im abschüssigen Gelände oder im alpinen Gelände, na gut, dann mache ich einfach eine Wanderung über eine Alm, das ist ja mindestens genauso schön. Aber diese Prävention, auch mit der Überlegung gemeinsam, was muss ich wissen, wenn ich und bevor ich auf einen Berg gehe, die ist ganz wichtig. Warum? Weil, ich habe es vorher schon erwähnt, 300 Einsätze im Jahr sind in Niederösterreich unverletzten Rettungen. Das sind also Rettungen, wo keine Person verletzt ist, sondern wir kommen dahin, weil sich jemand verlaufen hat, weil jemand nicht die entsprechende Ausrüstung dabei hat oder auch keine Proviant hat oder vielleicht in die Nacht hineinkommt. Und jetzt stellen wir als Bergrettung natürlich prinzipiell nicht die Verschuldensfrage, sondern wir sind für alle Menschen da, die in Bergnot geraten. Das ist sozusagen, wenn Sie so wollen, ein bisschen unser Eid. Aber, und deswegen ist es auch so wichtig, dass Sie heute hier sind und dass wir gemeinsam darüber sprechen, wir wollen natürlich auch, dass diese unverletzten Rettungen abnehmen. Und dafür ist, glaube ich, eine Sache besonders wichtig, nämlich Prävention. Prävention heißt für uns, wir informieren die Menschen über die Möglichkeiten, über die Gefahren, die einem am Berg entgegentreten können. Und das ist, habe ich so ein bisschen das Gefühl, oder haben wir bei der Bergrettung das Gefühl, ist uns ein bisschen abhanden gekommen. Ich habe vorher schon ein Beispiel genannt aus meiner Ortsstelle, so nennt man die Bergrettungsniederlassungen Reichenau an der Rax, wo ich ehrenamtlich engagiert bin. Alpenvereinssteig bei der Reichenauer Bergrettung. Sie kennen ihn wahrscheinlich, wenn Sie in der Ostregion unterwegs sind. Heuer bereits 6 Unfälle, der Großteil davon unverletzten Rettungen. Daher braucht es eine klare und unmissverständliche Kommunikation, dass wer in den Bergen Kraft und Inspiration tanken will, dass dort ganz einfach auch andere Gesetze gelten können. Und da ist für uns, so hart es klingt, ein Leitsatz ganz wichtig: Wer unvorsichtig ist in den Bergen, der spielt mit seinem eigenen Leben. So klar muss man das auch sagen. Da ist es für uns ganz wichtig, dass wir eben Aufklärungskampagnen starten. Wir haben zum Beispiel eine sehr starke Social-Media-Präsenz oder auch Informationsstände, zum Beispiel am Tag des Ehrenamtes oder auch öfters vor der Hofburg, vor der Wiener Hofburg und natürlich auch in ganz Österreich, wo die ehrenamtlichen Bergretter zugegen sind. Und eine ganz wichtige Sache, weil ich Social Media Präsenz angesprochen habe, die sozialen Medien. Online Präsenz ist uns natürlich auch ganz wichtig. Und diese Online Präsenz, dort informieren wir auch über das Thema Sicherheit. Und so haben wir beispielsweise auf der Website, wir sagen es nachher nochmal zum Mitschreiben, bergrettung-nw.at, also Niederösterreich Wien, nw.at, haben wir 7 Sicherheitstipps zusammengefasst, auf die wir später noch zu sprechen kommen. 7 Sicherheitstipps, aber auch eine Checkliste für die Tourenplanung, eine Packliste und eine Checkliste für den Notfall. Die Website lautet bergrettung-nw.at. Dort finden Sie diese Tipps. Aber kommen wir zum nächsten Kompetenzfeld. Zweites Kompetenzfeld war ja das Thema Prävention. Das dritte Kompetenzfeld ist das Thema Rahmenbedingungen für das Ehrenamt. Und man muss ganz ehrlich sagen, wir freuen uns darüber, dass die Menschen immer mehr in den Bergen unterwegs sind, weil das ja eine gute Sache ist. Sie tanken dort Kraft, sie fühlen sich vielleicht auch dem lieben Herrgott ein bisschen näher, wie es so schön auch heißt in vielen Bibelstellen. Sie sind aber auch immer öfters zum Beispiel unter der Woche am Berg unterwegs. Gerade in Zeiten von Telearbeit, wo die Menschen viel von zu Hause aus arbeiten, denken sie sich dann auch oft, na, jetzt gehe ich in der Früh einfach mal 4-5 Stunden auf einen Berg. Und das bedeutet für uns natürlich auch, seine reine statistische Nummer, dass diese Einsätze dann auch immer öfters unter der Woche stattfinden. Das heißt für uns im Umkehrschluss, dass wir natürlich auch uns darauf einstellen müssen. Und das ist für uns als ehrenamtliche Organisation, wo 1400 Bergretter und Bergretter ehrenamtlich unterwegs sind, natürlich eine ganz, ganz wichtige Sache. Wir müssen uns wirklich darauf einstellen, bilden auch ortsstellenübergreifende Cluster. Was heißt das? Ortsstellen sind unsere Niederlassungen und über deren Grenzen hinweg bilden wir Cluster, wo wir gemeinsam auch in den Einsatz gehen, wenn es gerade zum Beispiel unter der Woche soweit ist. Aber wir brauchen nicht nur, was das Personal betrifft, Planbarkeit, wir brauchen es natürlich auch bei den Finanzen. Und liebe Hörerinnen und Hörer, natürlich ist für uns eines klar als Ehrenamtliche, diese Verlässlichkeit, die wir an den Tag legen, die darf nie zu einer Einbahnstraße werden. Wenn wir als Gesellschaft vom Ehrenamt Professionalität und Einsatzbereitschaft verlangen, dann braucht es ganz klar eine Klarheit, was die Planbarkeit und Finanzierbarkeit unserer Bergrettung betrifft. Deswegen sind wir natürlich einerseits ganz, ganz dankbar für unsere Partner im Land Niederösterreich, aber natürlich auch der Republik Österreich für die Unterstützung. 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Aber kommen wir zum nächsten Kompetenzfeld. Es ist ja so, dass wir als Gesellschaft immer digitaler werden. Wir haben das Mobiltelefon dabei bei der Hand. Wir haben Smartwatches dabei, also Uhren, die besonders viel können, Smartphones, Online-Navigationen und natürlich auch Online-Plattformen, wo man sich ganz einfach auf die Tour vorbereiten kann. Und da gibt es aber eine gewissermaßen paradoxe Situation. Warum? Weil sie offenbar bei den Anwenderinnen und Anwendern genauso wie Klarheit wie Verwirrung stiften. Was meine ich damit? Oftmals möchte man am Berg gehen und bereitet sich sozusagen darauf vor mit einer App, bedenkt aber nicht, dass diese App nicht wirklich darauf ausgelegt ist, mich an mein Ziel zu bringen. Ich kann zum Beispiel Google Maps am Berg nicht verwenden. Google Maps ist diese Navigationsplattform von Google und Sie werden jetzt vielleicht lachen und sich denken, wer macht das? Wer geht mit Google Maps, mit dieser Online-Navigationsform auf den Berg? Aber ja, es gibt Menschen und ja, auch wir als Bergrettung müssen zu solchen Einsätzen ausrücken. Das heißt, das Thema Digitalisierung ist auch ganz, ganz wichtig. Auf der einen Seite, auf der anderen Seite muss man natürlich auch einen erwachsenen und vernünftigen Umgang damit haben. Das zeigt schon, dass es ja ganz, ganz wichtig ist, hier zu informieren und das tun wir auch. Und last but not least, es ist natürlich auch das Thema Digitalisierung auch gewissermaßen ein Vorteil. Das möchten wir gar nicht negieren, weil Digitalisierung bringt uns auch einige Vorteile. Denken Sie zum Beispiel an das Thema Drohnen. Drohnen hört sich vielleicht für viele, ein bisschen abschreckend an. In Wirklichkeit ist es für uns oft mal ein Segen, weil wir mit diesen Drohnen gerade in Sucheinsätzen weite Distanzen, große Felder absuchen können, womit wir dann viel rascher Aufklärungstaktiken sozusagen zu Wege und zu Rande bringen. Wir schonen damit Ressourcen und Material, deswegen ist sozusagen die Digitalisierung nicht nur ein Fluch, sondern streckenweise auch ein Segen. Es ist so gut wie 17 Uhr. Ich hoffe, Sie haben viele Geschichten vom Berg parat, ob gut oder schlecht. Wir wollen das gar nicht sozusagen beurteilen, ob es gut oder schlecht ist, aber wir freuen uns, wenn wir darüber gemeinsam sprechen und uns überlegen, welche Taktiken, welche Strategien können wir als Wanderer, Wanderinnen, Bergsportlerinnen, Bergsportler anwenden, damit wir sicher in den Bergen unterwegs sind. Und wenn Sie anrufen, vergessen Sie nicht die Frage, wie oft kommt das Wort Berg in der Bibel vor? Freuen uns auf Ihre Anrufe.
0: Eine richtige Motivation, hier jetzt anzurufen in der Lebenshilfe auf Radio Maria. Haben Sie Erfahrungen mit Bergtouren, Wandern im Gebirge? Möchten Sie etwas mit uns teilen oder haben Sie eine Frage an unseren Referenten? Dann rufen Sie jetzt gerne an. Die Telefonnummer im Studio lautet 0720 578 578. Gerne auch von außerhalb Österreichs, dann mit der Nummer 0043 720 578 578. Sie hören die Lebenshilfe auf Radio Maria und bei uns zu Gast ist Oliver Himmel von der Bergrettung Niederösterreich Wien.

0: Wie oft kommt das Wort Berg in der Bibel vor? Eine Frage, die uns in dieser Sendung heute begleitet, mitgegeben von unserem Referenten. Oliver Himmel ist bei uns von der Bergrettung Niederösterreich-Wien. Und unser erster Anrufer aus Oberösterreich weiß hier die Antwort, hat er mir gesagt. Ich begrüße am Telefon Bernhard. Grüß Gott.
1: Ja, grüß Gott.
2: Grüß Gott, Bernhard.
1: Sie haben ja die Frage gestellt und ich schätze jetzt einmal 440 Mal ungefähr kommt das Wort Berg in der Bibel vor.
2: Ich glaube, Sie haben entweder sehr gut geraten, sind ein sehr aufmerksamer Bibelleser oder sind gut bei der Online-Recherche, weil auf der Online-Recherche bin ich auch auf dieselbe Zahl drauf gekommen.
1: Es gibt noch einen Grund. Ich bin promovierter Theologe und setze mich auch mit diesen Fragen auseinander. Und von Studierenden wird man ja oft einmal gefragt, ja, sagen Sie mal, wie oft ist denn, das Wort Freude in der Bibel zum Beispiel?
2: Ah ja.
1: Und da habe ich mich ein bisschen kundig gemacht, schon vor sehr, sehr langer Zeit. Und da ist mir Ihre Frage sehr gelegen gekommen.
2: Das finde ich ja super. Und teilen Sie auch sozusagen so ein bisschen die Passion für das Thema Berge?
1: Ja, sehr sogar. Also es hat schon begonnen mit meinem Vater an und dazumal und meinem Bruder, das sind

0: Turm am Brebelsee. Das ist doch eine Strecke von circa 5 Stunden. Und da habe ich mir dann gesagt, okay, jetzt mache ich weiter, das geht super. Und man ist ja nicht immer im vollen Training, aber wenn man dann merkt, dass man das alles ergeben kann, dann macht das natürlich motivierende Freude.
1: Ja, das ist ja super. Ich meine, das hört sich perfekt an. Das heißt, weil wir ja auch über das Thema Prävention reden, haben Sie sich dann nach den 5 Stunden ganz einfach selber die Frage gestellt, okay, jetzt wäre der Punkt auf Return, wenn man so schön sagt, auf Neuenglisch, also der Punkt, um sinnvollerweise umzukehren, und haben dann aber gesagt, na, es geht mir eigentlich gut und ich kann auch weitergehen, und habe den Heimweg aber auch noch mit einkalkuliert, oder wie war das?
0: Naja, das war so, und zwar, da gibt es ungefähr eine halbe Stunde vor dem Gipfel, gibt es eine Stelle, da sind wir damals, ja, Zufall oder nicht, auf circa 30 Personen gestoßen, die sind da in der Wiese gesessen. Und ich habe sie gefragt, ob sie so eher Spaß halber, ob sie nicht weitergehen. Da haben sie gesagt, schauen Sie mal da hinauf. Und die getrauten sich dann nicht hinaufzugehen, weil da war ein bisschen so eine Art Kamin, ein bisschen, wie sagt man in der Bergsteigersprache, schwitzig, also feucht. Mhm. Und wir haben das aber, und dann gibt's, ja, wenn man trittsicher ist, ist es eh kein Problem. Ja, aber da gibt es halt manche Leute, die da die Vorsicht walten lassen. Aber nachdem ich auch das erklommen hatte, war natürlich der Bann wieder gebrochen für einige Zeit, und das hat sehr motiviert, muss ich sagen.
1: Das,
0: und die,
1: ja,
0: Schönheit
1: das
0: der Natur dazu. Und da oben sieht man ja wirklich noch Steinböcke, das ist ja unglaublich. Also,
1: ja, ist eine wunderschöne Gegend. Ja, ich meine, Sie sprechen es auch an, diesen Respekt, den Sie auch vor den Bergen mitbringen, den würden wir uns natürlich auch von mehreren Seiten wünschen, weil gerade wir im Einsatz fallen sehen oft und viel zu oft, dass dieser Respekt leider abhanden gekommen ist, und da sprechen Sie was ganz Wichtiges an. Übrigens noch eine gute Sache, was für uns als Bergfexe, wenn ich so salopp sagen darf, eh klar ist, ist für viele oftmals nicht klar. Wenn ich mich erkundige über das Wetter oder über Tourenverhältnisse, ja, Schneeverhältnisse, zum Beispiel auch im Hochgebirge, dann mache ich das am besten nicht über irgendwelche App, die vielleicht gar nicht upgedatet ist, gar nicht am aktuellsten Stand ist, sondern natürlich auch mit dem Hüttenwirt. Ja, das sind so ganz klare...
0: Das sind schon, ja, Details natürlich, die wichtig sind, klar. Unser einer geht prinzipiell nur bei schönem Wetter, und ich kann mich noch erinnern, in meiner Jugendzeit, eben noch, wie gesagt, mit meinem Vater haben wir 3 Versuche gemacht, bis dass wir auf dem Eisenherz erreichen stellen waren. Der ist zwar nicht so dramatisch, aber wenn da plötzlich Nebel einbricht und man sieht nur 1 Meter, dann ist man völlig orientierungslos. Und da mussten wir abbrechen.
1: Guter Punkt. Einfach mit Vorsicht und mit einer guten Portion an Respekt unterwegs zu sein und zu sagen, wir sehen jetzt uns nicht mehr aus, dann bitte natürlich auch, weil viele warten da noch zu, natürlich auch zum Hörer greifen und den Alpin-Notruf 140 anrufen, wenn es nicht mehr weitergeht. Also es sollte nicht die allerletzte Option sein, den Alpin-Notruf zu rufen, lieber noch ein bisschen davor, als es würde dann das Wetter zum Beispiel viel zu schlecht oder die Nacht bricht auch herein, weil dann werden natürlich die Einsätze besonders intensiv.
0: Ja, genau.
2: Vielen herzlichen Dank. Ja. Danke, Bernhard, für das Teilen der Erfahrungen und Erlebnisse.
0: Ja, vielen Dank, alles Gute. Sehr wichtige Sendung.
2: Alles Gute, schöne Grüße nach Oberösterreich. Haben auch Sie, liebe Zuhörer, eine Erfahrung, einen Beitrag zur heutigen Sendung oder eine spezielle Frage? Um die Sicherheit am Berg geht es heute. Die Telefonnummer ins Studio lautet 0720 578 578. Von außerhalb Österreichs wählen Sie 0043 720 578 578. Einige Minuten sind noch Zeit, und Sie können mit unserem Referenten ins Gespräch kommen. Bei uns ist Oliver Himmel von der Bergrettung Niederösterreich Wien. Ein weiterer Anrufer ist bereits in der Leitung. Er möchte ein Zeugnis mit uns teilen. Aus Wien begrüßen wir Bruder Wolfgang. Grüß Gott.
1: Bruder Wolfgang, grüß Gott.
3: Ich wollte nur ein Zeugnis von großer Unvernunft von mir geben. Ich war vor 2 Jahren in Marienschutz auf Urlaub.
1: Schön.
3: Und habe dort gesehen einen Wegweiser Sonnenstein. 2,5 Stunden haben wir gedacht, da gehe ich rauf. Und habe mir fast nichts zum Trinken mitgenommen, weil die Kaiser und die Hütte ist oben offen.

0: Und dann braucht natürlich auch wieder locker. Und bin hinauf und bin gut hinaufgekommen. Und dann beim Runtergehen habe ich gespürt, ich bin schwach und so, habe noch was getrunken und so, oben in der Hütte. Und frage den Hüttenwirt, wie ich am besten runterkomme. Und er sagt, ja, gehen Sie da einfach geradeaus und dann bei den Steinen rechts runter. Und es war ziemlich steil und da ist mir aufgefallen, beim Runtergehen, dass ich ganz schlechte Schuhe anhabe. Ne? Also so, das waren so alte, abgekatschte Turnschuhe. Und ich bin runtergegangen und kaum war ich bei den Steinen, bei den großen Feldsteinen dort, bin ich gestürzt und bin aufs Kreuz gefallen. Und haben mir gedacht, na, aber auf, bin sofort auf und weitergegangen. Ja, bis ich unten war, fast unten war, bin ich viermal gestürzt. Und dann habe ich endlich die Straße gesehen, den Weg, und stehe dort und haben mir gedacht, naja, bis zur Straße schaffe ich es und dann stürze ich noch einmal. Und dann bin ich so stark aufs Kreuz gefallen, dass ich fast keine Luft mehr gekriegt habe. Und ich habe mich dazu aufgesetzt und habe mir gedacht, was mache ich jetzt? Und dann haben wir gedacht, ja, auf, ich muss zur Straße schaffen. Und plötzlich habe ich zwei Stimmen vor mir gehört, brauchen Sie Hilfe? Und ich schaue so und ich denke mir, zuerst hat sich mein Stolz aufgebäumt, da habe ich mir bis zur Straße schaffe ich es allein auch. Dann habe ich gesagt, ja, bitte. Und dann fahren wir kommen zwei Hupfen, zwei Burschen, junge Burschen von unten, von der Straße herauf und nehmen mich so links und rechts und steppen mich zur Straße runter. Und ich habe gesagt, wow, super, vielen Dank und ich kann schon alleine weitergehen. Habe aber dann gemerkt, dass ich total schwach geworden bin. Und die zwei haben das auch gemerkt und sind dann bis zur Passstation mit mir, einer links, einer rechts gegangen. Für mich waren es wie zwei Engel und ich bete heute noch für sie, weil, also es war echt Unvernunft, so schlecht ausgerüstet und ohne irgendwas zu trinken, ohne Hände wegzugehen. Ich habe es einfach unterschätzt. Ich werde es einfach nicht mehr tun. Ich möchte wirklich alle anrufen, die glauben, das schaffe ich schon. Es ist nicht zu unterschätzen. Also gutes Schuhwerk, was zum Trinken mitnehmen und ein Handy.
1: Danke für diesen wirklich wichtigen Hinweis. Also ich würde sagen, das ist jetzt eine Geschichte, die mir Kraft gespendet hat. Ob der zwei Burschen, die da sozusagen Nächstenliebe haben, walten lassen, aber auch natürlich ob ihres Lernens, was natürlich die Vorbereitung betrifft. Aber da sind sie ja weit, weit, weit nicht alleine mit, sage ich jetzt mal, mit dieser doch ein bisschen, mit dieser Unversicht. Weil man denkt sich oft mal, es ist jetzt nur eine kleine Tour, es wird schon nichts passieren, wir gehen darauf und so weiter. Also das passiert ja wirklich, wirklich auch den Besten. Aber diese Geschichte, die Sie jetzt geteilt haben, die ist wirklich stellvertretend für ganz, ganz viele Einsätze, die wir sehen. Und ich meine, zuerst mal danke natürlich dem lieben Herrgott, dass Ihnen nichts passiert ist. Und fein, dass Sie auch diese Schlüsse daraus gezogen haben aus dieser Geschichte.
0: Ja, ich denke, man unterschätzt es einfach wirklich. Also auf dem, also ein Berg, und sei er noch so, schaut er noch so einfach aus. Es ist eine Herausforderung, ja. Wenn man nicht so geübt ist, noch dazu wie ich und einfach nicht, man darf sich selbst nicht überschätzen, ja.
1: Das ist eine super Geschichte, die Sie teilen. Ich sage wirklich vielen, vielen Dank. Darf ich fragen, was Sie beruflich machen?
0: Ich bin Klosterbruder, Ordensmann.
1: Fein, wo?
0: In Wien, im 14. Bezirk.
1: Eine schöne Arbeit, der Sie danach gehen, wenn ich das so sagen darf.
0: Ja, bin ich auch sehr gern. Ich war dort im Kloster in Maria Schutz auf Urlaub und so habe ich mir gedacht, ja, gehst du hinauf und einige Leute sind vor mir schon aufgegangen und gesagt, ja, das ist ganz einfach zum Gehen. Ne? Aber man weiß nie, was andere Leute sagen, wie sie gehen, ja?
1: Ja.
0: Wie sie benannt sind und so und wie sie trittsicher sie sind.
1: Ja.
0: Ich bin es einfach nicht und mir war es eine Lehre fürs Leben.
1: Ja, Sie haben absolut recht, lieber Vorsicht walten lassen. Und mit dieser Einstellung geht man mit viel mehr Sicherheit am Berg und auch natürlich mit der Umsicht. Die Frage wie oft das Wort Berg in der Bibel vorkommt, Hand aufs Herz, hätten Sie sie richtig erraten oder wissen
0: nein,
1: Sie?
0: Nein, nein.
1: Hätten Sie mehr oder weniger geschätzt?
0: Weniger, ich hätte unter 100 geschätzt.
1: Sehr gut, wieder etwas.
0: Auf das wäre ich nicht gekommen, auf 440 wäre ich sicher nicht gekommen.
1: Ja. Mir wäre es auch so gegangen. Ich hätte auch tendenziell weniger gedacht, aber es sind dann doch mehr.
0: Ich beschäftige mich kaum mit sowas, Aber es ist eine Anregung. Also ich weiß zum Beispiel, das Wort fürchte dich nicht, kommt 365 Mal vor. Ja?
1: Für jeden Tag einmal hoffentlich nicht.
0: Genau, das habe ich mir gemerkt. Und das andere mit dem Berg merke ich mir jetzt auch dank Ihnen.
2: Gut. Ja. Dankeschön. Danke, Bruder Wolfgang, auch für das Teilen des Zeugnisses. Alles Gute Ihnen weiterhin. Wir haben noch einige Minuten Zeit und ich gebe noch einmal die Telefonnummer durch. Wenn auch Sie eine Frage haben vielleicht oder einen Beitrag zum Thema Sicherheit am Berg, melden Sie sich gerne hier jetzt in der Sendung hier bei Radio Maria. Die Telefonnummer lautet 0720 578 578. Von außerhalb Österreichs wählen Sie 0043 720 578 578.

0: Wie schätzt man seine eigene Kondition ein und welche technischen Hilfsmittel braucht man, wenn man im Gebirge unterwegs ist? Darüber sollte man sich Gedanken machen und darüber hat sich auch unser nächster Anrufer Gedanken gemacht. Wir begrüßen aus Oberösterreich Christoph. Grüß dich.
1: Ja, grüß dich, Wolfgang. Also, so wie es der Bruder Wolfgang vorher schon gesagt hat, diese Kondition, echt, die muss man ja auch jedes Jahr prüfen. Also bei mir ist es so, wenn ich viel Skitouren gegangen bin, dann ist natürlich die Kondition am Anfang des Jahres sehr gut. Wenn aber jetzt der Winter eher mehr mit Keksen und gut Essen verbracht worden ist, dann habe ich schon erlebt, dass ich so eine Einsteigertour, eine Abschlusstour, die ich gern mache in Oberösterreich, dass die statt 1,5 bis 2 Stunden 3,5 Stunden dauern kann. Und das ist natürlich schon ein Riesenunterschied. Wenn man das jetzt im Frühjahr macht, so im Juni rein, wo der Tag sehr lang ist, ist das natürlich kein Problem. Im Herbst sollte man natürlich schon wissen, wann Schluss ist mit dem Tageslicht oder zumindest ein bisschen auf den Mond achten, was ich sehr gern mache. Ist es möglich, habe ich in dieser Hanglage einen Mondlicht zu Vollmond oder nicht? Stirnlampe immer ganz wichtig. Und was auch ganz interessant ist, also wir haben jetzt, so wie früher, sage ich mal, meiner Kindheit, wo wir so schnelle Wetterwechsel gehabt haben, das gibt es eigentlich ganz selten. Und auch im Hochgebirge, beim Hochtouren gehen, es sind immer relativ stabile Wetterlagen und man kommt eigentlich recht gut zurecht und auch die Wege sind sehr gut markiert. Wenn man Karten und Hilfsmittel mit hat, ist es eigentlich normalerweise kein Problem. Aber ich habe am Anfang, wie so das GPS einmal für Bergtauglichkeiten, also das SatNav, das militärische Gerät, das da verwendet worden ist, da habe ich gesehen, es ist ganz wichtig, dass man sich die Karte trotzdem vorher anschaut. Oder dass man das Gelände kennt. Wenn man weiß, okay, das Wetter kann kritisch werden, dann sollte man zumindest einmal in der Region schon mal gewesen sein, damit man mal einen groben Überblick hat. Und eben auch bei den technischen Hilfsmitteln, also mir ist es immer wichtig, dass zumindest die Alpenvereinskarte als Unterlage drunter liegt, unter dieser Navigationshilfe. Es ist ja nur eine Hilfe. Und man kann dann schon einiges machen, was man sonst nicht machen könnte. Also zum Beispiel mal auf dem Sonnenblick raufgehen, wo man mit 3 Burschen unterwegs ist und denkt, das ist na super klasse, das Südföhn. Der hat jetzt genau geschafft, dass der Sonnenblick im Nebel ist, ab 2000, 2500 Meter. Ja, was machen wir? Ja, rauf ist eh kein Problem. Aber runter ist eigentlich eine Herausforderung. Und da habe ich das erste Mal das mit so einem Navigationsgerät versucht am Handy. Und ein Freund von mir, der ist Hubschrauberpilot, und am Sonnenblick oben gibt es einen militärischen Landeplatz. Und ich schaue so drauf und denke mir, naja, bei dem Handy, den Kompass, den kannst du komplett schmeißen. Der dreht sich voll wie ein Wirbelwind. Am Nachmittag, was machst, fährst du einmal 100 Meter, da ist es sehr relativ flach, und dann kannst du auf der Karte orientieren, weil dann hast du einmal einen Bezugspunkt von der Linie her. Und ich fahre die 100 Meter und der Kollege fährt mir hinten nach und sagt, du Christoph, ich glaube, wir sind schon auf der Kärntnerseite. Sag ich, ja, das habe ich jetzt da gesehen. Aber der hat den Platz so gut gekannt, dass er einfach schon vom Gefühl her sagen hat können, wo ist er. Und darum ist es auch, wenn das Wetter schlecht ist, es ist nicht nur die Navigation ist eine Hilfe, aber eben die Kenntnis der Region. Also auch wenn ich mache das nicht mehr, aber manchmal habe ich geguidet, habe mich vorbereitet drauf, vor allem beim Skitouren gehen. Und da war es mir immer wichtig, dass ich die Gegend kenne, dass ich die Tour schon selber gegangen bin und dass ich dann auch ungefähr weiß, wann ist zum Umkehren, wie schaut es mit der Kraft aus, wann drehen wir denn um. Und dass man das eben gemeinsam macht. Und das möchte ich jetzt sagen, das ist leider ein bisschen abhanden gekommen. Da haben sie sehr viele Truppen aufgelöst oder Leute, die nicht professionell guiden, haben das aufgehört, weil das Zusammenwarten ist jetzt bei der jüngeren Generation, also auf dem schwächsten Warten, irgendwie, das ist zwar eine Grundlage des Berggehens, aber irgendwie hat sie das verloren.
2: Absolut, Christoph, das war ein richtig, richtig guter Beitrag von dir gerade. Du hast jetzt natürlich auch mit sehr vielen Fachbegriffen herumgeworfen. SatNav, militärische Satellitennavigation. Ich finde das richtig beeindruckend und toll, dass du das auch mitnimmst. Im Normalfall wären wir schon glücklich, wenn man sich sozusagen, wie du es jetzt auch gesagt hast, einfach ein bisschen in der Gegend auskennt, damit man weiß, in welche Richtung müsste man jetzt eigentlich gehen. Dann sind wir schon zufrieden, aber es ist sehr toll, wie du dich vorbereitest. Danke für den Beitrag. Und was die Weihnachtskekse betrifft, wie heißt es so schön, wer von euch ohne Sünde ist, der werfe den ersten Stein. Also Das betrifft uns alle. Auch ein ganz wichtiger Beitrag, dass wir natürlich uns auch jedes Mal, wenn der Jahreswechsel stattfindet, uns wieder neu darüber klar werden, wie fit bin ich eigentlich.
0: Vielen Dank, Christoph. Danke für deinen Anruf. Und wir sind in den letzten Minuten dieser Sendung und so bitte ich Sie, lieber Herr Himmel, jetzt noch um ein paar Sicherheitstipps, die man vielleicht auch unseren Hörern mitgeben kann.
2: Ja, ich danke mal für die Aufmerksamkeit. Das ist ja eine tolle Sache, dass man über eine Leidenschaft so offen im Radio auch sprechen kann. Und wir möchten ganz einfach von Seiten der Bergrettung Danke sagen an all jene, auch vor allem jetzt die drei Hörerinnen und Hörer, die sich gemeldet haben, aber natürlich auch an Sie, die aufmerksam zugehört haben. Und möchten abschließen noch mit einem Aufruf zu wieder ein bisschen mehr Vernunft, mehr Hausverstand in den Bergen und haben dazu auch ein ganzes Portfolio zusammengefasst, was man und wie man sich am besten vorbereitet. Diese Tipps sind ganz einfach zu finden. Sie googeln entweder Bergrettung Niederösterreich Wien und gehen dann auf den Reiter Tipps oder Sie geben ein Bergrettung-NW für Niederösterreich Wien, bergrettung-nw.at/tipps und dann kommen Sie auf unsere Seite mit der Checkliste Tourenplanung, Checkliste Packen und Checkliste Notfall und dort haben Sie einen wirklich tollen Überblick und insofern würde ich sagen, Bergheil und alles Gute mit Gottes Segen.
0: Vielen herzlichen Dank, Herr Himmel, für diese spannenden Einblicke in die Arbeit der Bergrettung und auch für die Tipps. Wenn Sie, liebe Zuhörer, hier auch jetzt etwas nachlesen möchten und die Informationen noch einmal erfragen möchten, können Sie das gerne machen in unserem Hörerservice ab 9 Uhr. Morgen dann ist jemand zu erreichen. Die Telefonnummer in den Hörerservice lautet 01 710 70 72. Und noch einmal vielen herzlichen Dank für den Besuch, lieber Oliver Himmel.
2: Gerne.
0: Liebe Zuhörer, das war die heutige Lebenshilfe auf Radio Maria zum Thema Sicherheit am Berg. So verhältst du dich richtig. Bei uns zu Gast war Oliver Himmel von der Bergrettung Niederösterreich Wien. Die heutige Sendung finden Sie demnächst in unserer Radiothek auf radiomaria.at unter der Kategorie Lebenshilfe zum Nachhören und Download. Aus dem Studio in Wien verabschiedet sich Wolfgang Reumüller.

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1: Allein vor Gott wird der Mensch das, was er ist. Ein Wort für die Woche von Dietrich Bonhoeffer.

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0: herzliches Grüß Gott, liebe Hörer von Radio Maria, zum Katechismus, sagt Martina Steiger. Heute zu Beginn unseres Schwerpunktes der Woche des Lebens widmet sich auch die Katechismus-Sendung am Tag des Lebens diesem wichtigen Anliegen. Wir lassen Pfarrer Pater Bernd Wegscheider zu Wort kommen, der stellvertretende Vorsitzende der Initiative Priester für das Leben ist. Sein Thema heute: Gott, der Herr des Lebens. Ich begrüße Pater Bernd herzlich und darf ihm gleich das Wort übergeben. Grüß Gott.
1: Grüß Gott, liebe Frau Steiger. Vielen Dank für die Begrüßung und auch ein herzliches Grüß Gott an alle Hörerinnen und Hörer von Radio Maria. Das Thema haben wir schon abgesteckt: Gott, der Herr des Lebens. Und nur vorweg, natürlich könnten wir uns unglaublich ausbreiten, was dieses schöne Thema betrifft, denn es ist total reich und auch ergiebig für unser geistliches Leben, wenn wir Gott als den Herrn über unser Leben begreifen, der uns nicht nur einmalig geschaffen hat, sondern der immerfort Ja zu uns sagt, zu allen Facetten unseres Lebens, der auch die Welt im Dasein hält, dort, wo sie nicht seine Wege geht und uns trotzdem nicht verlässt und uns trotzdem nicht ins Nichts zurückfallen lässt. Gott, der Herr des Lebens. Wir könnten als einfache Antwort auf die Frage, warum Gott der Herr des Lebens ist, könnten wir einfach sagen, ja, weil er es gemacht hat, ja, weil er das Leben geschaffen hat. Und was du baust, was du erzeugst und machst, ja, also der Tischler, der den Tisch baut, der gehört doch ihm, oder? Natürlich ist dann noch die Frage, woher das Material kommt und so, aber von Gott kommt sowohl das fertige Produkt als auch das Material. Von dem her können wir sagen, ja, wem soll es denn gehören, wenn nicht ihm? Wenn wir in den biblischen Schöpfungsbericht hineinschauen, dann wird das theologisch für uns bezeugt. Weniger wie Gott die Welt gemacht hat, dort ist viel metaphorische und bildliche Redeweise zu finden, aber insbesondere vor allem, dass Gott die Welt und alles Lebendige und zuletzt den Menschen in seiner besonderen Stellung in der Schöpfung geschaffen hat. Dass der Mensch von Gott gewollt ist, dass Gott das Leben für den Menschen und alles Lebendige geschaffen hat. Im katholischen Verständnis ist es auch besonders schön, dass wir sehen, dass Gott nicht einfach die Welt geschaffen hat, wie dass er eine Uhr gebaut hat und sie dann aufgezogen hat, dass sie dann eine gewisse Zeit funktioniert und er sich dann zurückzieht und einfach nur schaut, wie alles läuft, sondern neben der Creatio ex nihilo, ja, wo wir festhalten, dass Gott alles aus dem Nichts geschaffen hat und er keinen Helfer dabei hatte oder keinen Urstoff, hält er darüber hinaus aber auch das Leben jeden Augenblick der ganzen Schöpfung im Dasein. Das nennt man dann lateinisch die Conservatio in esse, also die Bewahrung im Sein. Denn es gibt keinen Grund, warum wir und die ganze Welt, die einmal erschaffen worden ist, warum sie nicht von einem Moment zum nächsten ins Nichts zurückfallen könnte. Wir sind ja selber, niemand von uns ist seine eigene Ursache. Alles ist durch was anderes verursacht und so auch braucht alles, was ist und nicht seine eigene Ursache ist, braucht einen Grund, warum es überhaupt da ist und in einem nächsten Schritt auch, warum es auch im nächsten Moment weiterhin da ist. Wenn Gott aufhören würde, an uns zu denken und zu wollen, dass wir existieren, dann würden wir sofort ins Nichts zurückfallen. Also jeden Moment deines Lebens kannst du sagen, Gott will, dass ich bin. Es ist kein Zufall, auch kein biologischer Zufall, dass wir irgendwie entstanden sind, sondern es ist gewollt. Hier können wir auch besonders anschließen an die unsterbliche Seele des Menschen. Das, was ihn auszeichnet, besonders macht und zur Krone der sichtbaren Schöpfung macht. Diese unsterbliche Seele kann nämlich auch kein Mensch machen und erzeugen. So heißt's, so ist es auch kirchliche Lehre, dass in jedem Akt des Entstehens eines neuen Menschen, ja, im Akt der Zeugung, wo Ei und Samenzelle aufeinandertreffen, dass es da einen besonderen eigenen schöpferischen Akt Gottes braucht, dass hier ein neuer Mensch entsteht. Weil die Eltern können das Biologische geben, Ei und Samenzelle, DNA-Stränge, biologisches Material und so weiter. Aber die unsterbliche Seele, das Geistige, das können sie hier nicht erzeugen. Das kann hier nicht aus dem Nichts erschaffen werden, denn aus dem Nichts kann nur Gott erschaffen. Das heißt, am Anbeginn, im ersten Augenblick jedes menschlichen Lebens, auch unseres eigenen, steht das Ja und der schöpferische Akt Gottes, der aus dem Nichts unsere unsterbliche Seele schafft. Das heißt, dort hat Gott schon Ja gesagt zu uns ganz, so dass wir mit unsterblicher Seele sagen können, dieses Ja nimmt er nie zurück in unserem Leben, und zwar auf ewig. Es wird nie mehr einen Moment geben, wo es uns als Menschen mit unsterblicher Seele nicht gibt. Also das ist sicher ein Gedanke, den wir uns auf der Zunge gehen lassen können, sozusagen. Das heißt natürlich nicht, dass der Mensch immer in gleicher Weise lebt, also oder so lebt, wie Gott das im Sinn hat für ihn. Also auch im Schöpfungsbericht wird gesagt, dass Gott den Menschen als sein Abbild geschaffen hat und ihm ähnlich. Und das wird in der Theologie wird es unterschieden. Die Tatsache, dass der Mensch ein Abbild Gottes ist, also dass er besondere Fähigkeiten hat, die ihn zum Ebenbild Gottes machen, das ist nicht das Gleiche, wie dass er ihm ähnlich ist. Denn diese Gottähnlichkeit kann der Mensch durch die Sünde verlieren. Da gibt es ein Mehr oder ein Weniger. In dem Sinn, eben je mehr wir Gott ähnlich werden, haben wir auch mehr Anteil an der Gottähnlichkeit. Das braucht man nicht lange erklären. Aber dass wir Abbild Gottes sind, das können wir nicht verlieren. Das ist etwas, was uns in die Seele hineingeschrieben ist und was deswegen unmittelbar unsere Würde auch ausmacht. Dass wir ausgestattet sind mit Vernunft und freiem Willen, dass wir auf Gott hin geschaffen sind und dass wir fähig sind, auf ihn und seinen Ruf Antwort zu geben. Und das bleibt unser ganzes Leben in diesem irdischen Pilgerstand erhalten, sodass diese Würde durch nichts uns genommen werden kann. Das heißt aber nicht, dass wir ihr entsprechend leben. Ja, einerseits könnten wir sagen, leider, aber auf der anderen Seite wollte das Gott natürlich so. Das menschliche Leben ist heilig eben, weil es von seinem Beginn an der Schöpfermacht Gottes bedarf, so heißt es im Katechismus, und für immer, so fährt er fort, in einer besonderen Beziehung zu seinem Schöpfer bleibt, seinem einzigen Ziel. Deswegen, Gott hat unsere Seele und uns unsterblich erschaffen und deswegen bleiben wir bezogen auf ihn. Wir gehören auch gar nicht uns selber. Der heilige Apostel Paulus, er bringt das einmal auf den Punkt. Und zwar bezieht er sich da nicht so sehr auf die Schöpfung, sondern auf die Erlösung. Wir gehören nämlich in mehrfacher Hinsicht Gott. Einerseits, weil er uns gemacht und erschaffen hat, aber auch, weil wir durch das kostbare Blut Jesu Christi als Christen erkauft worden sind. Alles gehört euch, ihr aber gehört Christus, sagt der heilige Apostel Paulus. Und das dürfen wir wirklich hören, das dürfen wir annehmen und das fordert auch eine Reaktion bei uns heraus. Wir könnten natürlich sagen, ja, Gott hat uns unser Leben als Geschenk gegeben. Ja, das stimmt. Ja, er hat es uns gegeben, aber nicht so, dass wir nicht eine Verantwortung dafür hätten. Denn wenn ich jemandem etwas schenke, das ich gemacht habe und wo ich weiß, so muss das verwendet werden und dafür hast du das bekommen, auch als Geschenk, dann weißt du, okay, wenn ich das Geschenk annehme, dann stehe ich trotzdem in einer bleibenden Verantwortung vor demjenigen, der mir dieses Geschenk gegeben hat. Der weiß, wie man das richtig verwenden muss. Der weiß, worum es dabei geht und der auch weiß, wie man das kaputt macht. So können wir sagen, ja, es ist uns nicht ohne Rücksicht auf Verluste irgendwie nur gegeben und mach damit, was du willst. Wir könnten eher sagen, es ist eine heilige Leihgabe, ein heiliges Leihgut von Gott, das uns anvertraut ist, das nicht zu unserem Eigentum, zu unserem Besitz geworden ist, in dem Sinn, dass es völlig losgelöst wäre von Gott, aber auch nicht so, dass wir das verdient hätten, dass wir es im strengen Sinn besitzen würden, sondern dass der Herr uns das gibt als Leihgabe, die uns anvertraut ist, zwar auf ewig, aber mit der wir richtig und gut umgehen sollen. Wir singen ja in diesem bekannten Kirchenlied, ja, Herr, ich bin dein Eigentum, dein ist ja mein Leben. Das bringt es wunderbar auf den Punkt, ja, dass wir Christi sind, dass wir ihm gehören und dass wir auch so leben sollen, in Verantwortung vor demjenigen, der uns das Leben gegeben hat. Noch ehe ich dich im Mutterleib formte, habe ich dich ausersehen. Noch ehe du aus dem Mutterschoß hervorkamst, habe ich dich geheiligt. Der Beginn vom Buch Jeremia, im ersten Kapitel, schon in den ersten Sätzen, wird so dem Prophet gegenüber gesprochen. Aber das können wir auf jeden Menschen umlegen. So tut es auch der Katechismus. Oder auch, wie es im Psalm 139 heißt, als ich geformt wurde im Dunkeln, kunstvoll gewirkt in den Tiefen der Erde, waren meine Glieder dir nicht verborgen. So betet der Psalmist, der weiß, schon am Anfang seines Lebens, schon bevor die eigene Mutter einen mit den eigenen Augen sehen kann, hat Gott einen gesehen. Und nicht nur im Sinne von, ja, du bist halt da, sondern er hat unser Leben verfolgt mit seinen Augen. Er ist der Herr unseres Lebens und er hat Interesse an uns. Er verfolgt unser Leben, ja, nicht als reiner Beobachter, sondern als jemand, der uns zum Leben helfen will. Das ist ja die große Botschaft, die auch immer mitschwingt beim Herrn selber, Jesus Christus, wenn er verkündet, dass er selber nicht nur der Weg und die Wahrheit ist, sondern das Leben selbst und dass er gekommen ist, damit auch wir das Leben haben und es in Fülle haben. Er will unser florieren. Ja? Er will, dass wir das Leben in Fülle haben, nicht nur biologische Existenz haben. Und das sehen wir auch schön zum Beispiel in der Bergpredigt, wo der Herr sagt, ihr habt gehört, was zu den Alten gesagt worden ist, du sollst nicht töten. So weit, so gut. Ja? Gott ist der Herr des Lebens. Wir dürfen den unschuldigen Menschen, wir dürfen ihm dieses Geschenk, das ihm anvertraut ist, nicht nehmen. Das ist eine Grenze, die wir nicht überschreiten dürfen. So viel, so weit, so gut. Ja? Dann fährt er fort. Wer aber jemand tötet, soll dem Gericht verfallen sein. Okay? Ich aber sage euch, jeder, der seinen Bruder auch nur zürnt, soll dem Gericht verfallen sein. Hier merken wir, Jesus geht es mehr nur als darum, dass das biologische Leben des Menschen praktisch um jeden Preis erhalten bleiben soll. Denn das ist nicht der Fall. Ja? Also wir haben nicht die notwendige moralische Pflicht, um jeden Preis menschliches Leben zu erhalten. Wir dürfen nur direkt es jemanden Unschuldigen nicht nehmen. Das ist etwas anderes. Aber er wechselt dann noch die Ebene. Er sagt dann noch dazu, na, es geht nicht nur um das biologische Dasein. Es geht um das Florieren des menschlichen Lebens selbst. Wer seinen Bruder auch nur zürnt, soll dem Gericht verfallen sein. Wir sollen das Leben achten, es pflegen und den Menschen nicht nur uns selber, weil wir sind ja zuerst uns selbst anvertraut, sondern auch um zum Nächsten, zum wahren Leben verhelfen. Das spielt natürlich auch in die Verkündigung hinein, dass wir bezeugen Jesus Christus. Und so handeln, wie auch die Mutter Teresa es wunderbar auf den Punkt gebracht hat, wer Gott nicht gibt, der gibt zu wenig. Auch im Hinblick auf das Florieren und das Gelingen menschlichen Lebens. So weit, so gut. Das ist vielleicht einmal der erste Teil, wo wir bewusst auf Gott schauen, den Schöpfer und den Herrn des Lebens, dem wir gehören, dem der uns unser Leben anvertraut hat und den Jesus Christus uns zur Fülle des wahren Lebens hinführen will. Hören wir vielleicht jetzt ein paar Tage die Musik, lassen wir das einmal absitzen und dann schauen wir, was das für Konsequenzen auch natürlich für uns als Menschen hat, als Gläubige, die Jesus Christus nachfolgen wollen.

0: Liebe Zuhörer, wir sind mitten in einer Katechismus-Sendung. Pfarrer Pater Bernd Wegscheider widmet sich dem Thema Gott, der Herr des Lebens. Den ersten Teil seines Impulses wendet er Gott, dem Schöpfer, zu. Ich bitte ihn, fortzusetzen.
1: Vielen Dank, Frau Steiger. Wir schauen weiter auf das, was es bedeutet nun, dass Gott der Herr des Lebens ist, was es vor allem für praktische und auch für moralische Konsequenzen für uns hat. Jetzt könnte man natürlich gleich hineinfallen in das, in die Täuschung, dass wir immer nur hören, ja, was darf der Christ alles nicht? Ja? Aber wenn wir beim ersten Teil zugehört und das verinnerlicht haben, dann wissen wir, hey, da geht es um eine angemessene Reaktion auf das Gute und Schöne, das Gott durch das menschliche Leben uns gegeben hat. Auch wenn es manchmal beschwerlich ist, auch wenn es schwach und krank sein kann, auch wenn es mit einem großen Leid einhergehen kann. Es bleibt ein Gut, das uns von Gott anvertraut ist, dass wir gut damit umgehen. Die christliche Botschaft ist nicht, dass wir um jeden Preis Leid vermeiden sollen. Denn dann müssten wir alle Menschen umbringen, dann gibt es überhaupt kein Leid mehr. Ja? Also wenn man es jetzt ganz radikal anschauen würde. Aber es würde auch viel Gutes verloren gehen und viel Schönes, wenn wir alles Leid sofort aus der Welt schaffen müssten. Gott lässt es zu, auch dass das menschliche Leben eine Beschwerlichkeit in manchen Momenten aufweist und auch ein Leid aufweist, sodass wir einander herausgefordert sind, einander zu dienen, einander in Liebe beizustehen und dieses Gut des menschlichen Lebens auch in diesen kritischen Phasen zu achten. Es ist der Ernstfall der Menschlichkeit, könnten wir sagen, wie es Robert Spemann einmal ausgedrückt hat, angesichts des Schwachen und Kranken und Alten und vor allem des sehr leidvollen Lebens, dass wir hier nicht sagen, es ist besser für dich, es gibt dich nicht mehr in dieser Welt. Dort zieht der christliche Glaube eine Grenze ein. Und die Gebote, die Gott, der Herr, seinem Volk und also allen eigentlich mitgegeben hat, durch das Naturrecht, das allen Menschen in die Seele hineingeschrieben ist, aber insbesondere auch in der Offenbarung, werden hier Grenzen eingezogen, die uns auf hohe Güter eigentlich verweisen. Es geht nicht darum, dass wir irgendwelche Dinge einfach nicht tun dürfen, weil Gott das nicht mag und weil er uns einschränken will oder weil er sagt, na, ihr müsst nach meinen Regeln spielen, sondern weil er will, dass wir ein florierendes menschliches Leben haben und die Güter, die Gott in diesen Menschen, in dieses Leben hineingestiftet hat, dass wir sie achten und schützen und dass wir sie wertschätzen auch. Und die Regeln und Gebote, die Gott uns gibt, sie sind wieder Zaun sozusagen um den Spielplatz, ja, oder sie sind wie die Leitplanken auf der Autobahn. Es ist zu unserem Wohl, dass wir die einhalten, weil darin ist das Leben und darin ist der Schutz dieser großen Güter, die der Herr uns geschenkt hat, nicht zuletzt dieses grundlegenden Gutes und Rechtes auf Leben selbst. Die erste Konsequenz, die wir ziehen können, darauf von dem ausgehend, dass Gott der Herr des Lebens ist, ist, dass wir dankbar sein sollen. Also nicht zuerst ein Gebot, ja, nicht zuerst eine Einschränkung, sondern eine Richtungsanweisung, sodass wir aufblicken auf unseren Schöpfer und sagen, danke und dir gebührt Lob und Preis, denn wir haben es weder verdient, noch hast du es uns geschuldet, dass wir existieren dürfen. Es ist ein reines Geschenk seines Großmutes und seiner Gnade und seines Wohlwollens. Und hier bleiben wir in einer ewigen Schuld der Anbetung und der Dankbarkeit aus der Pflicht der Gerechtigkeit heraus unserem Schöpfer gegenüber. Das heißt aber natürlich auch, dass wir dann richtig umgehen mit diesem guten Geschenk, das der Herr uns gemacht hat. Und da spielt natürlich das fünfte Gebot die wesentliche Rolle und alles, was damit zusammenhängt. Das fünfte Gebot sagt, du sollst nicht töten. Und genauer gesagt können wir ja auch noch unterscheiden, du sollst nicht morden. Ja? Denn

manchmal kann etwas indirekt geschehen, ja, das ist die Lehre von der doppelten Wirkung einer Tat, so dass wir etwas wollen und dadurch ein zweites entsteht, das wir nicht wollen, aber das in Kauf genommen wird dabei. Zum Beispiel gibt es in der Palliativmedizin, wenn wir schon dabei sind, gibt es die moralische Überlegung, dass es sehr wohl gerechtfertigt ist, dass einem Menschen, der nicht mehr lange lebt und unter großem Leid, mit großem Leid zu kämpfen hat, dass man ihm auch Medikamente gibt, die sein Leid lindern und dabei auch die Lebensspanne verkürzen können. Hier wird nicht die Tötung herbeigeführt, hier wird nur das Leid gelindert und weil dem Menschen sowieso nicht mehr so lange Lebenszeit beschieden ist, wird in Kauf genommen, dass das Leben dadurch ein bisschen verkürzt wird, um dieses jetzt bestehende Leben, um dem zu helfen, um hier noch ein Leid zu lindern. Also hier gibt es eine doppelte Wirkung, wobei die Verkürzung des Lebens dann nur in Kauf genommen wird und aber intendiert wird, also direkt gewollt wird, die Verringerung des Leides. Hier merken wir, diese Begriffe, die haben eine echte Bedeutung, dass wir das so formulieren. Also die direkte gewollte Tötung des unschuldigen menschlichen Lebens ist verboten. Genauso, was die Schuldigkeit betrifft. Ja. Im Buch Genesis, wenn ich das jetzt irgendwo finde, dort hören wir das auch, dass von demjenigen, der menschliches Blut vergießt, dass ihm dass sein Blut vergossen werden wird. Also hier wird von Anfang an verknüpft, boah, wenn du das menschliche Leben von anderen nicht achtest, dann verlierst du auch selber das Recht darauf. Das heißt aber nicht, dass jeder dann jemanden umbringen darf deswegen, aber in der theologischen Tradition hat man sehr wohl gesagt, okay, das schuldig gewordene menschliche Leben, das ist nicht mehr um jeden Preis sozusagen vor der Tötung geschützt. In den letzten Jahren hat sich ja ein bisschen eine Änderung gegeben in der Theologie und auch durch Aussagen vom Papst Franziskus, der hier in einer Passage den Katechismus hat ändern lassen. Aber das würde schon ein bisschen ein Umweg sein und dann würden wir wesentliche Sachen nicht mehr ansprechen, wenn wir da jetzt noch in die Tiefe gehen. Wir sehen also, das fünfte Gebot, es schützt das menschliche Leben vom Anfang bis zum Ende. Das heißt, von der natürlichen Empfängnis bis zum natürlichen Tod, bis zu dessen natürlichen Ende. Das verbietet den Mord, wie wir schon gesagt haben. Die direkte, gewollte Tötung unschuldigen menschlichen Lebens ist die rote Linie, wo der Mensch nicht drüber darf. Und dabei gibt es natürlich Spielformen, dass wir niemanden umbringen sollen. Das ist das Erste, was jemand sagt, Herr Pfarrer, ich habe eh keine Sünden, ich habe niemanden umgebracht, als ob es das einzige Gebot wäre. Ja? Aber wir wissen ja, das Entscheidende, das alles zusammenfasst, ist, du sollst den Herrn, deinen Gott lieben, aus ganzem Herzen, mit all deiner Kraft, aus ganzer Seele und deinen Nächsten wie dich selbst. Aber Mord ist so irgendwie ganz im Bewusstsein der Menschen drin, das darf man nicht tun. Aber dafür, das weiß ein Nicht-Christ normalerweise auch. Aber eine Spielform natürlich, die in dieses Tötungsverbot hineinfällt, ist natürlich die Abtreibung. Und die Kirche hat die direkte Abtreibung, das heißt die als Ziel oder als Mittel gewollte Tötung des ungeborenen Menschen, der natürlich auch unschuldig ist, in jedem Stadium schwer abgelehnt. Also hier ist das Zeugnis der Kirche eindeutig. Da darf der Mensch diese rote Linie nicht überschreiten. Und hier tritt sie vor unseren Augen in Reinform sozusagen auf. Dieser Mensch ist reines Geschenk Gottes. Und er kann doch nicht irgendwie schuldig geworden sein an irgendetwas. Und deswegen hat er auch diesen vollkommenen Schutz des menschlichen Lebens verdient, was der Herr uns gebietet. Also es ist fast eine Perversion, wenn heute als frauenfeindlich oder als menschenfeindlich angesehen wird, dass eben gegen die Abtreibung sich ganz klar ausgesprochen wird, was eigentlich ja dazu da ist, um die unbedingte Würde des Menschen zu schützen vom ersten Augenblick. Blick des Daseins an. Es wird einfach verdreht, so wie es der Teufel auch gern tut, ja, der das Gute verdreht in das Böse und das Böse gut nennt. In einem nächsten Schritt ist natürlich, fällt in die gleiche Kategorie, die Sterbehilfe und auch der Selbstmord. Also der Selbstmord widerspricht, so heißt es im Katechismus, dem natürlichen Streben des menschlichen Wesens, das Leben zu erhalten und fortzuführen. Also von der natürlichen Ebene ist es schon gegen die eigene Natur. Aber dann fährt er auch fort, der Katechismus, er ist eine schwere Verfehlung gegen die Liebe zu sich selbst, zum Nächsten

0: um zu Gott. Sehr interessant, dass du alle irgendwie, alle Beteiligten irgendwie, man sich gegenüber verfehlt. Einerseits man selber, weil man soll auch sich lieben und dieses Geschenk achten, das Gott einem anvertraut hat, auch unter sehr widrigen Umständen. Auch das Verhältnis zum Nächsten ist da natürlich stark beeinträchtigt. Ich als Priester habe schon mehrfach auch Begräbnisse halten müssen für Menschen, die sich selber das Leben genommen haben, für Selbstmörder. Und es ist unglaubliches Leid und eine unglaubliche Tragödie für alle Beteiligten der Familie und im Freundeskreis. Also selbst die abgebrühtesten, ja, wo man sieht, oder die von sich dann sagen, ja, besser so, ja, was dann die wenigsten sind, die das irgendwie sagen, selbst die leiden total darunter. Und man merkt, es ist, also es ist vielleicht für einen selber scheint es der leichteste Ausweg, aber es lastet eine Bürde auf allen, die irgendwie damit zu tun haben, beziehungsweise mit diesen Menschen verbunden worden sind, die kaum zu ermessen ist. Und natürlich ist es ein Verbrechen gegenüber Gott. Denn mit unserem Leben, das uns geschenkt und anvertraut worden ist, dass wir gut damit umgehen, wir selber sollen uns auch lieben und wir sollen dieses Geschenk achten und von Gott die Kraft bekommen, dieses Geschenk auch unter widrigen Umständen mit dem richtig umzugehen. Die Sterbehilfe ist hier natürlich kein, also hat nur den Anschein der Barmherzigkeit. Denn letztendlich tun wir einem Menschen ja nichts Gutes, wenn wir selber zur Verfügung stehen, dass er dem Geschenk seines Lebens sich nicht richtig verhält. Sei es aktiv, dass wir das selber tun, sei es, dass das nur medizinisch begleitet wird. Der Mensch soll nicht Feind des menschlichen Lebens seines Nächsten werden. Das ist die rote Linie, die die Kirche einzieht. Und hier gibt es ja ein Urteil des Verfassungsgerichtshofes, das seit 1. Jänner 2022 in Österreich ja die begleitete Sterbehilfe erlaubt ist. Und das kann sehr wohl ein Dammbruch sein, ja? Dass wir Schritt für Schritt auflösen den Schutz des menschlichen Lebens und allein unter dem Diktat der völligen Autonomie des Menschen das menschliche Leben betrachten. Aber hier werden wir ihm nicht gerecht. Denn der Mensch, auch wenn er Autonomie hat über sein Leben, er verdankt sein Leben jemandem. Er schuldet sein Leben jemandem. Er ist in einer Verantwortung nicht nur vor sich selber, sondern auch vor Gott und vor seinen Nächsten für sein Leben. Und deswegen darf er damit nicht nur so umgehen, wie er selber will. Er ist in die Verantwortung genommen. Und hier will der christliche Glaube auch helfen und die Kirche jemandem beistehen und auch also die Menschen so beeinflussen, dass sie das füreinander sind, nämlich Hilfe zum Leben und nicht Hilfe zum Sterben. Wir wollen das Leben in Fülle haben und deswegen auch dieses Geschenk des Lebens achten, das der Herr uns anvertraut hat. Also auch die aktive Sterbehilfe ist da ausgeschlossen, denn die direkte Tötung ist einfach unzulässig und überschreitet diese rote Linie, die der Herr uns hier gibt, um das Geschenk des Lebens mit dem gut umzugehen, es zu achten, es zu lieben, auch in der Ehrfurcht vor unserem Schöpfer und unserem Erlöser, dem wir gehören und dem unser Leben auch gehört. Schlussendlich bleibt nur noch, dass wir irgendwo ein Ja zum Leben auch sprechen, nicht nur für uns, sondern auch zum Leben unserer Nächsten, die der Herr in unser Leben hineingestellt hat. Im 2. Korintherbrief heißt es einmal schön: Denn Gottes Sohn Jesus Christus ist nicht als Ja und Nein zugleich gekommen. In ihm ist das Ja verwirklicht. Ja zu allem, was Gott will. Ja zur Schöpfung. Ja zur Erlösung. Ja zum Heilsplan Gottes. Und auch Ja zu unserem eigenen Leben. Vom ersten Augenblick unseres Daseins an bis in alle Ewigkeit sagt der Herr Ja zu uns. Sagen auch wir Ja zu ihm und Ja zu diesem großen und grundlegenden Geschenk des Lebens, das der Herr uns gemacht hat. Denn er ist gekommen, damit wir das Leben haben und es in Fülle haben. Auch wenn wir krank sind, auch wenn wir schwach sind, auch im Leiden und auch im Tod, damit wir das ewige Leben in seiner Herrlichkeit und seiner Liebe erben. Damit beschließen wir den zweiten Teil. Ich bin froh und dankbar, wenn jemand anruft und vielleicht hier Nachfragen hat und ich vielleicht noch das eine oder andere klären kann, sollte etwas unklar geblieben sein.
1: Ja, und dazu darf ich die Telefonnummer hierher ins Wiener Sendestudio bekannt geben. Sie können dadurch auch mit Pfarrer Bernd Wegscheider in Kontakt kommen. 0720 578 578, von außerhalb Österreichs noch mit der Vorwahl 0043 720 578 578. 0331 578 578. Wir freuen uns auf Ihre Fragen, auf Ihren Beitrag. Aber zögern Sie nicht lange, denn die Sendezeit ist schon sehr begrenzt.

0: Ja, wir haben zwei Hörerinnen in der Leitung. Wir beginnen mit Frau Regina und ich verbinde sie jetzt mit Pfarrer Pater Bernd. Bitte, Regina.
1: Ja, grüß Gott, Herr Pfarrer.
2: Ja, grüß Gott.
1: Ja, grüß Gott. Ich hätte eine Frage, weil Sie, und zwar zu dieser aktiven Sterbehilfe oder wie das heißt, wo Sie gesagt haben, der Mensch hat ein Leben in Fülle, aber wenn jemand so krank ist und Schmerzen hat die ganze Zeit und eigentlich nur mehr auf Sterben wartet, dann hat er ja kein Leben in Fülle mehr. So verstehe ich das.
2: Ja, das glaube ich, kann man ungeschützt so sagen. Ja, also die Umstände unseres menschlichen Lebens, die beschränken natürlich oftmals die Möglichkeiten, inwieweit wir ein florierendes Leben und ein Leben in Fülle haben können. Aber wir als Christen, wir haben ja auch den Blick, dass das Leben in Fülle jenes ist, dass wir in der Liebe Christi und in der Liebe unseres himmlischen Vaters finden. Und wenn wir zum Beispiel auf die Heiligen schauen, dann sehen wir, dass die ein unglaubliches Glück haben leben dürfen, auch und trotz des menschlichen Leides. Also das wäre mal das Erste, dass ich sagen würde, das Leid und das Glück, dass das nicht unbedingt einander widersprechende Tatsachen sein müssen. Das geht beides auch. Christus am Kreuz ist angenagelt und trotzdem frei. Er ist im unglaublichen Leid und trotzdem im Blick auf Gott ist er im Frieden und hat er trotzdem ein Glück, ja, dass man ihm zumindest äußerlich nicht ansieht, aber dass er trotzdem erfährt, weil er mit Gott versöhnt und verbunden ist und ja, wie es nur der Sohn Gottes sein kann und wir durch seine Gnade. Natürlich sind wir berufen, dass wir das Leid auch lindern, soweit wir können. Aber nur um Leid zu lindern, dann diese roten Linien zu überschreiten, die der Herr uns gibt, das ist uns nicht anvertraut. Das ist uns nicht erlaubt. Hier sollen wir nicht der Feind des Menschen werden, weil wir sein Leben nehmen, anstelle, dass wir diesem Leben helfen und ihm dienen.
1: Ich habe das so verstanden, dass das Leid oft für einen Menschen so unerträglich ist, dass er ja schon auf Sterben hofft.
2: Ja, das stimmt. Und
1: trotzdem ist es gegen das Gesetz des Lebens, dass wir das beenden.
2: Richtig.
1: Auch wenn wir sagen, ja, der hat ja eigentlich nichts mehr vom Leben, ne? So sagt man ja oft.
2: Das stimmt, ja. Nur manchmal sind uns Dinge anvertraut, nicht damit wir selber was davon haben, sondern einfach, okay, dass wir durchtragen, was uns anvertraut ist. Stellen wir uns eine Ehe vor. Ja? Wir würden ja auch, wenn wir jemanden heiraten, dann erwarten wir auch, dass wir da eine glückliche, eine gemeinsame, gute Zeit haben. Und manche Zeiten sind aber eben nicht die Hoch-, sondern eher die Tiefzeiten. Und da sagen wir aber auch, ja, aber mir ist der andere auch anvertraut und jetzt trage ich ihn durch, auch in der Schwäche. Und so müssen wir auch auf unser eigenes Leben schauen, dass wir auch schwach sein dürfen und leiden dürfen, ohne dass wir gleich aus dem Weg geräumt werden müssen deswegen.
1: Okay, verstehe. Ja.
0: Dankeschön. Vielen Dank für die Frage und ich leite gleich über zu Frau Monika aus dem Burgenland. Sie hat auch einen Beitrag. Frau Monika, bitte.
3: Ja, grüß Gott. Herr Pfarrer, das, was Sie alles gesagt haben, kann ich verstehen und unterschreiben. Aber jetzt habe ich ein Problem. Ich habe eine Bekannte, deren Sohn sich das Leben genommen hat. Sie leidet furchtbar darunter, so wie Sie das auch erwähnt haben. Ja, und die ganze Familie leidet darunter. Und Sie haben das gar nicht gewusst, in welchem Zustand Ihr Sohn ist. So, wenn ich aber jetzt hergehe und sage, dein Sohn ist aber ein Mörder und zusätzlich hat er eine große Sünde gegen Gott begangen, dann helfe ich ihr damit in keinster Weise weiter, sondern ich möchte ihr ja durch den christlichen Glauben Hoffnung schenken. Aber was darf ich dann zu ihr sagen? Ich kann nicht sagen, dein Sohn ist gerettet, weiß ich ja nicht. Aber ich möchte sie auch jetzt nicht da noch mehr erschüttern, indem ich sage, ja, dein Sohn der Mörder. Auch wenn es stimmt.
2: Ja, völlig richtig. Deswegen, ja, richtig. Aber schauen Sie, im menschlichen Miteinander, es ist ja oft so, dass Dinge unausgesprochen im Raum stehen oder auch einfach wahr sind, objektiv wahr sind und wir sie dem anderen nicht immer unter die Nasen reiben müssen, oder? Also wenn jetzt irgendjemand das Ehe gescheitert ist oder so, dann brauche ich auch nicht bei allen Problemen, die er irgendwie hat, brauche ich dann dazu sagen, ja genau, und deine Ehe hast du auch nicht auf die Reihe gebracht. Also selbst wenn es stimmen würde. Das lassen wir weg.
3: Was kann ich für einen Trost spenden aus christlicher Sicht?
2: Sie können einen Trost spenden aus christlicher Sicht. Also Sie dürfen niemanden den Himmel versprechen, weil das kann nur Gott.
3: Das ist mir klar.
2: Soweit ist klar. Ja? Aber wir können sagen, wir dürfen hoffen und beten. Denn selbst wenn objektiv falsch war, was er getan hat, heißt es nicht, dass Gott nicht das Herz eines Menschen kennt und dass er richtig beurteilen kann, ob jemand wirklich keinen anderen Ausweg gehabt hat, unter Anführungszeichen, ob er ein Leid einfach nicht ertragen konnte, so wie es jetzt war. Er wird das beurteilen. Und mit Gott wird das richtig und gut sein. Ja? Zum guten Ausgang wie zum negativen Ausgang. Und hier können wir sagen, wir hoffen und beten. Und alles andere legen wir in das heiligste Herz Jesu und wissen, dass bei ihm alles gut wird.
3: Dann in diese Richtung versuche ich es ihr zu helfen und zu trösten, weil das wäre ja noch schlimmer, wenn sie dann sagen, jetzt gehe ich aus der Kirche davon, weil die verdammen mich alle. Das darf es auf keinen
2: Natürlich,
3: Fall sein.
2: Das darf es überhaupt nicht sein. Das ist ganz klar.
3: Dann sage ich herzlichen Dank.
2: Sehr gern. Alles Gute.
3: Danke. Wiederhören.
0: Dankeschön. Und ich bedanke mich für die beiden Fragen und bitte Sie, lieber Pater Bernd, jetzt das Gebet und der Segen. Wir sind am Ende der Sendung, obwohl es so schnell vorbeigegangen ist. Danke vielmals.
2: Das ist wahr. Sehr gern. Danke fürs Zuhören. Ich brauche kein Schlusswort. Ich habe nur das Gebet vom heiligen Johannes Paul II. Aus Evangelium Vitae, das an die Gottesmutter gerichtet ist für einen Aufbau der Zivilisation und der Kultur des Lebens und der Liebe. Das habe ich sehr schön gefunden. Das beten wir auch regelmäßig, wenn wir uns treffen, online, die Priester für das Leben. Dieses Gebet möchte ich Ihnen auch allen ans Herz legen, dass wir wirklich für eine Kultur und Zivilisation des Lebens und der Liebe beten und arbeiten. O Maria, Morgenröte der neuen Welt, Mutter der Lebendigen, dir vertrauen wir die Sache des Lebens an. O Mutter, blicke auf die grenzenlose Zahl von Kindern, denen verwehrt wird, geboren zu werden, von Armen, die es schwer haben zu leben, von Männern und Frauen, die Opfer unmenschlicher Gewalt wurden, von Alten und Kranken, die aus Gleichgültigkeit oder angeblichem Mitleid getötet wurden. Bewirke, dass alle, die an deinen Sohn glauben, den Menschen unserer Zeit mit Freimut und Liebe das Evangelium vom Leben verkünden können. Vermittle ihnen die Gnade, es anzunehmen als je neues Geschenk, die Freude, es über ihr ganzes Dasein hinweg in Dankbarkeit zu feiern und den Mut, es mit mühseliger Ausdauer zu bezeugen, um zusammen mit allen Menschen guten Willens die Zivilisation der Wahrheit und der Liebe zu errichten, zum Lob und zur Herrlichkeit Gottes, des Schöpfers und Freundes des Lebens. Amen. Und der Segen des allmächtigen Gottes, des Vaters und des Sohnes und des Heiligen Geistes komme auf euch herab und bleibe bei euch alle Zeit.
0: Amen. Ich bedanke mich ganz, ganz herzlich für Ihre aufbauenden Worte zu einem sehr ernsten Thema und ich bedanke mich auch bei den Hörern für die wirklich ergänzenden Beiträge. Vielen herzlichen Dank, liebe Zuhörer. Das war die Sendung Katechismus. Sie können sie in Kürze auf der Radiothek unserer Homepage nachhören.

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0: Im Namen des Vaters und des Sohnes und des Heiligen Geistes.
1: Amen.
0: Der Engel des Herrn brachte Maria die Botschaft.
1: Und sie empfing vom Heiligen Geist.
0: Gegrüßet seist du, Maria, voll der Gnade. Der Herr ist mit dir, du bist gebenedeit unter den Frauen. Und gebenedeit ist die Frucht deines Leibes, Jesus.
1: Heilige Maria, Mutter Gottes, bitte für uns Sünder, jetzt und in der Stunde unseres Todes. Amen.
0: Maria sprach, siehe, ich bin die Magd des Herrn.
1: Mir geschehe nach deinem Wort.
0: Gegrüßet seist du, Maria, voll der Gnade. Der Herr ist mit dir, du bist gebenedeit unter den Frauen. Und gebenedeit ist die Frucht deines Leibes, Jesus.
1: Heilige Maria, Mutter Gottes, bitte für uns Sünder, jetzt und in der Stunde unseres Todes. Amen.
0: Und das Wort ist Fleisch geworden.
1: Und hat unter uns gewohnt.
0: Gegrüßet seist du, Maria, voll der Gnade. Der Herr ist mit dir, du bist gebenedeit unter den Frauen. Und gebenedeit ist die Frucht deines Leibes, Jesus.
1: Heilige Maria, Mutter Gottes, bitte für uns Sünder, jetzt und in der Stunde unseres Todes. Amen.
0: Bitte für uns, heilige Gottesmutter.
1: Auf dass wir würdig werden der Verheißungen Christi.
0: Lasset uns beten. Allmächtiger Gott, gieße deine Gnade in unsere Herzen ein. Durch die Botschaft des Engels haben wir die Menschwerdung Christi, deines Sohnes, erkannt. Lass uns durch sein Leiden und Kreuz zur Herrlichkeit der Auferstehung gelangen. Darum bitten wir durch Christus, unseren Herrn.
1: Amen.
0: Ehre sei dem Vater und dem Sohn und dem Heiligen Geist.
1: Wie im Anfang, so auch jetzt und alle Zeit und in Ewigkeit. Amen.
0: O Herr, gib den Verstorbenen die ewige Ruhe.
1: Und das ewige Licht leuchte ihnen.
0: Herr, lass sie ruhen in Frieden.
1: Amen.
0: Der Herr sei mit euch. Auf die Fürsprache der Gottesmutter Maria, des heiligen Petrus aus Rom, segne und beschütze euch, stärke euch im Glauben, der gütige und barmherzige Gott, der Vater, der Sohn und der Heilige Geist.
1: Amen.
0: Einen gesegneten Tag und einen gnadenreichen Herz-Jesu-Monat wünscht euch Bruder Peter.

0: Einen schönen und gesegneten guten Morgen. Aus dem Studio von Innsbruck begrüßt Sie recht herzlich Margit Eller. Heute ist Dienstag, der 2. Juni 2026, der Herz-Jesu-Monat. Legen wir alle Anliegen in das heiligste Herz Jesu, um die Bekehrung der Herzen und um den Frieden zu bitten in den Familien, in den Gemeinden, in den Ländern und auch, wie der Papst aufruft im Juni für den Sport, dass der Sport ein Instrument des Friedens, der Begegnung und des Dialogs unter den Kulturen und Nationen sei und die Werte wie Respekt, Solidarität und persönliches Wachstum fördere. So beginnen wir mit dem dreieinigen Gott. Im Namen des Vaters und des Sohnes und des Heiligen Geistes.
1: Amen.
0: Ich glaube an Gott, den Vater, den Allmächtigen, den Schöpfer des Himmels und der Erde, und an Jesus Christus, seinen eingeborenen Sohn, unseren Herrn, empfangen durch den Heiligen Geist, geboren von der Jungfrau Maria, gelitten unter Pontius Pilatus, gekreuzigt, gestorben und begraben, hinabgestiegen in das Reich des Todes, am dritten Tage auferstanden von den Toten, aufgefahren in den Himmel. Er sitzt zur Rechten Gottes, des allmächtigen Vaters. Von dort wird er kommen, zu richten die Lebenden und die Toten.
1: Ich glaube an den Heiligen Geist, die heilige katholische Kirche, Gemeinschaft der Heiligen, Vergebung der Sünden, Auferstehung der Toten und das ewige Leben. Amen.
0: Vater unser im Himmel, geheiligt werde dein Name, dein Reich komme, dein Wille geschehe, wie im Himmel so auf Erden.
1: Unser tägliches Brot gib uns heute und vergib uns unsere Schuld, wie auch wir vergeben unseren Schuldigern. Und führe uns nicht in Versuchung, sondern erlöse uns von den Bösen. Amen.
0: Gegrüßt seist du, Maria, voll der Gnade. Der Herr ist mit dir. Du bist gebenedeit unter den Frauen. Und gebenedeit ist die Frucht deines Leibes, Jesus, der in uns den Glauben vermehre.
1: Heilige Maria, Mutter Gottes, bitte für uns Sünder, jetzt und in der Stunde unseres Todes. Amen.
0: Gegrüßt seist du, Maria, voll der Gnade. Der Herr ist mit dir. Du bist gebenedeit unter den Frauen. Und gebenedeit ist die Frucht deines Leibes, Jesus, der in uns die Hoffnung stärke.
1: Heilige Maria, Mutter Gottes, bitte für uns Sünder, jetzt und in der Stunde unseres Todes. Amen.
0: Gegrüßt seist du, Maria, voll der Gnade, der Herr ist mit dir. Du bist gebenedeit unter den Frauen. Und gebenedeit ist die Frucht deines Leibes, Jesus, der in uns die Liebe entzünde.
1: Heilige Maria, Mutter Gottes, bitte für uns Sünder, jetzt und in der Stunde unseres Todes. Amen.
0: Ehre sei dem Vater und dem Sohn und dem Heiligen Geist.
1: Wie im Anfang, so auch jetzt und alle Zeit und in Ewigkeit. Amen. O mein Jesus, verzeih uns unsere Sünden, bewahre uns vor dem Feuer der Hölle, führe alle Seelen in den Himmel, besonders jene, die deine Barmherzigkeit am meisten bedürfen. Amen.

0: erstes freudenreiches Geheimnis, den du, o Jungfrau vom Heiligen Geist, empfangen hast. Vater unser im Himmel, geheiligt werde dein Name, dein Reich komme, dein Wille geschehe, wie im Himmel, so auf Erden.
1: Unser tägliches Brot gib uns heute und vergib uns unsere Schuld, wie auch wir vergeben unseren Schuldigen. Und führe uns nicht in Versuchung, sondern erlöse uns von dem Bösen. Amen.
0: Gegrüßt seist du, Maria, voll der Gnade. Der Herr ist mit dir. Du bist gebenedeit unter den Frauen. Und gebenedeit ist die Frucht deines Leibes, Jesus, den du, Jungfrau, vom Heiligen Geist empfangen hast.
1: Heilige Maria, Mutter Gottes, bitte für uns Sünder, jetzt und in der Stunde unseres Todes. Amen.
0: Gegrüßt seist du, Maria, voll der Gnade. Der Herr ist mit dir. Du bist gebenedeit unter den Frauen. Und gebenedeit ist die Frucht deines Leibes, Jesus, den du, Jungfrau, vom Heiligen Geist empfangen hast.
1: Heilige Maria, Mutter Gottes, bitte für uns Sünder, jetzt und in der Stunde unseres Todes. Amen.
0: Gegrüßt seist du, Maria, voll der Gnade, der Herr ist mit dir. Du bist gebenedeit unter den Frauen, und gebenedeit ist die Frucht deines Leibes, Jesus, den du, Jungfrau, vom Heiligen Geist empfangen hast.
1: Heilige Maria, Mutter Gottes, bitte für uns Sünder, jetzt und in der Stunde unseres Todes. Amen.
0: Gegrüßt seist du, Maria, voll der Gnade, der Herr ist mit dir. Du bist gebenedeit unter den Frauen, und gebenedeit ist die Frucht deines Leibes, Jesus, den du, Jungfrau, vom Heiligen Geist empfangen hast.
1: Heilige Maria, Mutter Gottes, bitte für uns Sünder, jetzt und in der Stunde unseres Todes. Amen.
0: Gegrüßt seist du, Maria, voll der Gnade, der Herr ist mit dir. Du bist gebenedeit unter den Frauen, und gebenedeit ist die Frucht deines Leibes, Jesus, den du, Jungfrau, vom Heiligen Geist empfangen hast.
1: Heilige Maria, Mutter Gottes, bitte für uns Sünder, jetzt und in der Stunde unseres Todes. Amen.
0: Gegrüßt seist du, Maria, voll der Gnade, der Herr ist mit dir. Du bist gebenedeit unter den Frauen, und gebenedeit ist die Frucht deines Leibes, Jesus, den du, Jungfrau, vom Heiligen Geist empfangen hast.
1: Heilige Maria, Mutter Gottes, bitte für uns Sünder, jetzt und in der Stunde unseres Todes. Amen.
0: Gegrüßt seist du, Maria, voll der Gnade, der Herr ist mit dir. Du bist gebenedeit unter den Frauen, und gebenedeit ist die Frucht deines Leibes, Jesus, den du, Jungfrau, vom Heiligen Geist empfangen hast.
1: Heilige Maria, Mutter Gottes, bitte für uns Sünder, jetzt und in der Stunde unseres Todes. Amen.
0: Gegrüßt seist du, Maria, voll der Gnade, der Herr ist mit dir. Du bist gebenedeit unter den Frauen, und gebenedeit ist die Frucht deines Leibes, Jesus, den du, Jungfrau, vom Heiligen Geist empfangen hast.
1: Heilige Maria, Mutter Gottes, bitte für uns Sünder, jetzt und in der Stunde unseres Todes. Amen.
0: Gegrüßt seist du, Maria, voll der Gnade, der Herr ist mit dir. Du bist gebenedeit unter den Frauen, und gebenedeit ist die Frucht deines Leibes, Jesus, den du, Jungfrau, vom Heiligen Geist empfangen hast.
1: Heilige Maria, Mutter Gottes, bitte für uns Sünder, jetzt und in der Stunde unseres Todes. Amen.
0: Gegrüßt seist du, Maria, voll der Gnade, der Herr ist mit dir. Du bist gebenedeit unter den Frauen, und gebenedeit ist die Frucht deines Leibes, Jesus, den du, Jungfrau, vom Heiligen Geist empfangen hast.
1: Heilige Maria, Mutter Gottes, bitte für uns Sünder, jetzt und in der Stunde unseres Todes. Amen.
0: Ehre sei dem Vater und dem Sohn und dem Heiligen Geist.
1: Wie es war ein Anfang, so auch jetzt und alle Zeit und in Ewigkeit. Amen. O mein Jesus, verzeih uns unsere Sünden, bewahre uns vor dem Feuer der Hölle, führe alle Seelen in den Himmel, besonders jene, die deiner Barmherzigkeit am meisten bedürfen. Amen.

0: Zweites, freudenreiches Geheimnis, den du der Jungfrau zu Elisabeth getragen hast.
1: Was der unser im Himmel geheiligt werde, dein Name, dein Reich komme, dein Wille geschehe, wie im Himmel so auf Erden.
0: Unser tägliches Brot gib uns heute und vergib uns unsere Schuld, wie auch wir vergeben unseren Schuldigern. Und führe uns nicht in Versuchung, sondern erlöse uns von dem Bösen. Amen.
1: Gegrüßete ist du, Maria, voll der Gnade, der Herr ist mit dir. Du bist gebenedeit unter den Frauen und gebenedeit ist die Frucht deines Leibes, Jesus, den du, Jungfrau, zu Elisabeth getragen hast.
0: Heilige Maria, Mutter Gottes, bitte für uns Sünder, jetzt und in der Stunde unseres Todes. Amen.
1: Gegrüßet seist du, Maria, voll der Gnade, der Herr ist mit dir. Du bist gebenedeit unter den Frauen und gebenedeit ist die Frucht deines Leibes, Jesus, den du, Jungfrau, zu Elisabeth getragen hast.
0: Heilige Maria, Mutter Gottes, bitte für uns Sünder, jetzt und in der Stunde unseres Todes. Amen.
1: Gegrüßet seist du, Maria, voll der Gnade, der Herr ist mit dir. Du bist gebenedeit unter den Frauen und gebenedeit ist die Frucht deines Leibes, Jesus, den du, Jungfrau, zu Elisabeth getragen hast.
0: Heilige Maria, Mutter Gottes, bitte für uns Sünder, jetzt und in der Stunde unseres Todes. Amen.
1: Gegrüßet seist du, Maria, voll der Gnade. Der Herr ist mit dir. Du bist gebenedeit unter den Frauen. Und gebenedeit ist die Frucht deines Leibes, Jesus, den du, Jungfrau, zu Elisabeth getragen hast.
0: Heilige Maria, Mutter Gottes, bitte für uns Sünder, jetzt und in der Stunde unseres Todes. Amen.
1: Gegrüßet seist du, Maria, voll der Gnade. Der Herr ist mit dir. Du bist gebenedeit unter den Frauen. Und gebenedeit ist die Frucht deines Leibes, Jesus, den du, Jungfrau, zu Elisabeth getragen hast.
0: Heilige Maria, Mutter Gottes, bitte für uns Sünder, jetzt und in der Stunde unseres Todes. Amen.
1: Gegrüßet seist du, Maria, voll der Gnade, der Herr ist mit dir. Du bist gebenedeit unter den Frauen und gebenedeit ist die Frucht deines Leibes, Jesus, den du, Jungfrau, zu Elisabeth getragen hast.
0: Heilige Maria, Mutter Gottes, bitte für uns Sünder, jetzt und in der Stunde unseres Todes. Amen.
1: Gegrüßet seist du, Maria, voll der Gnade, der Herr ist mit dir. Du bist gebenedeit unter den Frauen und gebenedeit ist die Frucht deines Leibes, Jesus, den du, Jungfrau, zu Elisabeth getragen hast.
0: Heilige Maria, Mutter Gottes, bitte für uns Sünder, jetzt und in der Stunde unseres Todes. Amen.
1: Gegrüßet seist du, Maria, voll der Gnade, der Herr ist mit dir. Du bist gebenedeit unter den Frauen und gebenedeit ist die Frucht deines Leibes, Jesus, den du, Jungfrau, zu Elisabeth getragen hast.
0: Heilige Maria, Mutter Gottes, bitte für uns Sünder, jetzt und in der Stunde unseres Todes. Amen.
1: Gegrüßet seist du, Maria, voll der Gnade. Der Herr ist mit dir, du bist gebenedeit unter den Frauen und gebenedeit ist die Frucht deines Leibes, Jesus, den du, Jungfrau, zu Elisabeth getragen hast.
0: Heilige Maria, Mutter Gottes, bitte für uns Sünder, jetzt und in der Stunde unseres Todes. Amen.
1: Gegrüßet seist du, Maria, voll der Gnade, der Herr ist mit dir. Du bist gebenedeit unter den Frauen und gebenedeit ist die Frucht deines Leibes, Jesus, den du, Jungfrau, zu Elisabeth getragen hast.
0: Heilige Maria, Mutter Gottes, bitte für uns Sünder, jetzt und in der Stunde unseres Todes. Amen.
1: Ehre sei dem Vater, dem Sohn und dem Heiligen Geist.
0: Wie im Anfang, so auch jetzt und alle Zeit und in Ewigkeit. Amen.
1: O mein Jesus, verzeih uns unsere Sünden, bewahre uns vor dem Feuer der Hölle, führe alle Seelen in den Himmel, besonders jene, die am meisten deiner Barmherzigkeit bedürfen. Amen.

0: Vater unser im Himmel, geheiligt werde dein Name, dein Reich komme, dein Wille geschehe wie im Himmel so auf Erden.
1: Unser tägliches Brot gib uns heute und vergib uns unsere Schuld, wie auch wir vergeben unseren Schuldigern. Und führe uns nicht in Versuchung, sondern erlöse uns von dem bösen Namen.
0: Gegrüßet seist du, Maria, voll der Gnade, der Herr ist mit dir. Du bist gebenedeit unter den Frauen, und gebenedeit ist die Frucht deines Leibes, Jesus, den du, Jungfrau, zu Bethlehem geboren hast.
1: Heilige Maria, Mutter Gottes, bitte für uns Sünder, jetzt und in der Stunde unseres Todes. Amen.
0: Gegrüßt seist du, Maria, voll der Gnade, der Herr ist mit dir. Du bist gebenedeit unter den Frauen, und gebenedeit ist die Frucht deines Leibes, Jesus, den du, Jungfrau, zu Bethlehem geboren hast.
1: Heilige

0: Heilige Maria, Mutter Gottes, bitte für uns Sünder, jetzt und in der Stunde unseres Todes. Amen.
1: Gegrüßt seist du, Maria, voll der Gnade, der Herr ist mit dir. Du bist gebenedeit unter den Frauen, und gebenedeit ist die Frucht deines Leibes, Jesus, den du, Jungfrau, zu Bethlehem geboren hast.
0: Heilige Maria, Mutter Gottes, bitte für uns Sünder, jetzt und in der Stunde unseres Todes. Amen.
1: Gegrüßt seist du, Maria, voll der Gnade, der Herr ist mit dir. Du bist gebenedeit unter den Frauen, und gebenedeit ist die Frucht deines Leibes, Jesus, den du, Jungfrau, zu Bethlehem geboren hast.
0: Heilige Maria, Mutter Gottes, bitte für uns Sünder, jetzt und in der Stunde unseres Todes. Amen.
1: Gegrüßt seist du, Maria, voll der Gnade, der Herr ist mit dir. Du bist gebenedeit unter den Frauen, und gebenedeit ist die Frucht deines Leibes, Jesus, den du, Jungfrau, zu Bethlehem geboren hast.
0: Heilige Maria, Mutter Gottes, bitte für uns Sünder, jetzt und in der Stunde unseres Todes. Amen.
1: Gegrüßt seist du, Maria, voll der Gnade, der Herr ist mit dir. Du bist gebenedeit unter den Frauen, und gebenedeit ist die Frucht deines Leibes, Jesus, den du, Jungfrau, zu Bethlehem geboren hast.
0: Heilige Maria, Mutter Gottes, bitte für uns Sünder, jetzt und in der Stunde unseres Todes. Amen.
1: Gegrüßt seist du, Maria, voll der Gnade, der Herr ist mit dir. Du bist gebenedeit unter den Frauen, und gebenedeit ist die Frucht deines Leibes, Jesus, den du, Jungfrau, zu Bethlehem geboren hast.
0: Heilige Maria, Mutter Gottes, bitte für uns Sünder, jetzt und in der Stunde unseres Todes. Amen.
1: Gegrüßt seist du, Maria, voll der Gnade, der Herr ist mit dir. Du bist gebenedeit unter den Frauen, und gebenedeit ist die Frucht deines Leibes, Jesus, den du, Jungfrau, zu Bethlehem geboren hast.
0: Heilige Maria, Mutter Gottes, bitte für uns Sünder, jetzt und in der Stunde unseres Todes. Amen.
1: Ehre sei dem Vater und dem Sohn und dem Heiligen Geist.
0: Wie es war am Anfang, so auch jetzt und alle Zeit und in Ewigkeit. Amen. O mein Jesus, verzeih uns unsere Sünden, bewahre uns vor dem Feuer der Hölle, für alle Seelen den Himmel, besonders jene, die deine Barmherzigkeit am meisten bedürfen. Amen.

0: Viertes freudenreiches Geheimnis, den du Jungfrauentempel aufgeopfert hast.
1: Vater unser im Himmel, geheiligt werde dein Name, dein Reich komme, dein Wille geschehe, wie im Himmel so auf Erden.
0: Unser tägliches Brot gib uns heute und vergib uns unsere Schuld, wie auch wir vergeben unseren Schuldigern, und führe uns nicht in Versuchung, sondern erlöse uns von den Bösen. Amen.
1: Gegrüßet seist du, Maria, voll der Gnade, der Herr ist mit dir. Du bist gebenedeit unter den Frauen, und gebenedeit ist die Frucht deines Leibes, Jesus, den du, o Jungfrau, im Tempel aufgeopfert hast.
0: Heilige Maria, Mutter Gottes, bitte für uns Sünder, jetzt und in der Stunde unseres Todes. Amen.
1: Gegrüßet seist du, Maria, voll der Gnade, der Herr ist mit dir. Du bist gebenedeit unter den Frauen, und gebenedeit ist die Frucht deines Leibes, Jesus, den du, o Jungfrau, im Tempel aufgeopfert hast.
0: Heilige Maria, Mutter Gottes, bitte für uns Sünder, jetzt und in der Stunde unseres Todes. Amen.
1: Gegrüßet seist du, Maria, voll der Gnade, der Herr ist mit dir. Du bist gebenedeit unter den Frauen, und gebenedeit ist die Frucht deines Leibes, Jesus, den du, o Jungfrau, im Tempel aufgeopfert hast.
0: Heilige Maria, Mutter Gottes, bitte für uns Sünder, jetzt und in der Stunde unseres Todes. Amen.
1: Gegrüßet seist du, Maria, voll der Gnade, der Herr ist mit dir. Du bist gebenedeit unter den Frauen, und gebenedeit ist die Frucht deines Leibes, Jesus, den du, o Jungfrau, im Tempel aufgeopfert hast.

0: Heilige Maria, Mutter Gottes, bitte für uns Sünder, jetzt und in der Stunde unseres Todes. Amen.
1: Gegrüßet seist du, Maria, voll der Gnade, der Herr ist mit dir. Du bist gebenedeit unter den Frauen und gebenedeit ist die Frucht deines Leibes, Jesus, den du, o Jungfrau, im Tempel aufgeopfert hast.
0: Heilige Maria, Mutter Gottes, bitte für uns Sünder, jetzt und in der Stunde unseres Todes. Amen.
1: Gegrüßet seist du, Maria, voll der Gnade, der Herr ist mit dir. Du bist gebenedeit unter den Frauen und gebenedeit ist die Frucht deines Leibes, Jesus, den du, Jungfrau, im Tempel aufgeopfert hast.
0: Heilige Maria, Mutter Gottes, bitte für uns Sünder, jetzt und in der Stunde unseres Todes. Amen.
1: Gegrüßet seist du, Maria, voll der Gnade, der Herr ist mit dir. Du bist gebenedeit unter den Frauen und gebenedeit ist die Frucht deines Leibes, Jesus, den du, o Jungfrau, im Tempel aufgeopfert hast.
0: Heilige Maria, Mutter Gottes, bitte für uns Sünder, jetzt und in der Stunde unseres Todes. Amen.
1: Gegrüßet seist du, Maria, voll der Gnade, der Herr ist mit dir. Du bist gebenedeit unter den Frauen und gebenedeit ist die Frucht deines Leibes, Jesus, den du, o Jungfrau, im Tempel aufgeopfert hast.
0: Heilige Maria, Mutter Gottes, bitte für uns Sünder, jetzt und in der Stunde unseres Todes. Amen.
1: Gegrüßet seist du, Maria, voll der Gnade, der Herr ist mit dir. Du bist gebenedeit unter den Frauen und gebenedeit ist die Frucht deines Leibes, Jesus, den du, o Jungfrau, im Tempel aufgeopfert hast.
0: Heilige Maria, Mutter Gottes, bitte für uns Sünder, jetzt und in der Stunde unseres Todes. Amen.
1: Gegrüßet seist du, Maria, voll der Gnade, der Herr ist mit dir. Du bist gebenedeit unter den Frauen und gebenedeit ist die Frucht deines Leibes, Jesus, den du, o Jungfrau, im Tempel aufgeopfert hast.
0: Heilige Maria, Mutter Gottes, bitte für uns Sünder, jetzt und in der Stunde unseres Todes. Amen.
1: Ehre sei dem Vater und dem Sohn und dem Heiligen Geist.
0: Wie im Anfang, so auch jetzt und alle Zeit und in Ewigkeit. Amen.
1: O mein Jesus, verzeih uns unsere Sünden, bewahre uns vor dem Feuer der Hölle. Führe alle Seelen in den Himmel, besonders jene, die am meisten deiner Barmherzigkeit bedürfen. Amen.

0: Vater unser im Himmel, geheiligt werde dein Name, dein Reich komme, dein Wille geschehe, wie im Himmel so auf Erden.
1: Unser tägliches Brot gib uns heute und vergib uns unsere Schuld, wie auch wir vergeben unseren Schuldigen. Führe uns nicht in Versuchung, sondern erlöse uns von dem Bösen. Amen.
0: Gegrüßt seist du, Maria, voll der Gnade, der Herr ist mit dir. Du bist gebenedeit unter den Frauen, und gebenedeit ist die Frucht deines Leibes, Jesus, den du Jungfrauentempel wiedergefunden hast.
1: Heilige Maria, Mutter Gottes, bitte für uns Sünder, jetzt und in der Stunde unseres Todes. Amen.
0: Gegrüßt seist du, Maria, voll der Gnade, der Herr ist mit dir. Du bist gebenedeit unter den Frauen, und gebenedeit ist die Frucht deines Leibes, Jesus, den du Jungfrauentempel wiedergefunden hast.
1: Liebe Maria, Mutter Gottes, bitte für uns Sünder, jetzt und in der Stunde unseres Todes. Amen.
0: Gegrüßt seist du, Maria, voll der Gnade, der Herr ist mit dir. Du bist gebenedeit unter den Frauen, und gebenedeit ist die Frucht deines Leibes, Jesus, den du Jungfrauentempel wiedergefunden hast.
1: Heilige Maria, Mutter Gottes, bitte für uns Sünder, jetzt und in der Stunde unseres Todes. Amen.
0: Gegrüßt seist du, Maria, voll der Gnade, der Herr ist mit dir. Du bist gebenedeit unter den Frauen, und gebenedeit ist die Frucht deines Leibes, Jesus, den du Jungfrauentempel wiedergefunden hast.
1: Heilige Maria, Mutter Gottes, bitte für uns Sünder, jetzt und in der Stunde unseres Todes. Amen.
0: Gegrüßt seist du, Maria, voll der Gnade, der Herr ist mit dir. Du bist gebenedeit unter den Frauen, und gebenedeit ist die Frucht deines Leibes, Jesus, den du Jungfrauentempel wiedergefunden hast.
1: Heilige Maria, Mutter Gottes, bitte für uns Sünder, jetzt und in der Stunde unseres Todes. Amen.
0: Gegrüßt seist du, Maria, voll der Gnade, der Herr ist mit dir. Du bist gebenedeit unter den Frauen, und gebenedeit ist die Frucht deines Leibes, Jesus, den du Jungfrauentempel wiedergefunden hast.
1: Heilige Maria, Mutter Gottes, bitte für uns Sünder, jetzt und in der Stunde unseres Todes. Amen.
0: Gegrüßt seist du, Maria, voll der Gnade, der Herr ist mit dir. Du bist gebenedeit unter den Frauen, und gebenedeit ist die Frucht deines Leibes, Jesus, den du Jungfrauentempel wiedergefunden hast.
1: Heilige Maria, Mutter Gottes, bitte für uns Sünder, jetzt und in der Stunde unseres Todes. Amen.
0: Gegrüßt seist du, Maria, voll der Gnade, der Herr ist mit dir. Du bist gebenedeit unter den Frauen, und gebenedeit ist die Frucht deines Leibes, Jesus, den du Jungfrauentempel wiedergefunden hast.
1: Heilige Maria, Mutter Gottes, bitte für uns Sünder, jetzt und in der Stunde unseres Todes. Amen.
0: Gegrüßt seist du, Maria, voll der Gnade, der Herr ist mit dir. Du bist gebenedeit unter den Frauen, und gebenedeit ist die Frucht deines Leibes, Jesus, den du Jungfrauentempel wiedergefunden hast.
1: Heilige Maria, Mutter Gottes, bitte für uns Sünder, jetzt und in der Stunde unseres Todes. Amen.
0: Gegrüßt seist du, Maria, voll der Gnade, der Herr ist mit dir. Du bist gebenedeit unter den Frauen, und gebenedeit ist die Frucht deines Leibes, Jesus, den du Jungfrauentempel wiedergefunden hast.
1: Heilige Maria, Mutter Gottes, bitte für uns Sünder, jetzt und in der Stunde unseres Todes. Amen.
0: Ehre sei dem Vater und dem Sohn und dem Heiligen Geist.
1: Wie im Anfang, so auch jetzt und alle Zeit und in Ewigkeit. Amen. O mein Jesus, verzeih uns unsere Sünden, bewahre uns vor dem Feuer der Hölle, führe alle Seelen in den Himmel, besonders jene, die am meisten deiner Barmherzigkeit bedürfen.

0: Ende des Rosenkranzes beten wir noch in der Meinung des Heiligen Vaters um Erlangung des Weltfriedens und für alle verstorbenen Seelen.
1: Vater unser im Himmel, geheiligt werde dein Name, dein Reich komme, dein Wille geschehe wie im Himmel so auf Erden.
0: Unser tägliches Brot gib uns heute und vergib uns unsere Schuld, wie auch wir vergeben unseren Schuldigern. Und führe uns nicht in Versuchung, sondern erlöse uns von den Bösen. Amen.
1: Gegrüßet seist du, Maria, voll der Gnade. Der Herr ist mit dir. Du bist gebenedeit unter den Frauen und gebenedeit ist die Frucht deines Leibes, Jesus.
0: Heilige Maria, Mutter Gottes, bitte für uns Sünder, jetzt und in der Stunde unseres Todes. Amen.
1: Ehre sei Gott dem Vater, dem Sohn und dem Heiligen Geist.
0: Wie im Anfang, so auch jetzt und alle Zeit und in Ewigkeit. Amen. Herr, gib allen armen Seelen die ewige Ruhe.
1: Und das ewige Licht leuchte ihnen.
0: Herr, lass sie ruhen in deinen Frieden.
1: Amen.
0: Herr Jesus Christus, Sohn des Vaters, sende jetzt deinen Geist über die Erde. Lass den Heiligen Geist wohnen in den Herzen aller Völker, damit sie bewahrt bleiben mögen vor Verfall, Unheil und Krieg. Möge die Frau aller Völker, die selige Jungfrau Maria, unsere Fürsprecherin sein. Amen. Gebet vom Papst Johannes Paul II. Für Radio Maria. Maria, lenke die Entscheidungen unseres Lebens. Stärke uns in den Stunden der Prüfung, damit wir in Treue zu Gott und zu den Menschen vertrauensvoll und mutig die geheimnisvollen Wege des Himmels beschreiten. So können wir dem Verstand und dem Herzen jedes Menschen die frohe Botschaft von Christus, dem Erlöser der Welt, bringen. Maria, Stern der Evangelisation, sei mit uns, leite Radio Maria und sei sein Schutz. Amen. Im Namen des Vaters und des Sohnes und des Heiligen Geistes.
1: Amen.

So beginnen wir mit den Morgengebeten. Im Namen des Vaters und des Sohnes und des Heiligen Geistes. Amen. Vater im Himmel, Lob und Dank sei dir für die Ruhe der Nacht. Lob und Dank sei dir für den neuen Tag. Lob und Dank sei dir für all deine Liebe und Güte und Treue in meinem Leben. Du hast mir viel Gutes erwiesen. Lass mich auch das Schwere aus deiner Hand annehmen. Du wirst mir aber nicht mehr auferlegen, als ich tragen kann. Du lässt deinen Kindern alle Dinge zum Besten dienen. Amen. Herr Jesus Christus, im Schweigen dieses anbrechenden Morgens komme ich zu dir und bitte dich mit Demut und Vertrauen um deinen Frieden, deine Weisheit, deine Kraft. Gib, dass ich heute die Welt betrachte mit Augen, die voller Liebe sind. Lass mich begreifen, dass alle Herrlichkeit der Kirche aus deinem Kreuz als dessen Quelle entspringt. Lass mich meinen Nächsten als den Menschen empfangen, den du durch mich lieben willst. Schenke mir die Bereitschaft, ihn mit Hingabe zu dienen und alles Gute, das du in ihn hineingelegt hast, zu entfalten. Meine Worte sollen Sanftmut ausstrahlen und mein ganzes Verhalten soll Frieden stiften. Nur jene Gedanken, die Segen verbreiten, sollen in meinem Geiste haften bleiben. Verschließe meine Ohren vor jedem übelwollenden Wort und jeder böswilligen Kritik. Möge meine Zunge nur dazu dienen, das Gute hervorzuheben. Vor allem bewirke, o Herr, dass ich so voller Frohmut und Wohlwollen bin, dass alle, die mir begegnen, sowohl deine Gegenwart als auch deine Liebe spüren. Bekleide mich mit dem Glanz deiner Güte und deiner Schönheit, damit ich dich im Verlaufe dieses Tages offenbare. Amen.

bitten wir den Heiligen Geist. Atme in mir, du Heiliger Geist, dass ich Heiliges denke. Treibe mich, du Heiliger Geist, dass ich Heiliges tue. Locke mich, du Heiliger Geist, dass ich Heiliges liebe. Stärke mich, du Heiliger Geist, dass ich Heiliges hüte. Hüte mich, du Heiliger Geist, dass ich das Heilige nimmer verliere. Amen. Weihe an Maria, o meine Gebieterin, o meine Mutter, dir bringe ich mich ganz dar, und um dir meine Hingabe zu bezeigen, weihe ich dir heute meine Augen, meine Ohren, meinen Mund, mein Herz, mich selber ganz und gar. Weil ich also dir gehöre, o gute Mutter, bewahre mich, beschütze mich als dein Gut und Eigentum. Amen. Gebet zum Schutzengel. Engel Gottes, mein Beschützer, des höchsten Vatergüte hat mich dir anvertraut. Erleuchte, beschütze und regiere mich. Amen. Heiliger Josef, Nährvater Jesu Christi und wahrer Bräutigam der seligsten Jungfrau Maria, bitte für uns und für die Sterbenden dieses Tages und der kommenden Nacht. Heiliger Josef, du Hoffnung der Kranken und Patron unseres Radios, bitte, bitte für uns. Heiliger Josef, Vater mein, lass mich dir empfohlen sein, der du der Kirche Schutzpatron, bitte deinen Pflegesohn. Er wolle Satans Macht beschränken, der wahren Kirche Freiheit schenken, auf dass die Bösen uns nicht rauben, das höchste Gut, den Heiligen Glauben. Bitte, bitte für die Kinder, bitte für die großen Sünder, bitte für den Priesterstand, bitte für das Vaterland, bitte für die armen Heiden, bitte für uns beim letzten Scheiden. Amen.

All ihr Tagesheiligen, bittet für uns. Unser Jahresheilige von Radio Maria, Charles de Foucault, bitte für uns. Im Namen des Vaters und des Sohnes und des Heiligen Geistes. Amen. Ein herzliches Vergelt's Gott für das Morgengebet, das Gemeinsame.

0: Dein Wort ist Licht auf meinem Weg. Die Lesungen des heutigen Tages.
1: Wir erwarten einen neuen Himmel und eine neue Erde. 2. Petrusbrief, Kapitel 3, ab Vers 12. Die Lesung. Liebe Brüder, ihr müsst den Tag Gottes erwarten und seine Ankunft beschleunigen. An jenem Tag wird sich der Himmel im Feuer auflösen und die Elemente werden in Brand zerschmelzen. Dann erwarten wir seine Verheißung gemäß einen neuen Himmel und eine neue Erde, in denen die Gerechtigkeit wohnt. Weil ihr das erwartet, liebe Brüder und Schwestern, bemüht euch darum, von ihm ohne Makel und Fehler und in Frieden angetroffen zu werden. Seid überzeugt, dass die Geduld unseres Herrn eure Rettung ist. Ihr aber, liebe Brüder, sollt das im Voraus wissen und Acht geben, dass ihr euch nicht von den Irrtum der Gottesverächter mitreißen lässt. Euer Halt verliert und zu Fall kommt. Wachset in der Gnade und Erkenntnis unseres Herrn und Retters Jesus Christus. Ihm gebührt die Herrlichkeit jetzt und bis zum Tag der Ewigkeit. Amen. Antwortpsalm aus 90. Herr, du bist unsere Zuflucht von Geschlecht zu Geschlecht. Herr, du warst unsere Zuflucht von Geschlecht zu Geschlecht, ehe die Berge geboren wurden, die Erde entstand und das Weltall, bist du, o Gott, von Ewigkeit zu Ewigkeit. Du lässt die Menschen zurückkehren zum Staub und sprichst, kommt wieder, ihr Menschen, denn 1000 Jahre sind für dich wie der Tag, der gestern vergangen ist, wie eine Wache in der Nacht. Sättige uns am Morgen mit deiner Huld, dann wollen wir jubeln und uns freuen all unsere Tage. Zeig deine Knechten deine Taten und ihren Kindern deine erhabene Macht. Herr, du bist unsere Zuflucht von Geschlecht zu Geschlecht.

Evangelium nach Markus, Kapitel 12, 13 bis 17. In jener Zeit wurden einige Pharisäer und einige Anhänger des Herodes zu Jesus geschickt, um ihn mit einer Frage in eine Falle zu locken. Sie kamen zu ihm und sagten: Meister, wir wissen, dass du immer die Wahrheit sagst und dabei auf niemanden Rücksicht nimmst. Denn du siehst nicht auf die Person, sondern lehrst wirklich den Weg Gottes. Ist es erlaubt, den Kaiser Steuern zu zahlen oder nicht? Sollen wir sie zahlen oder nicht? Er aber durchschaute ihre Heuchelei und sagte zu ihnen: Warum stellt ihr mir eine Falle? Bringt mir einen Denar, ich will ihn sehen. Man brachte ihm einen. Da sagte er: Wessen Bild und Aufschrift ist das? Sie antworteten ihm: Des Kaisers. Da sagte Jesus zu ihnen: So gebt dem Kaiser, was dem Kaiser gehört, und Gott, was Gott gehört. Und sie waren sehr erstaunt über ihn.

Guten Morgen, liebe Hörerinnen und Hörer auf Radio Maria. Hier spricht Pater Rudolf Karner aus dem Oratorium des heiligen Philipp Neri in Wien und ich darf wieder einen Morgenimpuls euch geben. Heute möchte ich über den Heiligen Geist sprechen. Wir sind eigentlich erst jetzt so richtig im Jahreskreis angekommen. Das bedeutet, Pfingsten ist noch nicht so lang her. Das war vorgestern, vor einer Woche war Pfingsten. Dann am Sonntag nach Pfingsten kommt immer der Dreifaltigkeitssonntag, wo wir den dreifaltigen Gott so in den Mittelpunkt stellen dürfen. Und gleichzeitig fällt natürlich auf, dass die Sonntage, die dann grün sind, also die jetzt nicht zur Osterzeit gehören, dass das irgendwie, ich möchte nicht sagen langweilig ist, aber dass man den Eindruck hat, okay, jetzt sind wir in der normalen Zeit angekommen und jetzt hat man nichts Besonderes mehr zu feiern. Und es ist ganz anders, als wir das denken, weil gerade in der Zeit, also im Jahreskreis, gerade da dürfen wir den Heiligen Geist bitten, dass er das, was er zu Pfingsten uns geschenkt hat und was wir hoffentlich angenommen haben, dass das Frucht bringen kann, dass das bis zum Advent, dass das reiche Frucht bringen kann. Und man sagt ja oft, dass gerade, dass wir, wie im Westen, dass wir nicht so viel zum Heiligen Geist beten, aber wenn man sich anschaut, wie viele Heiliggeistgebete es gibt, dann ist das nicht ganz richtig. Also bemühen wir uns, den Heiligen Geist oft anzurufen in allen Lebenslagen, wo wir nicht weiter wissen, wo wir ja echt Rat brauchen. Es gibt so schöne Gebete. Gerade wenn man irgendwie, wenn es einem nicht gut geht, dann ist das Gebet zum Heiligen Geist wirklich eine Kraftquelle. Und ich darf euch zum Beispiel vorschlagen, die Pfingstsequenz zu beten. Komm herab, o Heiliger Geist. Oder das Veni Creator Spiritus. Komm Schöpfergeist, kehr bei uns ein. Das kennen vielleicht auch viele von Ihnen. Dann gibt es dieses wunderbare Gebet, das Johannes Paul II., dieser heilige Papst, jeden Tag gebetet hat. Das Gebet, das anfängt mit den Worten, Heiliger Geist, du Liebe des Vaters und des Sohnes. Also es gibt so viele Gebete zum Heiligen Geist. Bemühen wir uns, gerade heute, im heutigen Tag, uns einzuüben in diese Liebe zum Heiligen Geist. Ja, weil diese Liebe zwischen Vater und Sohn lässt uns ja auch teilhaben an der Liebe Gottes. So darf ich euch alle den Segen erbeten. So Segen behüte euch alle auf die Fürsprache der seligen Jungfrau und Gottes Mutter Maria, des heiligen Josef, des heiligen Philipp und aller Heiligen, der allmächtige Gott, der Vater, der Sohn und der Heilige Geist.

0: Einen schönen und gesegneten guten Morgen aus dem Studio von Innsbruck begrüßt Sie recht herzlich Margit Eller. Wir beten nun die Laudes, das Morgengebet der Kirche. Wir sind im grünen Stundenbuch, grüne große Stundenbuch, Seite 234. Wenn Sie mit der Bibel mitbeten, es ist der Psalm 24 und 33 und das Kantikum aus Tobit 13 ab Vers 2. Mit mir betet heute Frau Michaela Lindner aus Niederösterreich. Einen schönen und gesegneten guten Morgen.
1: Guten Morgen.
0: Und Gott, komm mir zu Hilfe.
1: Ja, eile mir zu helfen.
0: Ehre sei dem Vater und dem Sohn und dem Heiligen Geist.
1: Wie im Anfang, so auch jetzt und alle Zeit und in Ewigkeit. Amen. Halleluja.
0: Schon zieht heraus das Tageslicht. Wir flehen zu Gott voll Zuversicht. Bewahre uns auch an diesem Tag vor allem, was uns schaden mag.
1: Bezähme unser Zunge Macht, dass sie nicht Hass und Streit entfacht. Lass unsere Augen hellen Schein durch Böses nicht verdunkelt sein.
0: Rein sei das Herz und unversehrt und allem Guten zugekehrt. Und gib uns jeden Tag das Brot für unsere und der Brüder Not.
1: Denkt sich hernieder dann die Nacht und ist das Tagewerk vollbracht. Sei dir all unser Tun geweiht zum Lobe deiner Herrlichkeit.
0: Dich, Vater, Sohn und Heiliger Geist, voll Freude alle Schöpfung preist, der jeden neuen Tag uns schenkt und unser ganzes Leben lenkt.
1: Amen.
0: Wer reine Hände hat und ein lauteres Herz, darf hinaufziehen zum Berg des Herrn.
1: Wer reine Hände hat und ein lauteres Herz, darf hinaufziehen zum Berg des Herrn.
0: Dem Herrn gehört die Erde und was sie erfüllt, der Erdkreis und seine Bewohner.
1: Denn er hat ihn auf Meere gegründet, ihn über Strömen befestigt.
0: Wer darf hinaufziehen zum Berg des Herrn? Wer darf stehen an seiner heiligen Stätte?
1: Wer reine Hände hat und ein lauteres Herz, wer nicht betrügt und keinen Meineid schwört.
0: Er wird Segen empfangen vom Herrn und Heil von Gott, seinem Helfer.
1: Das sind die Menschen, die nach ihm fragen, die dein Antlitz suchen, Gott Jakobs.
0: Ihr Tore, hebt euch nach oben, hebt euch, ihr uralten Pforten, denn es kommt der König der Herrlichkeit.
1: Wer ist der König der Herrlichkeit? Der Herr, stark und gewaltig, der Herr, mächtig im Kampf.
0: Ihr Tore, hebt euch nach oben, hebt euch, ihr uralten Pforten, denn es kommt der König der Herrlichkeit.
1: Wer ist der König der Herrlichkeit? Der Herr, der Herrscharen, er ist der König der Herrlichkeit.
0: Ehre sei dem Vater und dem Sohn und dem Heiligen Geist.
1: Wie im Anfang, so auch jetzt und alle Zeit. Und in Ewigkeit. Amen. Wer reine Hände hat und ein lauteres Herz, darf hinaufziehen zum Berg des Herrn.
0: Preist den Herrn der Gerechtigkeit, rühmt den ewigen König.
1: Preist den Herrn der Gerechtigkeit, rühmt den ewigen König.
0: Gepriesen sei Gott, der in Ewigkeit lebt. Sein Königtum sei gepriesen.
1: Er züchtigt und hat auch wieder Erbarmen. Er führt hinab in die Unterwelt und führt auch wieder zum Leben. Niemand kann seiner Macht entfliehen.
0: Bekennt euch zu ihm vor allen Völkern, ihr Kinder Israels. Denn er selbst hat uns unter die Völker zerstreut.
1: Verkündet dort seine erhabene Größe. Preist ihn laut vor allem, was lebt.
0: Denn er ist unser Herr und Gott. Er ist unser Vater in alle Ewigkeit.
1: Er züchtigt uns wegen unserer Sünden. Doch hat er auch wieder Erbarmen.
0: Preist den Herrn der Gerechtigkeit, rühmt den ewigen König.
1: Ich bekenne mich zum Herrn im Land der Verbannung. Ich bezeuge den Sündern seine Macht und erhabene Größe.
0: Kehrt um, ihr Sünder, tut, was recht ist in seinen Augen. Vielleicht ist er gnädig und hat mit euch Erbarmen.
1: Ich will meinen Gott rühmen, den König des Himmels. Meine Seele freut sich über die erhabene Größe meines Gottes.
0: Ehre sei dem Vater und dem Sohn und dem Heiligen Geist.
1: Wie im Anfang, so auch jetzt und alle Zeit. Und in Ewigkeit. Amen. Preist den Herrn der Gerechtigkeit, rühmt den ewigen König.
0: Ihr Gerechten, jubelt vor den Herrn, für die Frommen ziemt es sich, Gott zu loben.
1: Preist den Herrn mit der Zither, spielt für ihn auf der zehnsaitigen Harfe.
0: Singt ihm ein neues Lied, greift voll in die Saiten und jubelt laut.
1: Denn das Wort des Herrn ist wahrhaftig. All sein Tun ist verlässlich.
0: Er liebt Gerechtigkeit und Recht. Die Erde ist erfüllt von der Huld des Herrn.
1: Durch das Wort des Herrn wurden die Himmel geschaffen. Ihr ganzes Heer durch den Hauch seines Mundes.
0: Wie in einem Schlauch fasst er das Wasser des Meeres, verschließt die Urflut in Kammern.
1: Alle Welt fürchte den Herrn. Vor ihm sollen alle beben, die den Erdkreis bewohnen.
0: Denn der Herr sprach und zugleich geschah es. Er gebot und alles war da.
1: Der Herr vereitelt die Beschlüsse der Heiden. Er macht die Pläne der Völker zunichte.
0: Der Ratschluss des Herrn bleibt ewig bestehen. Die Pläne seines Herzens überdauern die Zeiten.
1: Wohl dem Volk, dessen Gott der Herr ist. Der Nation, die er sich zum Erbteil erwählt hat.
0: Der Herr blickt herab vom Himmel. Er sieht auf alle Menschen.
1: Von seinem Thronsitz schaut er nieder. Auf alle Bewohner der Erde.
0: Der ihre Herzen gebildet hat. Er achte auf all ihre Taten.
1: Dem König hilft nicht sein starkes Heer. Der Held rettet sich nicht durch große Stärke.
0: Nichts nützen die Rosse zum Sieg. Mit all ihrer Kraft können sie niemand retten.
1: Doch das Auge des Herrn ruht auf allen, die ihn fürchten und ehren, die nach seiner Güte ausschauen.
0: Denn er will sie dem Tod entreißen und in der Hungersnot ihr Leben erhalten.
1: Unsere Seele hofft auf den Herrn. Er ist für uns Schild und Hilfe.
0: Ja, an ihm freut sich unser Herz. Wir vertrauen auf seinen heiligen Namen.
1: Lass deine Güte über uns walten, o Herr, denn wir schauen aus nach dir.
0: Ehre sei dem Vater und dem Sohn und dem Heiligen Geist.
1: Wie im Anfang, so auch jetzt und alle Zeit und in Ewigkeit. Amen. Ihr Gerechten, jubelt vor dem Herrn. Für die Frommen ziemt es sich, Gott zu loben. Lesung aus dem Römerbrief. Die Stunde ist gekommen, sich vom Schlaf zu erheben. Denn jetzt ist das Heil uns näher als zu der Zeit, da wir gläubig wurden. Die Nacht ist vorgerückt, der Tag ist nahe. Darum lasst uns ablegen die Werke der Finsternis und anlegen die Waffen des Lichts. Lasst uns ehrenhaft leben wie am Tage.

0: Gott ist mein Helfer, auf ihn allein will ich vertrauen.
1: Gott ist mein Helfer, auf ihn allein will ich vertrauen.
0: Meine Zuflucht und mein Retter.
1: Auf ihn allein will ich vertrauen.
0: Ehre sei dem Vater und dem Sohn und dem Heiligen Geist.
1: Gott ist mein Helfer. Auf ihn allein will ich vertrauen.
0: Einen starken Retter hat der Herr uns erweckt, wie er verheißen hat durch den Mund seiner Propheten.
1: Einen starken Retter hat der Herr uns erweckt, wie er verheißen hat, durch den Mund seiner Propheten.
0: Gepriesen sei der Herr, der Gott Israels, denn er hat sein Volk besucht und ihm Erlösung geschaffen.
1: Er hat uns einen starken Retter erweckt, im Hause seines Knechtes David.
0: So hat er verheißen von alters her, durch den Mund seiner heiligen Propheten.
1: Er hat uns errettet vor unseren Feinden und aus der Hand aller, die uns hassen.
0: Er hat das Erbarmen mit den Vätern an uns vollendet und an seinen heiligen Bund gedacht, an den Eid, den er unserem Vater Abraham geschworen hat.
1: Er hat uns geschenkt, dass wir aus Feindeshand befreit ihm furchtlos dienen, in Heiligkeit und Gerechtigkeit, vor seinem Angesicht all unsere Tage.
0: Und du, Kind, wirst Prophet des Höchsten heißen, denn du wirst den Herrn vorangehen und ihm den Weg bereiten.
1: Du wirst sein Volk mit der Erfahrung des Heils beschenken, in der Vergebung der Sünden.
0: Durch die barmherzige Liebe unseres Gottes wird uns besuchen das aufstrahlende Licht aus der Höhe.
1: Um allen zu leuchten, die in Finsternis sitzen und im Schatten des Todes, und unsere Schritte zu lenken auf den Weg des Friedens.
0: Ehre sei dem Vater und dem Sohn und dem Heiligen Geist.
1: Wie im Anfang, so auch jetzt und alle Zeit. Und in Ewigkeit. Amen. Einen starken Retter hat der Herr uns erweckt, wie er verheißen hat, durch den Mund seiner Propheten.
0: Bitten wir, gepriesen sei Jesus Christus, unser hoher Priester, zu ihm lasst uns beten.
1: Herr, unser Gott und Heiland,
0: du hast uns Anteil an deinem Priestertum gegeben. Hilf uns, das Opfer des Lobes darzubringen.
1: Herr, unser Gott und Heiland,
0: gib, dass wir deine Gebote halten, damit wir in dir bleiben und du in uns.
1: Herr, unser Gott und Heiland,
0: schenke uns die Gabe der Weisheit, damit wir den Auftrag dieses Tages erkennen.
1: Herr, unser Gott und Heiland,
0: gib, dass wir heute niemand kränken und gut sind zu allen, die mit uns leben.
1: Herr, unser Gott und Heiland,
0: Kyrie eleison,
1: Christe eleison,
0: Kyrie eleison. Vater unser im Himmel, geheiligt werde dein Name, dein Reich komme, dein Wille geschehe, wie im Himmel, so auf Erden.
1: Unser tägliches Brot gib uns heute und vergib uns unsere Schuld, wie auch wir vergeben unseren Schuldigern. Und führe uns nicht in Versuchung, sondern erlöse uns von dem Bösen. Amen.
0: Herr, neige dein Ohr und vernimm das Morgengebet deiner Gläubigen. Erhelle und heile, was in der Tiefe unseres Herzens krank ist, damit kein Begehren uns in seinem Bann gefangen hält, wie wir erleuchtet wurden durch das Licht der himmlischen Gnade. Darum bitten wir durch Jesus Christus, deinen Sohn, unseren Herrn und Gott, der in der Einheit des Heiligen Geistes mit dir lebt und herrscht in alle Ewigkeit.
1: Amen.
0: Der Herr segne uns, er bewahre uns vor Unheil und führe uns zum ewigen Leben.
1: Amen.
0: Ein herzliches Vergelt's Gott der Frau Michaela.
1: Bitte gerne, einen gesegneten, gnadenreichen Tag.
0: Das wünsche ich auch allen Hörern und einen schönen gesegneten Dienstag. Aus dem Studio von Innsbruck verabschiedet sich Margit Eller.

Aus einer Auslegung zum Buch Genesis von Origenes. Das Opfer Abrahams. Abraham nahm das Holz für das Brandopfer und lud es seinem Sohn Isaac auf. Er selbst nahm das Feuer und das Messer in die Hand. So gingen beide nebeneinander. Dass Isaac selbst das Holz für das Brandopfer trägt, weist im Bild darauf hin, dass auch Christus selbst das Kreuz für sein Opfer getragen hat. Doch es ist Aufgabe des Priesters, das Holz für das Brandopfer zu tragen. Christus ist also selbst Opfer und Priester. Darauf bezieht sich auch die zusätzliche Bemerkung. Sie gingen beide nebeneinander. Denn weil Abraham selbst das Feuer und das Messer trug, als wäre er der Opfernde, ging Isaac nicht hinter ihm, sondern neben ihm, um anzudeuten, dass er mit ihm des Priesteramtes waltete. Es heißt weiter: Isaac sagte zu seinem Vater Abraham: Vater, das in diesem Augenblick gesprochene Wort des Sohnes ist eine Versuchung für Abraham. Wie mag die Stimme des Sohnes, den er opfern musste, das Herz des Vaters getroffen haben? Obwohl Abraham um des Glaubens willen hart war, gab er eine mitfühlende Antwort: Ja, mein Sohn. Schau, sagte Isaac, hier ist Feuer und Holz. Wo aber ist das Lamm für das Brandopfer? Abraham entgegnete: Gott wird sich das Opferlamm aussuchen, mein Sohn. Die wohlbedachte und vorsichtige Antwort des Abraham bewegt mich. Ich weiß nicht, was er im Geiste schaute, da er nicht von der Gegenwart, sondern von der Zukunft sagte: Gott wird sich das Opferlamm aussuchen. Der Sohn fragt nach der Gegenwart. Der Vater gibt ihm eine Antwort über die Zukunft. Denn der Herr ersah sich in Christus das Opferlamm. Schon streckte Abraham seine Hand aus und nahm das Messer, um seinen Sohn zu schlachten. Da rief ihm der Engel des Herrn vom Himmel her zu: Abraham, Abraham! Er antwortete: Hier bin ich. Jener sprach: Streck deine Hand nicht gegen den Knaben aus und tu ihm nichts zuleide, denn jetzt weiß ich, dass du Gott fürchtest. Vergleich diese Erzählung mit dem, was der Apostel von Gott sagt. Er hat seinen eigenen Sohn nicht verschont, sondern ihn für uns alle hingegeben. Siehe, Gott geht in großartiger Freigebigkeit einen Wettstreit mit den Menschen ein. Abraham brachte ihm seinen sterblichen Sohn dar, und dieser brauchte dann doch nicht zu sterben. Gott aber gab seinen unsterblichen Sohn für alle Menschen wirklich in den Tod. Aus einer Auslegung zum Buch Genesis von Origenes. Abraham nahm das Holz für das Brandopfer und lud es seinem Sohn Isaac auf. Gott selbst hat sich das Opferlamm ausersehen. Jesus trug sein Kreuz und ging hinaus an den Ort, der Schädelstätte genannt wird. Gott selbst hat sich das Opferlamm ausersehen. Gott, unser Vater, deine Vorsehung geht niemals fehl. Halte von uns fern, was uns schadet, und gewähre uns alles, was zum Heile dient. Darum bitten wir durch Christus, unseren Herrn. Amen.

Einen schönen guten Morgen, liebe Hörerinnen und Hörer von Radio Maria. Heute ist Dienstag, der 2. Juni, 7.30 Uhr. 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

Bibelfitness kompakt. Herzlich willkommen bei Bibelfitness kompakt. Mein Name ist Magdalena Meierl und ich bin Physiotherapeutin. Und meine Freude ist es, Bewegung mit dem Wort Gottes zu verbinden. Wir werden uns nun einem Bibelvers widmen und dazu verschiedene Bewegungen machen. Somit können wir in unserer Gesamtheit aus Leib, Seele und Geist beten. Es geht um ein leichtes, freudvolles Mitmachen, so wie Sie sind. Alle Übungen können Sie zu Hause, im Büro oder wo auch immer Sie sind, ganz leicht in Ihren Alltag einfließen lassen. Lassen Sie uns beginnen. Heute werden wir uns dem Nacken widmen, der Stabilisation und der Kräftigung unserer Nackenmuskeln. Dafür begeben Sie sich in einen aufrechten Stand oder in einen aufrechten Sitz. Stellen Sie sich nun aufrecht hin, Ihren Bauch leicht anspannen, Ihre Schultern sind locker und Ihr Nacken ist lang. Nehmen Sie Ihre rechte Handfläche und legen Sie auf Ihre Stirn und drücken leicht gegen Ihre Stirn. Ihr Kopf bleibt dabei gerade, also Ihr Nacken bleibt lang. Kurz mit der Hand gegen die Stirn drücken und halten und dann wieder lösen. Wiederholen Sie das ein paar Mal in Ihrem eigenen Rhythmus. Dabei tief ein- und ausatmen und den Kopf immer gerade und lang lassen. Der Herr ist der Herr, ein barmherziger und gnädiger Gott, langmütig und reich an Huld und Treue. Exodus 34, Vers 6. Jetzt die Bewegung wieder auflösen, Arm absenken und die Schultern lockern. Wir bleiben auch für die zweite Bewegung im aufrechten Stand. Jetzt nehmen Sie wieder Ihre rechte Handfläche und legen sie auf Ihren Hinterkopf und drücken nun leicht mit dem Hinterkopf gegen Ihre Hand. Ihr Kopf bleibt gerade, Ihr Nacken lang. Kurz drücken, halten und wieder lösen. Und wiederholen Sie auch dies ein paar Mal. Der Herr ist der Herr, ein barmherziger und gnädiger Gott. Langmütig und reich an Huld und Treue. Gerne die Bewegung wieder auflösen, Schultern kurz auslockern, gerne auch den Kopf etwas hin und her drehen oder ein paar Mal nicken. Und für die letzte Bewegung, die Rotation, die Drehung, bleiben wir auch wieder in unserem aufrechten Stand oder Sitz. Jetzt nehmen Sie wieder Ihre rechte Handfläche und legen Sie auf Ihren rechten seitlichen Kopf und drücken Sie leicht mit der rechten Hand oder eigentlich mit dem rechten Kopf gegen die Hand. Ihr Kopf bleibt dabei gerade. Kurz drücken, halten und dann wieder lösen. Wiederholen Sie das ein paar Mal. Und dann senken Sie den Arm ab, kurz auslockern Ihre rechte Schulter und wir nehmen die linke Hand. Linke Hand auf die linke Kopfseite legen, seitlich und Hand und Kopf gegeneinander drücken. Ihr Nacken bleibt dabei aber lang und der Blick geradeaus. Der Herr ist der Herr, ein barmherziger und gnädiger Gott, langmütig und reich an Huld und Treue. Senken Sie nun Ihre linke Hand ab, lockern Sie Ihre Schultern, auch den Nacken lockern, links, rechts schauen, ein bisschen nicken. Herzlichen Dank fürs Mitmachen. Seien Sie gesegnet und behütet.

Heute, am 2. Juni, gedenkt die Kirche des heiligen Erasmus. Um ihn kreisen sich interessante Legenden. So soll ein Rabe ihm täglich Nahrung gebracht haben und der heilige Erzengel Michael nahm sich seiner in der Verfolgung besonders an. Erasmus starb im Jahre 303. Ebenfalls in dieser Zeit lebten die heiligen Marcellinus und Petrus. Sie finden Erwähnung im ersten eucharistischen Hochgebet. Nach ihnen sind Katakomben benannt und der Papst verfasste ihre Grabinschrift. Von ihnen hören wir später mehr. Die heilige Blandina wurde gerade einmal 27 Jahre alt, als sie im Jahre 177 das Martyrium erlitt. Mit ihr fanden noch 47 weitere Menschen den Tod. Sie war eine Sklavin und man versuchte, sie von ihrem Glauben abzubringen. Nachdem sie ihre Gefährten ermutigt hatte, standhaft zu bleiben, erlitt sie als Letzte das Martyrium. Der heilige Nikolaus der Pilger stammte aus Griechenland und durchwanderte viele Gegenden. Dabei trug er immer ein Kreuz in der Hand und betete ohne Unterlass das Kyrie. Er starb am 2. Juni 1094. Der heilige Dominikus Nin war ein junger Bauer aus Vietnam. Er weigerte sich, das Kreuz mit Füßen zu treten und erlitt daher im Jahre 1862 das Martyrium.

Der heilige Erasmus stammt aus Antiochia und lebte im 3. und 4. Jahrhundert. Während der grausamen Christenverfolgungen unter Kaiser Diokletian war Erasmus gezwungen, in die Wildnis zu fliehen. Er zog sich in die Einsamkeit des Libanongebirges zurück, wo er 7 Jahre lang als Einsiedler lebte. In dieser Zeit erlebte er ein Wunder. Ein Rabe brachte ihm täglich Nahrung und half ihm, so zu überleben. Schließlich erschien Erasmus ein Engel und forderte ihn auf, nach Antiochia zurückzukehren, um seinen Glauben öffentlich zu bekennen. Mutig folgte er diesem Ruf und ging zurück in die Stadt. Dort angekommen, wurde er sofort festgenommen, in den Kerker geworfen und grausamen Folterungen unterzogen. Mit brennendem Pech und Schwefel versuchte man, ihn vom Glauben abzubringen und zu töten. Doch diese furchtbare Marter überstand er unverletzt. Auf wunderbare Weise gelang ihm die Flucht aus dem Kerker. Nach seiner Befreiung zog Erasmus nach Illyricum, dem heutigen Kroatien. Dort predigte er unermüdlich und brachte viele Menschen zum Glauben an Jesus Christus. Doch sein unermüdliches Wirken machte ihn erneut zur Zielscheibe der Verfolger. Er wurde wieder gefangen genommen und noch grausamer gefoltert. Seine Peiniger warfen ihn in einen Kessel mit siedendem Öl. Doch der Erzengel Michael kam ihm zu Hilfe. Er befreite ihn höchstpersönlich aus der lebensbedrohlichen Situation. Erasmus wurde nun vor den Jupitertempel geführt. Bei seinem Ankommen zerfiel die Jupiterstatue zu Staub und ein riesiger Drache fuhr aus ihr heraus. Erasmus vertrieb dieses Ungetüm durch sein machtvolles Gebet. Diese Aktion sollte nicht unbeachtet bleiben. Viele tausend Menschen bekehrten sich aufgrund dessen, was sie gesehen hatten. Anschließend taufte sie Erasmus. Der Erzengel Michael führte ihn nun nach Formia am Tyrrhenischen Meer. Auf der Seereise stillte er einen tosenden Sturm. In Formia wirkte er die letzten 7 Jahre seines Lebens als Bischof. Auch hier berichten Legenden zahlreiche Wunder. Engel speisten ihn, sodass er sich auf seine seelsorglichen Tätigkeiten konzentrieren konnte. Er verhinderte ein großes Viehsterben und vollbrachte Wunder bei einem heftigen Gewitter. Schließlich starb er im Jahre 303 eines friedlichen Todes. Eine besondere Episode trug zu seiner Rolle als Patron der Seeleute bei. Während der Überfahrt nach Italien schlug ein Blitz in den Schiffsmast ein. Doch Erasmus unterbrach sein Gebet nicht. Ab dem 14. Jahrhundert wurde er aufgrund dieser Überlieferung von Seeleuten verehrt. Und elektrische Entladungen auf Schiffen wurden nach ihm als Elmsfeuer bezeichnet. Dies führte auch zur Darstellung mit einer Seilwinde, die später als Symbol für sein Martyrium durch Austermen interpretiert wurde. Hiervon leitet sich auch das Patronat über alle Saiteninstrumente ab. Der heilige Erasmus wird oft als Bischof dargestellt, manchmal bei seinem Martyrium durch Austermen oder mit einer Seilwinde. Er ist Patron der Seeleute und Geiger. Gläubige rufen ihn bei Koliken, Magenkrämpfen, Bauchweh und bei Geburten an. Er gehört zu den 14 Nothelfern, eine Gruppe von Heiligen, die besonders in Notlagen angerufen werden.

Es gibt nur wenige Heilige, die es in das erste eucharistische Hochgebet der Heiligen Messe geschafft haben. Die beiden Heiligen Marcellinus und Petrus gehören dazu. Sie lebten, wie auch der eben erwähnte heilige Erasmus, im dritten Jahrhundert, einer Zeit, die von politischen Unruhen und schlimmer Christenverfolgung geprägt war. Marcellinus war ein ehrwürdiger und angesehener Priester in Rom. Dem Petrus war das Amt des Exorzisten anvertraut. Beide standen unermüdlich für den Glauben an Jesus Christus ein, trotz der drohenden Gefahr durch die Christenverfolgung durch Kaiser Diokletian. Ihre Entschlossenheit, die Lehren Christi zu verbreiten, brachte sie in direkte Konfrontation mit den Verfolgern. Marcellinus und Petrus weigerten sich, ihrem Glauben abzuschwören. Selbst im Angesicht des drohenden Todes blieben sie standhaft und unerschütterlich. Im Kerker erlebten sie Momente der Prüfung und Qual. Doch selbst inmitten dieser Dunkelheit strahlte ein Licht auf. Der Kerkermeister, der einst ein Feind des Glaubens war, bekehrte sich durch ihre Predigt und ihr Beispiel. Ihre Sanftmut und ihre Überzeugungskraft vermochten es, selbst das härteste Herz zu erweichen. Als Strafe dafür musste der heilige Marcellinus auf Glasscherben schlafen. Schließlich wurden sie aus ihrem Kerker geführt und durch unwegsames Gelände der dichten Dornen in einen abgelegenen Wald gebracht. Dort, fernab von neugierigen Blicken, wurde das Urteil vollstreckt. Sie wurden hier im Jahr 299 enthauptet. Niemand sollte sie finden und bestatten können. Einer ihrer Henker brach jedoch sein Schweigen. Er verriet den Ort ihres Martyriums. Daraufhin eilten fromme Christen herbei, um die sterblichen Überreste der beiden Märtyrer zu bergen und zu bestatten. Ihre letzte irdische Ruhestätte fanden sie in den Katakomben. Bis heute tragen diese die Namen der beiden Heiligen. Die Menschen, die vom Mut und der Hingabe der beiden hörten, verehrten Marcellinus und Petrus als Märtyrer und Heilige. Der Henker, der sich schließlich bekehrte, konnte den Verfolgern entfliehen. So geschah es, dass er auf den damals herrschenden Papst Damasus I. traf. Der Henker erzählte dem Papst die mutige und hingebungsvolle Lebensgeschichte von Marcellinus und Petrus. Dieser verfasste daraufhin eine Grabinschrift für die beiden Märtyrer. Schließlich erhielten sie die Ehre, im ersten Hochgebet Erwähnung zu finden. Kaiser Konstantin war es, der über ihrem Grab eine Kirche errichten ließ. Von ihrem Martyrium und Lebenszeugnis berührt, ließ er seine Mutter, die heilige Helena, neben ihnen bestatten.

Soweit die Heiligen des heutigen Tages. Im Namen von Radio Maria wünsche ich allen, die heute ihren Namenstag oder einen anderen Festtag feiern, alles Gute und Gottes reichen Segen. Mögen Ihnen die Tagesheiligen, besonders der heilige Erasmus und die heiligen Marcellinus und Petrus, Fürsprecher sein.

0: Guten Morgen, liebe Hörerinnen und Hörer von Radio Maria Österreich und Radio Maria Südtirol. Es begrüßt Sie ganz herzlich Edeltraud Korner aus dem Studio in Amstetten. Ich möchte Sie nun zur Mitfeier der Heiligen Messe einladen, die wir nun aus der Klosterpfarre St. Marien in Lienz in Osttirol übertragen. Vor Ort begrüße ich unser Mobilteam Oskar und Maria Gritzer. Schönen guten Morgen.
1: Ja, guten Morgen, liebe Edeltraud, guten Morgen und ein herzliches Grüß Gott an Sie, liebe Hörer von Radio Maria Österreich und Radio Maria Südtirol sowie an die gesamte Radio Maria Hörerfamilie. Heute am Dienstag, den 2. Juni, aus der Pfarre St. Marien, dem Franziskanerkloster in Lienz in Osttirol. Zelebrant der Heiligen Messe ist Pfarrer und Guardian Pater Martin Bichler. An der Orgel spielt Alois Wendlinger. Lektorin und Kantorin ist Brigitte Kräuter. Wir singen aus dem Gotteslob zum Einzug Nun sage Dank, Nummer 385, die erste und zweite Strophe. Nun sage Dank, Gotteslob Nummer 385. Dann zur Gabenbereitung Sanctus und Agnus Dei aus der Messreihe 711. Und als Dank dann noch einmal die dritte und vierte Strophe von Gotteslob Nummer 385, Nun sage Dank. Wir wünschen eine gesegnete Mitfeier der Heiligen Messe.

0: Im Namen des Vaters und des Sohnes und des Heiligen Geistes. Amen. Der Herr sei mit euch. Liebe Hörerinnen und Hörer an Radio Maria, liebe Schwestern und Brüder, ich begrüße euch ganz herzlich zur Feier der Heiligen Messe. Wir sind hier zusammengekommen, begeistert von einer unsichtbaren Kraft und Macht, der Kraft und Schönheit Gottes, der Begeisterung über Gott und Jesus Christus. Jesus hat uns an diesem Morgen fasziniert und uns bewegt, hierher zu kommen, sein Wort zu hören, sein Evangelium, sein Sakrament zu feiern. Auch im Evangelium werden wir hören von Mächten und Kräften, ausgedrückt im Geld. Wir werden manchmal auch abgelenkt von allem Möglichen, das glitzert und glänzt und uns auf Nebengleise lockt und auf die Seite bringt. So erzählen wir Gott von dem, was uns beunruhigt, was uns Sorgen macht, und bitten wir ihn, dass wir seinen Glanz und seine Schönheit hier in der Mitte sehen, erleben, feiern. Herr Jesus Christus, du bist über diese Welt und Erde gegangen und hast uns die Schönheit Gottes gezeigt. Herr, erbarme dich unser.
1: Herr, erbarme dich unser.
0: Herr Jesus Christus, durch dein Werk der Erlösung hast du uns befreit von allem, was uns abbringen möchte, vom wahren Weg des Guten. Christus, erbarme dich unser.
1: Christus, erbarme dich unser.
0: Herr Jesus Christus, in dir erstrahlt Gottes Schönheit und Gottes Wunder. Herr, erbarme dich unser.
1: Herr, erbarme dich unser.
0: Nachlass, Vergebung und Verzeihung unserer Sünden schenkt uns der barmherzige Herr.
1: Amen.
0: Lasset uns beten. Gott, unser Vater, alles Gute kommt allein von dir. Schenke uns deinen Heiligen Geist, damit wir erkennen und verstehen, was recht ist, und es mit deiner Hilfe auch tun. Darum bitten wir durch Jesus Christus, unseren Herrn.
1: Amen.
2: Wir erwarten einen neuen Himmel und eine neue Erde. Lesung aus dem zweiten Brief des Apostels Petrus. Schwestern und Brüder, ihr müsst die Ankunft des Tages Gottes erwarten und beschleunigen. An jenem Tag werden die Himmel in Flammen aufgehen und die Elemente im Feuer zerschmelzen. Wir erwarten gemäß seiner Verheißung einen neuen Himmel und eine neue Erde, in denen die Gerechtigkeit wohnt. Deswegen, Geliebte, die ihr dies erwartet, bemüht euch darum, von ihm ohne Makel und Fehler in Frieden angetroffen zu werden. Und die Geduld unseres Herrn betrachtet als eure Rettung. Ihr aber, Geliebte, da ihr dies im Voraus wisst, gebt Acht, dass ihr nicht von dem Irrtum der Frevler mitgerissen werdet und eure eigene Standfestigkeit verliert. Wachset in der Gnade und Erkenntnis unseres Herrn und Retters Jesus Christus. Ihm gebührt die Herrlichkeit, jetzt und bis zum Tag der Ewigkeit. Amen. Wort unseres lebendigen Gottes. Ja.

Der Herr sei mit euch. Aus dem Heiligen Evangelium nach Markus. In jener Zeit wurden einige Pharisäer und einige Anhänger des Herodes zu Jesus geschickt, um ihn mit einer Frage in eine Falle zu locken. Sie kamen zu ihm und sagten: Meister, wir wissen, dass du die Wahrheit sagst und auf niemanden Rücksicht nimmst, denn du siehst nicht auf die Person, sondern lehrst wahrhaftig den Weg Gottes. Ist es erlaubt, dem Kaiser Steuer zu zahlen oder nicht? Sollen wir sie zahlen oder nicht zahlen? Er aber durchschaute ihre Heuchelei und sagte zu ihnen: Warum versucht er mich? Bringt mir einen Denar, ich will ihn sehen. Man brachte ihm einen. Er fragte sie: Wessen Bild und Aufschrift ist das? Sie antworteten ihm: Des Kaisers. Da sagte er zu ihnen: So gebt dem Kaiser, was dem Kaiser gehört, und Gott, was Gott gehört. Und sie waren erstaunt über ihn. Evangelium unseres Herrn Jesus Christus. Liebe Schwestern und Brüder, liebe Hörerinnen und Hörer an Radio Maria. Eine Münze prägen, etwas Schönes. Unsere Schöpfung und unsere Welt. Sie trägt Gottes Bild. Alles ist von Gott so wunderbar gemacht. Und auch unser Leben ist geprägt von Gottes wunderbaren Bild. Das feiern wir heute hier im Gottesdienst. Diese Faszination seiner Prägung hat uns hier zusammengeführt. Wenn man eine Münze prägt, da bekommt sie ihren Wert zum Teil von dem Edelmetall oder dem Gold und dem Silber, das man hineingibt in die Münze. Der Mensch, jede und jeder von uns, wir haben von Gott unschätzbaren Wert hineingelegt bekommen in unser Herz, als er uns gestaltet hat und uns gewollt hat. Da hat er das Feinste, Beste und Edelste in uns hineingelegt. Dafür sind wir dankbar. Durch die Prägung im Prägestock wird die Münze zum Euro, zum Dollar, zum Pfund. Wir sind geprägt durch die Taufe. Wir sind geprägt durch das Evangelium unseres Herrn Jesus Christus, durch die Heilige Schrift, durch die Taufe ist das Bild von Jesus Christus eingeprägt in unser Leben, in unsere Seele, in unser Herz. Jede und jeder von uns ist dadurch eine ganz besonders schöne Münze geworden, geprägt von Christus.
Münzen werden manchmal in ganz besonderen Sammlungen aufbewahrt. Wir sind eine Münze aus Gottes wunderbaren Schatz. Dem menschlichen Herzen hat Gott sein Bild eingeprägt. Und das strahlt und leuchtet durch uns, durch unser Gesicht, durch unsere Worte, unsere Gesten, wie wir gehen, wie wir begegnen, wie wir leben. Ich wünsche uns heute, einmal ganz besonders stolz darauf zu sein, eine so kostbare Münze aus Gottes Schatzsammlung zu sein, und dass wir das auch einander ein bisschen spüren lassen, einander so begegnen. Viele schöne Erfahrungen dabei.

0: mit ganzem Vertrauen treten wir vor unseren wunderbaren Gott und bitten ihn.
1: Für alle Menschen, die unter Ungerechtigkeit, Krieg oder Hunger leiden, um Gerechtigkeit und Frieden. Für alle, die mutlos geworden sind, weil ihnen vieles nicht gelingt, schenke ihnen Geduld und Mut. Für die Schöpfung, die bedroht ist, gib vielen Menschen Ideen für einen rücksichtsvollen Umgang mit unserer Mutter Erde. Für uns selber bitten wir, schenke uns neue Begeisterung und Freude am Glauben. Für alle unsere lieben Verstorbenen, bei dir sind sie nun im Glück und im Licht.
2: Wir bitten dich, erhör uns.
0: Gott, deine Schönheit ist uns aufgeleuchtet in deinem Sohn Jesus Christus. Bleibe bei uns durch deinen Heiligen Geist, heute und in Ewigkeit. Amen.

Kirche liebevoll an. Und was jeder Einzelne zur Ehre deines Namens darbringt, das werde allen zum Segen und zum Heil. Darum bitten wir durch Christus, unseren Herrn. Amen. Der Herr sei mit euch. Erhebet die Herzen. Lasset uns danken dem Herrn, unserem Gott. In Wahrheit ist es würdig und recht, dir, Herr, heiliger Vater, immer und überall zu danken für deine Liebe, die du uns in überreichem Maß geschenkt hast. Du hast den Menschen in deiner Güte erschaffen und ihn, als er in die Irre ging, in einer großen Barmherzigkeit erlöst, durch unseren Herrn Jesus Christus. Durch ihn preisen wir das Werk deiner Liebe und singen mit den Chören der Engel das Loblied deiner Herrlichkeit.

Ja, du bist heilig, großer Gott. Du bist der Quell aller Heiligkeit. Darum bitten wir dich, sende deinen Geist auf diese Gaben herab und heilige sie, damit sie uns werden, Leib und Blut deines Sohnes, unseres Herrn Jesus Christus. Denn am Abend, an dem er ausgeliefert wurde und sich aus freiem Willen dem Leiden unterwarf, nahm er das Brot und sagte Dank, brach es, reichte es seinen Jüngern und sprach: Nehmet und esset alle davon, das ist mein Leib, der für euch hingegeben wird.

Ebenso nahm er nach dem Mahl den Kelch, dankte wiederum, reichte ihn seinen Jüngern und sprach: Nehmet und trinket alle daraus, das ist der Kelch des neuen und ewigen Bundes, mein Blut, das für euch und für alle vergossen wird, zur Vergebung der Sünden. Tut dies zu meinem Gedächtnis.

0: Geheimnis des Glaubens.
1: Dein Tod, Herr, verkündet mir, und deine Auferstehung weiß ich mir, bis du kommst.
0: Darum, gütiger Vater, feiern wir das Gedächtnis des Todes und der Auferstehung deines Sohnes und bringen dir so das Brot des Lebens und den Kelch des Heils.

0: Da. Wir danken dir, dass du uns berufen hast, vor dir zu stehen und dir zu dienen. Wir bitten dich, schenke uns Anteil an Christi Leib und Blut und lass uns eins werden durch den Heiligen Geist. Gedenke deiner Kirche auf der ganzen Erde und vollende dein Volk in der Liebe, vereint mit Papst Leo, Bischof Hermann, unseren Bischöfen, Priestern und Diakonen, den Schwestern und Brüdern in den Ordensgemeinschaften und mit allen, die zum Dienst in der Kirche berufen sind. Gedenke unserer Schwestern und Brüder, die entschlafen sind in der Hoffnung, dass sie auferstehen. In dieser heiligen Messfeier beten wir in besonderer Weise für Anton Dietrich und alle unsere lieben Verstorbenen. Nimm sie alle auf in dein Reich, wo sie dich schauen, von Angesicht zu Angesicht. Vater, erbarme dich über uns alle, damit uns das ewige Leben zuteil wird, in Gemeinschaft mit der seligen Jungfrau und Gottesmutter Maria, mit deinen Aposteln, dem heiligen Antonius von Padua, und mit allen, die bei dir Gnade gefunden haben von Anbeginn der Welt, dass wir dich loben und preisen durch deinen Sohn, Jesus Christus. Durch ihn und mit ihm und in ihm ist dir, Gott allmächtiger Vater, in der Einheit des Heiligen Geistes alle Herrlichkeit und Ehre, jetzt und in Ewigkeit. Amen. Beten wir miteinander die Worte, die uns Jesus, unser aller Vater im Himmel, gelehrt hat. Vater unser im Himmel, geheiligt werde dein Name, dein Reich komme, dein Wille geschehe, wie im Himmel, so auf Erden. Unser tägliches Brot gib uns heute und vergib uns unsere Schuld, wie auch wir vergeben unseren Schuldigen. Und führe uns nicht in Versuchung, sondern erlöse uns von dem Bösen. Erlöse uns, Herr, allmächtiger Vater, von allem Bösen. Gib Frieden in unseren Tagen. Komm uns zu Hilfe mit deinem Erbarmen und bewahre uns vor Verwirrung und Sünde, damit wir voll Zuversicht das Kommen unseres Erlösers, Jesus Christus, erwarten.
1: Denn dein ist das Reich und die Kraft und die Herrlichkeit in Ewigkeit.
0: Der Herr hat zu seinen Aposteln gesagt, Frieden hinterlasse ich euch, meinen Frieden gebe ich euch. Deshalb bitten wir, Herr Jesus Christus, schau nicht auf unsere Sünden, sondern auf den Glauben deiner Kirche und schenke ihr nach deinem Willen Einheit und Frieden. Der Friede des Herrn sei allezeit mit euch.
2: Und mit

0: Seht das Lamm Gottes, es nimmt hinweg die Sünden der Welt. Herr, ich bin nicht würdig, dass du eingehst unter mein Dach, aber sprich nur ein Wort, so wird meine Seele gesund. Jesus Christus, ziehe nun ein in unsere Herzen und präge uns ganz nach deiner göttlichen Schönheit.
1: Ich möchte Sie, liebe Mitfeiernde, an den Radiogeräten nun einladen zum Gebet um die geistige Kommunion. Mein Jesus, ich glaube, dass du im allerheiligsten Sakrament des Altares zugegen bist. Ich liebe dich über alles und meine Seele sehnt sich nach dir. Da ich dich aber jetzt im Sakrament nicht empfangen kann, so komme geistigerweise zu mir. Ich umfange dich und vereinige mich mit dir. Lass nicht zu, dass ich mich je von dir trenne. Amen.

Lasset uns beten. Herr und Gott, du hast uns mit dem Brot des Himmels gesättigt und in dieser Speise uns ein Unterpfand dessen gegeben, was unseren Augen noch verborgen ist. Lass uns in unserem Leben nun sichtbar machen, was du uns durch dein heiliges Wort und dein Sakrament eingeprägt hast, deine göttliche Schönheit. Darum bitten wir durch Christus, unseren Herrn. Liebe Hörerinnen und Hörer, liebe Schwestern und Brüder, ich wünsche uns, dass Gottes guter Segen uns begleitet und uns strahlen macht von der göttlichen Schönheit, die er in unser Herz eingeprägt hat. Der Herr sei mit euch. Gott, der allmächtige Vater, segne uns. Er schenke uns gedeihliches Wetter. Erhalte Blitz, Trockenheit.

0: Das war die Übertragung der Heiligen Messe aus der Franziskanerkirche in Lienz. Wir bedanken uns bei Pfarrer Pater Martin Bichler, dass wir heute hier sein durften. Vergelt's Gott an Sie, liebe Hörer von Radio Maria, für Ihr Mitfeiern. Wir wünschen noch einen gesegneten Tag, viel Freude mit dem Programm von Radio Maria und geben zurück ins Studio nach Amstetten.
1: Ja, vielen Dank, Oskar und Maria Gritzer, für die Übertragung der Heiligen Messe aus der Klosterpfarre St. Marien in Lienz in Osttirol, die wir übertragen durften. Morgen Mittwoch übertragen wir um 8 Uhr die Heilige Messe aus Senning in Niederösterreich.

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Am Mikrofon Edeltraud Körner.

O Herr, im Schoß deiner Liebe sind wir in Ewigkeit geborgen. Am Saum deines Mantels finden wir Heilung. Von der Erde empfangen, von ihr gegangen, geboren und ungeboren. Deine Liebe ist unsere Hoffnung.

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1: Sehr geehrte Damen und Herren, willkommen zum heutigen Glaubensforum. Es begrüßt Sie Georg Fleum aus dem Studio in Brixen, alle Hörerinnen und Hörer aus Südtirol, Österreich, Deutschland, Schweiz, woher auch immer Sie sich heute mit uns verbunden haben. Es ist mir eine große Freude, Sie begrüßen zu dürfen zu einer weiteren Sendung im Glaubensforum. Heute am Wort Dr. Ingrid Krammer zum Thema Beten mit dem Buch der Psalmen. Vor dem Angesicht des Herrn tanze, du Erde. Psalm 114. Wir haben diese Sendung bereits im Vorfeld aufgenommen und ich wünsche Ihnen reichlich geistigen Gewinn durch diesen Vortrag.
2: Liebe Hörerinnen und Hörer von Radio Maria, ein herzliches Grüß Gott zu einer neuen Sendung aus unserer mittlerweile schon mehrjährigen Reihe Beten mit dem Buch der Psalmen. Im Mittelpunkt der heutigen Sendung steht der Psalm 114. Die Überschrift unserer heutigen Sendung, aus dem vorletzten Vers, den Vers 7 entnommen, lautet: Vor dem Angesicht des Herrn tanze du Erde. Und diese Überschrift lässt schon vermuten, dass es sich heute um einen Lobpreispsalm handelt. Unser Psalm 114 gehört zu einer Gruppe von Psalmen, die von Psalm 113 bis Psalm 118 reicht und als kleines Hallel, ägyptisches Hallel oder auch Pesach-Hallel bezeichnet wird. Erstens, weil es auch ein großes Hallel gibt, das ist Psalm 135, 136. Und ich sage mal in eckiger Klammer, sei auch noch kurz vermerkt, es gibt auch noch eine zweite Psalmgruppe, die Psalmen 146 bis 150, die werden auch als kleines Hallel bezeichnet. Also da gibt es beide Bezeichnungen, weswegen für unsere Psalmgruppe da von 113 bis 118 eher vom ägyptischen Hallel oder vom Pesach-Hallel gesprochen wird. Und das wird eben deswegen so gesprochen, weil in diesem Hallel, Hallel ist übrigens Lobpreis von Halleluja, weil in dieser Psalmgruppe besonders der Gott des Exodus gepriesen wird. Und da ist natürlich unser Psalm 114 an prominenter Stelle. Wir werden es heute gleich hören. Und es wird eben auch noch ägyptisches Hallel genannt, erstens wegen diesem Exodus und zweitens, weil diese Psalmengruppe an den großen jüdischen Feiertagen gebetet wird und besonders auch an Pesach. Letzteres hat schon eine sehr alte Tradition. Und man nimmt an, dass die in Markus 14, 26 parallel formulierte Bezeichnung Lobgesang genau dieses Hallel meint. Und dieser Vers steht nämlich genau nach dem Abendmahlsbericht und zeigt, da heißt es eben dann, nach dem Lobgesang gingen sie zum Ölberg hinaus. Und es war offensichtlich schon zu Jesu Zeit üblich, diese Psalmen zu Pesach zu beten. Soweit ein paar Worte zu der Stellung des heutigen Psalm 114 in seiner Umgebung im Psalmenbuch. Wir hören jetzt den Text des Psalmes und wie Sie sofort merken werden, dieser Psalm hat keine Überschrift. Ich habe nichts unterschlagen, also diese Hallel-Psalmen haben meistens keine Überschrift und dieser 114er Psalm auch nicht. Es ist heute kein allzu langer Psalm, Vers 8 Verse und wir hören einmal den Text, damit wir überhaupt wissen, worum es heute geht. Als Israel aus Ägypten auszog, das Haus Jakobs aus dem Volk mit fremder Sprache. Da wurde Juda sein Heiligtum, Israel das Gebiet seiner Herrschaft. Das Meer sah es und flüchtete, der Jordan wandte sich rückwärts. Die Berge hüpften wie Widder, die Hügel wie junge Lämmer. Was ist mit dir, du Meer, dass du flüchtest? Du Jordan, dass du rückwärts dich wendest? Ihr Berge, dass ihr hüpft wie Widder? Ihr Hügel wie junge Lämmer? Vor dem Angesicht des Herrn tanze, du Erde, vor dem Angesicht des Gottes Jakobs, der den Fels zum Wasserteich wandelt, Kieselgestein zu quellendem Wasser. Ja, die Gliederung dieses Liedes scheint klar zu sein und kann mit einem Satz geklärt werden. Der Psalm setzt sich aus 4 Strophen zu je 2 Versen zusammen, die meist parallel gestaltet sind. Also erste Strophe Vers 1 bis 2, zweite Strophe 3 bis 4, dritte Strophe 5 bis 6 und die vierte Strophe 7 bis 8. Wobei die 2 mittleren Strophen inhaltlich auf alle Fälle zusammenhängen und wir werden sie nachher im Laufe der Sendung auch sozusagen als eine Einheit betrachtet darüber nachdenken. Ja, und ja, mehr. Also fürs Erste kommt mir vor, reicht es jetzt, was jetzt auch die Gliederung betrifft, und wir beginnen gleich mit der ersten Strophe, die ja auch gleich das Thema unseres Psalmes angibt. Als Israel aus Ägypten auszog, das Haus Jakobs aus dem Volk mit fremder Sprache, da wurde Juda sein Heiligtum, Israel das Gebiet seiner Herrschaft. Ja, es wird das zentrale Ereignis in der Geschichte des Volkes Gottes angesprochen, der sogenannte Exodus. Der Text scheint ja klar und verständlich zu sein, kommt mir zumindest vor, und doch finde ich die hier geschilderte Perspektive interessant. Und warum das so ist, da muss ich jetzt ein bisschen ausholen. Was glauben Sie, liebe Hörerinnen und Hörer, was die meisten auf die Frage antworten würden, warum Gott das Volk Israel aus Ägypten herausführte? Ich vermute, dass viele antworten würden, Gott hat das Volk, nachdem es aus der Unterdrückung und dem Sklavendienst in Ägypten nach ihm geschrien hatte, eben aus dieser Unterdrückung und Sklaverei herausgeführt zu neuer Freiheit. Und diese Antwort stimmt ja auch zunächst einmal. Und zwar, wenn wir da ins Buch Exodus schauen, ganz am Anfang dieser Geschichte im Kapitel 2 wird ja diese Situation geschildert. Da lesen wir ab Vers 23. Nach vielen Jahren starb der König von Ägypten. Die Israeliten stöhnten noch unter der Sklavenarbeit. Sie klagten und ihr Hilferuf stieg aus ihrem Sklavendasein zu Gott empor. Gott hörte ihr Stöhnen und Gott gedachte seines Bundes mit Abraham, Isaak und Jakob. Gott blickte auf die Israeliten. Gott hatte es wahrgenommen. Also da wird ja auch explizit gesagt, dass das Stöhnen, die Unterdrückung der Israeliten und ihren Schreien zu Gott. Ähnliches hören wir auch in der sogenannten Dornbusch-Geschichte, ein Kapitel weiter in Exodus 3, aus Gottes Munde. Da heißt es ab Vers 7, der Herr sprach, ich habe das Elend meines Volkes in Ägypten gesehen und ihre laute Klage über ihre Antreiber habe ich gehört. Ich kenne sein Leid. Ich bin herabgestiegen, um es der Hand der Ägypter zu entreißen und aus jenem Land hinaufzuführen in ein schönes, weites Land, in ein Land, in dem Milch und Honig fließen. In das Gebiet der Kanaaniter, Hethiter, Amoriter, Perisiter, Hiviter und Jebusiter. Jetzt ist die laute Klage der Israeliten zu mir gedrungen und ich habe auch gesehen, wie die Ägypter sie unterdrücken. Und jetzt geh, ich sende dich zum Pharao, führe mein Volk, die Israeliten, aus Ägypten heraus. Ja, es geschieht dann auch, er geht zum Pharao, und aber, sage ich mal ein großes Aber, als Mose und Aaron zum ersten Mal zum Pharao gingen, mit der Zusage bzw. dem Hinweis aus Exodus 4,17, dass Gott anweisen wird, was gesagt wird, ist die Begründung eine andere. Da heißt es in Exodus 5,1, und das ist sozusagen auch der Beginn dieser Auszugsgeschichte im engeren Sinne. Da heißt es in Exodus 5,1: Danach gingen Mose und Aaron zum Pharao und sagten: So spricht der Herr, der Gott Israels: Lass mein Volk ziehen, damit sie mir in der Wüste ein Fest feiern können. Ich meine, man muss ja natürlich ehrlich sagen, wenn man sich die Situation so vorstellt, man kann sich ja kaum vorstellen, dass da wer in einer Situation der Unterdrückung zum Herrscher geht und ihn bitten will, sein Volk ziehen zu lassen, weil es eben die Unterdrückung nicht mehr länger ertragen will, weil es das Volk sozusagen, kurz gesagt, die Nase voll hat. Ich meine, irgendwie ist das ja tatsächlich kaum vorstellbar. Aber es ist schon interessant, die hier von Gott durch Mose und Aaron genannte Begründung, ein Fest zu feiern für Gott, also die Begründung ist eigentlich der Gottesdienst, wird später nochmal wiederholt, und zwar im 10. Kapitel, Exodus-Buch, also am Ende dieser sogenannten Plagengeschichte. Das ist auch noch ein eigenes Thema mit dieser Plagengeschichte, aber es ist Exodus 5 am Anfang und Exodus 10 gegen Ende sozusagen, wird diese Sache mit diesem Gottesdienst erwähnt, was ich schon spannend finde, dass das eigentlich ein Rahmen ist. Und natürlich hat Gott sein Versprechen eingelöst, das Volk herausgeführt und ins gelobte Land hineingeführt, aber mir kommt vor, da ist schon ein tieferer Sinn. Die Hauptmotivation, das Volk soll wegziehen, natürlich soll es befreit werden aus dieser Situation, aber die Hauptmotivation, kommt mir vor, ist schon der Gottesdienst. Und das geht in einem Land, unter Anführungszeichen mit fremder Zunge, wie es da im Psalm 114 heißt, vielleicht nicht ganz so gut. Der Ausdruck mit fremder Zunge wird, also das hebräische Wort, was dahinter steht, wird nur hier im Alten Testament gebraucht. Und von daher ist die ganze Bedeutungsbreite natürlich auch schwierig zu bestimmen. Nachdem diese Gruppe seit Josef in Ägypten war, und das waren doch schon gute 400 Jahre, nehme ich doch an, dass das Sprachenproblem nicht das große Problem war. Aber fremde Sprache meint ja nicht nur die Sprache an sich, sondern die dadurch auch ausgedrückte und damit gelebte Kultur. Und die kann durchaus den Glauben des eigenen Volkes gefährden. Die biblische Geschichte ist voll davon. Ich sage jetzt nur Stichwort Salomo und seine vielen Frauen oder Isabel, die tyrische bzw. sidonische Prinzessin und dann die Frau als Frau von Ahab, um nur zwei vielleicht die berühmtesten Beispiele zu nennen. Also das Hinausführen aus dem Land Ägypten dient der Möglichkeit, den Gottesdienst rein und ungestört feiern zu können. Und ein Argument, was in dieser Exodus-Geschichte auch gebracht wird, ist ja auch die Sache mit den Opfertieren. Ich sage das jetzt nur in Klammer, aber das ist laut Darstellung, und dem widerspricht der Pharao ja interessanterweise nicht, so wie es eigentlich zu erwarten ist, in Ägypten nicht möglich. Also insofern ist das schon eine gute Motivation. Und ich finde, auf diesem Hintergrund klingen diese ersten beiden Verse schon mal wieder ganz anders von unserem Psalm. Als Israel aus Ägypten auszog, das Haus Jakobs aus dem Volk mit fremder Sprache, da wurde Juda sein Heiligtum, Israel das Gebiet seiner Herrschaft. Also, da ist das erste, Juda wurde sein Heiligtum. Der Psalmdichter geht da sogar noch einen Schritt weiter. Also Heiligtum assoziiert ja Gottesdienst, also darum habe ich jetzt auch so weit ausgeholt. Aber der Psalmdichter geht da eigentlich noch einen Schritt weiter. Israel bzw. das Haus Jakob, immer als solches ist es ja nach Ägypten gekommen. Also Jakob und seine Familie zogen ja zu Josef nach Ägypten. Das war sozusagen die Ursippe in Ägypten. Israel zog aus und wurde sein Gottesheiligtum, sein Herrschaftsgebiet. Es ist jetzt, ich sage einmal, ob jetzt Juda und Israel hier als Synonyme verwendet werden oder ob die Einheit vom späteren Südreich genannt Juda, und Nordreich, genannt Israel, gemeint ist, oder ob Juda das Heiligtum genannt wird aufgrund des Tempels in Juda, Jerusalem, und Israel als ganzes Volk betrachtet wird, wie es nach exilisch durchaus gemeint ist, das alles braucht hier meiner Meinung nach nicht entschieden werden. Denn gemeint ist das gesamte Gottesvolk. Und die Grundaussage ist eben, meiner Meinung nach zumindest, während es in der Wüste nach dem Auszug ein Zelt sozusagen als Wohnstätte, Ort der Gegenwart Gottes gab und im sogenannten gelobten Land dann der Tempel diese Funktion übernahm, ist hier in unserem Psalm schon der nächste Schritt vollzogen. Das Volk selbst, also die Menschen, sind Gottes Heiligtum und sein Herrschaftsgebiet. Ich meine, das ist, finde ich, schon ein sehr, sehr erstaunlicher Gedanke, sagen wir mal so. Und das sollte man schon mal irgendwie auch bedenken. Juda wurde Gottes Heiligtum. Ich weiß nicht, ob der Apostel Paulus, der ja natürlich die Schrift sehr gut kannte, der Apostel Paulus diese Psalmverse im Hinterkopf gehabt hat, als er so manchen Satz in seinen Briefen formulierte. Ich finde schon, dass die folgenden Sätze, die ich gleich zitieren werde, eine Weiterführung dieses oder vielleicht sogar noch eine Konkretisierung dieses Psalmgedanken sind. Da lesen wir zum Beispiel im 1. Korintherbrief im 3. Kapitel. Wisst ihr nicht, dass ihr Gottes Tempel seid und der Geist Gottes in euch wohnt? Wer den Tempel Gottes zerstört, den wird Gott zerstören. Denn Gottes Tempel ist heilig und der seid ihr. Also da ist auch das Volk der Tempel Gottes. Oder Epheser Kapitel 2, da heißt es, ihr seid also jetzt nicht mehr Fremde ohne Bürgerrecht, sondern Mitbürger der Heiligen und Hausgenossen Gottes. Ihr seid auf das Fundament der Apostel und Propheten gebaut. Der Eckstein ist Christus Jesus selbst. In ihm wird der ganze Bau zusammengehalten und wächst zu einem heiligen Tempel im Herrn. Durch ihn werdet auch ihr zu einer Wohnung Gottes im Geist miterbaut. Ja, ihr wächst zu einem heiligen Tempel im Herrn, also das ist vielleicht noch ein Schritt weiter, aber grundsätzlich ist die Linie, liegt das alles auf der gleichen Linie, und das finde ich schon sehr spannend, und diesen Einstieg in Psalm 114 finde ich da schon sehr vorausweisend, sagen wir mal so. Ja, da haben wir jetzt schon das Thema und die Ausrichtung unseres Psalmes bedacht. Am Ende dieses, ich finde, sehr fulminanter Einstieg, und am Ende dieses ersten Abschnittes möchte ich jetzt nochmal den ganzen Psalm in Erinnerung rufen. Als Israel aus Ägypten auszog, das Haus Jakobs aus dem Volk mit fremder Sprache, da wurde Juda sein Heiligtum, Israel das Gebiet seiner Herrschaft. Das Meer sah es und flüchtete, der Jordan wandte sich rückwärts. Die Berge hüpften wie Widder, die Hügel wie junge Lämmer. Was ist mit dir, du Meer, dass du flüchtest? Du Jordan, dass du rückwärts dich wendest? Ihr Berge, dass ihr hüpft wie Widder, ihr Hügel wie junge Lämmer? Vor dem Angesicht des Herrn tanze, du Erde, vor dem Angesicht des Gottes Jakobs, der den Fels zum Wasserteich wandelt, Kieselgestein zu quellendem Wasser.

0: Liebe Hörerinnen und Hörer, willkommen zurück im heutigen Glaubensforum. Beten mit dem Buch der Psalmen. Vor dem Angesicht des Herrn tanze, du Erde. Psalm 114. Am Wort unserer Referentin Dr. Ingrid Krammer.
1: Ich habe es am Anfang schon angedeutet. Ich möchte jetzt im Folgenden die beiden mittleren Strophen miteinander betrachten, weil sie doch zusammengehören und zusammen betrachtet auch einen interessanten Aspekt zum Ausdruck bringen. Hat der Psalm das Hauptthema gleich zu Beginn angesprochen, nämlich den Auszug aus Ägypten, so wird nun das grundlegende Ereignis dieses Auszuges angesprochen. Und das gleich in zweifacher Weise. Da heißt es, das Meer

ein vergangenes Ereignis geschildert wird. Und interessanterweise, sprachlich finde ich das sehr interessant, in den folgenden Versen 5 und 6 wird das durch den Psalmdichter hinterfragt. Warum geschieht das? Ich nehme mir unseren Psalmdichter jetzt zum Vorbild und stelle auch Fragen. Dass das Meer flüchtet, ist im Kontext der Auszugsgeschichte verständlich. Aber was hat das mit dem Jordan zu tun? Ich finde es herausragend, wie unser Psalmdichter hier verdichtet. Er erwähnt in einem Vers sozusagen den Auszug aus Ägypten und den Einzug ins gelobte Land. Er tut es total parallelisieren. Meer und Jordan. Und beides, das muss man ja auch sagen, ist ja auch ein interessanter biblischer Aspekt, beides hat ja auch mit dem Weichen von Wasser zu tun. Der Auszug aus Ägypten und der Einzug ins gelobte Land werden ja analog geschildert. Da gibt es übrigens auch noch ganz andere Analogien zwischen Mose und Josua. Auch eine ganz spannende Geschichte, aber das nur in Klammer. Das Meer bleibt stehen wie eine Mauer, heißt es in Exodus 14. Und der Jordan bleibt stehen wie ein Wall. Das kann man in Josua, im Buch Josua Kapitel 3 lesen. Ja. Das Meer sah also flüchtete, der Jordan wandte sich rückwärts. Benedikt Peters schreibt dazu in seinem Kommentar, ich zitiere, das Meer musste fliehen und dem Volk, das Gott erlöst hatte, Bahn machen. Und die Wasser des Jordan mussten stillstehen vor dem Volk, dem Gott das Land Kanaan gegeben hatte. Wo hat es das je gegeben? Das Meer und der Jordan mussten zurückweichen, weil Gott unter den Erlösten war. Denn vor Gott, dem Retter, muss alles weichen, was der Errettung seiner Erwählten im Weg steht. Soweit die Worte von Benedikt Peters. Ich finde es einen interessanten Aspekt und auch eine. Ich würde vielleicht, ich weiß nicht, was jetzt da genau mit Erlösen meint, ich würde eher mit da statt retten oder befreien formulieren. Aber den grundsätzlichen Gedanken finde ich schon wichtig. Und wie gesagt, diese Verdichtung, dass man sozusagen diesen Auszug und den Einzug also so auf den Punkt bringt, beziehungsweise diese parallelen Ereignisse so auf den Punkt bringt, finde ich schon genial. Zweite Frage. Können Berge und Hügel hüpfen? Also nein, natürlich nicht. Aber für mich ist das ein schöner Ausdruck dafür, dass diese Rettung bzw. Befreiung auch mittels der Natur geschieht. Ich meine, es ist schon so, dass Meer und Jordan zurückweichen. Also das ganze Rettungsgeschehen, die gesamte Schöpfung umfasst Mensch und Natur. Jeder trägt seinen Teil dazu bei. Und dann ist es nur allzu verständlich, dass auch die ganze Schöpfung und damit auch die Natur sich über das Geschehen freut. Und hüpfen ist so ein Ausdruck der Freude. Es ist übrigens nicht unser Psalm 114 ist nicht der einzige Psalm, der so spricht. Es gibt da eine sehr enge Parallele, nämlich der Psalm 29. Das verbindet nicht nur diese Ausdrucksweise, dass Berge und Hügel hüpfen, verbindet diese beiden Psalmen inhaltlich. Also da gibt es auch noch andere Parallelitäten, aber diese Rede vom Jubel der Natur, von Bergen, von Hügeln, die eigentlich nicht hüpfen können, ist schon was Biblisches und wie gesagt, ist für mich ein schönes Bild, dass die gesamte Schöpfung also über dieses Rettungsereignis jubelt. Das Wort hüpfen übrigens ist nicht immer nur ein jubelndes Hüpfen, muss man auch sagen. Aber wenn man schon im Kontext eines gottesdienstlichen Hintergrundes sind, wie ich es jetzt zu den ersten zwei Versen gesagt habe, möchte ich jetzt noch kurz erwähnen, dass dieses Wort Hüpfen, was hier verwendet wird, auch in Bezug auf David angewendet wird. Nämlich 1 Chronik 15 berichtet davon, dass David hüpfte, als die Bundeslade in die Stadt Davids nach Jerusalem kam. Also bei

Übertragung der Bundeslade, wo ja die Tafel mit den 10 Geboten unter anderem drinnen war, die man dann nach Jerusalem in den Tempel brachte, da hüpfte David vor Freude. Da ist genau diese gleiche Freude, diese gleiche Freude ausgedrückt. Ja, drittens. Haben Sie, liebe Hörer, genau hingehört? Ich habe es jetzt nicht erwähnt, aber es ist schon auffällig, dass in den ersten beiden Versen die Verben in der Vergangenheit sind. Das Meer sah es und flüchtete, der Jordan wandte sich, die Berge hüpften. Und in den folgenden beiden Versen in der Gegenwart. Was ist mit dir, dass du flüchtest, dass du rückwärts dich wendest, dass ihr hüpft? Das ist schon eine spannende Formulierung. Also der Auszug aus Ägypten und der Einzug in das versprochene Land liegen weit zurück und demnach auch das Weichen der Wasser und der Jubel der Schöpfung, Berge und Hügel. Aber der Psalmdichter fragt sozusagen Meer und Jordan, Berge und Hügel, warum sie das jetzt tun. Der Psalmdichter versetzt, transponiert das vergangene Geschehen in die Gegenwart. Und er macht für sich Gottes Befreiungs- und Rettungshandeln gegenwärtig. Und ich finde es auch spannend, man darf ja auch hinterfragen, warum seid ihr abgewichen? Und das ist vielleicht auch, nebenbei gesagt, auch eine Art und Weise, wie man auch, wie soll ich sagen, Bibeltexte liest, dass man einfach auch mal, der Psalmdichter macht es uns da auch vor, finde ich, einfach mal auch zu fragen, warum geschieht das? Was ist los mit der? Also ich finde das total spannend, was da der Psalmdichter macht. Aber letztendlich zeigt auch diese Gegenwärtigsetzung, Gott hat in der Vergangenheit gerettet und befreit und er wird es auch in der Gegenwart tun. Das ist auch ein beliebtes und bekanntes Motiv in den Psalmen. Und so wie Gott aus der Sklaverei aus Ägypten befreit hat und in eine neue Wirklichkeit geführt hat, so kann Gott auch den Psalmdichter aus einer Sklaverei seines Alltags, seiner Umgebung in die Freiheit einer neuen Wirklichkeit führen. Und natürlich gilt das nicht nur für den Psalmdichter, der viele Jahrhunderte nach diesem Ereignis gelebt hatte, sondern auch genauso für uns. Also der Psalmdichter zeigt uns eben auch da einen Weg, wie Heilsgeschichte gegenwärtig wird und wie man eben auch, ja, dass man eben auch hinterfragen darf. Ja, die vierte und letzte Frage ist schwer formuliert. Sie ist aufgekommen, als ich wieder mal auf die Idee kam, diesen Text auf Hebräisch zu lesen. Und da ist dann schon eine interessante Frage für mich aufgetaucht und ich kann es nicht lassen. Ich sage mal, vielleicht lehne ich mich jetzt ein bisschen zu weit hinaus, aber ich finde es trotzdem ein interessantes Phänomen, wenngleich ich auch mich gewundert habe, dass ich dass da kaum einer drauf eingeht, auf das, zumindest ich habe nichts gefunden. Ich habe einige deutsche Übersetzungen angeschaut, darunter auch jüdische. Ich habe einige englische Übersetzungen und auch italienische Übersetzungen kontrolliert. Und es ist schon interessant, da werden überall in Vers 3, wie ich es eben gerade gesagt habe, Vergangenheitsformen verwendet. Also meine eben da mitgeteilten Gedanken basieren auf dieser sprachübergreifenden und übrigens auch konfessionsübergreifenden Übereinstimmung der Übersetzungen. Liest man den hebräischen Text, so gibt es da eine Verbform, die anders ist als die anderen. Es heißt nämlich eigentlich, der Jordan weicht zurück oder gar der Jordan wird zurückweichen. Also das ist eine andere Verbform als diese anderen sah es und flüchtete und hüpften. Da stehen wirklich Perfektformen. Wobei man natürlich jetzt einmal grundsätzlich sagen muss, dass mit den Zeiten ist im Hebräischen ganz schwierig. Aber ich finde es interessant, dass diese eine Form anders ist als die anderen. Und es ist natürlich jetzt einmal grundsätzlich die Frage, ob das
ob das einfach nur ein reiner Zufall ist, ob es, wie bei manchen sagen, gerade in der Poesie es einfach die Freiheit des Dichters ist und dass sozusagen diese ganzen Formen synonym zu verstehen sind. Oder, ja, ich frage mich manchmal schon, er hätte andere Möglichkeiten des Formulierens gehabt und ich frage mich schon, ob das wirklich nur ein Zufall sein soll. Aber warum tut er das? Ich kann da nur vermuten und so, aber ich formuliere es jetzt einmal ganz, ganz vorsichtig. Ich finde es ja schon interessant, dass er da sozusagen vielleicht sich oder das Volk oder noch in einer Mittelposition sind. Der Aufzug war schon, aber also die Wasser, das Meer sah es und flüchtete, aber der Einzug der Jordan wird weichen, das ist eine Gewissheit, er weiß es ja, dass es auch passiert ist, aber hier ist eigentlich da eine Gegenwarts- oder Zukunftsform. Ob das so ob das wirklich intendiert wird und was das dann konkret heißt, ist nochmal eine andere Sache, aber es ist zumindest für meinen Geschmack sehr spannend. Wie gesagt, die strengen Parallele, ich habe es auch da schon am Anfang erwähnt, ich fand das erst nach mehrmaligen Hören des Textes, dass vielleicht noch klarer herauskommt. Also Ägypten, Land mit fremder Sprache, Israel, Haus Jakob, Juda, Israel, Heiligtum, Herrschaft, Meer, Jordan, Berge, Hügel, Witter, Lämmer, das sind alles synonyme Parallelismen. Also das ist schon eine Stilfigur und von daher kann ich natürlich auch schließen, dass die Verbformen dem entsprechen. Aber ich kann irgendwie finde ich es trotzdem interessant, dass hier eine Verbform anders ist. Ja, jetzt sind wir wieder ganz im Detail und damit wir jetzt wieder den ganzen Zusammenhang bekommen, zum Abschluss auch dieses Abschnittes nochmals den ganzen Psalm. Als Israel aus Ägypten auszog, das Haus Jakobs aus dem Volk mit fremder Sprache, da wurde Juda sein Heiligtum, Israel das Gebiet seiner Herrschaft. Das Meer sah es und flüchtete, der Jordan wandte sich rückwärts. Die Berge hüpften wie Witter, die Hügel wie junge Lämmer. Was ist mit dir, du Meer, dass du flüchtest, du Jordan, dass du rückwärts dich wendest? Ihr Berge, dass ihr hüpft wie Witter, ihr Hügel wie junge Lämmer. Vor dem Angesicht des Herrn tanze, du Erde, vor dem Angesicht des Gottes Jakobs, der den Fels zum Wasserteich wandelt, Kieselgestein zu quellendem Wasser.

0: Beten mit dem Buch der Psalmen, vor dem Angesicht des Herrn tanze, du Erde. Psalm 114. So lautet das heutige Thema im Glaubensforum. Liebe Hörerinnen und Hörer, willkommen zurück. Am Wort unsere Referentin Dr. Ingrid Krammer.
1: Wir wenden uns jetzt dem letzten Abschnitt zu. Und da sehen wir auch, dass eigentlich diese Frage, was ist mit dir, du mehr, in Wirklichkeit nicht wirklich beantwortet wird. Es geht nämlich weiter. Vor dem Angesicht des Herrn tanze, du Erde, vor dem Angesicht des Gottes Jakobs, der den Fels zum Wasserteich wandelt, Kieselgestein zu quellendem Wasser. Da werden jetzt auch wieder zwei Aspekte erwähnt. Erstens die Aufforderung an die ganze Erde, also du Erde, aber ich sage mal ganz in Klammer, also nicht nur an das Gottesvolk, an Israel, Juda oder Haus Jakobs, die da angesprochen waren, sondern wirklich du Erde, was ja auch die Schöpfung inkludiert, also Berge und Hügel zum Beispiel, also vor dem Angesicht des Herrn und Gottes Jakobs zu tanzen. Das ist das erste. Und der zweite Aspekt ist Vers 8. Da wird nämlich erklärt, warum man tanzen soll. Oder da wird nochmal erklärt, was den Herrn auszeichnet. Und da heißt es, man soll tanzen, weil Gott aus dem Felsen Wasser kommen ließ. Ich fange diesmal jetzt nicht der Reihe nach an, sondern mit dem letzten an, mit dem zweiten Teil an, weil er eben vielleicht auch an einen Gedanken von mir anschließt, den ich eben erwähnt habe, der Ihnen vielleicht noch im Ohr ist. Ich habe, wie gesagt, vorsichtigst formuliert eine Vermutung oder eine Idee geäußert, dass aufgrund dieser Gegenwartsform vielleicht dann noch der Aspekt des Zwischens betont wird, also zwischen dem Auszug oder nach dem Auszug, aber vor dem Einzug, der Aspekt des Zwischens. Und das Interessante ist, finde ich zumindest, dass dieser Vers 8 auf ein Ereignis anspielt oder auf Ereignisse anspielt, da gibt es auch zwei Geschichten, die genau in dieser Zwischenzeit stattfinden. Nämlich der Hinweis, dieser Hinweis würde vielleicht meine Vermutung unterstützen, aber wie gesagt, das spielt jetzt keine Rolle. Es ist auf alle Fälle interessant, dass man vor dem Herrn tanzen soll, nicht weil der Herr das Volk aus Ägypten herausgeführt hat und ins gelobte Land hineingeführt hat, sondern weil er ein Gott ist, der den Fels zum Wasserteich wandelt und Kieselgestein zu quellendem Wasser. Das ist auch spannend. Also wie gesagt, der Hintergrund war wahrscheinlich damaligen Betern und Hörern klar. Es ist interessant, es war nicht lange nach dem Auszug, wenn wir das genau im Exodusbuch anschauen. Exodus 14 wird der Auszug berichtet, Exodus 15 ist das große berühmte Moselied und dann das Miriamlied und dann fängt das Volk schon zu murren an. Und in Exodus 17 lesen wir dann, also das ist gar nicht lang weit weg von diesem Auszug, lesen wir dann, das Volk dürstete dort nach Wasser und murrte gegen Mose. Sie sagten, wozu hast du uns überhaupt aus Ägypten heraufgeführt? Um mich und meine Söhne und mein Vieh vor Durst sterben zu lassen. Mose schrie zum Herrn, was soll ich mit diesem Volk anfangen? Es fehlt nur wenig und sie steinigen mich. Der Herr antwortete Mose, geh am Volk vorbei und nimm einige von den Ältesten Israels mit. Nimm auch den Stab in die Hand, mit dem du auf den Nil geschlagen hast, und geh. Siehe, dort drüben auf dem Felsen am Horeb werde ich vor dir stehen. Dann schlag an den Felsen. Es wird Wasser herauskommen und das Volk kann trinken. Das tat Mose vor den Augen der Ältesten Israels. Den Ort nannte er Massa und Meriba, Probe und Streit, weil die Israeliten gehadert und den Herrn auf die Probe gestellt hatten, indem sie sagten, ist der Herr in unserer Mitte oder nicht? Also das war diese erste Geschichte. Eine Parallelgeschichte lesen wir dann noch in Numeri 20. Da geht es dann schon in Richtung, in die Nähe von Einzug. Also ich sage mal, diese Wasser aus dem Felsen-Geschichte kommt zweimal vor. Aber eine sprachlich noch nähere Parallele zu unserem Psalm finden wir im Buch Deuteronomium. Da lesen wir in Deuteronomium 8, das Buch kurz zu erklären, weil natürlich auch hier fange ich fast wieder mitten im Satz an. Das Buch Deuteronomium ist ja gestaltet sozusagen als Abschlussrede des Mose an das Volk. Am Ende des Buches stirbt Mose. Und das ganze Buch rekapituliert sozusagen nochmals diese Ereignisse und seit dem Auszug. Und da heißt es eben, Kapitel 8, Vers 14, dann nimm dich in Acht, zum Volk gesprochen, dann nimm dich in Acht, dass dein Herz nicht hochmütig wird und du den Herrn, deinen Gott, nicht vergisst, der dich aus Ägypten, dem Sklavenhaus, geführt hat, der dich durch die große und furchterregende Wüste geführt hat, durch Feuernattern und Skorpione, durch ausgedörrtes Land, wo es kein Wasser gab, der für dich Wasser aus dem Felsen der Steilwand hervorsprudeln ließ. Also da wird es auch nochmal erwähnt, dass Gott als derjenige, der eben Wasser aus dem Felsen hervorsprudeln lässt. Was interessant ist, das ist auch fast nicht anders zu übersetzen, aber hier in Deuteronomium, das was hier mit Felsen der Steilwand übersetzt wird, da steht das gleiche Wort wie bei uns im Psalm mit Kieselgestein. Also bei uns ist es sozusagen auseinandergeteilt, der Fels zum Wasserteich und Kieselgestein zur quellenden Wasser. Und das, was mit Kieselgestein ist, ist da in der Psalm, in der Deuteronomiumsstelle im Deutschen jetzt mit Steilwand übersetzt. Also da gibt es noch einen deutlicheren sprachlichen Zusammenhang. Der Psalmdichter preist also Gott dafür, dass er für das Volk sorgt, für lebensnotwendiges Wasser, auch in wasserfeindlicher Gegend sorgt. Und ich meine, das ist ja grundsätzlich, finde ich sehr interessant an diesem Psalm, dass sozusagen das Wirken Gottes mit Wasser im Mittelpunkt steht. Da gibt es drei Ereignisse. Also erstens, das Meer sah es und floh, also das Wasser weicht zurück, sowohl beim Auszug als auch beim Einzug, da weicht es zurück und in der Wüste, wo es kein Wasser gibt, da kommt es aus dem Felsen. Da lässt, also eigentlich genauer gesagt, Gott lässt das Wasser weichen, zurückweichen beim Einzug und beim Auszug, beim Auszug und beim Einzug. Und dazwischen in der Wüste, wo es trocken ist und wo das Volk Durst hat, lässt er das Wasser kommen zum Trinken. Also das ist ja auch, also das ist das Hauptmotiv, kommt mir vor in diesem Psalm, und dieses Rettungswirken Gottes durch das Wasser in verschiedener Weise. Und da sind wir jetzt bei unserem Psalm 7, der ja auch dessen ersten Teil ja es ja auch in die Überschrift unserer heutigen Sendung gebracht hat. Und alles das, was ich, glaube ich, jetzt zusammenfassend gesagt habe, soll reinspielen in den Satz: Vor dem Angesicht des Herrn tanze, du Erde, vor dem Angesicht des Gottes Jakobs. Also der Jubel, der Tanz, die Freude über dieses Wirken Gottes, dazu wird die ganze Erde aufgerufen. Der Tanz ist biblisch gesehen Ausdruck der Freude, des Jubels, des körperlichen Gebetes, sagen wir mal so. Ganz berühmt ist damit Miriam geworden. Unmittelbar nach dem Auszug heißt es da in Exodus 15, wobei ich, genau wie ich bin, muss ich auch wieder sagen, vielleicht auch ein bisschen pingelig, würden Sie mir vorhalten. In Exodus 15 wird da ein anderes Wort verwendet, aber der Inhalt ist der gleiche, würde ich sagen. Da heißt, die Prophetin Miriam, die Schwester Aarons, nahm die Pauke in die Hand und alle Frauen zogen mit Paukenschlag und Tanz hinter ihr her. Also dieser Tanz, das war eigentlich das Erste, der Gesang, das Spielen von Instrumenten, der Paukenschlag und das Tanzen als Dankeschön, als Jubel an Gott als Dankeschön für sein rettendes Handeln. Ja, und doch, wäre so schön, aber es gibt in Vers 7 ein Problem. Und auch da möchte ich und irgendwie muss ich auch kurz noch was dazu sagen. Den Text der sogenannten neuen Einheitsübersetzung, die übrigens sich in diesen Tagen, Wochen ihr 10-jähriges Jubiläum feiert, also will heißen, vor 10 Jahren ist diese vorgestellt worden. Die Zeit vergeht, es ist ein Wahnsinn. Ja, also die neue Einheitsübersetzung, das ist ja die Basis, haben jetzt überhaupt unsere Sendungen, die haben jetzt schon öfter gehört. Vor dem Angesicht des Herrn tanze, du Erde. Vor dem Angesicht des Gottes Jakobs. Aber vielleicht haben Sie, liebe Hörer und Hörerinnen, noch die Formulierung der sogenannten alten Einheitsübersetzung im Ohr. Da hieß es eben, vor dem Herrn erbebe, du Erde, vor dem Antlitz des Gottes Jakobs. Und das ist schon ein Unterschied, ob die Erde tanzen soll oder erbeben soll. Und diesmal muss ich sagen, findet man in den verschiedenen Übersetzungen beide Varianten. Also das ist nicht so eindeutig wie beim anderen geschilderten Fall, gibt es in den verschiedenen Übersetzungen verschiedene Varianten. Ich finde ja die Entscheidung, dass man der neuen, sogenannten neuen, oder beziehungsweise des Übersetzers der neuen, des Psalmenbuches der neuen Einheitsübersetzung, um es mal ganz exakt zu sagen, eigentlich gut, weil es meiner Meinung nach in den Kontext passt. Dass die Berge hüpfen, die Hügel hüpfen, das ist ein Ausdruck der Freude und irgendwie ist das Tanzen, geht in die gleiche Richtung. Also insofern finde ich diese Formulierung gut. Natürlich, wie auch immer, hat auch die andere Übersetzung mit dem Erbeben eine Berechtigung. Und hier bereichert, würde ich auch sagen, wie immer ein zusammenführendes oder ein gemeinsames Verständnis die Aussage dieses Wortes. Versteht man Erbeben im Sinne von vor Erstaunen, Ehrfurcht, vor dem Erlebten, Zittern, Beben, so macht es auch im Kontext unseres Psalms einen Sinn, weil wenn man sich das einmal nur mal vorstellt, dieses Wunder mit dem Durchzug durch das Meer und dieses Wasserwunder in der Wüste und diese Sorge Gottes und dann wieder im Einzug ins gelobte Land, ja, ich meine, da kann man eigentlich nur stehen und staunen und zittern und vielleicht auch beben vor Schreck, also vor Aufregung und so. Also das kann ich schon gut verstehen. Und dann eben auch hoffentlich mit jubelndem Tanz Gott Danke sagen. Im Hintergrund, ganz kurz erklärt, stehen zwei Verbformen bzw. zwei Verbwurzeln, die sehr, sehr ähnlich sind, wahrscheinlich miteinander verwandt sind und Formen bilden, die für beide identisch sind. Und insofern liegt es mitunter auch im Ermessen des Übersetzers, für welche Form er sich jetzt sozusagen entscheidet. Das ist jetzt einmal grob gesagt der Hintergrund, da gäbe es jetzt im Detail noch mehr zu sagen, aber auch hier ist es eine Sache, dass man beide Übersetzungen begründen kann. Ja. Soweit jetzt noch zu diesem unter Anführungszeichen Problem, vor allem beim Psalmengebet, wo ja noch immer in den Stundenbüchern und so weiter noch immer die Texte der alten Einheit, sogenannten alten Einheitsübersetzung verwendet werden. Da kann einem sowas auffallen, dass dort der Text schon erheblich abweicht. Ja. Liebe Hörerinnen und Hörer, dieser Psalm möge uns bewusst machen, dass wir inmitten von diesem Volk Gottes stehen, das eben diesen Auszug erlebt hatte und das einen von Gott geführten Auszug, woraus auch immer, auch heute wieder erleben kann. Und das ist ja auch eine Sache, die wir vielleicht nicht oder uns immer wieder mal auch mehr vor Augen führen sollte, was vielleicht für oder wahrscheinlich für die jüdischen Schwestern und Brüder viel selbstverständlicher ist, dass man sozusagen diese eigene Geschichte, und sei sie schon tausende Jahre zurückliegend, sehr gegenwärtig empfindet. Nicht umsonst wird beim Schabbat auch da gedacht und zu Pesach gedacht an diese Sachen. Und es ist auch unsere Geschichte, weil eben, wie gesagt, das Alte Testament auch unsere Bibel ist. Und in Wirklichkeit ist auch das unsere Geschichte deswegen auch für uns natürlich relevant. So möchte ich zum Abschluss unserer heutigen Sendung jetzt nochmals gemeinsam mit Ihnen in diesen Lobpreis mit Psalm 114 einstimmen. Als Israel aus Ägypten auszog, das Haus Jakobs aus dem Volk mit fremder Sprache, da wurde Juda sein Heiligtum, Israel das Gebiet seiner Herrschaft. Das Meer sah es und flüchtete, der Jordan wandte sich rückwärts. Die Berge hüpften wie Widder, die Hügel wie junge Lämmer. Was ist mit dir, du Meer, dass du flüchtest, du Jordan, dass du rückwärts dich wendest? Ihr Berge, dass ihr hüpft wie Widder, ihr Hügel wie junge Lämmer. Vor dem Angesicht des Herrn tanze, du Erde, vor dem Angesicht des Gottes Jakobs, der den Fels zum Wasserteich wandelt, Kieselgestein zu quellendem Wasser. Liebe Hörerinnen und Hörer von Radio Maria, ich darf mich verabschieden, Ihnen ein herzliches Dankeschön sagen für Ihr Dabeisein, für Ihre Zeit, für Ihr Zuhören, Denken und Mitbeten. Auf Wiederhören.
0: Ein herzliches Vergelt's Gott unserer Referentin Dr. Ingrid Krammer für Ihre Zeit, für Ihre Hingabe, für dieses Thema, das Buch der Psalmen. Beten mit dem Buch der Psalmen, vor dem Angesicht des Herrn tanze, du Erde. Psalm 114. Das war das heutige Thema. Liebe Hörerinnen und Hörer, ich danke Ihnen auch fürs Dabeisein. Ein herzliches Vergelt's Gott, wenn Sie weitererzählen, dass Ihnen die Sendung gut gefallen hat. Sie werden die Sendung heute im Laufe des Tages auch nachhören können. 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Ein herzliches Vergelt's Gott auch für Ihre Unterstützung, für unser Radio. Mein Name ist Georg Fleumeier. Ich wünsche noch einen gesegneten Tag. Auf Wiederhören aus Brixen.

0: 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Liebe Hörerinnen und Hörer von Radio Maria, ich begrüße Sie zur Sendung Lebenshilfe. Am Mikrofon Edeltraud Korner. Heute widmen wir uns wieder der Hagiotherapie. Das heutige Thema: meine Würde, meine Identität, meine Person. Dazu begrüße ich ganz herzlich unsere Referentin Gertraud Gutkauf. Herzlich willkommen.
1: Ja, grüß Gott, liebe Edeltraud. Grüß Gott, liebe Hörerinnen und Hörer. Dieses Thema habe ich gewählt, weil ich immer wieder die Erfahrung mache, dass ich persönlich, aber auch allgemein sehe, dass dieses Bewusstsein, dass ich in einzigartiger Weise lebe, so schnell verloren geht. Und darum ist es notwendig, dass ich mir immer wieder meines Wertes, meiner Würde bewusst bin, dass ich auch ein Geschenk bin, trotz meiner Fehler und Schwächen. Das Leben ist ein Geschenk. Und diese innere Haltung sollten wir uns aneignen, dass wir unseren Alltag gut leben können. Durch mein Personsein habe ich vom Schöpfer eine Würde bekommen. Eine Würde, die unantastbar ist. Trotz verschiedener Schwierigkeiten ist in jeder Person ein Bereich, der unzerstörbar ist. Und das ist meine Einmaligkeit, mein Wert, meine innere Schönheit. Und daraus lebe ich meine Identität. Sich die Wahrheit über die eigene Würde bewusst zu machen, das ist mein Leben. Ich bin ein Kind Gottes, daher habe ich eine Würde. Werde dir deiner Person bewusst, deines Wertes, deiner selbst. Die christliche Anthropologie fragt, was macht den Menschen menschlich. Sie sagt uns, dass der Mensch durch eine spezifische Form definiert ist, und das ist die unsterbliche Seele. Sie belebt den Körper und befähigt mich, dass ich vertrauen kann, den Sinn in meinem Leben entdecke, dass sie mich nach dem Gewissen ausrichte und für die Werte entscheide und so weiter. Dort, wo die spürbare Hand des Schöpfers nicht zu finden ist, ist der Mensch in seinem subjektiven Empfinden und Wahrnehmung verschlossen. Dazu möchte ich Ihnen ein Bild nahebringen, ein Bild von einem Spinnennetz und einer Spinne. Das Spinnennetz haltet der Faden von oben her, der haltet eigentlich das ganze Netz. Die Spinne hat aber ganz eine schlechte Laune, ist verärgert, frustriert. Sie sieht den Faden, der nach oben geht, aber glaubt, dass der überflüssig ist. Sie beißt ihn in ihrem Ärger ab, aber das ganze Netz fällt zusammen. Und so geht es auch uns oft, wenn wir aus Unwissenheit oder Frustration oder auch Übermut unsere Verbindung nach oben durchtrennen. Dann kommt das Leben in eine Schieflage, denn diese Verbindung haltet unser Leben im Lot, im Sein. Und wir sehen auch nicht, dass uns das eigentlich schadet, wenn wir diese Verbindung verlieren. Aber das Leben ist mir geschenkt. Ich bin ohne mein Zutun geworden. die Erkenntnis, dass das Leben ein Geschenk Gottes ist, weckt Dankbarkeit in den Menschen. Und ich kann dem Ruf folgen, indem ich die Einladung annehme, Teil einer Liebesgeschichte zu sein. Die göttliche Liebe, die den Menschen erschaffen hat, die sorgt dafür, dass sich niemand in der Welt überflüssig fühlen muss. Der Schöpfer hat für jeden Menschen einen einzigartigen Plan. Diesen Plan zu entdecken und danach zu leben, ist meine Berufung. Und Christen erkennen, dass sie zum missionarischen Dienst an anderen berufen sind. Die Menschen sind, gerade weil sie berufen sind, wahre Gesprächspartner Gottes. Das ist die Schönheit des Menschen. Er kann mit ihm kommunizieren. Er hat ein Gegenüber. Er hat ein Du. Was formt meine Identität? Die Fragen, wer bin ich? Wer will ich sein? Was will ich mit mir anfangen? Was wollen wir auch als Menschheit mit uns anfangen? Wir leben ja immer in einer Gemeinschaft. Die Fragen eben, die sind grundlegend und wesentlich. Warum? Dass ich erfahre, dass ich in einer einzigartigen Weise lebe. Mich gibt es nur einmal. Dieses Bewusstsein, mich gibt es nur einmal in der ganzen Menschheitsgeschichte, vorher, nachher. Niemand wird so sein, wie ich bin. Wir haben auch kein Reserveleben. Drum ist in uns diese große Sehnsucht da, dass sich unser Leben wirklich entfaltet. Menschen können nicht glücklich sein, ohne zu wissen, wer sie sind. Wenn also Menschen ihre Identität formen wollen, müssen sie sich der erhabenen Würde des Menschen bewusst sein. Diese Würde und Größe des Menschen zeigt sich dadurch, dass ich ein Abbild Gottes bin. Aber wie bewusst ist uns das? Wir erleben gerade in der heutigen Zeit so vieles Interessantes, so viel Neues, so viel Ablenkung auch, dass es also immer, glaube ich, immer wichtiger wird, dass ich entdecke, wer bin ich? Wer hat mir das Leben geschenkt? Wer schaut mich jetzt an? So dass ich immer wieder zurückkommen kann zu diesen Wurzeln. Mich, ich bin gewollt, gewünscht, geliebt jetzt letztlich. Weil aus dem leben wir. Und das ist die Gefahr oder die Versuchung der jetzigen Zeit, dass man eben verunsichert sein oder erleben vielleicht auch, das ist altmodisch oder egoistisch. Aber es ist wichtig, dass ich immer wieder zu mir selber in meine Tiefe zurückkomme, nicht an der Oberfläche, sondern wirklich aus dem Fundament lebe, ich bin gewollt, der Schöpfer ist da, er ist jeden Augenblick da, er haltet mein Leben. Es braucht also dieses tiefe Bewusstsein dieser Wahrheit, dass ich vom Schöpfer gewollt und geliebt bin, trotz meiner Fehler und Schwächen. Und dass in mir ein Bereich ist, der unzerstörbar ist. Dieses Bewusstsein soll in mir eine Wahrheit werden, also dieses Bewusstsein, dass das so ist. Dazu muss nachdenken und kritische Überlegungen treffen. Einfach kritisch nachfragen, hinterfragen. In Bezug auf mein Personsein, nicht auf die Sorgen und Nöte hin, sondern eben durch die Fragen, wer bin ich, woher komme ich, öffne ich mich für die Transzendenz, für dieses Angenommensein, für dieses Bejahtwerden. Also ich muss oder sollte immer mehr innehalten, mir geschenkt, mich zu empfangen. Weil dieser Blick der Liebe ist für die Entwicklung der eigenen Identität ganz wichtig, beginnend auch in der eigenen Familie. Der Mangel an Liebe hat seine Wurzeln in der Isolation, des Nicht-Geliebt-Werdens oder der Schwierigkeit, lieben zu können. Sehr vieles ist uns nicht bewusst, aber wir tragen in uns alle eine ganz tiefe Sehnsucht nach Angenommensein, nach Wertschätzung, nach Glück. Und wir suchen diesen Mangel oft unbewusst mit anderem zu füllen. Zum Beispiel mit Reisen, Shoppen, Sport, Vergnügen. Das ist alles gut, aber oft auch eine Ablenkung, um tiefer zu schauen. Und deshalb brauchen wir Zeiten der Stille, des Innehaltens, des Nachdenkens, dass mein Leben nicht in eine Schieflage geratet. Auch diese Frage, wie geht es mir mit mir selber? Ist mir bewusst, dass ich gerade, weil der Allerhöchste, die Liebe selbst, die Güte in Person, mich gewollt hat, dass mir das kostbar, wertvoll und einzigartig macht? Wir sind auch immer wieder in verschiedenen Lebenssituationen, die verändern sich. Das heißt, ich muss mich immer wieder neu lernen, dies anzunehmen, weil ich mich ja auch verändere. Aber dieses Fundament für mein Leben, dass ein Blick der Liebe für mich da ist, der mich gewollt hat, der mich bejaht, unter diesem Blick ich werden kann, die ich von Ewigkeit her erdacht bin. Dass der Schöpfer in mir mein Personsein entfalten will. Dass ich mir geschenkt bin. Das lässt mich eigentlich entspannen. Das ist nicht anstrengend. Das heißt, das wird mir geschenkt. Aber dem muss ich mir bewusst sein, in das muss ich eintreten und annehmen können. Vielleicht kann man jetzt eine kurze Musikpause machen, dass wir das ein bisschen verinnerlichen können.

0: Liebe Hörerinnen und Hörer von Radio Maria, Sie haben eingeschaltet zur Sendung Lebenshilfe zur Hagiotherapie mit Gertraud Gutkauf. Das heutige Thema: meine Würde, meine Identität, mein Personsein. Ich möchte wieder das Wort an Sie übergeben.
1: Ja, danke vielmals. Es ist vielleicht ein bisschen ungewohnt, dass wir so diesen Blick ganz auf uns selber richten, aber das ist unser Fundament, weil wir von dem her leben, der mir das Leben gegeben hat, dass das in uns zur Entfaltung kommt. Darum ist wichtig, wie bewusst ist mir das, dass ich mir selbst als ein unaufgefordertes Geschenk anvertraut wurde. Unaufgefordert, einfach ich bin mir geschenkt worden. Deshalb immer wieder auch die Frage: habe ich mich selbst als Geschenk angenommen? Die empfangene und angenommene Liebe ist die treibende Kraft hinter jedem Prozess der Selbstakzeptanz und des Wachstums und hat ihren Ursprung in Gott selbst, der ewigen Liebe. Und dieser Prozess ist möglich, wenn wir uns dieser liebenden Beziehung öffnen, um beschenkt zu werden. Wir sind oft sehr eingebunden im Alltag oder in unserem Leben, immer im Tun zu sein, für andere da zu sein. Das ist alles gut, aber ich brauche oder soll in mir diese Erfahrung machen, dass ich selber, dass ich zu mir selber komme und ich mich selber empfangen muss. Eben deswegen braucht es die Zeiten der Stille, des Bewusstseins, dass ich mein Personsein erkennen kann. Was heißt es, ich bin Person? Wir sind durch unsere geistige Dimension, durch dieses Nachdenken, Reflektieren, kann ich mich selber erkennen. Natürlich auch das Negative, aber darum ist es so wichtig, dass ich diesen guten, liebenden Blick des Schöpfers erkenne und dass er einen guten Plan hat für mein Leben, dass ich das annehmen kann. Sonst weiß ich ja nicht, wer bin ich denn? Die wollen mich so, die anderen wollen mich so. Also diesen Wert, dass ich in mir erkenne, wer bin ich, ist ganz wesentlich und wichtig auch für uns und immer wieder neu empfangen. Und dazu braucht es eben auch oft, dass wir dieses Bewusstsein darüber wachrütteln, dass diese Wahrheit in mir lebendig wird. Und dafür braucht es die Stille. Es braucht immer wieder diesen Rückzug, diese Stille, ruhig zu werden. Und wenn wir uns fragen, aber warum? Weil die Stille ist der Raum für den Hagios, das heilige uns. Dieses heilige uns beseitigt den Lärm unseres Egos. Also zuerst kann schon oft vieles kommen, was uns beschäftigt. Aber letztlich fangen wir an, durch die Stille wird der Lärm beseitigt, der ja unsere Eindrücke von außen trifft. Aber die Stille, die ermöglicht den Raum, in dem sich unsere Geistseele mit der Quelle verbinden kann. Ohne diese Stille, ohne diesen Akt des Bewusstseins bleibt sonst unsere Geistseele an der Oberfläche. Und dann entdecke ich, dass diese Stille nicht leer ist, sondern gefüllt mit einer Anwesenheit. Wo der Mensch leise wird, kommt er zu sich selbst, zur Ichhaftigkeit.

oder soll mich entscheiden, dass ich dann das Erkannte im Alltag auch umsetzen kann, dass ich das integrieren kann. Diese Entscheidung, die treffe ich im Herzen. Und wir wissen oder haben schon oft gehört, Gott treffe ich im Herzen. Und immer wenn ich mich für das Gute und für die Wahrheit entscheide, dann folge ich meinem Gewissen. Über mein Gewissen kann ich nicht verfügen. Das Gewissen untersteht Gott. Und mit diesem Blick zu ihm denken wir an die Spinne. Wir brauchen also diese Verbindung. Und diesen Blick zu ihm fange ich dann an, in einer Einheit zu leben. Und die macht die Erfahrung des Geliebtseins. Und dann werde ich fähig, auch andere zu lieben. Die Liebe, mit der er mich anschaut, lässt mich dann auch die anderen wieder neu sehen. Die Liebe ist immer kreativ. Sie will uns überraschen und ist immer im Tun. Sie will sich im Tätigsein schenken. Also das Liebe ist was Bewegendes, Lebendiges, nichts Starres. Die Liebe will uns locken, herausfordern, oft da, aber einfach in Bewegung sein. Und es ist der Heilige Geist, der das dann in uns vollbringt. Also wir sind in einer lebendigen Beziehung. Der Schöpfer will immer im Tun sein, aber es braucht Aufmerksamkeit, ein Wachsein, immer wieder ein Aufgerüttelt werden. Und so können wir dann aus der Fülle des lebendigen Gottes Lebens, das ist die Berufung des Menschen. Wir erleben auch, dass man Erfahrungen haben, die uns niederdrücken, die uns beschäftigen, Sorgen, Trauer, Verluste. Wir erleben vieles. Und oft sind aber gerade diese Erfahrungen dann der Auslöser oder die Chance wieder, dass ich mich hinwende zu dem, der mir das Leben gibt. Und aus dieser Erfahrung heraus erlebe dann, ich bin getragen. Ich bin nicht allein. In der Tiefe meines Seins ist der da, der mein Leben haltet. Für uns ist letztlich immer wieder dieses Ringen um diese Wahrheit, dass ich in die Stille komme, dass ich da in der Tiefe zu mir selber komme, in diese Verbindung mit der Quelle, weil von daher leben wir. Und dazu sind wir aufgefordert, eben uns immer wieder zu entscheiden, bewusst täglich, möglichst täglich eine Zeit dem Herrn zu schenken, der immer da ist und der immer wartet, mich letztlich zu beschenken. Das heißt, es ist meine Entscheidung, dieser Stille, dieser Begegnung Raum zu geben. Und dass das eine kostbare Zeit ist, machen wir dann die Erfahrung. Der Kampf ist, dass ich mir die Zeit nehme, dass ich mich entscheide und strikt sage, nein, stopp, diese 10 Minuten oder was immer mir möglich ist, die schenke ich dem Blick der Liebe, der für mich da ist. Und da darf ich da sein und empfangen. Nichts tun, nichts leisten, sondern das Herz öffnen, um mich beschenken zu lassen. Und dieses Beschenktwerden, das brauchen wir eben, dass wir wieder gestärkt im Alltag weitergehen können. Ja, das ist die Größe eigentlich des Menschen, dass wir so diese Innerlichkeit leben, aus dieser Beziehung her leben und auch dann in Zeiten der Not uns bewusst sein, es ist jemand da,

der mich versteht, der mit mir geht, der Ja sagt zu mir. Und so gestärkt ich dann weitergehen kann. Wir brauchen also, dass wir das zulassen, dass unsere Geistseele das wahrnimmt. Das wird nämlich geschenkt. Ich muss nichts leisten. Ich darf einfach da sein, mich beschenken lassen. Und das ist oft eine Erfahrung, die ich lernen muss. Ich darf mich beschenken lassen. Ich möchte jetzt bei dir sein. Ich möchte mich mit der Quelle meines Lebens verbinden. Weil wir oft durch Sorgen glauben, wir verlieren unsere Würde. Oder wenn wir in einem Streit sein oder irgendwelche Auseinandersetzungen sein, dann identifizieren wir uns oft mit diesen Situationen. Deswegen braucht es immer wieder zurück zu meiner Würde, also zu meiner Quelle, wo mir meine Würde wieder bewusst wird und neu geschenkt wird. Und aus dieser Verbindung her kann ich dann vergeben oder bitten, dass die Liebe in mir vergibt, wenn ich es nicht kann. Aber so kann ich weitergehen und so wächst mein Vertrauen letztlich ins Leben, in diese Sicherheit, dass dieser Schöpfer mich liebt und mit mir geht, dass ich nicht allein bin. Ja. So möchte ich jetzt einfach einladen, dass wir in einer Meditation ein bisschen in die Praxis gehen. Bitte dazu ein paar Takte Musik.

Ich lade Sie jetzt ein, dass ich mich sammle. Der Körper muss bewusst gesammelt sein, weil der ganze Mensch eintauchen möchte in diese Gegenwart, in diese Stille. Die Meditation ist ein Weg in diese Tiefe hinein. In die Sammlung. In einem Bewusstsein, das ich jetzt langsam zulasse. Du bist da und ich bin da.

möchte jetzt bei dir sein. Ich möchte mich mit der Quelle meines Lebens verbinden und bei dir sein.

du bist da. 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

mache mir bewusst, das Leben ist in mir. Das Leben ist mir geschenkt. Ich bin ein Geschenk. Ich bin ein Geschenk an mich. Habe ich mich angenommen?

und ich kann dir mein Herz öffnen. Diesem liebenden Blick, der mich anschaut, und unter diesem liebenden Blick kann ich den Schmerz zulassen oder das Leiden, das da ist, weil du da bist, weil ich auf dich schaue. Nicht in die Wunde hinein, sondern auf dich. Aber ich will nicht davonlaufen vor mir. Ich will zulassen, dass deine Liebe, deine Gegenwart, das in mir berührt, verändert. Du wartest auf mich immer. Und ich will dir erlauben, dass du das von mir nimmst, dass du in diese Bereiche hineinkommst, wo ich selber nicht weiter kann. Und du liebst es, mir das abzunehmen. Du legst deinen Arm um mich und sagst, gib mir das. Das ist zu schwer für dich. Kann ich das loslassen? Kann ich dem vertrauen, der die ganze Schöpfung haltet, dass er auch mich haltet? Dass er mir hilft, dass ich ihm wertvoll bin.

Hilfe darf mich beschenken. Und ich bitte dich auch, dass du mir diesen Blick der Liebe, den du für mich hast, dass ich den lerne, für mich anzunehmen, dass ich mich mit deinen Augen anschaue, mit diesem wohlwollenden, liebenden Blick. Der mich aufatmen lässt. Der mich leben lässt. Der mich erfüllt mit Liebe, mit Sicherheit, mit Zuversicht. Mit Vertrauen. Und dass ich mit dieser Liebe dann für andere da sein kann. Ich möchte dir auch die Menschen bringen, die mir das Leben vielleicht schwer machen oder Situationen, die schwer sind. Alle Verbitterung loslassen, alle Traurigkeit, alle innere Not möchte in das Meer deiner Barmherzigkeit schmeißen. Um deine barmherzige, liebende Liebe anzunehmen.

Danke, dass du mein Herz berührst. Die Liebe heilt, befreit. Danke, dass diese Liebe stärker ist als alles Negative. Danke, dass ich immer wieder umkehren darf zu dieser Liebe hin. Und dass dieser Blick der Liebe mir meine Würde schenkt. Und mit dieser Würde, mit diesem liebenden Blick, mit dieser Kraft, kann ich wieder gestärkt in den Alltag gehen. Mit dieser inneren Gewissheit, ich bin nicht allein. In mir ist der, der mein Leben trägt, der mein Leben haltet, der mein Leben führt. Und diese Liebe, die hört nie auf. Und mit dieser oder in dieser Liebe möchte ich Danke sagen für mein Leben. Danke sagen, weil ich weiß, alles ist in deiner Hand. Alles, was noch geordnet werden soll oder notwendig ist, wirst du mit mir gehen. Ich bin nicht alleine. Du ordnest alles und du führst mich wirklich in die Fülle des Lebens. Danke für mein Leben. Danke, dass ich mir selber sagen kann, es ist schön, dass es mich gibt. Und dass ich das auch zu meinem Nächsten sagen kann. Weil es gibt keine Situation, außer der es nicht einen guten Ausweg gibt, weil du da bist. Weil du alles in der Hand hast. Und dafür danke ich dir.

Liebe Hörer von Radio Maria, ich möchte Sie nun einladen. Rufen Sie an, wenn Sie ein Zeugnis haben, wenn Sie Gedanken zu dem Gehörten haben. 0720 578 578 von außerhalb Österreichs 0043 720 578 578.

0: Ja, wir haben eine Anruferin, Anna aus Alpbach. Bitte.
1: Grüß Gott. Bin ich ernst?
2: Grüß Gott, liebe Anna.
1: Grüß Gott. Ein Lob und Preis und Dank möchte ich nur sagen für alles, was Sie gesagt haben. Ich lebe wirklich aus dieser Gnade des Glaubens, aus dem Wort Gottes. Und vis-à-vis, wo ich sitze, ist mein schöner, schöner Herrgottswinkel. Und genau 2000 Schritte vis-à-vis ist unser Tabernakel in der Kirche, wo ich von 60 bis 80 gedient habe. Ich danke so ein Herrgott für den Glauben, für meine Vorfahren und das Haus, was wir mit meiner Schwester für die Mutter gebaut haben. Es ist so eine Gnade, so eine Gnade. Ich kann nur sagen, und oft habe ich es schwer, weil man schon leidet, wenn man merkt, dass so viel Unwissenheit ist. Aber ich lege es immer alles dem Herrn hin und bitte um die Gnade, dass ich glaube, Hoffnung und Liebe, und ich bete sehr viel stellvertretend. Nein, ich kann nur danken. Lob und Preisen, Dank sei dir. Und das Schwere in der Früh und immer im Gebet, sagen sie in Radio Maria, nicht mehr, als ich tragen kann. Und das ist immer mein Wunsch. Und auf das vertraue ich. Ganz, ganz herzlichen Dank für alles.
2: Ja, vielen Dank. Sehr schön, wenn man spürt, dass man aus dieser Beziehung so gut leben kann, gell? Da wird viel gewandelt.
1: Sehr schön.
2: Danke.
1: Ja.
2: Danke.
1: Bitte.
2: Danke.

liebe Hörer, herzliche Einladung. Rufen Sie an, wenn Sie zu dem Gehörten, wir haben so wunderbare Gedanken jetzt gehört, wenn Sie ein Zeugnis dazulegen wollen oder wenn Sie aus eigener Erfahrung irgendwas uns mitteilen wollen. 0720 578 578 von außerhalb Österreichs. 0043 720 578 578.

0: wir keine Anrufer mehr haben, möchte ich wieder das Wort an Gertraud Gutkauf übergeben.
1: Ja, also wir sind es vielleicht nicht so gewohnt, dass man wirklich meine Würde, meine Identität, mein Personsein so bewusst anschauen. Aber gerade in der heutigen Zeit mache ich die Erfahrung, dass es so notwendig ist, dass ich das in meinem
0: Entschuldigung,
1: Inneren,
0: jetzt haben wir doch einen Anrufer in der Leitung. Ja. Darf ich ihn durchschalten? Christoph.
1: Ja, danke.
2: Grüß Gott.
1: Grüß Gott, Christoph.
2: Das mit dem auf die Wunde Jesu schauen, das ist ein Punkt, der mir oft sehr hilft. Wegschauen von den eigenen Verletzungen und hin aufs Kreuz. Und im Herzen Jesu ist ja das so verwandelt worden, der ganze Schmerz, dieses Leid, dieses Versagen, diese Demütigung. Und ich habe dann oft das Bild der Tempelquelle, das ich nutze, weil ich dann darauf vertraue, dass einfach diese Heilung durch diese Ströme des lebendigen Wassers passiert. Dass ich das hinhalte, einfach das, was weh tut oder was manchmal, aber man denkt, es ist alles schon recht gut, es läuft gut und da ist eine Situation im Leben, wo man sich denkt, das gibt es ja nicht. Und wieso habe ich da so reagiert? Warum habe ich den so verletzt? Warum bin ich da nicht bei mir geblieben in der Ruhe oder in der Einheit oder im Frieden? Und da diese Person oder diese Situation dann hinhalten, aufs Kreuz schauen, auf das Herz Jesu schauen, das ist wirklich etwas, was für mich sehr, sehr heilsam ist.
1: Ja, sehr schön, genau.
0: Ja, vielen Dank, Christoph, für diese Wortmeldung. Danke.
1: Ja, vielen Dank, weil da spürt man dann auch wieder, dass das Leben uns tragt, dass die Liebe uns tragt, dass der Schöpfer da am Werk ist, dass wir das eigentlich geschenkt bekommen. Von diesem Ding her unseren Schmerz hinlegen und wie das dann leichter wird. Und diese Erfahrungen brauchen wir, dass wir erleben, das ist wirklich so und die machen uns stark. Und immer wieder, wir sind alle verwundet oder verletzen einander, ohne dass wir es oft wollen. Aber wenn wir eben wissen, dass wir zur Quelle gehen können, wir sind jetzt da im Herz-Jesu-Monat, seinem Herzen uns anvertrauen, unser Herz öffnen, in sein Herz legen, da geschieht es wirklich. Und das ist ein ganz großes Geschenk, weil wir dann eben diese Verbindung erleben, dass wir ein Geschenk sind. Ja, das ist sehr schön. Danke, Herr Christoph. Und danke der Anna für den Anruf.
0: Ja, und jetzt, die Zeit ist schon sehr fortgeschritten. Vielen Dank auch Gertraud Gutkauf für diesen wundervollen Vortrag. Liebe Hörer von Radio Maria, das war die Sendung Lebenshilfe, Hagiotherapie mit Gertraud Gutkauf zum Thema Meine Würde, meine Identität, meine Person. Die Wiederholung hören Sie heute um 22 Uhr auf unserer Radiothek. Werden Sie diese Sendung in Kürze zum Download bereit haben.

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Um 11.15 Uhr, also in Kürze, hören Sie das Wort des Lebens. 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Er ist Programmdirektor von Radio Maria Italien, ein Vortrag aus dem Jahr 2018. Um 11.50 Uhr dann die Sext mit Bruder Peter Ackermann. Um 12 Uhr dann Angelus und Segen. Also jetzt habe ich mich verschaut am Plan. Dieser Vortrag beginnt bereits in einer Minute.

0: Einen wunderschönen Vormittag wünsche ich Ihnen, liebe Hörerinnen und Hörer von Radio Maria. Zur Sendung Wort des Lebens begrüßt Sie herzlich Eileen Schwarzert. Heute hören Sie einen Vortrag von Pater Livio Fanzaga, dem Programmdirektor von Radio Maria Italien aus dem Jahr 2018, den er beim Kongress der Weltfamilie von Radio Maria abgehalten hat. So wünsche ich Ihnen viel Gewinn mit diesem Vortrag.
1: Ein herzlicher Gruß an euch alle. Also, ihr habt oft eine weite Reise gemacht, meine Reise war viel kürzer. Ich wollte euch sagen, während der Messe gestern habe ich eine Botschaft gehabt. Heute möchte ich euch etwas sagen, was viele von euch schon wissen. Aber es ist der Moment, das noch in Erinnerung zu rufen, um zu verstehen, diese Wirklichkeit von Radio Maria zu verstehen. Ein wichtiges kirchliches Werkzeug. Wir erinnern uns an die Rede des Papstes an uns. Es gibt viele andere Medien, der Massenmedien auch der Kirche, der katholischen Kirche. Radio Maria ist ein von Laien gegründet, ist im Dienst an der Kirche. Das ist ein besonderes Phänomen, das. Ich sage euch meine Überzeugungen hier, die von den letzten 30 Jahren dann so sich entwickelt haben. Diese Wirklichkeit, dass wir von einem Pfarreiradio angefangen haben, im Kontext der italienischen Kirche, ein besonderer Kontext, nämlich die Kirche hat in Italien hunderte von Radios, die Kirche hat ein nationales Zeitung, sie hat einen Fernsehen im großen Stil. Und ich habe mich dann gefragt, warum war die Mutter Gottes daran interessiert, nochmal ein Radio zu haben? In Italien, als wir angefangen haben, habe ich mich das gefragt. Natürlich glaube ich nicht. Ich dachte nicht, dass es um ein Radio geben, das neben den anderen ist, so sehr. Als Radio Maria den Weg begonnen hat, hat es sofort gezeigt, dass es ein besonderes Radio ist. Es war ganz anders als die anderen katholischen Radiostationen. Als wir als Verein diesen Pfarrradio übernommen haben, haben wir uns entschieden, dass wir ein religiöses Radio, das von Gott sprach und zum Gebet einlud. Auch der moderne Mensch, auch der Mensch unserer Zeit, dieser Mensch, der Gott verlassen hat, hat aber dennoch Hunger nach Gott. Und ein Radio, das, wir haben uns gesagt, ein Radio, das von Gott spricht, wird irgendwann gehört werden. Wir haben dann angefangen, ein Radio zu machen, das exklusiv religiös war. Also es gibt zwar auch Nachrichten und Lebenshilfe, aber der Kern ist immer diese Botschaft von Jesus Christus, dem Erlöser der Welt. Denn alle Welt, Menschen, für alle, der Retter aller Menschen. Und so muss ich euch erklären, warum ich mich dazu entschieden habe, ein solches Radio zu machen. Ich muss euch das offen sagen. Ich habe mich dazu entschieden, weil ich in eine Pfarrei gegangen bin von Bosnien, Medjugorje. Ich habe nicht da viel davon geredet. Es war nicht die Zeit, davon zu sprechen. Aber jetzt kann man davon sprechen, nachdem der Heilige Vater entschieden hat, einen seinen besonderen Vertreter in diese Pfarrei zu entsenden. Einen polnischen Bischof, der den Auftrag hat, der Pastoral der Seelsorge in diesem Ort vorzustehen. Also es gibt keine Anerkennung der Erscheinungen an sich, aber doch eines spirituellen Ereignisses, das der Heilige Vater schon festgestellt hat, dass das authentisch ist und dieses, also mit diesem spirituelle Geschehen ist authentisch. Die vielen Menschen, die dort sind authentisch. Das hat der Heilige Vater anerkannt. Ich war also da in Medjugorje. Und das war für mich das wichtigste und universellste marianische Heiligtum der Welt. Es gibt natürlich auch Fatima, Lourdes, Guadalupe, Quevedo, aber in Medjugorje kommen Menschen aus der ganzen Welt. Das Festival, das im Juli gefeiert wurde, kamen Jugendliche aus 84 Nationen. So hat dann der Erzbischof Sigur Posa gesagt, es geht um die Entwicklung der Strukturen, der pastoralen Strukturen in diesem Heiligtum, denn es ist der wichtigste Lunge geworden für die katholische Kirche. Ich kann also nicht von diesem Ereignis sprechen, das mich so erfasst hat, sondern dass auch die Seele des Programms von Radio Maria in diesen ganzen Jahren war. Und jetzt ist der Moment, davon zu sprechen. Ich bin also 1985 nach Medjugorje gegangen und habe, es waren Einzelheiten, die ich nicht unbedingt alle einzeln aufzählen möchte, aber ich habe einen Ruf gespürt. Ich war damals in Mailand und ein Mitbruder von mir sagte, da sind junge Leute, die haben gesagt, in Medjugorje, in diesem Land des kommunistischen Imperiums, da ist die Mutter Gottes erschienen. Ich habe das Wort Medjugorje gehört und habe verstanden, dass ich dahin gehen musste. Also das ist die Vorgeschichte von seiner Reise nach Medjugorje. Und ich dachte, da wäre dieser eiserne Vorhang, durch den man nicht durchgehen kann. Aber ich bin hingegangen und ich bin am 15. März 1985 dort gewesen. Es hat geregnet, es war kalt. Und ich bin kurz vor der Messe angekommen und in die Kirche hinein. Und da hatte ich diese Erleuchtung. Eine besondere Erleuchtung, die folgende ist. Ich habe gesagt, hier ist die Mutter Gottes. Also ist der Christentum die einzige wahre Religion. Ich hatte zwar nicht irgendwie Zweifel, dass das die wahre Religion ist, aber wir haben immer alle möglichen Religionen auch studiert, auch Koran, Buddhismus, das habe ich alles gelesen. Ich habe versucht, dieses Phänomen der Religion zu verstehen, aber ich hatte da diese ganz starke innere Sicherheit, dass das Christentum die einzige wahre Religion ist. Und das muss man verstehen, dass wir immer unterstrichen haben, dass Radio Maria ein katholisches Radio ist. Nicht, weil nur Katholiken es hören, sondern alle können es hören, aber wir verkünden die katholische Religion. Die Mutter Gottes ist katholisch. Also, als ich dann bei einer späteren Pilgerfahrt, da hat die Mutter Gottes, Königin des Friedens, einer Gruppe von Pilgern aus dieser Pfarrei, gab es eine Gruppe von Pilgern, die sind nach Medjugorje gegangen. Und 87, da hat die Mutter Gottes diese Botschaft dieser Pilgergruppe gegeben. Es war etwas eigenartig. Die Mutter Gottes gibt Botschaften an alle. Aber sie hat dieser Gruppe gesagt, seid Verkündiger der Umkehr. Die Botschaften der Mutter Gottes, der Königin des Friedens, verbreitet sie und seid Zeugin davon in der Liebe. Und diese Einladung, die war auch ein Befehl, seid Verkündiger der Umkehr. Und auf dieser Botschaft habe ich das Programm von Radio Maria aufgebaut. Und von da an habe ich 30 Jahre lang bis heute immer erklärt im Radio alle die Botschaften der Königin des Friedens. Aber ich habe noch nie ein Verbot von den kirchlichen Autoritäten dafür bekommen. Ich habe das immer freimachen dürfen. Ich habe den anderen Moderatoren immer verboten, von Medjugorje zu sprechen. Aber ich habe die Botschaften immer erklärt. Ich habe mich immer an die Lehre der Kirche dabei gehalten. Die Kirche möchte. Die Kirche hat sich nicht ausgesprochen darüber, ob dieses Phänomen der Erscheinungen göttlich ist oder nicht. Aber sie erlaubt die Pilgerfahrten dorthin und das gehen immer Priester mit. Das ist also der Anfang von Radio Maria. Und ich muss noch eine kleine Detail sagen, das wir nicht verschweigen dürfen, damit wir die Geschichte von Radio Maria verstehen wollen. Das heißt, von da an hat Radio Maria in 3 Jahren sich über ganz Italien ausgebreitet. Danke von Ferrario. Und als in ganz Italien verbreitet war, von 87 bis 90, haben unsere Hörer gewollt, dass wir über die Grenzen von Italien hinausgehen. Also sind wir erst nach Burkina Faso in Afrika, dann Polen, wo dann ein großes Radio Maria entstanden ist, das aber nicht zur Weltfamilie gehört, sondern hat eigene Gründe. Aber dennoch ist es eine große, starke Präsenz in Radio in Polen. Und so von dann sind wir in die ganze Welt gegangen. Aber ihr müsst verstehen, die Wirklichkeit. Die Wahrheit von dieser Ausbreitung. Ihr müsst verstehen, warum ihr heute hier seid. Ihr seid heute hier, weil die Hörer von Italien, die fast alles Pilger, Medjugorje-Pilger sind, große Opfer gebracht haben und sie immer noch bringen, um Radio Maria auszubreiten. Das müsst ihr euch ganz klar sein. Wenn wir unsere Geschichte nicht kennen, die Wahrheit nicht geschehen, auch diese Liebe, die dahinter steckt, nicht versteht, diese Liebe zur Mutter Gottes und die Antwort auf einen Ruf, dann diese Präsenz von Radio Maria in Italien nach 30 Jahren ist nie wieder zurückgegangen. Es ist immer eine starke Präsenz gewesen, trotz der vielen anderen katholischen Radios. Wir haben nie unsere Zuhörerschaft verloren. Sie sind enthusiastisch, sie antworten und sie bringen Opfer für uns. In Momenten der Schwierigkeit haben wir manchmal die Leute gefragt, keine Ferien zu machen, nicht in Urlaub zu gehen, sondern das Geld uns zu spenden.
2: Questo per dire come dietro c'è,
1: so, damit ihr versteht, wie dahinter
2: c'è questa
1: diese, dieses cui, marianische Wunder steht.
2: Per cui adesso noi possiamo farci la domanda.
1: Können wir uns heute die Frage stellen,
2: perché,
1: warum
2: perché la Madonna ha voluto Radio Maria,
1: hat die Mutter Gottes Radio Maria gewollt? Denn tatsächlich ist es ihre Entscheidung gewesen. Sie wollte dieses Radio. Sicher hat sie dieses Radio ausgewählt, das sich Maria genannt hat, also es trägt ihren Namen. Sie hat dieses Radio aber auch ausgewählt. Warum? Es gibt doch so viele andere katholische Radios. Es gibt Radio Vatikan. Sie wollte aber ein Radio für sich. Ein Radio, das ganz besonders ihr gehört. Und das hat mich immer sehr betroffen gemacht, denn man kann das nicht erklären, 30 Jahre von riesigen Schwierigkeiten, um dieses Projekt fortzuführen. Aber Schwierigkeiten, die oft von der Kirche selbst kommen. Warum von der Kirche? Weil wir eben eine große Wirklichkeit sind, die aber die Kirche nicht kontrolliert. Natürlich über die Programmdirektoren irgendwie, dass sie die sicher gehen, dass sie die richtige Lehre vertreten, aber es wird nicht weiter kontrolliert. Es gab eine besondere Begegnung mit Papst Franziskus. und mit jungen Leuten. Und der Papst hat nur Radio Corte Maria nur gelobt, keine einzige Kritik. Aber es gibt keinen Zweifel, dass die Mutter Gottes wollte ein Radio für sich.
2: Darum
1: sagen wir, dass Radio Maria ein Geschenk Mariens ist. Und gleichzeitig ist es auch ein Radio, das ihr Werkzeug ist. Denn die Mutter Gottes wollte sich eines Radios bedienen. Wir müssen das verstehen, weil sonst die Gefahr besteht heute, dass von den vielen neuen Radios, die entstehen, dass man ein normales Radio macht. So wie die anderen katholischen Radios. Ich spreche nur gut von ihnen, aber Radio Maria ist eben anders. Verschieden von den anderen. Es ist ein Radio der Mutter Gottes. Wir müssen das so machen, wie die Mutter Gottes es will. Nach ihren Plänen, nach ihren ursprünglichen Absichten. Und das hat sie genau gezeigt. Sie will ein Radio der Umkehr, das der Welt die Umkehr verkündet. Das ist speziell von Radio Maria, das ist Besonderheit. Mutter Gottes in Medjugorje hat gesagt, dass ihre wichtigste Botschaft ist der Aufruf zur Umkehr. Und so müssen wir ein Radio der Umkehr machen, das sich an alle wendet, vor allem an diejenigen, die lau sind, die Christen, die Glauben verloren haben und natürlich auch an all diejenigen, die weit weg von Gott sind. Wenn ihr wissen müsst, wenn ihr als Priester oder als Moderatoren oder als Direktoren, wenn ihr wissen möchtet, ob euer Radio wirklich gut läuft, ob es ein Radio ist, wie die Mutter Gottes es möchte, dann eine Stunde pro Woche widmet ihr, sagt ihr, ihr findet das heraus, wenn ihr eine Woche

0: das Herz der Menschen. Und dann wird Radio Maria zu einer Begleiter, der Hoffnung gibt, der stärkt. Und also wenn ihr diese Zeugnisse habt von Hörern, dann heißt es, dass sie ein gutes Radio Maria macht. Wenn die Leute sich bekehren, es nützt nichts, einfach nur die festzuhalten, die schon glauben. Ihr müsst auch die weit Entfernten rufen. Ich habe euch also erklärt, woher Radio Maria geboren angefangen hat, warum wir dieses Radio gemacht haben. Wir haben es also gemacht, weil es eine präzise, eine genaue spirituelle Erfahrung gibt, die von Medjugorje ausgeht, weil es um ein Radio der Umkehr geht und weil es diese Wunder der 30 Jahre gibt, in der die Mutter Gottes uns immer geholfen hat. Sie hat Wunder in allen möglichen Richtungen gemacht, von also spirituelles, dann konkrete Schwierigkeiten zu überwinden, die Kämpfe, in die uns der Teufel hineingeführt hat, die wir mit der Mutter Gottes überwunden haben. Wir könnten mit Emanuele Ferrario lauter Geschichten erzählen, unglaubliche Wunder, die Mutter Gottes für uns getan hat, um dieses Projekt fortzuführen, das natürlich von dem Fürsten der Unterwelt in allen möglichen Weisen angegriffen wird. Ich mache euch jetzt stelle euch eine zweite Frage. Warum wollte die Mutter Gottes dieses Radio in dieser Zeit? Weil ich sage nicht, dass Radio Maria in Ewigkeit andauern wird. Ich weiß nicht, wie lange es dauern wird. Ich sag, es wird so lange dauern, bis zum Triumph ihres unbefleckten Herzens. So wie sie es in Fatima in Medjugorje versprochen hat. Wir müssen also jetzt verstehen, was ist die Zeit, in der wir leben und in der wir arbeiten, in der wir gerufen sind, zu kämpfen und zu bezeugen. Wir leben in einer Zeit, ganz besonders in Europa, aber auch in den Vereinigten Staaten, Lateinamerika, eine Zeit, von der Johannes Paul II. Gesagt hat, sei der
1: leise Glaubensabfall.
0: Ein stiller Glaubensabfall. Das sehen wir vor allem in Europa. Europa hat das Christentum in die ganze Welt gebracht, nach Lateinamerika, Afrika. Aber Europa verneint jetzt Jesus Christus, lehnt ihn ab. Aber das hat schon vor längerer Zeit begonnen. Schon während der Französischen Revolution haben wir das gesehen. Und es ist immer weiter gegangen und immer weiter ist es tief eingedrungen in das Volk. Und in den letzten zwei Jahrhunderten ist Europa ein Kontinent geworden, der sich vom Christentum befreien möchte. Und da hat uns Johannes Paul II. Viel zugesagt. Zum Beispiel, zuerst haben zwei große, üble Ideologien im letzten Jahrhundert geherrscht. Der Narzissmus, also die Hitler-Ideologie und der Kommunismus, der die Kirche in ganz Osteuropa und Russland zerstört hat. Es gibt also eine atheistische und materialistische Weltsicht. Das sind zwei Ideologien gewesen. Wir können auch die Französische Revolution hinzufügen, die versucht haben, den Kontinent von der christlichen Religion zu befreien. Das war ein ganz klares Projekt, diesen Christentum zu eliminieren. Und das ist weitergegangen und ist in die Menschen eingesickert. So wie Johannes Paul II. Gesagt hat, die zwei großen Ideologien des Bösen sind zusammengebrochen und jetzt ist eine neue Ideologie entstanden, die noch schlimmer ist als die vorhergehenden. Johannes Paul II. Sagt, dass der neue Totalitarismus, Benedikt XVI. Hat es genannt, die Diktatur des Relativismus. Papa Franziskus nennt es dieses Einheitsdenken. Es ist eine Vision des Lebens, in der der Mensch sich selbst bestimmt, also ein Gott ist, der sich selbst zu Gott macht. Das müssen wir verstehen, damit wir die Krise von Europa verstehen. Und das ist fürchterlich. Es reicht nicht zu sagen. Wir hören den Erzbischof von Utrecht.

0: und gesagt, von 350 Kirchen einst sind nur noch 10 geöffnet jetzt. Holland war eines der Länder, das am meisten in der Welt evangelisiert hat. Das Gleiche passiert in Belgien. In Europa ist das Problem der Kirche, als müsste man sich von den Kirchen befreien. Sie entleeren sich. Man macht dort Moscheen daraus, wir machen Kinos draus, Tanzsäle, alles Mögliche wird aus diesen Kirchen gemacht. Tausende von Kirchen werden einfach ausgelöscht. Vor allem im Mittel- und Nordeuropa. Das Christentum verdunstet regelrecht. Und es entsteht eine neue Religion, nämlich die, wie es prophetisch Paul VI. Gesagt hat, es gibt zwei heutige Religionen heute. Das hat er schon vor 50 Jahren gesagt. Zwei Religionen, die sich gegenüberstehen. Der Religion des, von Gott, der Mensch wird, und die Religion vom Menschen, der sich zu Gott macht. Aber die Religion des Menschen, der sich zu Gott macht, beginnt zu siegen, und sie ist auch in die Kirche eingedrungen. Auch in, bei uns, jedenfalls bei uns in Europa, ist das nicht so selten, dass man hört in der Kirche, ja, Jesus ist ein Prophet oder ein spiritueller Lehrer. Aber es ist kaum vorzustellen, dass Gott, Jesus Gott sein soll. Das heißt, das ist die Rückkehr des Modernismus. Was ist der Modernismus? Wie Pius X. Gesagt hat, eine Enzyklika hat er geschrieben, die berühmt war, über den Modernismus am Beginn des letzten Jahrhunderts. Da ist der Gedanke in die Kirche eingedrungen, auch von Theologen und Priestern, Bischöfen, dass der Glaube ein menschliches Produkt ist. Alle Religionen sind irgendwelche menschlichen Produkte. Auch das, die katholische Glaube ist vom Menschen geschaffen. Etwas, was der Mensch sich schafft. Keine göttliche Offenbarung. Das gibt es gar nicht, eine göttliche Offenbarung. Das heißt, das, was Pius X. Versucht hat zu entwurzeln, zu kappen, indem er sehr harte Worte gefunden hat, dass es in den letzten Jahren regelrecht explodiert. Und das ist das Drama von Paul dem VI. Gewesen, das wir morgen hören werden. Er hat das Konzil zu Ende gebracht, 68. Und er hat dann 10 Jahre von 1968 bis 1978 damit verbracht, in einer fürchterlichen Situation. Er ist in der eigenen Kirche angefochten, die gesagt haben, das Konzil war nicht in Ordnung. Man muss noch ein Konzil machen. Was für ein Konzil? Ich weiß gar nicht, was für ein Konzil das nun sein soll. Ich kenne da schon Leute, die das sagen. Auch könnte deren Namen nennen. Die immer noch aktiv sind, die falsche Propheten sind, die sagen, dass Jesus ein Prophet ist, kein Nichtgott, und dass alle Religionen menschlichen Ursprung haben, dass sie alle zusammengeführt werden sollen, dass sie alle irgendwann zusammen sich fassen lassen darin, dass Gott der Mensch Gott ist. Das heißt, das, wo wir uns jetzt wiederfinden, hier ist die Zeit, dass wir auch unseren afrikanischen Freunden sagen, dass wir nachdenken, zum Beispiel über Kibeho. Weil die Mutter Gottes in Kibeho sich Mutter des Wortes genannt hat. Sie hat in Kibeho gesagt, ich bin die Mutter des Wortes. Warum hat sie das gesagt? Wer ist das Wort? Wir gucken das Johannes-Evangelium und da heißt es, im Anfang war das Wort und Gott war das Wort. Und das Wort war bei Gott. Das ist eine fundamentale Botschaft von Kibeho, dass sie die Mutter Gottes ist. Und das ist dieses Bekenntnis, dass der Sohn Mariens ist der Sohn Gottes. Der Sohn Mariens ist Sohn Gottes. Das ist der katholische Glaube. Aber die heute, dem widersprochen wird, wird verdunkelt. So, hat der Papst auch kürzlich sagen müssen, man kann Jesus Christus nicht zu einem spirituellen Meister reduzieren. Das ist der Kontext, in dem wir leben. Der große stille Verschwinden des Glaubens. Das ist wie eine Vergiftung, das ist, als würde auch das christliche Glaube damit vergiftet wäre. Die Kirchen im Westen, nicht nur die Kirchen im Westen sind leer, auch die Herzen sind leer, der Geist ist leer der Menschen. Man glaubt nicht an Gott, nicht an das Jenseits, nicht an ein moralisches Gesetz. Der Heilige Vater hat uns eingeladen. Vielleicht erinnert ihr euch, er hat uns letzte Woche zum Angelus gesagt, am Ende des... Er hat uns dazu aufgerufen, nach dem Rosenkranz immer das Gebet unter deinen Schutz und Schirm zu fliehen und auch das Gebet an den Erzengel Michael gegen den Teufel, der die Kirche angreift. Das hat der Papst uns alle zu aufgefordert. Das heißt, wir sind in dieser Zeit. Der Satan möchte der Christus von der Erde vertreiben, vernichten. Es gibt viele, die glauben, sie seien die Herren der Welt, die Herren der großen Massenmedien, die Herren der Völker, der Politik. Das ist der Kontext, in dem wir leben. Und das ist ein Angriff des Reiches der Finsternis gegen die Kirche und auch gegen die Menschheit auch. Denn die Macht der Finsternis möchte diese Möglichkeit, die sie hat, die Möglichkeit, den Planeten zu vernichten, auf dem wir stehen, auf dem wir leben. Heute haben wir Wir haben im Moment genug Massenvernichtungswaffen, die ganze Erde zerstören könnten. Satan möchte die Kirche, den Glauben und die Welt, auf der wir leben, zerstören. Und das, was ich euch sage, ist nicht Pater Livio, der hier die Endzeit herbeiredet. Das sind die Päpste, die das sagen, von Pius dem XII. An. Es wird die Zeit geben, wo der Mensch glauben wird, er sei Gott. Paul der VI. Sagt, heute ist das Hauptproblem des Glaubens. Er sagte auch, in der katholischen Kirche gibt es ein Denken, das nicht katholisch ist. Das gibt nur diese kleine Herde, die bleiben wird. Auch Papst Franziskus hat auf dieses Durchdringen, dieses Einheitsdenken zu allen Leben, derjenigen, die Christen sind, darauf hingewiesen, die eigentlich Christen sind, aber so heute so leben, als gäbe es Gott nicht. Also es gibt wir sind in einer Szene der endzeitlichen Kampfes. Die Mutter Gottes seit 37 Jahren, ihr könnt das glauben oder nicht glauben an die Erscheinung von Medjugorje. Aber ihr könnt nicht glauben, dass Millionen und Millionen von Menschen heute genährt werden von den Botschaften der Königin des Friedens. Das ist ein Werk der Evangelisierung, das unvergleichlich ist. Kein Bischof, keine Gemeinschaft ist fähig, so zu evangelisieren, wie die Mutter Gottes das tut. Es ist ein unglaubliches Licht, das davon ausgeht. Es geht auch um die Probleme der Kirche, das wie die letzte Botschaft der Mutter Gottes. In den vergangenen Wochen haben wir Fürchterliches erlebt, wenn wir festgestellt haben, was für ein Sumpf es im Klerus gibt. Das können wir nicht verneinen. Das ist eine Sicherheit, eine Wirklichkeit, die uns Angst macht. Aber wie können wir vor dieser Faulheit, wie können wir dagegen reagieren? Das kann man nicht verstecken. Die Mutter Gottes hat gesagt, ich lade euch ein, mutig zu sein und nicht nachzugeben, aufzugeben. Das kleine bisschen, was ihr gut tut, ist... Das, was ihr an kleinen Dingen des Guten tut, ist wichtig.
1: così importante, perché? Perché in atto un passaggio storico.
0: Es ist ein, wir leben in einer historischen Durchgangszeit, einem echten geistigen Kampf zwischen dem Reich der Finsternis, das die Welt beherrschen möchte, und der Königin des Friedens, der Mutter Gottes, Mutter der Kirche und der Kirche selbst. Das ist der Bilderrahmen für diesen Kampf. Aber der ist ja angekündigt worden. Du kannst ja nicht glauben, dass seit zwei Jahrhunderten die Mutter Gottes ihre Erscheinung verdoppelt hat. Erst in ganz Europa. In ganz Europa hat sie solche Bollwerke des Glaubens errichtet, diese marianischen Heiligtümer. Wenn es die nicht gäbe, dann wäre in Europa der Glaube schon vernichtet. Und dann aber auch in der ganzen Welt. In Asien, Japan, in Afrika, in Lateinamerika, überall baut die Mutter Gottes Bollwerke des Glaubens auf, Festungen des Glaubens. Denn wir sind in dieser wichtigen Umbruchszeit, in der gekämpft wird. Wir müssen kämpfen. Was bedeutet kämpfen? Das bedeutet, dass wir den Glauben uns bewahren, den Glauben bezeugen und Licht sein in der Finsternis der Lüge. Denn das ist eine Lüge, Gott zu verneinen. Der Mensch ist reduziert, die moderne Kultur hat den Menschen reduziert auf etwas Materie, Staub, der von der Erde kommt und wieder zur Erde zurückkehrt. Das ist der Glaube der meisten Europäer. Sie haben den Glauben verloren. Die Unsterblichkeit, die Hoffnung, alles ist, die Seelen sind verloren. Das ist, warum die Mutter Gottes in Medjugorje wie in Fatima gesagt, es gibt heute viele, die in die Hölle kommen. Wir sehen das nicht. Wir als Priester sehen, wie die Leute hier sterben, ohne Gebet und ohne Sakramente. Sie glauben, dass danach nichts mehr ist, dass alles vorbei ist. Das ist ein Desaster, ein menschliches Desaster. Also wir sind also in diesem Kontext, haben wir eine unglaublich wichtige Mission. Nämlich Radio Maria kommt dahin, wo die Kirche sonst nicht hinkommt. Radio Maria kommt dahin. Das Radio kommt überall hin, überall, wo die Menschen sind. Und es ist die Stimme, die die Herzen berührt. Denkt daran, immer, erinnert euch immer daran. Geht, verkündet und unterschätzt nicht die Kraft des Kreuzes und die Kraft der Stimme. Denn macht nicht daraus kleine Fernsehsender. Aber es gibt die große Kraft der Stimme, des Wortes. Aber ich habe noch niemanden gekannt, der sich mit einem Fernsehbild bekehrt hat. Der übertreibt es nicht. Glaubt an das Wort, das mit dem Herzen gesprochen ist und mit Überzeugung. Das ist ein unglaubliches Wert hat, dass ihr glaubt nicht, wo das über alles hinkommt. Es gibt Wunder der Bekehrung. Und wir haben also dieses Werkzeug in der Hand und die Mutter Gottes verbreitet es überall. Da, auch wo wir nie gedacht haben, dass es hinkommen würde, wie zum Beispiel im Nahen Osten. Und die Mutter Gottes wird dieses Projekt weiterführen. Ihr müsst verstehen, wie wichtig das ist, das Geist und das Herz derjenigen, die vor dem Mikrofon sitzen. Wir müssen Gläubige sein. Wir müssen verliebt in Jesus Christus sein. Mit dem ganzen Herzen müssen wir ihn lieben. Wir müssen bereit sein, unser Leben für den Glauben zu geben. Wir müssen unser Leben empfangen und unsere Maria als unsere Mutter, mit ihr sprechen. Denn sie wird euch trösten, sie wird euch helfen, sie wird ihre Gegenwart spüren lassen und euch aus den schwierigsten Situationen herausholen. Jeder Präsident, jeder Direktor muss, von Bekehrung zu sprechen, Umkehr ist immer schwierig. Was ist denn die Umkehr? Das heißt, das Herz für Jesus und Maria zu öffnen, sie in das eigene Leben eintreten lassen, denn sie sind lebendig, sie sind da, sie sind eine Kraft, sie sind ein Licht. Das müssen wir tun. Wenn wir das tun, dann helfen wir der Mutter Gottes, unglaublich unzählige Menschenleben, Herzen zu retten, Seelen zu retten. Und das ist dieser Kongress. Wir müssen verstehen, warum Mutter Gottes Maria das Radio gewollt hat. Und warum wir leiden und sollen und uns einsetzen sollen für Radio Maria. Wenn wir das tun, dann sind wir sicher eine Kraft, absolut ausreichend für die Mutter Gottes. Mit allen anderen Wirklichkeiten der Kirche natürlich auch. Denn die Mutter Gottes spricht von, ich arbeite mit euren Priestern, mit euren Bischöfen, nicht ohne euch. Es geht also darum, Menschen, die mit Mut und Großzügigkeit auf diesen Ruf antworten. Das habe ich euch so erzählt. Das sind die Gründe, warum ich mein Leben, ich war damals 48 Jahre alt, habe meine Pfarrei gelassen. Ich habe es der Mutter Gottes zur Verfügung gestellt, mein Leben. Morgens stehe ich auf und sage der Mutter Gottes, hilf mir, dir zu dienen. Und dann sage ich, es tut mir leid, dass ich dir nicht gut gedient habe heute. Ich möchte morgen dir besser dienen, denn ich arbeite für die Mutter Gottes. Das heißt, ich höre diese Botschaft von ihr, ihr seid Apostel meiner Liebe. Ich möchte kein anderes Glück als dieses. Und von der Mutter Gottes hören, die größte Freude ist, meinen Sohn umarmen. Was wollen wir denn mehr? Das heißt, das sind so, ich möchte mit diesen Eindrücken enden. Ich stelle fest, ich habe von meinem persönliches Zeugnis gegeben. Ich bin an Medjugorje gebunden, an die Königin des Friedens. Aber ihr seid hier, weil die Pilger der Königin des Friedens diese Opfer gebracht haben, damit Radio Maria sich in der ganzen Welt ausbreite. Wir sind also hier, auch um Dank der Mutter Gottes Dank zu sagen, dass sie uns in dieses Projekt mit hineingenommen hat. Es ist wichtig, auch Radio Maria ist wichtig, auch die, selbst die ganz Kleinen, auch die, die nur auf Web, auf Internet sind, das sind kleine Samen. Wer weiß, vielleicht gibt es demnächst ein Radio Maria in Chinesisch. Wer weiß, was. Wer vielleicht über Mekka, den Minaretten von Mekka, das Signal von Radio Maria hören werden. Wer weiß das? Ich sag ja. Und ich schließe mit etwas. Ich schließe ab mit folgendem Gedanken. Es sind Gedanken, die habe ich auch auch dem Heiligen Vater gesagt. Also er hat etwas gesagt über Medjugorje. Als er von Fatima zurückkam, hat er gesagt, glaube ich aber nicht an die Erscheinung, hat der Papst gesagt, auf seiner Rückkehr von Fatima. Ich habe ihm auf Radio geantwortet, habe ihm gesagt, Heiligkeit, hab Geduld. Denn es kommt noch die Zeit der 10 Geheimnisse, von denen die Seher schon das Datum kennen. Und dann sehen wir ja, ob sie sich verwirklichen werden oder nicht. Und die Mirjana, die Seherin von Medjugorje, sagt, die Mutter Gottes mit den Ereignissen der 10 Geheimnisse hat sie beschlossen, die Welt entscheidend zu verändern. Wir werden also in der nahen Zukunft sehen, wie die Mutter Gottes uns gerettet hat. Wenn sie uns nämlich 3 Tage vorher, wird sie uns die Geheimnisse nennen und die gibt uns die Möglichkeit, uns zu retten. Und die ganze Welt kann sehen, wie die Mutter Jesu, die Mutter Gottes uns gerettet hat. Und die Menschen werden sich bekehren, auch die Chinesen, die Muslime. Das ist vielleicht ein Traum oder eine Wirklichkeit. Ich weiß es nicht, wir werden sehen. Ich hoffe, dass ich dann noch da sein werde, um das. Ich weiß nicht, ob ich sehen werde, aber ich sage euch, wir sind in ein Abenteuer mit hineingenommen, das in der Geschichte der Kirche, die große Der große endzeitliche Kampf der Mutter, der Frau, die in die Sonne gehüllt ist und das Reich der Finsternis. Und das ist, da stehen wir drin und wir müssen uns entscheiden, dass wir unser Leben da mit hineinwerfen. In jedem Fall wird unser Leben, geht es darum, unser Leben ganz Jesus zu schenken durch Maria. Ich habe jetzt also etwas ganz anderes gesagt als das, was ich mir aufgeschrieben hatte. Das war also Pater Livio Gonzaga, der Programmdirektor von Radio Maria. Heute Nacht habe ich mich um 1 Uhr und bin ich aufgewacht und habe mich dazu entschieden, den Vortrag komplett abzuändern. Ich danke euch fürs Zuhören.
2: 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Heute mit einem Vortrag von Pater Livio Gonzaga, dem Programmdirektor von Radio Maria Italien, aus dem Jahr 2018, den er beim Kongress der Weltfamilie von Radio Maria abgehalten hat. 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Am Mikrofon war für Sie Eileen Schwarzott.

0: Liebe Hörerinnen und Hörer, wir beten die Sext, das Mittagsgebet der Kirche. Wenn Sie mitbeten möchten, brauchen Sie das große grüne Stundenbuch. Den Hymnus finden Sie auf der Seite 145 und die Psalmodie ab der Seite 240. Heute beten wir den Psalm 119 ab dem Vers 1 und den Psalm 13 sowie den Psalm 14. Sie können auch mit der Stundenbuch-App mitbeten. Mit uns betet nun Bruder Peter Ackermann.
1: Ein herzliches Grüß Gott, liebe Hörerinnen und Hörer von Radio Maria. Lasst uns nun in dieser Mittagsstunde wieder auf Gott schauen. O Gott, komm mir zu Hilfe.
0: Herr, eile mir zu helfen.
1: Ehre sei dem Vater und dem Sohn und dem Heiligen Geist.
0: Wie im Anfang, so auch jetzt und alle Zeit. Und in Ewigkeit. Amen. Halleluja.
1: O Gott, du lenkst mit starker Hand den wechselvollen Lauf der Welt. Machst, dass den Morgen mildes Licht den Mittag voller Glanz erhält.
0: Lösch aus die Glut der Leidenschaft und tilge allen Hass und Streit. Erhalte Geist und Leib gesund. Schenk Frieden uns und Einigkeit.
1: Du Gott des Lichts, auf dessen Reich der helle Schein der Sonne weist. Dich loben wir aus Herzensgrund. Gott, Vater, Sohn und Heiliger Geist.
0: Amen.
1: Selig die Leben nach der Weisung des Herrn.
0: Selig die Leben nach der Weisung des Herrn.
1: Wohl denen, deren Weg ohne Tadel ist. Die Leben nach der Weisung des Herrn.
0: Wohl denen, die seine Vorschriften befolgen und ihn suchen von ganzem Herzen.
1: Die kein Unrecht tun und auf seinen Wegen gehen.
0: Du hast deine Befehle gegeben, damit man sie genau beachtet.
1: Wären doch meine Schritte fest darauf gerichtet, deinen Gesetzen zu folgen.
0: Dann werde ich niemals scheitern, wenn ich auf all deine Gebote schaue.
1: Mit lauterem Herzen will ich dir danken, wenn ich deine gerechten Urteile lerne.
0: Deinen Gesetzen will ich immer folgen. Lass mich doch niemals im Stich.
1: Ehre sei dem Vater und dem Sohn und dem Heiligen Geist.
0: Wie im Anfang, so auch jetzt und alle Zeit und in Ewigkeit. Amen.
1: Selig die Leben nach der Weisung des Herrn. Mein Herz frohlockt über deine Hilfe.
0: Mein Herz frohlockt über deine Hilfe.
1: Wie lange noch, Herr, vergisst du mich ganz? Wie lange noch verbirgst du dein Gesicht vor mir?
0: Wie lange noch muss ich Schmerzen ertragen in meiner Seele, in meinem Herzen Kummer Tag für Tag? Wie lange noch darf mein Feind über mich triumphieren?
1: Blick doch her, erhöre mich, Herr mein Gott. Erleuchte meine Augen, damit ich nicht entschlafe und sterbe.
0: Damit mein Feind nicht sagen kann, ich habe ihn überwältigt.
1: Damit meine Gegner nicht jubeln, weil ich ihnen erlegen bin.
0: Ich aber baue auf deine Huld. Mein Herz soll über deine Hilfe frohlocken.
1: Singen will ich dem Herrn, weil er mir Gutes getan hat.
0: Ehre sei dem Vater und dem Sohn und dem Heiligen Geist.
1: Wie im Anfang, so auch jetzt und alle Zeit und in Ewigkeit. Amen.
0: Mein Herz frohlockt über deine Hilfe.
1: Alle waren in Schuld verstrickt, doch Gott hat sich aller erbarmt.
0: Alle waren in Schuld verstrickt, doch Gott hat sich aller erbarmt.
1: Die Toren sagen in ihrem Herzen, es gibt keinen Gott.
0: Sie handeln verwerflich und schnöde, da ist keiner, der Gutes tut.
1: Der Herr blickt vom Himmel herab auf die Menschen, ob noch ein Verständiger da ist, der Gott sucht.
0: Alle sind sie abtrünnig und verdorben. Keiner tut Gutes, auch nicht ein einziger.
1: Haben denn all die Übeltäter keine Einsicht? Sie verschlingen mein Volk.
0: Sie essen das Brot des Herrn, doch seinen Namen rufen sie nicht an.
1: Es trifft sie Furcht und Schrecken, denn Gott steht auf der Seite der Gerechten.
0: Die Pläne der Armen wollt ihr vereiteln. Doch ihre Zuflucht ist der Herr.
1: Ach, käme doch vom Zion Hilfe für Israel, Wenn einst der Herr das Geschick seines Volkes wendet, dann jubelt Jakob, dann freut sich Israel.
0: Ehre sei dem Vater und dem Sohn und dem Heiligen Geist.
1: Wie im Anfang, so auch jetzt und alle Zeit und in Ewigkeit. Amen.
0: Alle waren in Schuld verstrickt, doch Gott hat sich aller erbarmt. Lesung aus dem Buch der Sprüche. Glücklich der Mann, der Weisheit gefunden, der Mann, der Einsicht gewonnen hat. Denn sie zu erwerben ist besser als Silber, sie zu gewinnen ist besser als Gold. Sie übertrifft die Perlen an Wert, keine kostbaren Steine kommen ihr gleich.

0: Mein lauteres Herz gefällt dir, o Herr.
1: In der Stille lehrst du mich Weisheit.
0: Lasset uns beten. Gütiger Gott, als Petrus um die sechste Stunde betete, hast du ihn belehrt, dass das Heil allen Völkern zuteil werden soll. Bewirke durch deine Gnade, dass unser Tagewerk dir gefällt und dem Heilsplan deiner Liebe dient. Darum bitten wir durch Christus, unseren Herrn.
1: Amen.
0: Singet Lob und Preis.
1: Dank sei Gott dem Herrn.

0: Namen des Vaters und des Sohnes und des Heiligen Geistes.
1: Amen.
0: Der Engel des Herrn brachte Maria die Botschaft.
1: Und sie empfing vom Heiligen Geist.
0: Gegrüßet seist du, Maria, voll der Gnade, der Herr ist mit dir. Du bist gebenedeit unter den Frauen, und gebenedeit ist die Frucht deines Leibes, Jesus.
1: Heilige Maria, Mutter Gottes, bitte für uns Sünder, jetzt und in der Stunde unseres Todes. Amen.
0: Maria sprach, siehe, ich bin die Magd des Herrn.
1: Mir geschehe nach deinem Wort.
0: Gegrüßet seist du, Maria, voll der Gnade, der Herr ist mit dir. Du bist gebenedeit unter den Frauen, und gebenedeit ist die Frucht deines Leibes, Jesus.
1: Heilige Maria, Mutter Gottes, bitte für uns Sünder, jetzt und in der Stunde unseres Todes. Amen.
0: Und das Wort ist Fleisch geworden
1: und hat unter uns gewohnt.
0: Gegrüßet seist du, Maria, voll der Gnade, der Herr ist mit dir. Du bist gebenedeit unter den Frauen, und gebenedeit ist die Frucht deines Leibes, Jesus.
1: Heilige Maria, Mutter Gottes, bitte für uns Sünder, jetzt und in der Stunde unseres Todes. Amen.
0: Bitte für uns, heilige Gottesmutter,
1: auf dass wir würdig werden der Verheißungen Christi.
0: Lasset uns beten. Allmächtiger Gott, gieße deine Gnade in unsere Herzen ein. Durch die Botschaft des Engels haben wir die Menschwerdung Christi, deines Sohnes, erkannt. Lass uns durch sein Leiden und Kreuz zur Herrlichkeit der Auferstehung gelangen. Darum bitten wir durch Christus, unseren Herrn.
1: Amen.
0: Ehre sei dem Vater und dem Sohn und dem Heiligen Geist.
1: Wie im Anfang, so auch jetzt und alle Zeit und in Ewigkeit. Amen.
0: O Herr, gib den Verstorbenen die ewige Ruhe.
1: Und das ewige Licht leuchte ihnen.
0: Herr, lass sie ruhen in Frieden.
1: Amen. Wir beten für unsere Priester ein Gebet der heiligen Therese von Lisieux. Sie finden das Gebet im aktuellen Programmheft auf der Seite 36 und auf unserer Website in der Rubrik Beten, aktuelles Mittagsgebet.
0: Herr Jesus Christus, ewiger hoher Priester, bewahre deine Priester im Schutz deines heiligen Herzens, wo ihnen niemand schaden kann. Bewahre unbefleckt die gesalbten Hände, die täglich deinen heiligen Leib berühren. Bewahre rein die Lippen, die gerötet sind von deinem kostbaren Blut. Bewahre rein und unirdisch ihr Herz, das gesiegelt ist mit dem erhabenen Zeichen deines glorreichen Priestertums.
1: Lass sie wachsen in der Liebe und Treue zu dir und schütze sie vor der Ansteckung der Welt. Gib ihnen mit der Wandlungskraft über Brot und Wein auch die Wandlungskraft über die Herzen. Segne ihre Arbeit mit reichlicher Frucht und schenke ihnen dereinst die Krone des ewigen Lebens. Amen.
0: Der Herr sei mit euch.
1: Und mit deinem Geiste.
0: Auf die Fürsprache der jungfräulichen Gottesmutter Maria, der Königin des Friedens, segne euch und beschütze euch der dreifaltige Gott, der Vater und der Sohn und der Heilige Geist.
1: Amen.
0: Ich wünsche euch allen einen gesegneten Sommertag, euer Bruder Peter.

Sie hören in der nächsten halben Stunde die Choralkantate O Ewigkeit, du Donnerwort. Johann Sebastian Bach hat sie für den ersten Sonntag nach Trinitatis im Jahr 1724 komponiert. Ausführende sind der Holland Boys Choir und das niederländische Bachkollegium. Solisten sind Suze Bovalda Alt, Knut Schoch Tenor und Bass Ramseler Bass. Die musikalische Leitung hat Peter van Leusink. Ich wünsche Ihnen nun viel Freude mit der Kantate Bachwerke Verzeichnis 20, O Ewigkeit, du Donnerwort.

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Verklungen ist die Kantate O Ewigkeit, du Donnerwort, Bachwerkeverzeichnis 20. Ausführende waren als Solisten Sütsebo Walder Alt, Knut Schoch Tenor und Bass Ramseler Bass. Die musikalische Gesamtleitung hatte Peter van Loysink. Es sang der Holland Boys Choir und es musizierte das niederländische Bachkollegium. Eine gute Nacht wünscht Ihnen Katja Edenhatter.

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Dienstag, 2. Juni, es ist 13 Uhr. Und das sind unsere Themen. Vatikan. Der Papst lobt die Bildungsarbeit der katholischen Pfadfinder Europas. Ebenfalls Vatikan. Leo XIV. Würdigt bei der Generalversammlung der Missionationaldirektoren den amerikanischen Bischof Fulton Sheen. Und die offizielle lateinische Übersetzung der Enzyklika Humanitas Magnifica wird es wohl erst im Herbst geben. Madrid. Vor von Leichnam und dem Papstbesuch betont Erzbischof Arguello, dass die Eucharistie Anbetung und Umkehr verlangt. Das Wetter heute, gebietsweise ist es den ganzen Tag über sehr sonnig, mit nur wenigen Wolken. Tageshöchsttemperaturen 21 bis 28 Grad. Zum Mittagsjournal begrüßt Sie Gudrun Trausmuth. Papst Leo XIV. Hat am Montag eine Vertretung des italienischen Zweigs der katholischen Pfadfinder Europas empfangen, die anlässlich des 50-jährigen Bestehens ihres Verbandes nach Rom gereist sind. Der Papst würdigte in seiner Ansprache die Bildungsarbeit der katholischen Pfadfinder, wie das Portal Vatican News berichtete. Leo XIV. Betonte, dass der Verband in den vergangenen 5 Jahrzehnten einen spezifischen Erziehungsstil gefestigt habe. Basierend auf den pädagogischen Ansätzen des Gründers Robert Padden Powell begleite die Organisation Kinder und Jugendliche auf ihrem Lebens- und Glaubensweg. Als wesentliche Säulen dieser Arbeit hob der Heilige Vater den Aufenthalt im Freien und den direkten Kontakt zur Natur hervor, durch die die Schöpfung erfahrbar werde. Diese Erfahrungen sollten stets mit der Lektüre der Heiligen Schrift verknüpft werden. In diesem Kontext zitierte Papst Leo XIV. Seinen Vorgänger Papst Franziskus, welcher die Pfadfinder im Jahr 2019 dazu aufgerufen hatte, das Evangelium wie ein Navigationsgerät und als Karte des Lebens täglich zu nutzen. An die anwesenden Gruppenleiter gewandt, erklärte das Kirchenoberhaupt, dass die Kohärenz der eigenen Lebensführung und die Reife der persönlichen Entscheidungen ein wichtiges Vorbild für die anvertrauten Jugendlichen darstellten. Es gelte, den Glauben im Alltag, im gemeinsamen Gebet und in den Sakramenten zu leben. Eine tragende Rolle komme dabei auch den priesterlichen Assistenten zu, welche die Verbindung zwischen der Kirche und dem Verband gewährleisten und die Mitverantwortung für die spirituelle Entwicklung der Jugend tragen. Ein besonderes Merkmal der pädagogischen Konzeption des Verbandes bildet die bewusste Trennung der Aktivitäten in geschlechtsspezifische Sektionen für Jungen und Mädchen. Der Papst erläuterte, dass diese Struktur dazu diene, den Jugendlichen eine differenzierte Aufmerksamkeit zukommen zu lassen. Das Erkunden der Grundlagen des Frau- und Mannseins bereite auf eine authentische und bewusste Begegnung mit dem jeweils anderen Geschlecht vor und fördere die gegenseitige Reifung mit dem Ziel, die Mitglieder zu verantwortungsvollen Christen und Staatsbürgern heranzubilden. Papst Leo würdigte weiters die europäische Ausrichtung des Verbandes. Er begrüßte das Bestreben, eine europäische Dimension zu pflegen, die sich nicht auf politischer Ebene bewege, sondern auf kultureller Basis zur Gestaltung eines Europas der Völker beitrage, welches durch die Werte des christlichen Humanismus geeint sei. Der uneigennützige Dienst am Nächsten bilde den Kern der Pfadfindermethode, entwickle Altruismus sowie Solidarität und befreie den Einzelnen von der Tendenz zur Selbstbezogenheit. Papst Leo XIV. Hat die Arbeit der kirchlichen Missionswerke gelobt. In einer Welt, die von Spaltung, Krieg und Konflikten zwischen Nationen und Völkern geprägt sei, leisteten diese Hilfsorganisationen und päpstlichen Missionswerke einen unschätzbaren Dienst an der Kirche, sagte er am Montag im Vatikan.
Die Missionswerke verkündeten Christus als Friedensfürsten und als menschgewordene Offenbarung der göttlichen Liebe zur Menschheit, so der Papst vor Teilnehmenden der Generalversammlung der päpstlichen Missionswerke, unter ihnen auch Österreichs Mission-Nationaldirektor Pater Karl Wallner. Der Heilige Vater verwies auf den 100. Weltmissionssonntag Ende Oktober, den Papst Pius XI. Eingeführt hatte. An diesem Tag sind Katholiken weltweit zu Gebet und Spenden für die Verbreitung des Glaubens in den Gebieten der Erstevangelisierung sowie für die Unterstützung der jungen Kirchen aufgerufen. Das diesjährige Leitwort »Eins in Christus, vereint in der Sendung« mahne dringend zu einer missionarischen Erneuerung der Kirche, so der Papst. Er sagte, »Ich ermutige Sie daher, diese Lehre im Gedächtnis zu behalten, eine authentische Spiritualität der missionarischen Einheit und Gemeinschaft mit Christus als Mittelpunkt zu leben und diese durch ihr Wirken unter den Gläubigen zu fördern«, erklärte Leo XIV. Als vorbildlich nannte der Papst den damaligen Nationaldirektor der päpstlichen Missionswerke in den USA, Erzbischof Fulton Sheen, 1895 bis 1979, der am 24. September in St. Louis, Missouri, seliggesprochen werden soll. Fulton Sheens Radio- und Fernsehsendungen hätten Millionen Menschen mit der Hoffnung des Evangeliums berührt. Seine Initiativen zu enormer geistlicher und materieller Hilfe für die Kirchen in den Gebieten der Erstevangelisierung geführt. So der Papst. Die erste Enzyklika von Papst Leo XIV. Magnifica Humanitas wird vorerst nicht auf Latein erscheinen. Vatikanische Quellen rechnen mit der offiziellen Übersetzung erst nach der Sommerpause. Dem Vernehmen nach arbeiten mehrere Latinisten im Vatikan unter Hochdruck an der lateinischen Fassung. Erschwert wird diese Arbeit durch das Fehlen einiger lateinischer Wörter für in der Enzyklika vorkommende Begriffe. Sie müssen eigens als Neologismen erdacht werden. Dies trifft allerdings nicht zu für einen der wichtigsten Begriffe des Textes, den Algorithmus. Dieser ist nämlich selbst die latinisierte Form eines ursprünglich aus dem Persischen stammenden Begriffs. Neben der lateinischen Übersetzung fehlten bislang auch noch wichtige andere Übersetzungen, darunter die chinesische und die russische. Längst fertig ist hingegen die arabische Version. Sie wurde zusammen mit den Fassungen auf Italienisch, Spanisch, Portugiesisch, Englisch, Französisch, Deutsch und Polnisch bereits am Pfingstmontag vom Vatikan im Netz präsentiert. Es wird vermutet, dass die zuständigen Vatikan-Mitarbeiter bei diesen Übersetzungen auch auf die künstliche Intelligenz zurückgegriffen haben. Für Übersetzungen ins Lateinische funktioniert diese Technologie allerdings nur sehr begrenzt. In Buchform liegt das von der Vatikanischen Verlagsbuchhandlung herausgegebene Werk bereits auf Italienisch vor. Deutschsprachige Druckausgaben bereiten derzeit beispielsweise die Verlage Herder, Patmos und Benno vor.

Im Vorfeld von Fron Leichnam und des bevorstehenden Spanienbesuchs von Papst Leo XIV. Hat der Erzbischof von Valladolid und Vorsitzende der spanischen Bischofskonferenz, Luis Argüello, einen Hirtenbrief veröffentlicht. Für Argüello ist Fron Leichnam eine Gelegenheit, nach der Osterzeit noch tiefer über die Eucharistie nachzudenken. Diese sei Opfer, Mahl und wirkliche Gegenwart zugleich. Christen seien aufgerufen, diese drei Dimensionen nicht nur liturgisch zu feiern, sondern verwandelt aus der Eucharistie hervorzugehen und sie im persönlichen wie gemeinschaftlichen Leben sichtbar werden zu lassen. Besonderen Nachdruck legt der Erzbischof auf die würdige Vorbereitung zur Kommunion. Er warnt davor, mit Eile oder bloß aus Routine zur Eucharistie zu gehen. Zur Vorbereitung gehöre wesentlich die Gewissenserforschung. Wer bewusst und fruchtbar kommunizieren wolle, müsse sich fragen, ob sein Leben mit der vollen Gemeinschaft, mit Christus und der Kirche vereinbar sei. Argüello hebt dabei das Bußsakrament hervor und sagte: Wir nehmen an der Eucharistie teil, weil wir getauft sind. Und das Leben als Getaufte muss durch diese zweite Taufe, das Sakrament der Versöhnung, erneuert werden. Wenn schwere Sünde den Eintritt des lebendigen Herrn ins Herz blockiere, solle diese Wunde im Sakrament der Versöhnung geheilt werden. Klar benennt Argüello auch Situationen, in denen der Kommunionempfang nicht möglich sei. Schwere Verfehlungen gegenüber Mitmenschen, das öffentliche Eintreten für Positionen, die der christlichen Moral widersprechen, oder eine neue, eheähnliche Verbindung nach dem Scheitern einer sakramentalen Ehe. Betroffene gehörten weiterhin zur Kirche und könnten an ihrem Leben teilnehmen. Sie müssten jedoch wissen, dass der, Zitat, Bruch des Bundessakraments den Empfang der Eucharistie verhindere. Der Schmerz darüber solle den Wunsch wecken, Zitat, eine Lösung zu suchen, die sowohl die Bedeutung der Ehe als auch der Eucharistie achtet, Zitat Ende. Die Eucharistie verlange Gebet, Bildung, Brüderlichkeit, Vergebung, Feindesliebe und Einsatz für das Gemeinwohl. Nicht nur das Einfordern von Rechten, sondern auch die Anerkennung von Pflichten. Erzbischof Argüello bezeichnet Christen als, Zitat, ständige Lernende der Eucharistie und des Sonntags. Das Fronleichnamsfest, in diesem Jahr bereichert durch die Anwesenheit des Papstes in Spanien, solle dazu anspornen, das Geheimnis des Glaubens neu zu bekennen.

Heute ist es in Österreich den ganzen Tag über sehr sonnig mit nur wenigen Wolken. Vor allem in der Osthälfte gibt es bis zum Abend verbreitet noch stabiles Wetter. Im Westen bringen hingegen aufkommende Wolken über den Tag immer häufiger unbeständiges Wetter mit Regenschauern sowie einzelnen Gewittern. Tageshöchsttemperaturen 21 bis 28 Grad. Die Nacht beginnt in der Westhälfte bereits mit dichten Wolken und es muss mit Regenschauern gerechnet werden. Nach und nach breiten sich Wolken und Schauer überall aus. Heute verläuft der Tag in Wien sehr freundlich und sonnig, auch wenn immer wieder hohe Wolken durchziehen. Erst gegen Abend werden die Wolken von Westen her dichter. Nachmittagstemperaturen rund 27 Grad in Wien. Morgen beginnt der Tag in Österreich oft noch wolkenverhangen und es regnet, besonders in der Osthälfte. In Tirol und Vorarlberg lockern die Wolken bis Mittag bereits zeitweise auf und die Schauer werden seltener. In der Osthälfte werden Schauer und Regen erst im Laufe des Nachmittags weniger und die Wolken lockern gegen Abend auf. Der meiste Regen fällt im Süden, hier vereinzelt auch Gewitter. Der Wind weht mäßig bis lebhaft, im Süden bleibt es eher schwachwindig. Frühtemperaturen morgen 9 bis 17 Grad, Tageshöchsttemperaturen 13 bis 21 Grad. Und in Wien ist es morgen Mittwoch unter Störungseinfluss meist stark bewölkt und zeitweise regnerisch. Am Nachmittag werden die Schauer weniger und gegen Abend kommt noch etwas die Sonne durch. Die Temperaturen pendeln nur noch um rund 17 Grad. 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Das war das Mittagsjournal von Radio Maria Österreich mit Beiträgen von Katpress und der katholischen Zeitung Die Tagespost. Im Programm folgt nun ein Porträt von Elisabeth Thonet. Als Pflegedirektor in Verantwortung für Mitmenschlichkeit und wirtschaftlichen Erfolg. Mit Karl Schweiger, Landesklinikum St. Veit. Am Mikrofon verabschiedet sich von Ihnen Gudrun Trausmuth.

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1: Pflegenotstand. Überall Suche nach Pflegekräften. Händeringend. Wie kann der Pflegeberuf attraktiver gemacht werden? Woher sollen die Pflegekräfte der Zukunft oder auch von heute kommen? Das sind nicht nur aktuelle, sondern brisante Themen in den Medien, in der Politik, in der Gesellschaft und natürlich ganz besonders in den Krankenhäusern und all den Pflegeeinrichtungen. Mein Name ist Elisabeth Tornet. Ich freue mich ganz besonders, eine Persönlichkeit, die mit dieser großen Thematik, dieser wichtigen Thematik selbst sehr vertraut ist, heute zu begrüßen in dieser Porträtsendung bei Radio Maria. Ich begrüße ganz herzlich Magister Karl Schweiger, langjähriger Pflegedirektor in verschiedenen Spitälern. Er ist es immer noch. Er blickt auf vieles zurück und ist mittendrin. Er ist auch Leiter der Plattform Pflege. Er ist Pflegebeauftragter des Landes Salzburg, eine ganz einzigartige Position, ganz wichtig. Also Sie sehen bzw. Sie hören, liebe Hörer von Radio Maria, dass ich hier wirklich eine Persönlichkeit gewinnen konnte in medias res, die mittendrin steht, die nicht unbedingt sagt, ich weiß alles besser aus der Theorie, sondern aus der Praxis kommt. Lieber Herr Magister Karl Schweiger, danke sehr für Ihre Bereitschaft, für Radio Maria hier zu sprechen. Wie gesagt, seit über 40 Jahren, sind Sie nicht nur in der Pflege am Bett tätig, wirklich ganz praktisch, sondern als Pflegedirektor verantwortlich in der Pflegeleitung, insbesondere von 2 Spitälern, in der Landesklinik Hallein und in St. Veit. Wenn Sie jetzt auf Ihr Leben zurückblicken, natürlich, das Leben ist reich und es ist lang und intensiv, was Sie schon alles erlebt haben und was Sie leben. Wieso haben Sie sich genau diesem Thema Pflege verschrieben und warum vor allen Dingen sind Sie dabei geblieben?
2: Ja, vielen Dank für die Einladung, hier beim Radio Maria sprechen zu dürfen und berichten zu dürfen aus meinem Leben und aus meiner Erfahrung in der Pflege. Wie bin ich zur Pflege gekommen? Ich bin sozusagen im Krankenhaus aufgewachsen. Meine Eltern, mein Vater war im Krankenhaus Schwarzach, jetzt Kardinal Schwarzenberg Klinikum, Bäcker und Betriebsrat. Und meine Mutter war dort Hausmeisterin. Und ich bin dort mit den geistlichen Schwestern und in der Backstube im Schloss Schermberg eigentlich mit den beeinträchtigten, psychiatrisch erkrankten Patienten immer wieder aufgewachsen und zusammengekommen, und mir hat dieses Thema Krankenhaus, kranke Menschen, wie kann man denen helfen, das hat mich eigentlich dann als Kind schon beschäftigt und nie wieder losgelassen. Und dann, der Weg ist dann ein bisschen anders gegangen im ersten Schritt. Ich sollte eigentlich Bankmitarbeiter oder Steuerberater werden, weil ich mich für die Handelsakademie entschieden hatte. Aber dann ist es dort nicht so gut gelaufen im kaufmännischen Bereich. Das war nicht mein Lieblingsfächer. Und ich wollte dann mit 17 schon aussteigen und in die Krankenpflegeschule gehen. Und dann hat mich mein Vater aufgesucht in der Nacht, bevor er in die Backstube gefahren ist, und hat gesagt, er macht mir einen Vorschlag. Ich solle doch die Matura abschließen und mich noch einmal bemühen in der Schule. Und wenn ich dann danach immer noch den Wunsch habe, den Berufswunsch in die Pflege zu gehen, dann wird er mir das finanzieren. Und diesen Deal, diese Vereinbarung habe ich dann mit ihm getroffen und so ist es dann geworden.
1: Damals waren Sie wie alt nochmal?
2: Da war ich 17.
1: 17, genau. Das ist es geworden und dabei ist es eben auch geblieben.
2: Genau.
1: Und ich finde es schön, wenn Sie jetzt sagen, dass Sie so da quasi mit der Muttermilch oder eben aufgewachsen sind im Spital zwischen all diesen Situationen, dass sie das nicht abgeschreckt hat, sondern dass sie da wirklich auch ein Gefühl und ein Bewusstsein für die Situationen, für die Menschen gewonnen haben. Kann man das so sagen?
2: Das kann man so sagen. Ich habe einfach einen ganz natürlichen, unbefangenen Zugang gewonnen, in meiner damals auch kindlichen Sichtweise. Das war alles interessant, warum die Menschen anders sind. Und ich habe eben gesehen, wie einerseits die geistlichen Schwestern dort von Heiligen Vinzenz von Paul, aber die Pflegekräfte auch und auch meine Eltern so einen natürlichen Umgang mit den Patientinnen hatten. Und das dürfte mir dann so gut gefallen haben und es hat mich irgendwie geprägt. Und ich habe ja dann auch in der ersten Arbeitssituation nach meiner Diplomierung, ist jetzt genau 40 Jahre aus, vor genau 40 Jahren habe ich das Diplom bekommen in Schwarzach. Und dann bin ich ja auch als erstes in die Psychiatrie gegangen für 5 Jahre.
1: Ja, das war ein heftiger Einstieg wahrscheinlich, ja.
2: Für mich war es gut, weil diese besondere Umgang auch mit den beeinträchtigten Menschen, die ja dort in St. Veit in der Langzeit-Gerontopsychiatrie ihren Lebensabend verbracht haben, nach schwierigen Zeiten, nach Kriegsjahren, wo sie dann erkrankt sind. Also diese persönlichen Schicksale, die haben mich immer so berührt. Und dort sozusagen unmittelbar helfen zu können, begleiten zu dürfen, das habe ich immer als Privileg gesehen.
1: Und deswegen sind Sie ja sozusagen auch am Krankenbett geblieben und nicht jetzt nur gleich einmal in die Leitung oder in leitende Themen eingestiegen, sondern wirklich am Patienten dieses Leben, diesen Beruf kennen Sie zur Genüge.
2: Ich bin dann schon relativ schnell eigentlich in die Führung und Leitung gegangen. Das mache ich jetzt auch schon 33 Jahre. Aber das ist kein Widerspruch. Weil für mich ist es kein Widerspruch, weil ich einfach von der Begleitung der erkrankten Menschen in die Begleitung als Führungsperson der Pflegekräfte gegangen bin. Und das ist auch ganz ein wichtiger Part, dass man hier nicht nur einfach sozusagen der distanzierte Manager ist, sondern dass man dann auch mit den Pflegekräften auch bezogen auf ihre familiäre Situation einfach unterstützend tätig ist, dass sie ihre Arbeit gut machen können. Mhm. Und das war eigentlich dann sozusagen der weitere wichtige Lebensberufsweg, wo ich mich dann eben weiterentwickelt habe.
1: Und dieses Weiterentwickeln, Herr Schweiger, hat sich ja auch darin sozusagen ergeben, dass Sie der einzige Pflegebeauftragte des Landes oder der Pflegebeauftragte des Landes Salzburg sind und das ist einzigartig in ganz Österreich. Ja. Das spricht für Sie, dass Ihnen diese Aufgabe zugetraut und zugemutet wurde. Und da können Sie ja doch gerade jetzt, haben Sie mir vorhin erzählt, dass Sie erst heute von einer Sitzung im Landtag zurückkommen, im Salzburger, wo das alles ja, debattiert wurde, erörtert wurde und Ihre Stimme dort auch sehr wichtig ist.
2: Das hat sich einfach ergeben aus der langjährigen, jahrzehntelangen Erfahrung in verschiedenen Settings. Einerseits in den Kliniken, andererseits war ich auch berufspolitisch tätig bis hin zur Bundesebene als Vizepräsident des Österreichischen Gesundheits- und Krankenpflegeverbandes, wo ich viele Gesetzesinitiativen auch mitentwickelt habe. Und gleichzeitig habe ich auf der Ebene, in der regionalen Ebene, zum Beispiel bei uns im Bezirk Tennengau, das Gesundheitsnetzwerk mitbegründet, wo es wiederum darum geht, wie können Gesundheitsleistungen an die Pflegebedürftigen und ihre Angehörigen vermittelt werden. Das haben wir vor 25 Jahren gegründet und das gibt es heute noch. Und ich war immer wieder in verschiedenen Initiativen tätig, um die Systeme der Pflege und der Versorgung der Menschen zu verbessern. Ich war auch politisch tätig, habe für die ÖVP auch in der Gemeinde gearbeitet und das alles gemeinsam hat jetzt dazu geführt, dass ich einfach so einen Bekanntheitsgrad habe

0: Funktion zu übernehmen, als Pflegebeauftragter des Landes Salzburg. Und ich arbeite derzeit mit mehr als 160 Expertinnen und Experten aus Salzburg, aus 42 Organisationen. Und wir arbeiten seit Anfang Jänner daran, das Pflegesystem in Salzburg für die Zukunft abzusichern. Und da gab es heute eben die entsprechende Pflege-Enquete im Salzburger Landtag, wo wir mit unseren Arbeitsgruppenleitern die Abgeordneten informiert haben, wie jetzt der Zwischenstand ist, der erste. Und wir werden dann eben bis Ende des Jahres den Abschlussbericht erstellen mit den entsprechenden Projekten, die dann auch schon umgesetzt werden. Und ich gehe davon aus, dass die Landesregierung aufgrund dieser Vorschläge bereit sein wird, viele Millionen Euro in die Verbesserung der aktuellen Pflegesituation zu investieren. Also ich denke, wir können hier wirklich ganz, ganz wesentliche Schritte für die Zukunft setzen, damit auch die pflegenden Angehörigen, die eine große oder die, der größte Pflegedienst Österreichs oder auch in Salzburg sind, dass wir hier entsprechende Unterstützung anbieten können.
1: Das sagt Magister Karl Schweiger, Pflegedirektor mehrerer Spitäler, wie gesagt Pflegebeauftragter des Landes Salzburg. Wenn ich Ihnen so zuhöre, Herr Schweiger, denke ich mir, ja, mit Ihnen, da ist die Pflege in guten Händen. Ja, also Sie haben Experten unter sich, Sie wissen selber, von was Sie sprechen. Und da ja, wird der Pflegenotstand hoffentlich nicht so schlimm, wie es manchmal dann verbreitet wird. Wie sehen Sie das? Sie sind ja mittendrin. Was können wir tun, um das alles zu verbessern? Sie sind ja mittendrin, ja klar. Aber Ihnen zuzuhören, das gibt mir einfach Hoffnung. Mhm.
0: Das individuelle Schicksal der Familien, die Pflegebedürftige zu Hause betreuen und pflegen, das ist eine große Aufgabe. Und da habe ich größten Respekt davor. Und deshalb ist es so wichtig, hier einfach mit Informationen, mit Schulungsmaßnahmen, aber auch mit Geld die entsprechende Unterstützung anzubieten, dass das, wofür sich die pflegenden Angehörigen bereit erklären, auch sozusagen wertgeschätzt wird von der Öffentlichkeit. Wir haben sehr, sehr gute Seniorenpflegeheime, wir haben wunderbare extramorale Dienste, also Pflegedienste, die nach Hause kommen. Das ist alles wunderbar, aber ohne die pflegenden Angehörigen könnten wir das nie schaffen. Und wenn wir uns auch heute die heute präsentierte Bedarfsprognose der Statistik anschauen, dann sehen wir, dass einfach die Zahl der über 85-jährigen Bevölkerung bis 2035 um 30% wachsen wird. Und das sind natürlich, das ist wunderbar, dass das möglich ist, aber das ist auch gleichzeitig eine Herausforderung für alle Betroffenen und Beteiligten. Die An- und Zugehörigen stehen hier vor großen Herausforderungen. Das wissen wir und das gehört eben entsprechend unterstützt. Und wenn das gelingt mit der Pflege zu Hause, dann ist es auch eine sehr erfüllende Aufgabe, denen sich die meistens, muss man es jetzt natürlich auch sagen, denen sich meistens die Frauen stellen. Ich hoffe, dass immer mehr Männer bereit sind, auch hier Verantwortung zu übernehmen. Aber derzeit wissen wir, dass es hauptsächlich ein Thema ist, das die Frauen belastet. Und da kann man, wie gesagt, nur Danke sagen. Aber Danke sagen alleine ist nicht genug. Da müssen wir eben schauen, dass wir auch ehrenamtliche Dienste entwickeln. Und die dann eben nach Hause kommen und mithelfen, die Essen auf Rädern ausliefern, die sich beteiligen an ehrenamtlichen Aufgaben, die einfach nur Besuche zur Entlastung machen, die Fahrtendienste übernehmen, die Einkaufsdienste übernehmen. Also es gibt so vielfältige Aufgaben, scheinbare Kleinigkeiten, die wir auch im Ehrenamt gut lösen können. Und das sehe ich auch als Teil meiner Aufgabe, dass wir hier Informationssysteme entwickeln, wo wir Menschen, die in der Pension sind, gut Zeit haben, motivieren, da mitzuhelfen. Weil das wichtig ist, gesellschaftlich wichtig und persönlich erfüllend. Das ist eine Form von Nächstenliebe. Mhm.

0: Wenn Sie sagen, persönlich erfüllend, Herr Karl Schweige, mit dem ich hier bei Radio Maria im Gespräch bin, persönlich erfüllend und Dankbarkeit, wo Sie sagen, Dankbarkeit gegenüber all den Menschen, die Ihre Angehörigen pflegen, wem sind Sie denn dankbar? Von wem haben Sie lernen können? Weil wenn man Ihnen jetzt so zuhört, Sie sind ja voller Elan und voller Begeisterung und ich denke, das war die letzten Jahrzehnte ähnlich. Ja, wer hat Sie denn auf Ihrem Weg da so begleitet? Wem haben Sie was abgeschaut? Nach was haben Sie sich orientiert?
1: Also grundsätzlich bin ich sicher ausgerichtet nach der Erziehung meiner Eltern, für die ich sehr dankbar bin. Und ein Onkel von mir war Priester, der hat mir auch sehr viel mit auf den Weg gegeben. Insgesamt bin ich immer wieder vielen guten Menschen begegnet und ich bin auch ein Mensch, der in erster Linie einmal das Gute im anderen sieht. Das ist eine Gabe, das hat mir der Herrgott geschenkt wahrscheinlich. Ich bin überzeugt davon. Und das ist eine positive Gabe, weil dann traut man sich über viele Dinge drüber. Und ich kriege auch viel Stärke von meiner Familie, von meiner Frau, von meinem Sohn, von meinen Söhnen bin einfach, ja, ich fühle mich getragen in der Liebe Gottes.
0: In der Liebe Gottes, die noch dazu dann bei den Menschen ankommt, die sie sozusagen durch die Menschen, wo sie sich dann auch getragen fühlen.
1: Genau, das ist so. Das ist so.
0: Ja.
1: Und das hat sich einfach mit der Zeit so entwickelt, das war ja auch nicht immer so, sondern das hat sich mit der Zeit einfach entwickelt. Je mehr Vertrauen ich in meinen Gott gegeben habe, desto mehr habe ich zurückbekommen. Mhm. Und ja, ohne meine morgendliche Meditation, wo ich sozusagen die Liebe Gottes auf mich herunterbitte, gehe ich ja nicht in die Arbeit. Mhm. Das ist so.
0: Ja, die Nächstenliebe lebt aus der Liebe Gottes, ganz genau. Ja. Ja, danke, Herr Karl Schweiger, dass Sie uns da so Anteil geben an Ihrem beruflichen und auch persönlichen Leben. Jetzt hat sich die Frage auch schon fast erübrigt, welche Rolle spielt der Glaube in Ihrem Leben?
1: Er hat eine zunehmend wichtige Rolle bekommen, vor allem Dingen durch einen persönlichen Schicksalsschlag in der Familie, wo wir unseren Sohn verloren haben 2015. Und das war natürlich eine sehr, sehr schwierige Situation und große Trauer, die beinahe sozusagen in die Existenzfrage gegangen ist. Aber auch hier habe ich dann mit Hilfe Gottes die Kurve gekratzt und bin wieder in das Vertrauen gegangen und wir haben das angenommen, was uns eben schwierig und schwer war und können jetzt wieder mit Dankbarkeit auf alles schauen, wie es ist. Ich habe da bei der Schwester Huberta Rohrmoser die christliche Meditation erlernt und das hat mir extrem gut getan und sehr, sehr geholfen. Ich war ja ein paar Mal in Seitenstädten im Stift bei ihr in der Meditationsschulung und sie ist ja eine geistliche Schwester von den Linzer Kreuzschwestern und eine der bekanntesten Ikonen, möchte man beinahe sagen, der christlichen Meditation. War ja vor kurzem in Kreuz und Quer auch ein Beitrag über sie. Und das ist eine ganz wunderbare, liebende, liebevolle geistliche Schwester, die mir einfach gelernt hat, was es heißt, in Gott getragen zu sein.
0: Ich bin im Gespräch mit Magister Karl Schweiger, Pflegebeauftragter des Landes Salzburg. Heute ist er bei Radio Maria zum Gespräch. Ich freue mich sehr darüber, dass Sie uns Anteil geben an Ihrem Leben in allen Höhen und allen Tiefen. Sie sind auch jemand, der sich immer wieder auf den Weg macht, etwas Neues lernt, eine neue Ausbildung beginnt oder Ähnliches. Da hören Sie nie auf. Sie haben zum Beispiel Krisenintervention sich da ausbilden lassen, aber auch sind Obmann der Salzburger Hospizgesellschaft, Hospizvereinigung. Was bewegt Sie? Es ist ja schon so viel, was Sie machen im Beruflichen, jetzt sich auch noch bei der Hospizbewegung oder Krisenintervention auch noch zu engagieren.
1: Die Krisenintervention ist mir eine große Hilfe gewesen, auch in der Bewältigung eines schweren Unfalles, bei dem ich dazugekommen bin, wo mehrere Tote, Verletzte waren. Und da habe ich offenbar die richtigen Schritte in der Ersten Hilfe gesetzt und da bin ich dann angefragt worden vom Roten Kreuz, ob ich in der Krisenintervention mitwirken möchte. Habe ich diese Ausbildung absolviert, war total interessant und für das ganze Leben auch ein wichtiger Teil. Und ich habe dann 3 Jahre als freiwilliger Ehrenamtlicher im Roten Kreuz mitgearbeitet. Es ist mir dann aber ehrlich gesagt ein bisschen viel geworden. Ich konnte ja diese Funktion nur am Wochenende ausfüllen. Und wenn man dann am Wochenende dann auch noch mit den ganz schweren Dingen des Lebens konfrontiert ist, weil bei der Krisenintervention ist man jetzt sehr viel mit Suiziden oder tödlichen Unfällen konfrontiert, die man dann den Angehörigen mitteilt und die Angehörigen dann auch begleitet. Und das ist mir dann eigentlich zu intensiv geworden. Da habe ich dann mich wieder entschuldigt und verabschiedet und habe eine Pause benötigt, weil ich glaube, es ist schon wichtiger, dass man auf die eigenen Kräfte achtet. Bevor es zu viel wird, muss man dann einfach einmal sagen, jetzt brauche ich eine Pause, weil sonst geht es für einen selber nicht gut aus. Und bei der Hospizbewegung konnte ich nicht Nein sagen, weil ein Vorstandsmitglied der Hospizbewegung mich gebeten hat, die Obmannschaft dort zu übernehmen. Das ist ein Gynäkologe gewesen, der meinen Sohn auf die Welt gebracht hat, der eben kurz vorher verstorben ist. Und in so einer Verbindung, und wenn man sagt, ja, die Fähigkeit habe ich, dann kann man nicht Nein sagen. Und es ist wirklich meine Herzensangelegenheit geworden, die Hospizbewegung weiterzuentwickeln mit einem tollen Team. Wir haben da so eine wunderbare Zusammenarbeit im Vorstand und eine gute Entwicklung mit jetzt mehr als 250 Ehrenamtlichen für das ganze Bundesland Salzburg. Wir haben jetzt 2 Tageshospize, die wir betreiben. Wir haben das Papageno-Team für die sterbenskranken Kinder, die dann von diesen Teams begleitet werden im Süden, in Schwarzach und in Salzburg. Und wir werden Mitte nächstes Jahr dann das 3. Tageshospiz eröffnen in St. Johann in Pongau. Also ein weiterer wichtiger großer Schritt, um die flächendeckende Hospiz- und Palliativversorgung im Bundesland eben zu ermöglichen. Großartige Menschen, wir haben eine wunderbare Spendenbereitschaft von den Menschen in Salzburg, wo ich immer wieder ganz verblüfft bin, wie gibt's das, dass uns die Menschen auch ihr Geld anvertrauen, in dem Bewusstsein, dass wir sterbenskranke Menschen und ihre Familien gut begleiten.
0: Ich bin im Gespräch mit Karl Schweiger, Pflegedirektor, der jetzt Einblicke gegeben hat in sein berufliches Leben, aber auch in sein ganzes Engagement bei der Hospizbewegung, Krisenintervention und. Sie geben ja auch Ausbildungen, Sie unterrichten ja auch, Sie lehren, Sie bilden nicht nur sich selber fort, sondern auch andere fort. Wir sind schon bald wieder am Ende dieser Aufnahme, Herr Schweiger. Wenn man das alles hört, wo holen Sie sich denn Kraft und Inspiration bei all diesen Dingen, die ja doch auch schwere Dinge sind, ja, die man tragen und ertragen muss?
1: Mein wichtigster Kraftort ist in der Zwischenzeit das Kloster der kleinen Schwestern von Bethlehem geworden, in St. Veit, in Pongau. Ein Kraftort des Gebets mit den Schwestern, mit denen ich einfach in wirklich guter Verbindung bin im Gebet und im Glauben, und wo ich mich jeden Tag, wenn ich dort sein kann, getragen fühle. Das ist mein größtes Geschenk.
0: Und die sicher Sie weiterhin jeden Tag begleiten in Ihrem Gebet, in all Ihren Aufgaben. Herr Karl Schweiger, ich bedanke mich sehr für die Einblicke in Ihr Leben. Danke für Ihr Engagement, für die Gesellschaft, für uns alle und dass Sie da so vorangehen und auch in der Politik und ja, sich dort zur Verfügung stellen, dass alles in gute Bahnen läuft, damit wir Hoffnung haben. Ja. Ein letztes Wort der Hoffnung von Ihnen. Was macht Ihnen, was gibt Ihnen Hoffnung?
1: Hoffnung gibt mir die Liebe Gottes.
0: Sehr schön. Danke. Mehr braucht man da nicht dazufügen. Ja. Ich danke Magister Karl Schweiger für sein Gespräch für Radio Maria, diese Porträtsendung. Es verabschiedet sich aus dem Studio Salzburg Elisabeth Tonnet.

0: Wortsamen.
1: Allein vor Gott wird der Mensch das, was er ist. Ein Wort für die Woche von Dietrich Bonhoeffer.

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Grüß Gott, liebe Hörer von Radio Maria. Hier im Studio in Wien begrüßt Sie Margret Trautmannsdorf zum Gebet um zwei, dem lichtreichen Rosenkranz in den Anliegen von Radio Maria. Sie dürfen wieder den Rosenkranz mit mir mitbeten und dürfen gerne anrufen, jetzt im Studio unter der Nummer 0720 578 578 0720 578 578 oder von außerhalb Österreichs rufen Sie bitte 0043 720 578 578.

0: Im Namen des Vaters und des Sohnes und des Heiligen Geistes. Amen. Ich glaube an Gott, den Vater, den Allmächtigen, den Schöpfer des Himmels und der Erde und an Jesus Christus, seinen eingeborenen Sohn, unseren Herrn, empfangen durch den Heiligen Geist, geboren von der Jungfrau Maria, gelitten unter Pontius Pilatus, gekreuzigt, gestorben und begraben, hinabgestiegen in das Reich des Todes, am dritten Tag auferstanden von den Toten, aufgefahren in den Himmel. Er sitzt zur Rechten Gottes des allmächtigen Vaters. Von dort wird er kommen, zu richten die Lebenden und die Toten.
1: Ich glaube an den Heiligen Geist, die heilige katholische Kirche, Gemeinschaft der Heiligen, Vergebung der Sünden, Auferstehung der Toten und das ewige Leben. Amen.
0: Vater unser im Himmel, geheiligt werde dein Name, dein Reich komme, dein Wille geschehe wie im Himmel so auf Erden.
1: Unser tägliches Brot gib uns heute und vergib uns unsere Schuld, wie auch wir vergeben unseren Schuldigern. Führe uns nicht in Versuchung, sondern erlöse uns von dem Bösen. Amen.
0: Gegrüßet seist du, Maria, voll der Gnade, der Herr ist mit dir. Du bist gebenedeit unter den Frauen und gebenedeit ist die Frucht deines Leibes, Jesus, der in uns den Glauben vermehre.
2: Heilige Maria, Mutter Gottes, bitte für uns Sünder, jetzt und in der Stunde unseres Todes. Amen.
0: Gegrüßet seist du, Maria, voll der Gnade, der Herr ist mit dir. Du bist gebenedeit unter den Frauen und gebenedeit ist die Frucht deines Leibes, Jesus, der in uns die Hoffnung stärke.
1: Heilige Maria, Mutter Gottes, bitte für uns Sünder, jetzt und in der Stunde unseres Todes. Amen.
0: Gegrüßet seist du, Maria, voll der Gnade, der Herr ist mit dir. Du bist gebenedeit unter den Frauen und gebenedeit ist die Frucht deines Leibes, Jesus, der in uns die Liebe entzünde.
2: Heilige Maria, Mutter Gottes, bitte für uns Sünder, jetzt und in der Stunde unseres Todes. Amen.
0: Ehre sei dem Vater und dem Sohn und dem Heiligen Geist.
1: Wie im Anfang, so auch jetzt und alle Zeit und in Ewigkeit. Amen. O mein Jesus, verzeih uns unsere Sünden, bewahre uns vor dem Feuer der Hölle, führe alle Seelen in den Himmel, besonders jene, die am meisten bedürfen. Amen.

0: Erstes lichtreiches Geheimnis, Jesus, der von Johannes getauft worden ist. Das ist das ewige Leben, dich, den einzigen wahren Gott, zu erkennen und Jesus Christus, den du gesandt hast. Wir beten, dass Radio Maria wie Johannes der Täufer eine Stimme in der Wüste ist, die auf das Lamm Gottes, auf Jesus Christus hinweist. Wir beten um neue UKW-Frequenzen, damit viele durch unser Programm Jesus begegnen können. Vater unser im Himmel, geheiligt werde dein Name, dein Reich komme, dein Wille geschehe wie im Himmel, so auf Erden.
1: Unser tägliches Brot gib uns heute und vergib uns unsere Schuld, wie auch wir vergeben unseren Schuldigern. Und führe uns nicht in Versuchung, sondern erlöse uns von dem Bösen. Amen.
0: Gegrüßet seist du, Maria, voll der Gnade, der Herr ist mit dir. Du bist gebenedeit unter den Frauen und gebenedeit ist die Frucht deines Leibes, Jesus, der von Johannes getauft worden ist.
1: Heilige Maria, Mutter Gottes, bitte für uns Sünder, jetzt und in der Stunde unseres Todes. Amen.
0: Gegrüßet seist du, Maria, voll der Gnade, der Herr ist mit dir. Du bist gebenedeit unter den Frauen und gebenedeit ist die Frucht deines Leibes, Jesus, der von Johannes getauft worden ist.
1: Heilige Maria, Mutter Gottes, bitte für uns Sünder, jetzt und in der Stunde unseres Todes. Amen.
0: Gegrüßet seist du, Maria, voll der Gnade, der Herr ist mit dir. Du bist gebenedeit unter den Frauen und gebenedeit ist die Frucht deines Leibes, Jesus, der von Johannes getauft worden ist.
1: Heilige Maria, Mutter Gottes, bitte für uns Sünder, jetzt und in der Stunde unseres Todes. Amen.
0: Gegrüßet seist du, Maria, voll der Gnade, der Herr ist mit dir. Du bist gebenedeit unter den Frauen und gebenedeit ist die Frucht deines Leibes, Jesus, der von Johannes getauft worden ist.
1: Heilige Maria, Mutter Gottes, bitte für uns Sünder, jetzt und in der Stunde unseres Todes. Amen.
0: Gegrüßet seist du, Maria, voll der Gnade, der Herr ist mit dir. Du bist gebenedeit unter den Frauen und gebenedeit ist die Frucht deines Leibes, Jesus, der von Johannes getauft worden ist.
1: Heilige Maria, Mutter Gottes, bitte für uns Sünder, jetzt und in der Stunde unseres Todes. Amen.
0: Gegrüßet seist du, Maria, voll der Gnade, der Herr ist mit dir. Du bist gebenedeit unter den Frauen und gebenedeit ist die Frucht deines Leibes, Jesus, der von Johannes getauft worden ist.
1: Heilige Maria, Mutter Gottes, bitte für uns Sünder, jetzt und in der Stunde unseres Todes. Amen.
0: Gegrüßet seist du, Maria, voll der Gnade, der Herr ist mit dir. Du bist gebenedeit unter den Frauen und gebenedeit ist die Frucht deines Leibes, Jesus, der von Johannes getauft worden ist.
1: Heilige Maria, Mutter Gottes, bitte für uns Sünder, jetzt und in der Stunde unseres Todes. Amen.
0: Gegrüßet seist du, Maria, voll der Gnade. Der Herr ist mit dir. Du bist gebenedeit unter den Frauen und gebenedeit ist die Frucht deines Leibes, Jesus, der von Johannes getauft worden ist.
1: Heilige Maria, Mutter Gottes, bitte für uns Sünder, jetzt und in der Stunde unseres Todes. Amen.
0: Gegrüßet seist du, Maria, voll der Gnade, der Herr ist mit dir. Du bist gebenedeit unter den Frauen und gebenedeit ist die Frucht deines Leibes, Jesus, der von Johannes getauft worden ist.
1: Heilige Maria, Mutter Gottes, bitte für uns Sünder, jetzt und in der Stunde unseres Todes. Amen.
0: Gegrüßet seist du, Maria, voll der Gnade, der Herr ist mit dir. Du bist gebenedeit unter den Frauen und gebenedeit ist die Frucht deines Leibes, Jesus, der von Johannes getauft worden ist.
1: Heilige Maria, Mutter Gottes, bitte für uns Sünder, jetzt und in der Stunde unseres Todes. Amen.
0: Ehre sei dem Vater und dem Sohn und dem Heiligen Geist.
1: Wie im Anfang, so auch jetzt und alle Zeit und in alle Ewigkeit. Amen. O mein Jesus, verzeih uns unsere Sünden, bewahre uns vor dem Feuer der Hölle, führe alle Seelen in den Himmel, besonders jene, die deiner Barmherzigkeit am meisten bedürfen. Amen.

0: Zweites lichtreiches Geheimnis. Jesus, der sich bei der Hochzeit zu Kana offenbart hat. Seine Mutter sagte zu den Dienern: Was er euch sagt, das tut. Wir beten in diesem Geheimnis für alle Radio Maria Stationen auf der Welt, dass alle Mitarbeiter sich als Diener Jesu und seiner Mutter verstehen und erleben.
1: Vater unser im Himmel, geheiligt werde dein Name, dein Reich komme, dein Wille geschehe, wie im Himmel, so auf Erden.
0: Unser tägliches Brot gib uns heute und vergib uns unsere Schuld, wie auch wir vergeben unseren Schuldigern. Und führe uns nicht in Versuchung, sondern erlöse uns von dem Bösen. Amen.
1: Gegrüßet seist du, Maria, voll der Gnade. Der Herr ist mit dir. Du bist gebenedeit unter den Frauen. Und gebenedeit ist die Frucht deines Leibes, Jesus, der sich bei der Hochzeit in Kana geoffenbart hat.
0: Heilige Maria, Mutter Gottes, bitte für uns Sünder, jetzt und in der Stunde unseres Todes. Amen.
1: Gegrüßet seist du, Maria, voll der Gnade, der Herr ist mit dir. Du bist gebenedeit unter den Frauen. Und gebenedeit ist die Frucht deines Leibes, Jesus, der sich bei der Hochzeit in Kana geoffenbart hat.
0: Heilige Maria, Mutter Gottes, bitte für uns Sünder, jetzt und in der Stunde unseres Todes. Amen.
1: Gegrüßet seist du, Maria, voll der Gnade, der Herr ist mit dir. Du bist gebenedeit unter den Frauen. Und gebenedeit ist die Frucht deines Leibes, Jesus, der sich bei der Hochzeit in Kana geoffenbart hat.
0: Heilige Maria, Mutter Gottes, bitte für uns Sünder, jetzt und in der Stunde unseres Todes. Amen.
1: Gegrüßet seist du, Maria, voll der Gnade, der Herr ist mit dir. Du bist gebenedeit unter den Frauen. Und gebenedeit ist die Frucht deines Leibes, Jesus, der sich bei der Hochzeit in Kana geoffenbart hat.
0: Heilige Maria, Mutter Gottes, bitte für uns Sünder, jetzt und in der Stunde unseres Todes. Amen.
1: Gegrüßet seist du, Maria, voll der Gnade, der Herr ist mit dir. Du bist gebenedeit unter den Frauen. Und gebenedeit ist die Frucht deines Leibes, Jesus, der sich bei der Hochzeit in Kana geoffenbart hat.
0: Heilige Maria, Mutter Gottes, bitte für uns Sünder, jetzt und in der Stunde unseres Todes. Amen.
1: Gegrüßet seist du, Maria, voll der Gnade, der Herr ist mit dir. Du bist gebenedeit unter den Frauen, und gebenedeit ist die Frucht deines Leibes, Jesus, der sich bei der Hochzeit in Kana geoffenbart hat.
0: Heilige Maria, Mutter Gottes, bitte für uns Sünder, jetzt und in der Stunde unseres Todes. Amen.
1: Gegrüßet seist du, Maria, voll der Gnade, der Herr ist mit dir. Du bist gebenedeit unter den Frauen, und gebenedeit ist die Frucht deines Leibes, Jesus, der sich bei der Hochzeit in Kana geoffenbart hat.
0: Heilige Maria, Mutter Gottes, bitte für uns Sünder, jetzt und in der Stunde unseres Todes. Amen.
1: Gegrüßet seist du, Maria, voll der Gnade, der Herr ist mit dir. Du bist gebenedeit unter den Frauen, und gebenedeit ist die Frucht deines Leibes, Jesus, der sich bei der Hochzeit in Kana geoffenbart hat.
0: Heilige Maria, Mutter Gottes, bitte für uns Sünder, jetzt und in der Stunde unseres Todes. Amen.
1: Gegrüßet seist du, Maria, voll der Gnade, der Herr ist mit dir. Du bist gebenedeit unter den Frauen, und gebenedeit ist die Frucht deines Leibes, Jesus, der sich bei der Hochzeit in Kana geoffenbart hat.
0: Heilige Maria, Mutter Gottes, bitte für uns Sünder, jetzt und in der Stunde unseres Todes. Amen.
1: Gegrüßet seist du, Maria, voll der Gnade, der Herr ist mit dir. Du bist gebenedeit unter den Frauen, und gebenedeit ist die Frucht deines Leibes, Jesus, der sich bei der Hochzeit in Kana geoffenbart hat.
0: Heilige Maria, Mutter Gottes, bitte für uns Sünder, jetzt und in der Stunde unseres Todes. Amen.
1: Gegrüßet seist du, Maria, voll der Gnade, der Herr ist mit dir. Du bist gebenedeit unter den Frauen, und gebenedeit ist die Frucht deines Leibes, Jesus, der sich bei der Hochzeit in Kana geoffenbart hat.
0: Heilige Maria, Mutter Gottes, bitte für uns Sünder, jetzt und in der Stunde unseres Todes. Amen.
2: Die Ehre sei dem Vater, dem Sohn und dem Heiligen Geist.
0: Wie im Anfang, so auch jetzt und alle Zeit und in Ewigkeit. Amen.
2: O mein Jesus, verzeih uns unsere Sünden, bewahre uns vor dem Feuer der Hölle, führe alle Seelen in den Himmel, besonders jene, die deiner Barmherzigkeit am meisten bedürfen. Amen.

0: Drittes lichtreiches Geheimnis. Jesus, der uns das Reich Gottes verkündet hat. Heilt die Kranken, die dort sind, und sagt den Leuten, das Reich Gottes ist euch nahe. In diesem Geheimnis bitten wir für alle kranken und einsamen Hörer von Radio Maria, dass ihr Leiden für das Radio und die Ausbreitung des Reiches Gottes fruchtbar ist. Vater unser im Himmel, geheiligt werde dein Name, dein Reich komme, dein Wille geschehe, wie im Himmel, so auf Erden. Unser tägliches Brot gib uns heute und vergib uns unsere Schuld, wie auch wir vergeben unseren Schuldigern. Und führe uns nicht in Versuchung, sondern erlöse uns von dem Bösen. Amen. Gegrüßet seist du, Maria, voll der Gnade, der Herr ist mit dir. Du bist gebenedeit unter den Frauen, und gebenedeit ist die Frucht deines Leibes, Jesus, der uns das Reich Gottes verkündet hat. Heilige Maria,
1: Heilige Maria, Mutter Gottes, bitte für uns Sünder, jetzt und in der Stunde unseres Todes. Amen.
0: Gegrüßet seist du, Maria, voll der Gnade, der Herr ist mit dir. Du bist gebenedeit unter den Frauen, und gebenedeit ist die Frucht deines Leibes, Jesus, der uns das Reich Gottes verkündet hat.
1: Heilige Maria, Mutter Gottes, bitte für uns Sünder, jetzt und in der Stunde unseres Todes. Amen.
0: Gegrüßet seist du, Maria, voll der Gnade, der Herr ist mit dir. Du bist gebenedeit unter den Frauen, und gebenedeit ist die Frucht deines Leibes, Jesus, der uns das Reich Gottes verkündet hat.
1: Heilige Maria, Mutter Gottes, bitte für uns Sünder, jetzt und in der Stunde unseres Todes. Amen.
0: Gegrüßet seist du, Maria, voll der Gnade, der Herr ist mit dir. Du bist gebenedeit unter den Frauen, und gebenedeit ist die Frucht deines Leibes, Jesus, der uns das Reich Gottes verkündet hat.
1: Heilige Maria, Mutter Gottes, bitte für uns Sünder, jetzt und in der Stunde unseres Todes. Amen.
0: Gegrüßet seist du, Maria, voll der Gnade, der Herr ist mit dir. Du bist gebenedeit unter den Frauen, und gebenedeit ist die Frucht deines Leibes, Jesus, der uns das Reich Gottes verkündet hat.
1: Heilige Maria, Mutter Gottes, bitte für uns Sünder, jetzt und in der Stunde unseres Todes. Amen.
0: Gegrüßet seist du, Maria, voll der Gnade, der Herr ist mit dir. Du bist gebenedeit unter den Frauen, und gebenedeit ist die Frucht deines Leibes, Jesus, der uns das Reich Gottes verkündet hat.
1: Heilige Maria, Mutter Gottes, bitte für uns Sünder, jetzt und in der Stunde unseres Todes. Amen.
0: Gegrüßet seist du, Maria, voll der Gnade, der Herr ist mit dir. Du bist gebenedeit unter den Frauen, und gebenedeit ist die Frucht deines Leibes, Jesus, der uns das Reich Gottes verkündet hat.
1: Heilige Maria, Mutter Gottes, bitte für uns Sünder, jetzt und in der Stunde unseres Todes. Amen.
0: Gegrüßet seist du, Maria, voll der Gnade, der Herr ist mit dir. Du bist gebenedeit unter den Frauen, und gebenedeit ist die Frucht deines Leibes, Jesus, der uns das Reich Gottes verkündet hat.
1: Heilige Maria, Mutter Gottes, bitte für uns Sünder, jetzt und in der Stunde unseres Todes. Amen.
0: Gegrüßet seist du, Maria, voll der Gnade, der Herr ist mit dir. Du bist gebenedeit unter den Frauen, und gebenedeit ist die Frucht deines Leibes, Jesus, der uns das Reich Gottes verkündet hat.
1: Heilige Maria, Mutter Gottes, bitte für uns Sünder, jetzt und in der Stunde unseres Todes. Amen.
0: Ehre sei dem Vater und dem Sohn und dem Heiligen Geist.
1: Wie im Anfang, so auch jetzt und alle Zeit und in Ewigkeit. Amen. O mein Jesus, verzeih uns unsere Sünden, bewahre uns vor dem Feuer der Hölle, führe alle Seelen in den Himmel, besonders jene, die deiner Barmherzigkeit am meisten bedürfen.

0: Viertes lichtreiches Geheimnis: Jesus, der auf dem Berg verklärt worden ist. Frieden hinterlasse ich euch, meinen Frieden gebe ich euch. Nicht einen Frieden, wie die Welt ihn gibt, gebe ich euch. Euer Herz beunruhige sich nicht und verzage nicht. In diesem Geheimnis beten wir, dass alle Schwierigkeiten und Herausforderungen, vor denen Radio Maria immer wieder steht, in Licht, Freude und Segen verwandelt werden. Vater,
1: hallo.
0: Vater unser, ja. Bitte.
1: Vater unser im Himmel, geheiligt werde dein Name, dein Reich komme, dein Wille geschehe, wie im Himmel, so auf Erden.
0: Unser tägliches Brot gib uns heute und vergib uns unsere Schuld, wie auch wir vergeben unseren Schuldigern. Und führe uns nicht in Versuchung, sondern erlöse uns von dem Bösen. Amen.
1: Gegrüßet seist du, Maria, voll der Gnade, der Herr ist mit dir. Du bist gebenedeit unter den Frauen, und gebenedeit ist die Frucht deines Leibes, Jesus, der auf dem Berg verklärt worden ist.
0: Heilige Maria, Mutter Gottes, bitte für uns Sünder, jetzt und in der Stunde unseres Todes. Amen.
1: Gegrüßet seist du, Maria, voll der Gnade. Der Herr ist mit dir. Du bist gebenedeit unter den Frauen, und gebenedeit ist die Frucht deines Leibes, Jesus, der auf dem Berg verklärt worden ist.
0: Heilige Maria, Mutter Gottes,

0: Gebenedeit ist die Frucht deines Leibes, Jesus, der auf dem Berg verklärt worden ist.
1: Heilige Maria, Mutter Gottes, bitte für uns Sünder, jetzt und in der Stunde unseres Todes. Amen.
0: Gegrüßet seist du, Maria, voller Gnade, der Herr ist mit dir. Du bist gebenedeit unter den Frauen und gebenedeit ist die Frucht deines Leibes, Jesus, der auf dem Berg verklärt worden ist.
1: Heilige Maria, Mutter Gottes, bitte für uns Sünder, jetzt und in der Stunde unseres Todes. Amen.
0: Gegrüßet seist du, Maria, voll der Gnade. Der Herr ist mit dir. Du bist gebenedeit unter den Frauen und gebenedeit ist die Frucht deines Leibes, Jesus, der am Berg verklärt worden ist.
1: Heilige Maria, Mutter Gottes, bitte für uns Sünder, jetzt und in der Stunde unseres Todes. Amen.
0: Gegrüßet seist du, Maria, voll der Gnade, der Herr ist mit dir. Du bist gebenedeit unter den Frauen und gebenedeit ist die Frucht deines Leibes, Jesus, der auf dem Berg verklärt worden ist.
1: Heilige Maria, Mutter Gottes, bitte für uns Sünder, jetzt und in der Stunde unseres Todes. Amen.
0: Gegrüßet seist du, Maria, voll der Gnade, der Herr ist mit dir. Du bist gebenedeit unter den Frauen und gebenedeit ist die Frucht deines Leibes, Jesus, der auf dem Berg verklärt worden ist.
1: Heilige Maria, Mutter Gottes, bitte für uns Sünder, jetzt und in der Stunde unseres Todes. Amen.
0: Gegrüßet seist du, Maria, voll der Gnade, der Herr ist mit dir. Du bist gebenedeit unter den Frauen und gebenedeit ist die Frucht deines Leibes, Jesus, der auf dem Berg verklärt worden ist.
1: Heilige Maria, Mutter Gottes, bitte für uns Sünder, jetzt und in der Stunde unseres Todes. Amen.
0: Gegrüßet seist du, Maria, voll der Gnade, der Herr ist mit dir. Du bist gebenedeit unter den Frauen und gebenedeit ist die Frucht deines Leibes, Jesus, der auf dem Berg verklärt worden ist.
1: Heilige Maria, Mutter Gottes, bitte für uns Sünder, jetzt und in der Stunde unseres Todes. Amen.
0: Ehre sei dem Vater und dem Sohn und dem Heiligen Geist.
1: Wie im Anfang, so auch jetzt und alle Zeit und in Ewigkeit. Amen.
0: O mein Jesus, verzeih uns unsere Sünden, bewahre uns vor dem Feuer der Hölle, führe alle Seelen in den Himmel, besonders jene, die deiner Barmherzigkeit am meisten bedürfen. Amen.

0: fünftes lichtreiches Geheimnis, Jesus, der uns die Eucharistie geschenkt hat. Nicht mehr ich lebe, sondern Christus lebt in mir. Soweit ich aber jetzt noch in dieser Welt lebe, lebe ich im Glauben an den Sohn Gottes, der mich geliebt und sich für mich hingegeben hat. Wir beten besonders für alle Priester, die im Radio mitarbeiten, für Bruder Peter Ackermann und alle, die sich der Gottesmutter zur Verfügung stellen. Wir bitten, dass sie aus und mit Jesus Christus leben können und so mehr und mehr zu Priestern nach deinem Herzen werden. Vater unser im Himmel, geheiligt werde dein Name, dein Reich komme, dein Wille geschehe, wie im Himmel, so auf Erden.
1: Unser tägliches Brot gib uns heute und vergib uns unsere Schuld, wie auch wir vergeben unseren Schuldigen. Führe uns nicht in Versuchung, sondern erlöse uns von dem Bösen. Amen.
0: Gegrüßet seist du, Maria, voll der Gnade, der Herr ist mit dir. Du bist gebenedeit unter den Frauen und gebenedeit ist die Frucht deines Leibes, Jesus, der uns die Eucharistie geschenkt hat.
1: Heilige Maria, Mutter Gottes, bitte für uns Sünder, jetzt und in der Stunde unseres Todes. Amen.
0: Gegrüßet seist du, Maria, voll der Gnade, der Herr ist mit dir. Du bist gebenedeit

0: unter den Frauen und gebenedeit ist die Frucht deines Leibes, Jesus, der uns die Eucharistie geschenkt hat.
1: Heilige Maria, Mutter Gottes, bitte für uns Sünder, jetzt und in der Stunde unseres Todes. Amen.
0: Gegrüßet seist du, Maria, voll der Gnade, der Herr ist mit dir. Du bist gebenedeit unter den Frauen, und gebenedeit ist die Frucht deines Leibes, Jesus, der uns die Eucharistie geschenkt hat.
1: Heilige Maria, Mutter Gottes, bitte für uns Sünder, jetzt und in der Stunde unseres Todes. Amen.
0: Gegrüßet seist du, Maria, voll der Gnade, der Herr ist mit dir. Du bist gebenedeit unter den Frauen und gebenedeit ist die Frucht deines Leibes, Jesus, der uns die Eucharistie geschenkt hat.
1: Heilige Maria, Mutter Gottes, bitte für uns Sünder, jetzt und in der Stunde unseres Todes. Amen.
0: Gegrüßet seist du, Maria, voll der Gnade, der Herr ist mit dir. Du bist gebenedeit unter den Frauen und gebenedeit ist die Frucht deines Leibes, Jesus, der uns die Eucharistie geschenkt hat.
1: Heilige Maria, Mutter Gottes, bitte für uns Sünder, jetzt und in der Stunde unseres Todes. Amen.
0: Gegrüßet seist du, Maria, voll der Gnade, der Herr ist mit dir. Du bist gebenedeit unter den Frauen und gebenedeit ist die Frucht deines Leibes, Jesus, der uns die Eucharistie geschenkt hat.
1: Heilige Maria, Mutter Gottes, bitte für uns Sünder, jetzt und in der Stunde unseres Todes. Amen.
0: Gegrüßet seist du, Maria, voll der Gnade, der Herr ist mit dir. Du bist gebenedeit unter den Frauen und gebenedeit ist die Frucht deines Leibes, Jesus, der uns die Eucharistie geschenkt hat.
1: Heilige Maria, Mutter Gottes, bitte für uns Sünder, jetzt und in der Stunde unseres Todes. Amen.
0: Gegrüßet seist du, Maria, voll der Gnade, der Herr ist mit dir. Du bist gebenedeit unter den Frauen, und gebenedeit ist die Frucht deines Leibes, Jesus, der uns die Eucharistie geschenkt hat.
1: Heilige Maria, Mutter Gottes, bitte für uns Sünder, jetzt und in der Stunde unseres Todes. Amen.
0: Gegrüßet seist du, Maria, voll der Gnade, der Herr ist mit dir. Du bist gebenedeit unter den Frauen, und gebenedeit ist die Frucht deines Leibes, Jesus, der uns die Eucharistie geschenkt hat.
1: Heilige Maria, Mutter Gottes, bitte für uns Sünder, jetzt und in der Stunde unseres Todes. Amen.
0: Gegrüßet seist du, Maria, voll der Gnade, der Herr ist mit dir. Du bist gebenedeit unter den Frauen, und gebenedeit ist die Frucht deines Leibes, Jesus, der uns die Eucharistie geschenkt hat.
1: Heilige Maria, Mutter Gottes, bitte für uns Sünder, jetzt und in der Stunde unseres Todes. Amen.
0: Ehre sei dem Vater und dem Sohn und dem Heiligen Geist.
1: Wie im Anfang, so auch jetzt und alle Zeit und in Ewigkeit. Amen. O mein Jesus, verzeih uns unsere Sünden, bewahre uns vor dem Feuer der Hölle. Führe alle Seelen in den Himmel, besonders jene, die deiner Barmherzigkeit am meisten bedürfen. Amen.
0: Im Namen des Vaters und des Sohnes und des Heiligen Geistes.
1: Amen.

Wir beten in der Meinung des Heiligen Vaters und für alle Verstorbenen. Unter deinen Schutz und Schirm fliehen wir, o heilige Gottesgebärerin. Verschmähe nicht unser Gebet in unseren Nöten, sondern erlöse uns jederzeit aus allen Gefahren. O du glorreiche und gebenedeite Jungfrau, unsere Frau, unsere Mittlerin, unsere Fürsprecherin. Versöhne uns mit deinem Sohne, empfiehl uns deinem Sohne, stelle uns vor deinem Sohne. Amen.

Sie hören Ausschnitte aus der Erzählung Amai, eine Kindheit von Ruth Schaumann. Es liest für Sie Martin Ploderer. Hören wir heute zunächst einige einleitende Worte zu dieser Erzählung, verfasst von Hanna-Barbara Gelfalkowitz. Amai, eine Kindheit, 1932. Hinter dem kargen Titel verbirgt sich eine zauberhafte Erzählkunst. In Blick und Herzen eines anfänglich vierjährigen, dann wachsenden Kindes entfaltet sich Welt, aber nicht verniedlicht und verkleinert, sondern mit Sprüngen im Verstehen durchsetzt, weil sie allzu viel im Leben hören, sehen und fühlen missversteht, zum Gelächter der anderen. Amai, die kleine Dumme neben der großen Schwester, wird oft gescholten und sogar bestraft, fühlt Glück und Unglück um sich herum, ist selbst zuweilen untröstlich. Aber wenn sich das Kind den rätselhaften Kosmos der Erwachsenen nicht wirklich zusammenreimen kann, steigt Trost aus den Dingen auf. Mit dem Spürsinn ihres liebevollen, vogelhaft freundlichen Herzens richtet sie manches gerade, ahnt unsichtbares Leid, bringt Getrenntes näher, erlebt Schmerz, verblüfft die Großen, weiß gar nicht, was sie an Gutem auslöst, wie verkannt. Aber Gott hilft. Ruth Schaumann hat eine Kindheit skizziert, wie es selten gelingt. Das Meisterwerk, bis 1964 auch erweitert und immer wieder aufgelegt, findet in dem Band Neue Schau der kleinen Bibliothek des Abendlandes im B&B Verlag seine Würdigung und sei Ihnen hiermit wärmstens empfohlen.

0: Das Hühnlein federlos. Es ist einer der Onkel der vielen, die Amal nie ganz auseinander kennt, zu Besuch, und wie alle mit ihm zusammensitzen, nimmt er auch Amal an sich, hebt sie derb auf die Kuppe des Knies und fragt: Bist du groß, Amal? Amal nickt. Sie trägt seit gestern eine von Raphaelens Schürzen vom vorigen Jahr. Also ist sie doch groß, ganz groß. Bist du auch klug? Amal nickt. Nicht ganz so gewiss, aber voll Hoffnung und Vertrauen. Dann rate einmal, und Onkel Hieronymus zieht einen wundervollen Taler aus der Westentasche. Ein blankes, großes Stück mit einem Gesicht darauf, hält es zwischen Daumen und Zeigefinger, lässt die Sonne, die durch Großmutters gestärkte Gardinen scheint, darin blitzen, die große goldene in der kleinen silbernen Sonne, und singt dazu mit angenehmer Stimme. Es flog ein Vogel federlos, federlos, saß hin zum Baume blattlos, blattlos, da kam die Dame mundlos und fraß den Vogel federlos, federlos. Amal staunt den singenden Onkel an, sie sitzt wie angewurzelt auf seinem Knie. Wie sie das Vöglein federlos recht sehr dauert, missfällt ihr die mundlose Dame gar heftig, und schließlich fragt sie, besorgt auf die Großmutter sehend: Dürfen Damen denn fressen? Alle lachen. Und die Großmutter sagt selbst, ganz Vorwurf: Aber Hieronymus. Der Vetter Hieronymus hört nicht darauf und forscht weiter. Nun, Amal? Aber Amal bringt nichts mehr hervor. Sie ist doch noch nicht klug. Hieronymus setzt das kleine Mädchen wieder herab vom Gebirg seines Knies. Es dauert ordentlich lang, bis wieder Teppich unter Amals Schuhen ist, und sie tapst traurig davon, an Raffaele vorbei, die nun je mit dem tintenbeschmutzten Schulmädchen Finger in die Luft sticht und schreit: Sonne und Schnee, Sonne und Schnee! Amal guckt zur Haustür hinaus auf die Gasse, wo die Mühlenwagen rumpeln. Da ist wohl Sonne, doch nirgends ist Schnee, denn es ist Sommer. Raffaele kommt hinter Amal. Sie trägt des Onkels Rätseltaler auf der offenen Hand und schießt jetzt davon um die Ecke, zum Bäcker, der Rahmtörtchen hat, und ihr Zopf fliegt hinter ihr her, wie der Schwanz eines Drachens. »Sonne und Schnee, Sonne und Schnee«, schreit sie zurück. Dann ist sie verschwunden, und Amal auf der heißen Haustreppe allein, klein und dumm in der seltsamen Welt, trotz der Schwester Schürze vom vorigen Jahr. Klein und dumm, denkt auch die Großmutter, als sie Amal andern Tages auf dem Hof tanzen sieht. Amal weiß nicht, dass die Großmutter sie vom Hühnerhaus her betrachtet. Sie tanzt, wie es die Schatten des Weinlaubs auf den grauen Hofsteinen sie lehren, und ihre Haare fallen ihr in das lerneifrige, erhitzte Gesicht, denn die Schatten des Weinlaubs sind keine geduldigen Lehrer.
1: »Amal!«
0: Amal erschreckt.
1: »Hast du gar nichts zu tun?«
0: Amal denkt an ihre Schneckenkinderstube im Bruch unter dem wilden Rhabarber. Sie denkt an die kranke Raupe, die sie im Löwenmaulbeet besuchen muss. »Raupe, bist du wieder gesund?« Sie hätte so viel zu tun, sie möchte recht heftig nicken, aber unter dem strengen Blick der Großmutter schüttelt sie den Kopf. »Nein, nein!«
1: »Wann kannst du brüten, Amal?«
0: Amal streicht verstört die Haare hinter die Ohren, und die Großmutter nimmt ein schneeweißes Ei aus der Rocktasche und knüpft es zart in ihr noch weißeres Tuch. »Komm näher, Amal!« Gerade da die Großmutter denkt, das Kind hat ein wärmeres Herz als ich, sehr alte Frau, wird Amals Herz kalt vor Entsetzen. »Ist sie denn ein Hühnlein, das sie jetzt brüten soll? Des Onkels Hühnlein federlos?« Schon hängt ihr der Großmutter Tuch um den Hals, und die Härte des Eis sinkt schwer zwischen Kleidchen und Brust, dort bleibt es hangen. Und Amals zitternde Stimme, schon von Tränen benetzt: »Es wird zerbrechen, Großmutter.«
1: »Es wird nicht zerbrechen, Amal. 13 Eier unter der Glucke Philine und nur 12 Küchlein heraus. Menschengeduld heißt Tieres Ungeduld. Setze dich hierher in die Sonne.«
0: Amal sitzt auf die Rampensteine und bebt wie ein Läublein.
1: »Und wenn es dich pickt, kommst du zu mir.«
0: Aus den Waschhauskammern schallt das Singen der Polenmägde, die heut für die Hofleute waschen. Zu viel Gesang spült die gute Seife zur Gosse hinaus. Die Großmutter geht schnell das Verhüten.
1: und die Sonne scheint auf Amai und das Ei erwärmt still an ihrem Herzen, das sich vom Schreck wiedergefunden hat und nur noch fragt, was wird geschehen? Es wird nichts geschehen, als dass der Mittag kommt, wo die Kinder des Obermüllers von der Schule rennend die Hofstadt durchlaufen. Schon sind sie da und fragen, bist du krank, Amai? Amai spürt das Ei. Sie wagt nicht einmal den Kopf zu bewegen, es könnte zerbrechen. Sie sagt darum artig wie nie, ich bin nicht krank, Gescheh, dann komm jetzt spielen. Die Großmutter hat gar nichts verboten, aber das Ei verbietet es hart. Spielt allein. Die Kinder lachen. Amai stößt der Bock, wir wollen ihn wiederum stoßen. Sie fassen sich an die Hände und machen einen Reihen und sie singen dazu. Ameis allerschönstes und liebstes Spiel, und sie sitzt und starrt auf das Pflaster. Nur wenn die Kinder ihr näher kommen, blickt sie auf mit Augen, als werfe sie Steine. Kommt mir nicht nah! Hu, Amai, hu! Alle drängen sie sich um das Hühnlein federlos und zupfen ihm Haare und Kleid. Da gibt Amai einen grässlichen Ton von sich, ganz wie eine Katze, auf ihren Kätzlein gelegen, ganz wie der wilde Schwan auf dem Nest. Amai faucht, ihr Angesicht ist ganz verzerrt und verändert und drohend wie nie. Gewiss hat ihr die Sonne den Kopf verbrannt. Ängstlich laufen die Gespielen davon. Die Schatten des Weinlaubs tanzen nicht mehr. Sie sind in den Rebstamm hineingekrochen. Auch der Schatten der Taube, die vor Amais Füßen pickt, schlüpft, so tief er nur kann, der blaugrauen Turtel gegen die Brust. Vom Turm schlägt es nochmal und dann 9 Schläge hinzu. Bald ist der Mittag erreicht, wo die kleinsten Schatten vergehen und die Sonne alleine regiert. Amai sitzt, erst zupft sie einen Faden aus ihrem Schürzchen, dann geht es nicht mehr, ohne dass ihr Arm der Großmutter Tuch nahe kommt. Nun sitzt sie mit gefalteten Händen, letzter winziger Schatten des großen Mittags, der die Hofstätte erfüllt. Amai? Das ist die Stimme Viktorias und der Geruch von Viktorias Pferd Absalon. Und schon geht Absaloms gutes, warmes Maul mit der weichen Zunge an Amais rechter Schulter vorbei. Oh nein, nimm ihn weg, Tante Viktoria. Viktoria auf ihrem Pferd kürzt den Weg nach Hause gerne über des Großvaters Bohlenbrücke ab. Ihr Gatte wird schon im Esszimmer sitzen und sagen, oh meine Viktoria, denkst du niemals daran? Niemals, mir zuliebe? Sie ist erhitzt von ihrem tollen Ritt. Sie muss gemäßigt erscheinen, ehe sie nach Haus kommt. Sie hält Absalom behutsam ab von Amai und fragt aus der sonnigen Höhe, »Was tust du, Amai?« Amai mag nichts sagen. Sie schämt sich so sehr und weiß nicht, warum. Sie hebt die Hände halb vor die Brust, als erkläre dies alles. Aber die schöne Viktoria versteht nicht, was es soll. »Was tust du hier in der Sonne, Amai?« Und die Kleine aus der Tiefe hinan, »Ich brüte, Tante Viktoria.« Viktoria neigt sich vom Pferd. Sie sieht die kleine Wölbung unter dem getüpfelten Schürzchen und den Tuchknoten im Nacken Ameis, vorstehend wie die Ohren des wilden Hasen. Sie kennt ihre Tante. Sie lächelt und fragt ein wenig belustigt, »Tut es sehr weh, Amai?« »Nicht sehr, aber sie lachen und sie spielen allein und sie machen so.« Amai hebt den runden Finger traurig gegen die Stirne. Darauf die Schweißtröpfchen stehen wie unzählige halbe Perlen. »Glaubst du, dass es picken wird, Tante Viktoria?« Das kleine Gesicht nahe dem gesenkten Kopfe des Pferdes blickt ganz besorgt. »Es wird gewiss picken, Amai. Und dann? Ist ein Hühnlein da? Ein gelbes oder ein schwarzes? Wie Gott will.« Viktoria rittlings auf ihrem Pferde erschrickt. Wie sind ihr solche Worte gekommen? Worte, denen sie selbst sich entzieht? Was gibt sie die dem sehr kleinen Mädchen, das auf den Rampensteinen sitzt? Ein lebendiges Hühnlein? Ein lebendiges. Dann ist es gut. Amai seufzt und rückt sich vorsichtig wieder zurecht, und Viktoria trabt langsam davon. Wie sie an den großen Klettenbusch kommt bei den Koppeln, darüber ihr eigenes Haus steht, kühl wie ein Würfel aus Schnee, mit Fenstern aus schön geschnittenem Eise, bricht sie vom Pferde herab, der großen Blätter oberstes, und bringt es noch einmal zurück zu Amai. Die setzt es sich behutsam über die Stirne und Victoria reitet langsam, langsam ihren Weg und langsam tritt sie in ihr Esszimmer herein, noch in der roten Reitjacke, den schwarzen, steifen Hut in der Hand. »Ich werde nicht wieder reiten, Hugo«, bis und ganz leise, »verzeih mir«, und legt die Reitgerte neben den Hut auf den Tisch. Amai aber, den Kletterhelm noch auf dem Haar, steht an der Großmutter kniegelehnt, oben in dem taukühlen Saal und lacht und weint, denn das kleine Wesen auf der Großmutter Hand, gelb und schwarz durcheinander geflaumt, stellt sich eben auf dünnen, zarten Beinchen zwischen den uralten Fingern zurecht. Es öffnet den hungernden Schnabel, es dreht zwei blitzende Äuglein, es tut einen winzigen, zärtlichen Schrei. »Mein Hühnlein«, sagt die kleine Amai. Auf dem Boden liegt das Tuch mit den zerbrochenen Schalen. »Mein Hühnlein«, sagt die kleine Amai ohne Ende. Und nun die alte Frau in strenger Gnade. »Dein Huhn, Amai, aber nun trage es zu Philine hinab. 13 Eier und alle heraus!« Wie die Klettenstauden schon lange welk sind, Rebblätter fallen, die Sonne recht niedersteht und alle Schatten ungehemmt aus den Dingen hervorgehen, bekommt Amai einen Brief, den ersten in ihrem Leben. Ludolf, der Hofschreiner, buchstabiert ihn über seine große Hornbrille hinweg zu Amai, der auf der Hobelbank aus lauter Verwunderung Esel zu Grabe läutet, hinüber. »Du sollst Patin werden, Amai, Taufpate von dem jungen Victorias, sowas, nee, sowas, Amai!« Und wieder alles mahnen und vorherbereden, hält Amai Victorias Büblein in einem großen Kissen unter das Wasser der Gnade. Onkel Hugos Augen ruhen liebreich auf ihr und dem lebendigen Kindlein, sonst weiß keiner, auch sie selbst nicht, wie ihr geschieht.

Sie hörten einen Ausschnitt aus der Erzählung Amai, eine Kindheit von Ruth Schaumann. Erschienen im Band Neue Schau der Reihe Kleine Bibliothek des Abendlandes im B&B Verlag Heiligenkreuz. Gelesen hat für Sie Martin Ploderer.

Barmherziger Jesus, im Augenblick deines Kreuzestodes für uns bete ich dich an und lobpreise dich und bitte, umfasse mit deiner unerschöpflichen Barmherzigkeit die ganze Menschheit, besonders die armen Sünder und die Sterbenden. Amen. Liebe Hörer, ich darf Sie nun wieder herzlich einladen, im Studio anzurufen, um mit mir zusammen den Barmherzigkeitsrosenkranz zu beten. Dazu wählen Sie bitte wieder 0720 578 578 0720 578 578. Und während wir darauf warten, dass jemand anruft, möchte ich noch ein Zitat von der Schwester Maria Faustina Kowalska aus ihrem Tagebuch vortragen. Sie schreibt: Welch große Gnaden werde ich den Seelen verleihen, die diesen Rosenkranz beten werden. Das Innerste meiner Barmherzigkeit bewegt sich für diejenigen, die dieses Gebet beten.

0: Im Namen des Vaters und des Sohnes und des Heiligen Geistes. Amen. Vater unser im Himmel, geheiligt werde dein Name, dein Reich komme, dein Wille geschehe wie im Himmel, so auf Erden.
1: Unser tägliches Brot gib uns heute und vergib uns unsere Schuld, wie auch wir vergeben unseren Schuldigern. Und führe uns nicht in Versuchung, sondern erlöse uns von dem Bösen. Amen.
0: Gegrüßet seist du, Maria, voll der Gnade. Der Herr ist mit dir. Du bist gebenedeit unter den Frauen, und gebenedeit ist die Frucht deines Leibes, Jesus.
1: Heilige Maria, Mutter Gottes, bitte für uns Sünder, jetzt und in der Stunde unseres Todes. Amen.
0: Ich glaube an Gott, den Vater, den Allmächtigen, den Schöpfer des Himmels und der Erde und an Jesus Christus, seinen eingeborenen Sohn, unseren Herrn, empfangen durch den Heiligen Geist, geboren von der Jungfrau Maria, gelitten unter Pontius Pilatus, gekreuzigt, gestorben und begraben, hinabgestiegen in das Reich des Todes, am dritten Tage auferstanden von den Toten, aufgefahren in den Himmel. Er sitzt zur Rechten Gottes des allmächtigen Vaters. Von dort wird er kommen, zu richten die Lebenden und die Toten.
1: Ich glaube an den Heiligen Geist, die heilige katholische Kirche, Gemeinschaft der Heiligen, Vergebung der Sünden, Auferstehung der Toten und das ewige Leben. Amen.

0: Ewiger Vater, ich opfere dir auf den Leib und das Blut, die Seele und die Gottheit deines über alles geliebten Sohnes, unseres Herrn Jesus Christus.
1: Zur Sühne für unsere Sünden und für die Sünden der ganzen Welt.
0: Durch sein schmerzhaftes Leiden.
1: Hab Erbarmen mit uns und mit der ganzen Welt.
0: Durch sein schmerzhaftes Leiden.
1: Hab Erbarmen mit uns und mit der ganzen Welt.
0: Durch sein schmerzhaftes Leiden.
1: Hab Erbarmen mit uns und mit der ganzen Welt.
0: Durch sein schmerzhaftes Leiden.
1: Habe Erbarmen mit uns und mit der ganzen Welt.
0: Durch sein schmerzhaftes Leiden.
1: Habe Erbarmen mit uns und mit der ganzen Welt.
0: Durch sein schmerzhaftes Leiden.
1: Habe Erbarmen mit uns und mit der ganzen Welt.
0: Durch sein schmerzhaftes Leiden.
1: Habe Erbarmen mit uns und mit der ganzen Welt.
0: Durch sein schmerzhaftes Leiden.
1: Habe Erbarmen mit uns und mit der ganzen Welt.
0: Durch sein schmerzhaftes Leiden.
1: Habe Erbarmen mit uns und mit der ganzen Welt.
0: Durch sein schmerzhaftes Leiden.
1: Habe Erbarmen mit uns und mit der ganzen Welt.

0: Ewiger Vater, ich opfere dir auf den Leib und das Blut, die Seele und die Gottheit deines über alles geliebten Sohnes, unseres Herrn Jesus Christus.
1: Zur Sühne für unsere Sünden und für die Sünden der ganzen Welt.
0: Durch sein schmerzhaftes Leiden.
1: Hab Erbarmen mit uns und mit der ganzen Welt.
0: Durch sein schmerzhaftes Leiden.
1: Hab Erbarmen mit uns und mit der ganzen Welt.
0: Durch sein schmerzhaftes Leiden.
1: Hab Erbarmen mit uns und mit der ganzen Welt.
0: Durch sein schmerzhaftes Leiden.
1: Hab Erbarmen mit uns und mit der ganzen Welt.
0: Durch sein schmerzhaftes Leiden.
1: Hab Erbarmen mit uns und mit der ganzen Welt.
0: Durch sein schmerzhaftes Leiden.
1: Hab Erbarmen mit uns und mit der ganzen Welt.
0: Durch sein schmerzhaftes Leiden.
1: Hab Erbarmen mit uns und mit der ganzen Welt.
0: Durch sein schmerzhaftes Leiden.
1: Hab Erbarmen mit uns und mit der ganzen Welt.
0: Durch sein schmerzhaftes Leiden.
1: Hab Erbarmen mit uns und mit der ganzen Welt.
0: Durch sein und der Mutter schmerzhaftes Leiden.
1: Hab Erbarmen mit uns und mit der ganzen Welt.

0: Ewiger Vater, ich opfere dir auf den Leib und das Blut, die Seele und die Gottheit deines über alles geliebten Sohnes, unseres Herrn Jesus Christus.
1: Zur Sühne für unsere Sünden und für die Sünden der ganzen Welt.
0: Durch sein schmerzhaftes Leiden.
1: Habe Erbarmen mit uns und mit der ganzen Welt.
0: Durch sein schmerzhaftes Leiden.
1: Habe Erbarmen mit uns und mit der ganzen Welt.
0: Durch sein schmerzhaftes Leiden.
1: Habe Erbarmen mit uns und mit der ganzen Welt.
0: Durch sein schmerzhaftes Leiden.
1: Habe Erbarmen mit uns und mit der ganzen Welt.
0: Durch sein schmerzhaftes Leiden.
1: Habe Erbarmen mit uns und mit der ganzen Welt.
0: Durch sein schmerzhaftes Leiden.
1: Habe Erbarmen mit uns und mit der ganzen Welt.
0: Durch sein schmerzhaftes Leiden.
1: Habe Erbarmen mit uns und mit der ganzen Welt.
0: Durch sein schmerzhaftes Leiden.
1: Habe Erbarmen mit uns und mit der ganzen Welt.
0: Durch sein schmerzhaftes Leiden.
1: Habe Erbarmen mit uns und mit der ganzen Welt.
0: Durch sein schmerzhaftes Leiden.
1: Habe Erbarmen mit uns und mit der ganzen Welt.

0: Ewiger Vater, wir opfern dir auf den Leib und das Blut, die Seele und die Gottheit deines über alles geliebten Sohnes, unseres Herrn Jesus Christus.
1: Zur Sühne für unsere Sünden und für die Sünden der ganzen Welt.
0: Durch sein schmerzhaftes Leiden.
1: Hab Erbarmen mit uns und mit der ganzen Welt.
0: Durch sein schmerzhaftes Leiden.
1: Hab Erbarmen mit uns und mit der ganzen Welt.
0: Durch sein schmerzhaftes Leiden.
1: Hab Erbarmen mit uns und mit der ganzen Welt.
0: Durch sein schmerzhaftes Leiden.
1: Hab Erbarmen mit uns und mit der ganzen Welt.
0: Durch sein schmerzhaftes Leiden.
1: Hab Erbarmen mit uns und mit der ganzen Welt.
0: Durch sein schmerzhaftes Leiden.
1: Hab Erbarmen mit uns und mit der ganzen Welt.
0: Durch sein schmerzhaftes Leiden.
1: Hab Erbarmen mit uns und mit der ganzen Welt.
0: Durch sein schmerzhaftes Leiden.
1: Hab Erbarmen mit uns und mit der ganzen Welt.
0: Durch sein schmerzhaftes Leiden.
1: Hab Erbarmen mit uns und mit der ganzen Welt.
0: Durch sein unter Mutter schmerzhaftes Leiden.
1: Hab Erbarmen mit uns und mit der ganzen Welt.

0: Ewiger Vater, ich opfere dir auf den Leib und das Blut, die Seele und die Gottheit deines über alles geliebten Sohnes, unseres Herrn Jesus Christus.
1: Für ihn, für unsere Sünden und für die Sünden der ganzen Welt.
0: Durch sein schmerzhaftes Leiden.
1: Habe Erbarmen mit uns und mit der ganzen Welt.
0: Durch sein schmerzhaftes Leiden.
1: Habe Erbarmen mit uns und mit der ganzen Welt.
0: Durch sein schmerzhaftes Leiden.
1: Habe Erbarmen mit uns und mit der ganzen Welt.
0: Durch sein schmerzhaftes Leiden.
1: Habe Erbarmen mit uns und mit der ganzen Welt.
0: Durch sein schmerzhaftes Leiden.
1: Habe Erbarmen mit uns und mit der ganzen Welt.
0: Durch sein schmerzhaftes Leiden.
1: Habe Erbarmen mit uns und mit der ganzen Welt.
0: Durch sein schmerzhaftes Leiden.
1: Habe Erbarmen mit uns und mit der ganzen Welt.
0: Durch sein schmerzhaftes Leiden.
1: Habe Erbarmen mit uns und mit der ganzen Welt.
0: Durch sein schmerzhaftes Leiden.
1: Habe Erbarmen mit uns und mit der ganzen Welt.
0: Durch sein schmerzhaftes Leiden.
1: Habe Erbarmen mit uns und mit der ganzen Welt.

0: Heiliger Gott, heiliger, starker Gott, heiliger, unsterblicher Gott.
1: Habe Erbarmen mit uns und mit der ganzen Welt.
0: Heiliger Gott, heiliger, starker Gott, heiliger, unsterblicher Gott.
1: Habe Erbarmen mit uns und mit der ganzen Welt.
0: Heiliger Gott, heiliger, starker Gott, heiliger, unsterblicher Gott.
1: Habe Erbarmen mit uns und mit der ganzen Welt.
0: O Blut und Wasser aus dem Herzen Jesu, als Quelle der Barmherzigkeit für uns entströmt.
1: Jesus, ich vertraue auf dich.
0: Im Namen des Vaters und des Sohnes und des Heiligen Geistes.
1: Amen.

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1: Grüß Gott, hallo Andrea. 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

0: Gebet gibt es in verschiedenen Formen. Eine tiefe Beziehung mit Gott erfahre ich vor allem durch das persönliche Gebet. In der Sendung Garten des Gebetes hören wir heute über das persönliche Gebetsleben des heiligen Wolfgang im Franziskanerkloster Pupping. Mein Name ist Cornelia Grünsteidl und ich freue mich, unseren Referenten Bruder Stefan Kitzmüller auf Sendung begrüßen zu dürfen. Grüß Gott.
1: Ja, grüß Gott, liebe Zuhörerinnen und Zuhörer von Radio Maria. Danke für die vorstellenden Worte. Und genau, ich möchte jetzt ein bisschen zum heiligen Wolfgang reden, erzählen. Zuerst so ein kleiner historischer Einblick in die Lebensgeschichte des heiligen Wolfgang und seine Verbindung zum Franziskanerkloster Pupping und dann im zweiten Teil sein Gebetsleben, seine inneren Haltungen, seine Spiritualität, was diesen Menschen ausgemacht hat, der vor mehr als 1000 Jahren gelebt hat und bis heute Menschen fasziniert. Wolfgang wurde im Jahr 924, also 924 nach Christus, in Pfullingen, im heutigen Oberschwaben, geboren. Er stammte aus dem niederen Adel, also keine besonders reiche Familie, und wurde dann von seinen Eltern auf die Bodenseeinsel Reichenau geschickt, also auf dem Bodensee, wo sozusagen Österreich, Vorarlberg und Süddeutschland und die Schweiz zusammenkommen, gibt es noch heute diese Insel Reichenau, wo damals eine Domschule war und wo Wolfgang dann eine sehr gediegene Ausbildung bekommen hat. Und es hat damals in diesem alemannischen Raum, man merkt das heute noch an der Sprache, das Vorarlbergerische, Schweizerische, so Südostdeutsche, Baden, Württemberg und dort diese Gegend, das ist ein eigener Dialekt bis heute, das ist das Alemannische. Und in diesem alemannischen Raum hat es damals, als der Wolfgang dort auf dieser Bodenseeinsel die Schule besucht hat, einen Heiligen gegeben, der sehr verehrt wurde, der damals in seiner Schulzeit auch heilig gesprochen wurde und sehr bekannt war. Und das war der heilige Ottmar. Und den werden wir später dann noch brauchen, wenn wir in der Lebensgeschichte von Wolfgang nach Pupping kommen. Dieser Ottmar, den er als Jugendlicher schon verehrt hat und der sein großes Lebensidol geworden ist, der wird nämlich dann der Grund sein, warum er gerade in Pupping in Oberösterreich seinen Sterbeort finden wird. Aber zuerst hat eben als Jugendlicher der Wolfgang diesen Ottmar verehrt und hat dann die Schulausbildung fertig gemacht und ist dann durch einen Freund von ihm, Heinrich, den er in der Schule kennengelernt hat und der dann Bischof in Trier geworden ist, der hat ihn dann dorthin berufen nach Trier an die Domschule, um dort Theologieprofessor zu werden, würden wir heute sagen. Und so war Wolfgang dann einige Jahre in Trier an der dortigen Theologischen Hochschule Professor und hat Theologie unterrichtet und hat aber dann innerlich so ein missionarisches Feuer gefühlt. Man muss sich vorstellen, es war damals eine Zeit, wo noch bei Weitem nicht ganz Europa christianisiert war und besonders in den slawischen Gebieten in Richtung Osten hin, auch im heutigen Tschechien, Mähren, Böhmen, aber auch Richtung Ungarn hin, waren alles noch nicht christianisierte Gebiete und es hat damals große Christianisierungswellen gegeben. Und in dieser Zeit damals, sozusagen mit diesem Feuer der Zeit, hat dann Wolfgang auch die Begeisterung für den Missionsgedanken erfasst und er ist dann Missionar geworden und ist ins heutige Ungarn gegangen, damals auch das heutige Burgenland noch bis 1919 war das Deutsch-Westungarn, also Teil Ungarns. Und auch dort hat es noch nicht christianisierte Menschen gegeben, also in Ungarn oder im heutigen Ostösterreich auch. Dort, das war sein Missionsgebiet. Da war er dann wieder einige Jahre tätig, bis er dann zum Bischof von Regensburg ernannt wurde. Er ist dann nach Regensburg gekommen und ist dann dort in dieser Stadt an der Donau

Diözese Prag entstehen konnte. Das ganze Gebiet Böhmens hat ursprünglich zum Bistum Regensburg gehört und Wolfgang war derjenige Bischof, der gesagt hat, es ist besser aus seelsorglichen Gründen, wenn dort eine eigene Diözese entsteht. Also einer, der nicht an der Macht gehangen ist, sondern der Macht abgeben konnte. Und der dritte Punkt war vielleicht sein Bildungsgedanke. Er hat sehr früh verstanden, dass für die Menschen Bildung ein sehr hohes Gut ist und hat so auch ihm auf die Bildung einen großen Wert gelegt, auch auf die Ausbildung des Klerus und hat Schulen gegründet. Selber, haben wir gehört, war er Lehrer, Professor und von daher war ihm dieser Gedanke auch sehr wichtig. Und Wolfgang ist dann ungefähr im Alter von 70 Jahren, er war relativ lange Bischof in Regensburg und ist dann mit 70 Jahren, das war damals für die damalige Zeit schon ein sehr hohes Alter, ist dann noch einmal aufgebrochen zu einer Reise ins heutige Niederösterreich, nimmt man an, nach Wieselburg. Das hat damals Zwieselburg geheißen, weil dort zwei Flüsse zusammenkommen. Heute heißt es Wieselburg, hat aber eben mit dem Wiesel nichts zu tun, sondern kommt von der Zwiesel, wo zwei Flüsse zusammenkommen. Und dort hat er früher schon eine Kirche gegründet. Es war Regensburger Diözesangebiet auch dort. Die hatten dort Besitzungen und da hat es irgendwelche Probleme gegeben, die wir heute nicht mehr so recht nachvollziehen können an den Quellen. Aber jedenfalls hat er beschlossen, diese Probleme dort vor Ort selber zu regeln und ist dorthin gereist. Heute, wenn man nach Niederösterreich reisen würde, von Regensburg aus, würde man die Autobahn nehmen, die A1. Damals war die Donau die Autobahn, die A1 des Mittelalters. So könnte man ein bisschen salopp formulieren. Und so ist er dann auf der Donau aufgebrochen. Passau sind sie gefahren. Er hat eine ganze Gefolgschaft mit sich. Und bei Passau und dann herunter, so im Sauwald, Schlügener Schlinge, wo die Donau diese Schlinge macht, fühlte sich Wolfgang immer unwohler. Und er hat gespürt, dass er krank ist und ernsthaft krank ist. Und hat dann bei Aschach herunten, Aschach an der Donau, gespürt, dass sein Tod naht, dass er sterben wird. Das hat er irgendwie gespürt. Und dann, und das ist jetzt interessant, hat er sich erinnert an seine Schulzeit auf der Insel Reichenau, an den heiligen Ottmar. Und dass es dort in der Nähe bei Aschach eine kleine Ottmarskapelle gibt, die er vielleicht selber gebaut hat, irgendwann in seinem Leben, Wolfgang. Da werden wir gleich noch kurz hinschauen, warum. Aber jedenfalls hat er sich an diese Kapelle erinnert und ließ sich dann dorthin bringen, in diese Ottmarskirche im heutigen Bupping. Und dort hat man ihn dann in die damalige kleine, sehr kleine Kapelle hineingelegt. Die Leute sind natürlich von rundherum hingekommen und wollten den Bischof sehen. Man muss sich vorstellen, damals eine Zeit ohne Radio, auch ohne Radio Maria noch und von Fernsehen sowieso keine Rede und Internet hat es damals natürlich auch noch keins gegeben. Und wenn dann ein Bischof im Ort ist, ist das natürlich eine große Sensation und die Puppinger und auch darüber hinaus aus dem Everdinger Landl sind die Leute zusammengerannt und haben geschaut und alle wollten in diese kleine Kapelle hinein. Und die Diener des Bischofs haben dann gesagt, wow, das ist störend und sie haben die Türen zugemacht, dass der todkranke Bischof Ruhe hat. Und Bischof soll dann, Wolfgang soll dann diesen Ausspruch genannt haben, der von seinem Biografen überliefert ist. Er hat gesagt, mach die Türen auf, lass die Menschen herein, denn Sterben ist keine Schande. Eine Schande wäre es, kein gutes Leben geführt zu haben. Das Sterben gehört dazu, also lass die Leute herein, sie sollen ruhig dabei sein. Und so ist er dann friedlich im Kreis vieler Menschen dort im Bupping in dieser kleinen Kapelle verstorben. Und dort heute im Bupping steht heute unsere Klosterkirche des Franziskanerklosters Shalom, wo ich heute auch wirken und leben darf, gemeinsam mit 5 anderen Franziskanern und 7 Frauen und Männern, Laien, die auch dort leben und wo wir miteinander eine Gemeinschaft von 13 Personen bilden momentan und dort versuchen, ein geistliches Zentrum zu sein, Gastfreundschaft zu pflegen, Menschen aufzunehmen, die Gottesdienste anzubieten und auch andere

heute und auch der Klostergarten dort ein großer Anziehungspunkt ist. Und heute, besonders dieses Jahr, in diesem Jahr 2024, kommen und sind vor allem im Sommer, aber jetzt noch immer viele Menschen zu uns nach Bupping gekommen, weil es eben das Jubiläumsjahr war. Ich habe gesagt, 924 ist Wolfgang geboren und heuer 2024 war eben das tausendste Jahr seiner Geburt, sozusagen sein tausendster Geburtstag. Und da sind an den Wolfgangsorten natürlich auch in Pfullingen und im Salzkammergut in St. Wolfgang, aber auch zu uns nach Bupping viele Menschen gekommen und haben diese Sterbestätte bei uns besucht. Begraben wurde Wolfgang dann in Regensburg, in St. Emmeran, in der dortigen Klosterkirche, wo er zugleich auch Abt war. Dort wurde er hingebracht und dort auch begraben. Nur sein Herz, so seine Biografen schreiben das wieder, hat man ihm herausgenommen und in Bupping begraben. Das klingt heute etwas eigenartig, war aber damals durchaus üblich. Und so ist sein Herz in Bupping geblieben und er selber in St. Emmeran bestattet worden. Das ist jetzt einmal so ein kurzer Überblick, ein historischer Überblick zum Leben des heiligen Wolfgang. Und ich würde jetzt vorschlagen, dass wir einige Takte Musik hören und dann das Ganze jetzt ein bisschen wirken lassen können, was wir gehört haben. Und dann noch ein bisschen auf seine Spiritualität und auf seine Gebetspraxis einen Blick werfen.

0: In der Sendung Garten des Gebetes haben wir jetzt im ersten Teil über das Leben des heiligen Wolfgang gehört und im zweiten Teil erfahren wir mehr über das persönliche Gebetsleben und seine Spiritualität. Ich übergebe dazu wieder an Bruder Stefan Kitzmüller.
1: Ja, das Gebetsleben des heiligen Wolfgang, genau, es ist natürlich etwas schwierig, viel darüber zu sagen, weil es wenig von ihm selber sind keine Gebete überliefert und sein Leben liegt, wir haben gehört, mehr als 1000 Jahre jetzt zurück und wir können annehmen, dass er als Bischof der damaligen Zeit des Mittelalters sicher das Stundengebet gebetet hat, wie wir es heute noch beten in der Kirche, dass er sehr stark aus den Psalmen besteht, aus den alttestamentlichen Psalmen, die oft Texte haben, und das ist für mich immer faszinierend, die Jahrtausende alt sind, aber uns noch heute berühren können. Dieses Psalmengebet, oft sehr altertümliche Vorstellungen, Sprachbilder, die uns oft im ersten Moment etwas fremd sind, manchmal auch etwas so wie Stolpersteine sein können, nicht in unsere heutigen Denkkonzepte vielleicht hineinpassen. Aber wenn man sich auf dieses Psalmengebet einlässt und auch schaut, was löst das in mir aus und was tut sich in mir gerade und wie passt so ein Psalmvers zum Beispiel damit zusammen, dann wird das oft sehr lebendig und sehr aussagekräftig und auch sehr berührend. Nur es braucht ein bisschen so ein Einlassen auf dieses Gebet der Psalmen. Und wie gesagt, das hat der heilige Wolfgang sicher sehr stark gebetet. Teilweise sicher auch gesungen in den gregorianischen Tönen und Melodien seiner Zeit, vokal betont, ohne große Musikinstrumente oder so. Also das können wir sicher annehmen. Was ich jetzt denke, dass der heilige Wolfgang sicher ein Gebetsleben hatte, das sehr stark verbunden war mit seinem Alltag und mit seiner Aufgabe als Bischof. Ich stelle mir den heiligen Wolfgang als einen vor, der ganz erdverbunden war, im positiven Sinn mit beiden Füßen im Leben gestanden ist, auf dem Boden dieser Welt, in der Realität seiner Zeit, die durchaus auch sehr schwierig war und von Krisen geprägt war. Also nicht nur unsere Zeit ist schwer heute, sondern auch damals war es sicher nicht einfach, damals Bischof zu sein in Regensburg, in der Unsicherheit der Zeit auch damals. Und er hat da, und das ist für mich ein Zeichen, dass er ein sehr bodenständiges Gebetsleben hatte, sehr viele Spuren hinterlassen und sehr viel Nachhaltiges geschaffen, das wir heute noch kennen und das bis heute wirkt. Und deswegen glaube ich eben, dass er mit beiden Füßen im Leben gestanden ist und auf der anderen Seite in seinem Gebet ganz bei Gott war, dass er das gut verbinden konnte, das Gebet für ihn keine Flucht war in eine Kuschelecke, in eine geistliche, sondern das Gebet ganz intensiv verbunden war mit dem, was er als Bischof gewirkt, getan, entschieden hat. Es sind drei so Punkte, die mir bei ihm auffallen, die er hinterlassen hat und wo ich auch annehmen möchte, dass das mit seinem Gebetsleben verbunden ist. Das erste, dass er, und das habe ich schon gesagt, dass er Nachhaltiges geschaffen hat. Dass die Kirchen, die er gegründet hat, ich denke da an St. Wolfgang im Salzkammergut am Wolfgangsee, der ja auch nach ihm benannt ist. Es gibt auch diesen Pilgerweg über den Falkenstein, der heute noch an den heiligen Wolfgang erinnert, das Kloster Guteich dort in der Nähe. Das sind alles Dinge, die er hinterlassen hat. Auch das Kloster St. Emmeran in Regensburg gibt es bis heute. Auch in Wieselburg, wo ich vorher schon gesagt habe, wo er auf der Reise war, und dorthin gibt es heute noch eine Kirche, die von ihm initiiert wurde, wo man weiß, eine sehr alte gotische romanische Kirche, die heute noch steht, die auf seine Initiative zurückgeht. Und man nimmt eben auch an, dass er das Kloster Pupping, die dortige Klosterkirche, die heute natürlich nicht mehr die Originalkirche von damals ist, da liegt eine lange geschichtliche Entwicklung dahinter, aber dort an dieser Stelle hat er eine Kirche geschaffen, da schauen wir gleich noch. Aber nachhaltige Dinge über viele Jahrhunderte nachgewirkt haben. Und ich denke, dass betende Menschen oft Nachhaltiges schaffen. Vielleicht nicht so in dieser Größe des heiligen Wolfgang, aber auch im Kleinen Nachhaltiges, dass betende Menschen ihr Umfeld prägen können, auch ihre Nachkommen auf ihre Art und Weise, weil betende Menschen normalerweise auch Menschen sind, die sehr viel Gutes, Positives ausstrahlen, wo auch die Kinder, Kindeskinder irgendwie oft unbewusst, ohne große Worte, vieles mitnehmen und so viel Nachhaltiges, Bleibendes von betenden Menschen ausgeht, so wie auch vom heiligen Wolfgang ausgegangen ist. Ja, der zweite Punkt ist, dass Wolfgang Menschen verbunden hat. Heute würden wir vielleicht auch sagen, er hat Menschen vernetzt oder auf Englisch connected. Er hat Menschen zusammengebracht. Und symbolisch ist das vielleicht auch ausgedrückt bei uns in Pupping, an seinem Sterbeort, dass das ein Ort ist, der an einer Wegkreuzung, an einer damaligen mittelalterlichen Wegkreuzung liegt. Man weiß heute, dass dort ein Handelsweg von Salzburg über Wels nach Norden geführt hat, an Pupping vorbei und eben nach Aschach. Und bei Aschach hat es durch die Donau eine Furt gegeben, also eine Stelle, wo man das Wasser zu Fuß oder auch mit Pferden durchqueren konnte, ohne dass es eine Brücke gegeben hätte oder eine Fähre. Man konnte einfach durchgehen. Und dann ist dieser Handelsweg weitergegangen über das Mühlviertel und Böhmen dann nach Norden. Und es war hauptsächlich ein Salzweg. Man hat damals Salz vom österreichischen Salzburg und Salzkammergut nach Norden gebracht, ins heutige Böhmen, wo es keine natürlichen Salzvorkommen gegeben hat. Also ein uralter Handelsweg. Und die Donau, habe ich schon gesagt, war die A1 des Mittelalters. Also das war eine West-Ost-Verbindung. Und in der Pupinger Gegend dort, Aschach-Pupping, in diesem Bereich, wo ja damals großes Sumpfgebiet war, das ganze Everdinger Becken, ein großer Sumpf, dort ist die Wegkreuzung, wo dieser Weg nach Norden, dieser Salzweg und die Donau sich kreuzen. Und es hat in Linz einen Kirchenhistoriker gegeben, den Rudolf Zinnhobler, der auch in Linz Kirchengeschichte unterrichtet hat. Und der hat die These aufgestellt und auch mehrere Artikel darüber geschrieben, dass Pupping sozusagen von Wolfgang selber gegründet wurde, weil es in Oberösterreich das einzige ganz, ganz alte Otmars-Patrozinium ist. Und wie wir schon gehört haben, Wolfgang diesen Otmar so verehrt hat. Und das Logischste wäre, dass Wolfgang selber als Bischof von Regensburg dort in Pupping an dieser Wegkreuzung eine Kirche und eine Infrastruktur gebildet hat, wo man sich auch treffen konnte. Und Zinnhobler stellt sogar die These auf, dass Wolfgang auch deshalb nach Pupping gekommen ist, um sich mit dem Salzburger Erzbischof dort zu treffen, der sozusagen von Salzburg über Wels herausgekommen ist und Wolfgang von Regensburg herunter. Und dort an dieser Wegkreuzung hat man sich getroffen. Pupping also so irgendwie eine alte Autobahnraststätte unter Anführungszeichen, wo man sich gestärkt hat und zusammengekommen ist, aber vor allem auch geistlich im Gebet aufgedankt hat. Ein Kraftort, ein Ort der Spiritualität, der geistlichen Erneuerung. Und Wolfgang, einer der Menschen verbunden hat und nicht auseinanderdividiert hat. Und das ist, glaube ich, für uns heute wieder wichtig, weil wir heute auch in einer Zeit leben, wo, glaube ich, Glaube, Gebet, Kirche etwas Verbindendes werden muss. Wir sehen in vielen Bereichen so eine Auseinanderentwicklung, so eine Polarisierung der Gesellschaft. Wir merken das, abgesehen von den großen Kriegen, die wir aus den Medien, wo wir immer wieder hören, auch in unserem Land eine große Polarisierung. Es wird über die da oben geschimpft oder die Ausländer oder die Parteien untereinander und die Politiker und vor einigen Jahren hat es noch geheißen, die Impfbefürworter und die Impfgegner sind aufeinander losgegangen. Viele unterschiedliche Gruppen, die sehr stark auseinanderdividiert sind und wo, glaube ich, die Kirche wieder ein Ort werden muss, wo Menschen zusammenkommen, die Menschen vernetzt, Kirche als Salz der Gesellschaft, als Sauerteig der Menschen zusammenbringt und nicht Kirche als eine Sondergruppe, weil sonst würden wir eine Sekte werden, eine eigene Gruppe oder eine eigene Bubble, wie man heute sagt, so eine Blase, wo man unter sich ist. Und ich glaube, Wolfgang aus seinem Gebetsleben, aus seiner Spiritualität her, hat stark verstanden, dass vom Christentum her, vom Evangelium her, es wichtig ist, Menschen zusammenzubringen, oft auch Menschen, die sehr unterschiedlich sind und sehr unterschiedlich denken, dass Menschen nicht übereinander reden, sondern miteinander reden, miteinander sich austauschen und sich gegenseitig zu verstehen, versuchen anzunähern, versuchen, auch wenn sie oft so verschieden sind, wie wir eben das heute in der Gesellschaft wieder kennen. Und das Letzte, was mir auch noch zeigt, dass Wolfgang ein betender Mensch gewesen sein muss, dass er ganz verankert ist in der Kirche, in seiner katholischen Kirche steht, ohne Wenn und Aber. Als Bischof wird er das wohl so gewesen sein, dann nimmt das nämlich voll und ganz an. Und ein betender Mensch eben, der sich in der Heiligen Schrift auch als Theologieprofessor sehr gut ausgekannt hat und auch andere Menschen für die Heilige Schrift begeistern konnte. Und zugleich einer, der, glaube ich, die damals modernen Medien genutzt hat und ganz in seiner Zeit zu Hause war, mit der Zeit gegangen ist. Das heißt nicht, dass er jeden Zeitgeist mitgemacht hätte. Ich glaube, das war Wolfgang nicht. Und trotzdem ist er mit der Zeit gegangen, hat seine Zeit bejaht und in seiner Zeit gelebt und einfach diese Realität angenommen, so wie sie damals war. Also diese drei Punkte, die zeigen mir, dass Wolfgang wirklich ein betender Mensch gewesen sein muss, ganz Gott verbunden und mit beiden Füßen auf dem Boden. Soweit einige Gedanken zum Gebet, zur Spiritualität des heiligen Wolfgang. Und ich glaube, jetzt besteht noch ein wenig die Möglichkeit auch für Anmerkungen, Nachfragen und so weiter.

0: Der erste Beitrag kommt aus Kärnten. Ich begrüße Stefanie. Grüß Gott.
1: Hallo.
0: Ja, Sie sind auf Sendung.
1: Ja. Ich bin aus Kärnten, aus Metnitztal und ich gehe ganz genau aus Metnitz und in Grades. Da steht eine wunderschöne Kirche und die ist dem heiligen Wolfgang geweiht. Und als ich noch ein Kind war und es kam im Sommer ein großes Gewitter, dann hat man in der Kirche St. Wolfgang angefangen, die Kirchenglocken zu läuten. Und das Wetter ging vorbei. Und dann habe ich gesagt, sollte ich einmal einen Sohn haben, der soll Wolfgang heißen. Und ich habe einen Sohn, der Wolfgang heißt. Danke.
2: Ja, schön. Danke für das nette Zeugnis. Und Wahnsinn, da haben Sie einen Sohn, der Wolfgang heißt. Das ist ja.
1: Ja.
2: Genau. Aha. Ja.
0: Schön. Danke, dass Sie uns das auch mitgeteilt haben, uns daran teilhaben lassen.
1: Ja, in Grades im Metnitztal ist die Kirche wunderschöne im Anhang oben. Mhm. Und auf den heiligen Wolfgang hat man immer sehr, sehr viel gehalten.
2: Es gibt ja in Österreich relativ viele Wolfgangskirchen, weil einfach seine Verehrung und die Wallfahrten von den unterschiedlichen Wallfahrtskirchen im Mittelalter vor allem einmal ganz verbreitet war und sich auch später noch.
1: Ja, ja. Nur für mich ist das einfach ich war ganz weg, als ich gehört habe, den Lebenslauf von heiligen Wolfgang, weil es mein Wunsch immer war, wenn ich einen Sohn habe, der soll Wolfgang heißen. Und das, ich habe einen Sohn.
2: Ja, danke, schön. Vielmals. Gratuliere.
1: Vergötzt Gott, der ist in Wien mit der ganzen Familie.
0: Mhm. Danke für Ihren Anruf.
1: Vergötzt Gott.
0: Wiederhören.
1: Segen euch allen.
0: Wir haben noch ein paar Minuten Zeit. Gerne können auch Sie sich an der Sendung beteiligen unter der Nummer 0720 578 578 von außerhalb Österreichs 0043 720 578 578.

0: Der nächste Anruf erreicht uns aus Oberösterreich von Marianne. Schönen Nachmittag.
1: Hallo?
0: Ja, Sie sind auf Sendung.
1: Hallo. Ja, Bruder Stefan?
2: Ja, hallo, Marianne.
1: Ja, das ist mich die Marianne. Wir waren ja schon zusammen in Assisi. Und ich freue mich, dass ich Ihre Stimme jetzt hören darf, da aus Pupping. Und hätte natürlich jetzt eine Information gern, was die Puppinger jetzt alles anbieten. Sie haben erst was angeschnitten. Was ist das, den Kräutergarten Kenia, aber sonst, was sie noch vom Pupping her, vom Kloster und alles anbieten.
2: Mhm. Ja, dann darf ich ja gleich kurz eine kleine Werbeeinschaltung machen. Und das erlaubt
1: genau.
2: Für die nächstes Jahr gibt es eine Romfahrt, also eine Pilgerfahrt nach Rom von Pupping aus. Nicht nur nach Rom, sondern auch nach Padua und Rom und dann am Nachhauseweg auch nach Assisi, wo man einfach ein bisschen so die Quellen des Christentums und die Freude am Christentum einfach auf diesen Spuren unterwegs sein werden. Von 5. bis 11. Oktober wäre das nächstes Jahr.
1: Ja, und das Kloster Pupping, was bietet das so an? Auch so Tage wie Exerzitien oder sowas? Nein.
2: Schon auch, ja genau. Also es gibt bei uns zum Beispiel Tanzexerzitien oder momentan heute Abend beginnen zum Beispiel Online-Exerzitien im Advent. Aha. Aber das ist jetzt nicht direkt im Pupping, sondern online. Da kann man sich per E-Mail anmelden und dann kriegt man einen Link, einen Zoom-Link und dann ist es an den 4 Dienstagen im Advent, jeweils am Abend um 18.30 Uhr, kann man bequem von zu Hause aus einfach so Art Exerzitien teilnehmen. Beginn gibt es immer einen Impuls und dann wird man in Gruppen eingeteilt und hat dann ein bisschen die Möglichkeit, in der Gruppe über das Gehörte zu sprechen. Und dann noch eine Gebetszeit zum Schluss, wo wir miteinander ins Gebet kommen.
1: Ja.
2: Das ist zum Beispiel ein Angebot, was wir auch vom Pupping aus machen oder sonst auch immer wieder zu Gast sein. Wir haben auch eine Einzigelei dort.
1: Das meine ich auch. Ja, sehr gut, Bruder Stefan. Ich danke vielmals für die Info und alles Gute für Sie und danke für die wunderbare St. Wolfgang-Geschichte.
2: Ja, hat mich gefreut, dass wir uns gehört haben.
0: Auch für Sie alles Gute, Marianne.
1: Ja,
0: schönen
1: danke,
0: Abend noch.
1: Frau Cornelia, gell?
0: Genau.
1: Ja,
0: auf
1: danke,
0: Wiederhören.
1: Frau Cornelia. Wiederhören.
2: Wiederhören.
0: Und ich bitte Sie, Bruder Stefan, jetzt noch um ein abschließendes Wort und um Ihren Segen.
2: Ja, ich möchte uns einfach alle einladen, dass wir irgendwie immer wieder die Freude am Glauben nicht verlieren, sondern auch selber uns bemühen, immer wieder so Heilige anzuschauen oder auch in der Heiligen Schrift einfach uns zu vertiefen und zu merken, was da alles drinnen steckt für uns auch heute, so dass wir Menschen der Hoffnung werden. Abschließendes Wort für nächstes Jahr ist ja das heilige Jahr 2025 und das Motto des heiligen Jahres ist Pilger der Hoffnung. Und ich denke, wir Christen dürfen immer Menschen der Hoffnung sein, dass wir Hoffnung ausstrahlen, wo viele Menschen ein bisschen in Resignation versinken. Und ich denke, da bitten wir jetzt Gott um seinen Segen, dass er uns stärkt, dass wir immer wieder Menschen der Hoffnung für unser Umfeld sein dürfen. Der Herr sei mit euch.
0: Und mit deinem Geiste.
2: Es segne, berühre euch mit seiner Liebe und stärke euch, der dreifaltige, in Jesus Mensch gewordene Gott, der Vater, der Sohn und der Heilige Geist.
0: Amen. Danke, Bruder Stefan Kitzmüller, für Ihre Zeit und Ihren Vortrag über den heiligen Wolfgang.
2: Danke, Cornelia, auch für die Begleitung.
0: Gerne. Das war die Sendung Der Garten des Gebetes. 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Am Mikrofon war Cornelia Grünsteidl.

0: Es folgen nun die Nachrichten von Radio Vatikan.
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2: Leo XIV. Nennt Laien zur Präfektin des Kommunikationsdikasteriums. Papst richtet Stiftung Fratello Sole für eigene Stromversorgung ein. Und Gebetsanliegen im Juni für die Werte des Sports. Das und mehr hören Sie in dieser Sendung. Ich bin Mario Galgano. Herzlich willkommen. Papst Leo XIV. Nennt eine Laien zur Präfektin des Kommunikationsdikasteriums. Maria Montserrat Alvarado ist derzeit als Präsidentin und operative Direktorin von EWTN News tätig. Sie wird Paolo Ruffini im November ablösen, um den von Papst Franziskus angestoßenen Prozess der Reform und Erneuerung weiterzuführen.
3: In Mexiko-Stadt geboren, hat Alvarado akademische Titel an der Florida International University und der George Washington University erworben. Von 2009 bis 2023 hatte sie Führungspositionen beim Beckett Fund for Religious Liberty inne, wo sie sich mit verschiedenen Initiativen für die Verteidigung der Religionsfreiheit und die Förderung von Menschenwürde eingesetzt hat. Seit 2023 ist sie Präsidentin und operative Direktorin von EWTN News, der journalistischen Sektion des Eternal World Television Network, einem Partnersender von Radio Vatikan. EWTN News zeichnet für die internationalen Medienplattformen verantwortlich, die Inhalte in 7 Sprachen über Fernsehen, Radio, Printmedien, digitale Medien und soziale Medien produzieren. Mit der Nominierung von Alvarado führt Papst Leo XIV. Den von Papst Franziskus angestoßenen Prozess der Reform und Erneuerung der römischen Kurie weiter, in dessen Verlauf Gläubigen Laien, Männern wie Frauen, Verantwortungs- und Führungspositionen im Dienst der Universalkirche anvertraut wurden. Alvarado ist die erste Frau, die keinem religiösen Orden angehört, die zur Präfektin eines Dikasteriums des Heiligen Stuhls ernannt wurde. Das Dikasterium, das von Papst Franziskus am 27. Juni 2015 im Rahmen der Kurienreform eingerichtet wurde, verantwortet die Kommunikationssysteme des Heiligen Stuhls, darunter Vatican News, Radio Vatikan, L'Osservatore Romano, Vatican Media, den Pressesaal des Heiligen Stuhls, die Vatikanische Verlagsbuchhandlung Leff, die Vatikanische Druckerei Typografia Vaticana sowie die Vatikanische Filmothek. Über die ihm anvertrauten operativen und technischen Funktionen hinaus vertieft und entwickelt das Dikasterium auch die theologischen und pastoralen Aspekte der kirchlichen Aktivitäten auf dem Feld der Kommunikation. Alvarado folgt auf Paolo Ruffini, den Papst Franziskus 2018 als ersten Laien zum Präfekten eines Dikasteriums der römischen Kurie ernannt hatte und der im kommenden Oktober 70 Jahre alt wird. In einer Erklärung nach der Bekanntgabe ihrer Ernennung hat Alvarado betont, auch wenn diese Ernennung unerwartet kommt, nehme ich sie mit dem ehrlichen Wunsch an, dem Heiligen Vater am Beginn seines Pontifikates zu dienen. Für Radio Vatikan, Christine Seuss.
2: Papst Leo XIV. Hat mit einem am 1. Juni erlassenen Chirographen die Errichtung der Stiftung Fratello Sole verfügt. Die Neugründung dient der praktischen Umsetzung einer Rechtsverordnung, die bereits am 21. Juni 2024 durch Papst Franziskus auf den Weg gebracht worden war. Ziel der Maßnahme ist es, die Energieversorgung des Staates, der Vatikanstadt sowie der angeschlossenen Institutionen langfristig auf eine nachhaltige Basis zu stellen. Die Stiftung erhält den Status einer öffentlich-rechtlichen vatikanischen Person mit eigener Vermögensverwaltung und administrativer Autonomie. Ihr operativer Schwerpunkt liegt in der extraterritorialen Zone von Santa Maria di Galeria. Dort soll eine sogenannte agrivoltaische Anlage entstehen, die neben der Versorgung der bestehenden Radiostation den gesamten elektrischen Energiebedarf der Vatikanstadt decken wird. Grundlage für das Vorhaben bildet ein bilaterales Abkommen zwischen dem Heiligen Stuhl und der Republik Italien, welches am 31. Juli 2025 unterzeichnet wurde und am 27. Mai 2026 in Kraft getreten ist. Sport ist weit mehr als körperliche Betätigung. Er schafft Begegnungen, fördert Freundschaften und vermittelt Werte, die weit über das Spielfeld hinausreichen. Diese Botschaft steht im Mittelpunkt des jüngsten Gebetsvideos von Papst Leo, in dem er den Sport als Ort der Gemeinschaft, des Friedens und der Geschwisterlichkeit beschreibt.
4: In seinem monatlichen Gebetsanliegen befasst sich Papst Leo mit einem Thema, das ihm selbst sehr am Herzen liegt, dem Sport. In seiner Videobotschaft, die der Vatikan an diesem Dienstag veröffentlichte, erinnert der Pontifex daran, dass sportlicher Erfolg nicht allein im Sieg liegt, sondern in Gemeinschaft, Respekt und der Erfahrung, Teil eines größeren Teams zu sein.
5: Lord of Life, we thank you for the gift of sport.
4: Zu Beginn des Videos, in dem sich Papst Leo auf Englisch an die Gläubigen wendet, dankt er dem Herrn des Lebens für das Geschenk des Sports. Für diejenigen, die Gott durch körperliche Betätigung verherrlichen, für die Freundschaften, die auf dem Spielfeld entstehen und für die Freude am gemeinsamen Spiel.
5: You teach us that in life, as in the game,
4: der Herr lehre uns, dass im Leben wie im Spiel niemand sich allein retten kann, so der Papst. Wir brauchen die anderen, um zu wachsen, um Respekt zu lernen, Grenzen zu überwinden und gemeinsam die errungenen Siege zu feiern.
5: The victories we achieve.
4: Die Vorstellung vom Sport als Werkzeug des Friedens hat eine jahrhundertealte Tradition. Ihre Wurzeln reichen bis zu den Olympischen Spielen der Antike zurück. Bereits im 9. Jahrhundert vor Christus wurde in Griechenland der sogenannte Olympische Frieden vereinbart. Diese Waffenruhe zwischen häufig verfeindeten Stadtstaaten sollte Athleten und Besuchern eine sichere Teilnahme an den Spielen ermöglichen. Sport wurde damit zu einer Brücke für Dialog und friedliches Zusammenleben. So spricht sich auch der Papst in seinem Gebet gegen eine Kultur der sinnlosen Rivalität aus. Der Sport solle eine Schule der Geschwisterlichkeit sein, ein Ort der Begegnung statt der Ausgrenzung, ein Weg des Friedens und nicht der Gewalt.
5: May those who play, train or cheer.
4: Daher ginge es auch darum, im Sport eine universelle Sprache zu entdecken, die Kulturen einander näher bringt, Völker vereint und Respekt, Solidarität und persönliches Wachstum sät. In seinem Gebet zeichnet der Papst ein Bild eines Sports, der nicht trennt, sondern verbindet, in dem Fairness, Respekt und Zusammenhalt Werte sind, die auf dem Spielfeld gelernt und in die Gesellschaft hineingetragen werden können.
5: Lord Jesus, may every sport become a parable of life lived with you.
4: Herr Jesus, lass jede Sportart ein Gleichnis für ein Leben mit dir sein, indem wir mit Engagement und Freude zusammenarbeiten, demütig in der Niederlage leben und dankbar für den Sieg, den du uns in deiner Auferstehung schenkst. Möge uns niemals dein Geist fehlen, der uns zu einem einzigen Team macht, vereint mit dir, um Gemeinschaft und Geschwisterlichkeit in der Geschichte aufzubauen.
5: To build communion and fraternity in history. Amen.
4: Für Radio Vatikan, Birgit Pottler.
2: Und hier noch weitere Nachrichten aus der Weltkirche.
1: Kurz vor der Spanienreise von Papst Leo dem 14. ist das Papamobil in Madrid eingetroffen. Der Papst wird vom 6. bis 12. Juni das Land besuchen und unter anderem in Madrid, Barcelona und auf den Kanarischen Inseln Station machen. Die spanische Hauptstadt bereitet sich auf ein außergewöhnlich stark frequentiertes Wochenende vor. Papst Leo wird in Madrid König Philipp den 6. treffen, vor dem Parlament sprechen und die Fronleichnamsfeier vor dem Rathaus leiten. Der Kölner Dom bekommt ab dem 1. Juli eine neue Besuchsregelung und damit auch eine Besichtigungsgebühr für Touristinnen und Touristen. Wie das Domkapitel am Dienstag bekannt gab, sollen Besucher den Innenraum künftig nur noch mit einem Ticket betreten dürfen. Die Kosten dafür liegen regulär bei 12 Euro, ermäßigt bei 6. Ziel ist es, den Betrieb und den Erhalt des Doms langfristig finanziell abzusichern. Der Klimawandel kann religiöse Konflikte verstärken, besonders in Afrika. Das zeigt eine neue Studie. Forschende des Wissenschaftszentrums Berlin haben untersucht, wie sich Dürren auf das Zusammenleben in Nigeria auswirken. Das Ergebnis: Wenn Regen ausbleibt und Ernten gefährdet sind, steigt der Druck auf die Menschen. Vor allem dort, wo unterschiedliche Religionen aufeinandertreffen, wächst auch die Gewalt.
2: Zwischen Schmerzfreiheit, menschlicher Nähe und christlicher Hoffnung engagiert sich der deutsche Arzt Martin Kurka im Madrider Hospiz Laguna. Dort begleitet er Menschen in ihrer letzten Lebensphase und blickt zugleich mit großer Vorfreude auf den ersten Spanienbesuch von Papst Leo dem 14.
6: Im Hospiz zählt vor allem eines: Schmerzfreiheit.
7: Dann ist natürlich wichtig, dass man sich bemüht, die Patienten möglichst vollkommen schmerzfrei zu halten, was ja auch heutzutage relativ gut möglich ist und was natürlich auch ein wesentlicher Anteil des Hospizes ist. Ne?
6: Sagt der deutsche Dermatologe Dr. Martin Kurka. Seit April lebt der Arzt im Ruhestand in Madrid und engagiert sich dort ehrenamtlich im christlichen Hospiz Laguna. Die Einrichtung liegt in einem Stadtviertel der spanischen Hauptstadt, in dem auch die Metrostation den Namen Laguna trägt. Das Haus besteht nicht nur aus einer Hospizabteilung mit 38 Betten, sondern vereint mehrere Bereiche unter einem Dach. Demenzstation und Tagespflegeangebote für insgesamt 55 Patienten. 40 Jahre lang führte der Mediziner eine eigene Hausarztpraxis in Deutschland. Nach dem Eintritt in den Ruhestand stellte sich für ihn die Frage, wie er weiterhin für Menschen da sein könne.
7: Ich möchte eigentlich da mehrmals in der Woche mich um die Patienten kümmern in ihren letzten Lebenswochen,
6: erzählt er im Gespräch mit Radio Vatikan. Als Freiwilliger besucht er heute mehrmals pro Woche die Patienten der Hospizstation. Medizinische Aufgaben übernimmt er dabei bewusst nicht.
7: Ja, wir besuchen nur die Patienten in ihren Zimmern, ohne jetzt irgendwas Medizinisches zu tun, und fragen sie nur nach ihrem Wohlbefinden, ob wir ihnen etwas helfen können, ob wir ihnen etwas vorlesen können oder ob wir uns einfach mit ihnen unterhalten sollten. Und das wird eigentlich sehr gut angenommen. Die Leute freuen sich, wenn jemand kommt und so quasi als Privatperson sie anspricht und nur fragt, wie es ihnen geht.
6: Besonders beeindruckt ihn die Atmosphäre des Hauses.
7: Ja, es ist also ein christliches Haus, es hat eine Kapelle und man hat das Gefühl, dass die Mitarbeiter alle fromm sind und versuchen, fröhlich zu sein. Und es ist also einfach eine ganz tolle Atmosphäre hier, wie ich sie sonst selten in einem Krankenhaus erlebt habe,
6: berichtet der Arzt. Prägend seien vor allem vier Grundgedanken, die das Hospiz den Patienten vermitteln wolle. Weil viele Menschen nur wenige Tage oder Wochen dort verbringen, gehe es darum, Frieden zu finden. Mit sich selbst, mit der eigenen Familie, mit Gott und schließlich auch mit dem eigenen Sterben. Die durchschnittliche Verweildauer liegt bei nur 12 Tagen. In dieser kurzen Zeit, so Kurka,
7: muss man sich darauf konzentrieren oder sich bemühen, dass die Patienten sich mit sich selbst versöhnen, mit ihrem Leben. Und was ganz wichtig ist, dass sie sich auch mit ihrer Familie versöhnen und des Weiteren, dass sie sich mit Gott versöhnen und vor allem sich damit abfinden, dass sie in kurzer Zeit sterben müssen und durch die Versöhnung mit Gott einen guten Tod ohne Angst haben,
6: erklärt Kurka. Schmerzfreiheit bildet dabei die unverzichtbare Grundlage jeder Begleitung. Erst wenn die körperlichen Schmerzen gelindert seien, entstehe Raum für Gespräche, Begegnung und inneren Frieden. In wenigen Tagen kommt Papst Leo XIV. Erstmals nach Spanien. Für den neu nach Madrid gezogenen Deutschen ist das eine besondere Freude.
8: Ich freue mich schon sehr auf den Papstbesuch, zumal ich den Papst jetzt zum ersten Mal sehen werde,
6: sagt Kurka. Besonders schön sei für ihn, dass die Messe ganz in der Nähe seiner Wohnung gefeiert werde.
8: So dass mit Sicherheit alle unsere Kinder mitkommen werden.
6: Mit dem Besuch verbindet der Arzt auch eine Hoffnung.
8: Ich erhoffe mir von dem Papstbesuch eine stärkere Bindung meiner Familie an die Kirche und darüber hinaus eine noch größere Liebe der Spanier zu Rom und der Kirche.
6: Claudia Kaminski für Radio Vatikan.
2: Und damit endet diese Sendung. 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

Es ist Dienstag, der 2. 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
1: Allein vor Gott wird der Mensch das, was er ist. Ein Wort für die Woche von Dietrich Bonhoeffer.

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1: Liebe Zuhörer, Sie hören nun eine Sendung aus dem Jahr 2025. Was tun, wenn sich der lang gehegte Kinderwunsch nicht erfüllt? Was, wenn Kinderwagen und Babybett leer bleiben, während sich bei unseren Freunden der Nachwuchs scheinbar von Jahr zu Jahr wie von allein einstellt? Eine sehr schmerzhafte Erfahrung, die den Gedanken an eine künstliche Befruchtung aufkommen lassen kann. Immerhin 5% aller Geburten in Österreich sind auf Kinderwunschbehandlungen zurückzuführen, mit steigender Tendenz. Die Reproduktionsmedizin wirbt mit noch nie dagewesenen Erfolgsaussichten, vor allem auch bei älteren Patientinnen. Und das bei sinkenden Kosten und den Bemühungen, Mehrlingsschwangerschaften zu vermeiden. Wie stehen Sie, liebe Zuhörerinnen, lieber Zuhörer, zu diesem Thema? Um uns eine fundierte Meinung zu bilden und sie in Diskussionen sicher untermauern zu können, ist es gut, sich mit den Fakten auseinanderzusetzen. Dazu haben wir Manuela Steiner eingeladen. Sie engagiert sich bei der Organisation ProLife Europe aus, so darf ich sagen, vollem Herzen für den Lebensschutz. Auf Radio Maria gibt sie uns im Rahmen der Serie Die Abtreibungsdebatte wertvolle Fakten und Hintergrundinformationen an die Hand. Heute zum Thema, warum künstliche Befruchtung nicht pro-life ist. Und damit begrüße ich Sie, liebe Zuhörer von Radio Maria Österreich und Radio Marias

0: Südtirol. Am Mikrofon Melanie Dollinger. Ich freue mich, dass Manuela Steiner mit uns verbunden ist und ich darf auch dich, liebe Manuela, ganz herzlich begrüßen. Einen schönen guten Nachmittag und viele Grüße nach Kärnten.
1: Hallo liebe Melanie, hallo liebe Zuhörer bei Radio Maria. Herzlichen Dank für die Einladung. Ich freue mich sehr, dass Sie heute für dieses wichtige Thema unsere Reihe zum Thema Lebensschutz fortsetzen darf. Es wurde bereits erwähnt in der Anmoderation. Herzlichen Dank dafür. Genau, heute soll es nicht direkt um Themen rund um das Thema Abtreibung gehen, sondern um das Thema künstliche Befruchtung. Warum? Weil ich immer wieder auch in meiner Praxis im Umgang mit Menschen sehe, dass wenn man jetzt nicht mit Abtreibung im allgemeinen Leben, in der Familie vielleicht konfrontiert ist, es häufen sich auch die Fälle, dass Familienmitglieder eben aus unerfülltem Kinderwunsch zur künstlichen Befruchtung greifen. Es ist mittlerweile ein großer Sektor. Viele Paare nehmen das in Anspruch und gerade auch unter den jungen Menschen merkt man den Einfluss auch aus der Medienwelt, wenn es darum geht, wie bekommen meine großen Vorbilder ihre Kinder, dann sind da viele Fälle dabei, dass Stars aus Musik, Fernsehen oder Sport die Geschichten erzählen, dass sie ihre Kinder durch künstliche Befruchtung oder vielleicht sogar Leihmutterschaft bekommen haben. Und gerade, ich glaube, vor einem Jahr oder zwei Jahren wurde der Fall bekannt, dass Paris Hilton, die vielleicht manchen ein Begriff ist, in ihrer Autobiografie darüber berichtet, wie viele Zyklen künstlicher Befruchtung sie hat machen lassen, weil sie unbedingt, ich glaube, ein Mädchen wollte. Und dann hat sie x Behandlungen gemacht, so lange bis es funktioniert hat und ein Mädchen entstanden ist bei der Behandlung. Und für uns als Lebensschützer stellt sich dann natürlich die Frage, ja, wie gehen wir damit um? Weil wenn man nur so schnell und oberflächlich drauf schaut, könnte man ja meinen, jedes Kind ist ein Geschenk und es ist uns nur recht, wenn Menschen Kinder bekommen und viele Kinder bekommen. Und wenn es dann eben sein muss, dass man die Hilfe der Medizin in Anspruch nimmt, dann ist das doch egal. Hauptsache, wir haben viele Kinder. Und natürlich ist jeder Mensch ein Geschenk. Und das gilt für diejenigen unter uns, die auf natürliche Weise entstanden sind. Und das gilt auch für diejenigen von uns, die durch Medizin, durch künstliche Befruchtung entstanden sind. Auch die jetzt vielleicht am Radiogerät sitzen und zuhören. Jeder Mensch ist genauso wertvoll und ein Geschenk Gottes. Aber trotzdem ist es leider so, dass sich im Bereich der künstlichen Befruchtung sehr, sehr viele ethische Fragen stellen rund um das Ergebnis, dass dann irgendwann ein Kind auf die Welt kommt, passiert vorher viel ethisch Fragwürdiges. Und da ist es wichtig, glaube ich, dass gerade wir auch als Katholiken vielleicht eben, wenn wir mit dem Thema konfrontiert werden, in der Lage sind, da einfach Auskunft zu geben und uns mit dem Thema auseinanderzusetzen. Wie also schaut das derzeit in Österreich aus? Wie kann man hier durch künstliche Befruchtung den Kinderwunsch erfüllen? Es gibt in Österreich ein eigenes Gesetz, das das genau regelt, das sogenannte Fortpflanzungsmedizingesetz, das schon einige Jahre mittlerweile in Kraft ist. Es mag manche erstaunen, manche vielleicht nicht, weil sie es sogar erlebt haben, aber ich selber war erstaunt, dass in Österreich schon seit den 80er Jahren die IVF-Behandlungen möglich sind. Das erste Kind, das durch eine In-vitro-Fertilisation entstanden ist, kam bereits 1982 auf die Welt. Das heißt, es ist wirklich seit nun über 40 Jahren präsent in unserer Gesellschaft. Derzeit ist es in Österreich so, dass die In-vitro-Fertilisation heterosexuellen Paaren zur Verfügung steht. sowie weiblichen homosexuellen Paaren. Das ist die Regelung, die derzeit in Österreich gilt. Das heißt, alleinstehende Personen und männliche homosexuelle Paare sind ausgeschlossen. Ich weiß, es gab vor einigen Jahren einen Vorstoß, dass man das ändern wollte, dass zumindest alleinstehende Frauen in der Lage sein müssen, die In-vitro-Fertilisation in Anspruch nehmen zu dürfen, ist immer wieder auch Thema auf politischer Ebene. Da haben wir auch schon auch den ersten Moment, wo man dann sagen muss, ja, denken wir darüber nach, was sind die Auswirkungen davon? Das gilt auch schon bei den weiblichen homosexuellen Paaren, weil wenn zwei Frauen dieses Kind bekommen, heißt das ja schon, dass kein Vater da inbegriffen ist, dass kein Vater präsent sein wird, mit dem dieses Kind aufwächst, sondern es braucht einen Samenspender, damit diese zwei Frauen dieses Kind durch In-vitro-Fertilisation bekommen können. Das gleiche wäre es bei einer alleinstehenden Frau. Bei Männern ohne eine Frau ist es natürlich noch ein Schritt weiter, weil dann bräuchte es zusätzlich zur Eizellenspende eine Leihmutter. Leihmutterschaft ist Gott sei Dank nach wie vor in Österreich verboten. Aber es gibt immer auch wieder Kräfte, die versuchen, Leihmutterschaft in Österreich und in ganz Europa einzuführen. Wir haben gesehen, sowohl während Corona als auch durch den Kriegsausbruch in der Ukraine, was für verheerende Folgen durch Leihmutterschaft da entstanden sind. Die Frauen waren nicht in der Lage, während beim Kriegsausbruch die Ukraine zu verlassen, mussten im Kriegsgebiet bleiben, damit sie dann nach der Geburt die Kinder abgeben können. Da hat man ganz klar gesehen, zwar auf ein großer Aufschrei dann auch unter manchen feministischen Bewegungen. Leihmutterschaft ist eine der Extremformen, Frauen für ihren Körper auszunutzen. Es werden junge Frauen, meistens junge Frauen, vielleicht Studentinnen, großzügig entlohnt dafür, dass sie ihren Körper eigentlich als Brutkasten vermieten. Und dann nach der Geburt werden ihnen die Kinder brutal weggenommen. Meistens ist es so, dass sie die Kinder nicht einmal sehen dürfen, geschweige denn berühren, umarmen, damit man verhindert, dass sich die Mutter-Kind-Bindung nach der Geburt weiterentwickelt. Das heißt, die Frauen, die diese Kinder zur Welt bringen, werden ausgenützt, die Kinder werden ihnen weggenommen und dann die Kinder haben keine Beziehung zu ihrer Mutter, die sie geboren hat. Wenn ich aber so etwas wie künstliche Befruchtung, In-vitro-Fertilisation für gut heiße und auch für jedermann zugänglich machen möchte, dann ist Leihmutterschaft irgendwann ein notwendiger Schritt, weil eben Single-Männer oder männliche homosexuelle Paare auf eine Leihmutter angewiesen wären. Das sieht man schon bei dieser Grundfrage, wer dürfte denn künstliche Befruchtung in Anspruch nehmen, habe ich plötzlich enorme ethische Fragen vor mir. Wenn dann ein Paar sich für eine IVF-Behandlung entscheidet, wie läuft das ab? Grundsätzlich gibt es Beratungsgespräche von Ärzten, dann gibt es eine Bedenkzeit, die das Paar einhalten muss, die ist derzeit 14 Tage lang in Österreich. Das Paar wird psychologisch beraten und betreut und danach wird die Behandlung begonnen. Wenn zum Beispiel der Fall eintritt, dass bei der Frau Krebs diagnostiziert wurde und man davon ausgehen muss, dass oder ausgehen kann, dass nach der Krebsbehandlung, nach der Chemotherapie eine Schwangerschaft nur noch schwer möglich wäre, ist es zum Beispiel möglich, dass man ihr vor der Chemotherapie Eizellen entnimmt und diese dann einfriert für eine spätere Verwendung. Das ist in Österreich erlaubt. Ebenso ist es erlaubt, dass es einen Samenspender gibt. Es können auch Eizellen gespendet werden, aber nicht kommerziell, sondern nur als freundschaftliches Geschenk. Das ist etwas, sagen wir mal, im Graubereich formuliert im Gesetz, was das genau bedeutet. Es ist aber nicht möglich, dass man zum Beispiel da großes Geschäft daraus macht. Und was in Österreich auch noch nicht möglich ist, ist, dass man aus reinen Komfortgründen Eizellen entnimmt und einfriert, weil man sagt, man will jetzt die Karriere voranbringen und dann in 20 Jahren vielleicht die Kinder oder in 15 Jahren die Kinder bekommen. Das nennt man Social Egg Freezing. Das ist in vielen Ländern erlaubt, allen voran in den USA. In Österreich ist das derzeit noch verboten. Das wiederum ist der nächste Bereich, wo man eben dann überlegen muss, was bedeutet das für uns auf ethischer Grundlage. Wenn man davon grundsätzlich ausgehen, Kinder zu bekommen, ist ein Geschenk. Dieser Gedanke wird komplett ad absurdum geführt. So schwer das vielleicht auch ist, das möchte ich noch dazu betonen, natürlich, wenn jemand wirklich einen tiefen, grundgelegten Herzenswunsch nach eigenen Kindern hat, diesen Wunsch muss man natürlich anerkennen, aber trotzdem hat niemand ein Recht auf Kinder. Wenn es nicht funktioniert, dann soll es nicht so sein. Und da sind wir auch gerufen, uns nach der Vorsehung Gottes zu richten. Wenn ich keine Kinder haben kann, dann soll es wohl auch nicht sein. Durch Verfahren mit der In-vitro-Fertilisation, durch Eizellenspenden, Samenspenden, früher entnommene Eizellen, nehme ich mir da heraus, mich wirklich über Gott zu stellen und mich selber zum Herrn des Lebens zu machen. Die Extremvariante, die wir dann teilweise in der Praxis sehen, ist zum Beispiel eben in den USA, dass Eizellen entnommen werden. Meistens werden dann schon Embryonen, befruchtete Eizellen, nach mehreren Tagen erst eingefroren, weil beim Embryo die Überlebenschance des Einfrierens, des Kryokonservierens größer ist. Aber was ist, wenn dann der Kinderwunsch 10 Jahre später doch gar nicht kommt und man dann doch keine Kinder mehr möchte? Was machen wir mit diesen auf Eis gelegten Kindern? In den USA mittlerweile geht man so weit, dass es erlaubt ist, die Kinder dann zu verschenken. Da gab es vor, ich glaube, 1,5 Jahren einen Fall, der durch die Medien ging, weil ein Embryo, der schon Beginn der 90er Jahre eingefroren wurde, verschenkt wurde an ein junges Paar, die selber erst Ende der 90er Jahre auf die Welt gekommen sind. Das heißt, am Papier war das Kind älter als seine Eltern. Aber seine natürlichen Eltern haben ihn eben in den 90ern produziert, auf Eis gelegt und dann an dieses junge Paar verschenkt. Natürlich kann man jetzt sagen, für dieses Kind war das gut, das darf jetzt leben. Aber es hat trotzdem jetzt ein Leben vor sich mit Eltern, mit denen es nicht blutsverwandt ist. Und welche gesundheitlichen Folgen auch auf dieses Kind zukommen, das 30 Jahre eingefroren war, dessen Entwicklung über 30 Jahre durch das Einfrieren gestoppt wurde, das zum Beispiel wissen wir noch gar nicht. Wir haben noch keine ausreichende Erfahrung, das wird erst jetzt dann möglich werden, diese Kinder medizinisch zu begleiten und zu beobachten, um zu sehen, was hat das auch für Folgen für diese Kinder. Also wiederum sieht man durch diese ganze Möglichkeit, immer mit der Idee, man möchte einem Paar den Kinderwunsch erfüllen, hat man ein enormes Feld an ethischen Problemen vor uns aufgemacht. Kurz machen wir jetzt eine Pause mit dem Lied und dann geht es weiter mit dem Verfahren pro Paar, wenn sie die IVF weitermachen, statt sich für das Einfrieren zu entscheiden.

0: In der Lebenshilfe auf Radio Maria geht es heute Nachmittag um künstliche Befruchtung. 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
1: Ja, liebe Hörer, was passiert also, wenn ein Paar sich für In-vitro-Fertilisation entscheidet? Als erstes muss sich die Frau einer Hormontherapie unterziehen, damit ihr Körper, anders als normalerweise, mehrere Eizellen gleichzeitig in den Eierstock entlässt. Und diese werden dann mittels Ultraschall und Punktion aus dem Eileiter, aus dem Eierstock, Entschuldigung, entnommen. Diese Hormontherapie, das darf man nicht unterschätzen, ist eine große Herausforderung auch für die Frau. Es bringt ihren ganzen Hormonhaushalt, ihre Stimmungen, alles sehr stark durcheinander. Und auch die Punktion und die Entnahme der Eizellen ist immer eine potenzielle Gefahrenquelle. Es kann zu Verletzungen kommen und zu Schädigungen ihrer Organe. Die Eizellen, die dann entnommen werden, werden im Labor aufbereitet, in einer Nährlösung eingebettet und werden dann befruchtet. Die Samenzellen des Mannes werden ebenfalls auf ihre Qualität untersucht und anders als es im natürlichen Prozess ist, dass die beste Samenzelle, die quasi das Rennen macht, wie man so schön sagen kann, und die Eizelle durchdringt und die Befruchtung stattfindet, wird dieser quasi natürliche Vorgang, diese natürliche Auslese, fällt ebenfalls weg, sondern es sind die Techniker im Labor, die quasi die Entscheidung treffen, welche Samenzelle einer Eizelle injiziert wird. Trotzdem entstehen dann so durch diese künstliche Befruchtung, durch dieses künstliche Einspritzen der Samenzelle, entstehen dann im Labor, in dieser Glasschale, deswegen heißt es ja in vitro, im Glas, Kinder. Wir wissen, menschliches Leben beginnt bei der Befruchtung, das heißt, mit jeder befruchteten Eizelle ist ein neues Kind entstanden. Es werden dann, meistens werden bis zu 10 Eizellen entnommen, das heißt, es entstehen 10 Kinder in einer IVF-Behandlung. Man wartet dann 1 bis 2 Tage, meistens so 48 bis 55 Stunden, untersucht die Embryonen auf ihre Gesundheit. In Österreich ist die sogenannte Präimplantationsdiagnostik seit 2015 erlaubt. Das heißt, es kommt zu einem Screening der Embryonen, bevor sie in die Gebärmutter überführt werden, was ebenfalls dann schon wieder eine ethische Frage aufwirft, was passiert, wenn ich jetzt bei den Embryonen Erkrankungen feststelle, Dinge wie Trisomie 21, das Down-Syndrom kann ich in diesem Stadium dann schon feststellen und die Kinder werden dann nicht eingepflanzt, werden entsorgt, so wie auch später bei schon festgestellter Schwangerschaft oft Kinder mit Behinderungen abgetrieben werden, werden sie hier eben wenige Tage nach ihrem Entstehen entsorgt. Das heißt, auch bei der In-vitro-Fertilisation kommt es zu einer enormen Diskriminierung von Menschen mit Behinderung. Es werden die besten und fittesten Kinder ausgewählt und diese werden dann in die Gebärmutter eingepflanzt. Die anderen kann man theoretisch tiefgefroren aufbewahren, wenn man eine zweite Schwangerschaft möchte, oder sie werden eben vernichtet. Das heißt, ganz praktisch gesehen werden viele tausende Kinder jedes Jahr in Österreich in diesem Entwicklungsstadium in IVF-Laboren vernichtet. Wie schaut es mit den Erfolgschancen aus? Es ist ja doch wirklich so, dass viele, viele Paare hier sehr emotional ihre letzte Hoffnung auf die IVF-Behandlungen auch setzen. Und es wird eigentlich auch ja, so, sagen wir mal, beworben als optimale letzte Möglichkeit und garantierte Kinderwunscherfüllung. Ist das aber wirklich so? Die Erfolgsquote bei In-vitro-Fertilisation wird in der sogenannten Baby-Take-Home-Rate gemessen, also die Baby-mit-nach-Hause-nehm-Rate. Und es ist eigentlich erschütternd, wie niedrig diese ist, weil die liegt immer noch bei knapp unter 30% in Österreich. Sie ist in den letzten Jahren leicht gestiegen, aber trotzdem bedeutet das, dass 7 von 10 Paaren, die all ihre Hoffnung und all ihre Wünsche auf diese Behandlung gesetzt haben, die auch also einen emotional schweren Weg hinter sich haben, plus die Frau hat diese Hormontherapie hinter sich, den Eingriff der Eizellentnahme, dann den Eingriff des Embryonentransfers. Und manche, also ein gewisser Prozentsatz mehr dieser Frauen wird zu Beginn auch schwanger, aber also ca. 45% aller Behandlungen enden in einer Schwangerschaft, aber dann noch ein Drittel davon verliert das Kind wieder in einer Fehlgeburt. Und am Ende eben gehen nur 3 von 10 Paaren oder Frauen, die sich einer IVF-Behandlung unterzogen haben, mit einem Wunschkind nach Hause. Und um noch zum Abschluss wirklich ganz praktisch zu werden, was können Sie tun, wenn sich jemand bei Ihnen aus der Familie oder aus dem Freundeskreis um Rat vorstellig macht, IVF-Behandlung ja oder nein? Ich glaube, gerade wirklich diese negativen Aussichten eines Erfolges, die große körperliche, aber auch psychische Belastung des ganzen Eingriffes, die hohen Kosten auch. Es sind bis zu 10.000 oder 12.000 Euro pro IVF-Behandlung zu erwarten. Und dann erst im zweiten auch wirklich darauf einzugehen, die ganzen ethischen Grundfragen, was wirst du machen mit den 8 Kindern, die zusätzlich produziert werden aus dieser IVF-Behandlung? Du kannst ja nicht 10 Kinder einsetzen lassen. Es werden aber immer mehr Eizellen entnommen. Wie kann man sicher gehen, dass keine Embryonen einfach weggeworfen werden, dass keine Embryonen wegen einer möglichen Behinderung einfach entsorgt werden? Was passiert mit all deinen Kindern? Was machst du mit denen? Denkst du wirklich, dass es gut wäre, deine Kinder auf Eis zu legen? Ich glaube wirklich, dass es Mut braucht, aber wenn man wirklich auf diese ganzen Negativeffekte mit den betroffenen Personen eingeht, dass sie schon, hoffe ich, auch einsehen können, eine IVF-Behandlung ist nicht die gewünschte, die lang ersehnte Möglichkeit, doch ein eigenes Kind zu haben. Und sprechen wir es ehrlich an, was wäre mit einer Adoption? Wie viele Kinder würden händeringend ein gutes Zuhause brauchen? Und niemand ist da und will ihnen dieses Zuhause geben. Sei es bei uns in Österreich, in einem anderen europäischen Land oder von einem anderen Ende der Welt. In Österreich ist es für mich immer besonders erschreckend. Man sieht einfach, dass der grundsätzliche Blick auf das Geschenk von Kindern völlig sich verschoben hat, wenn ich weiß, es gibt rund 35.000 Abtreibungen jedes Jahr, tausende IVF-Behandlungen, Zahl steigend, mit tausenden Kindern, die dann auf Eis gelegt werden, und pro Jahr werden nur 100 Kinder zur Adoption freigegeben. Also, viel extremer könnte, glaube ich, die Situation nicht sein und nicht ausfallen. Und wirklich auch, Gott, wenn es um persönliche Geschichten und Schicksalsschläge geht, so schwer es ist. Aber ich glaube, es ist wichtig, dass wir alle wieder lernen zu wissen und zu akzeptieren, niemand hat das Recht auf ein Kind. Niemand von uns wird geboren und hat quasi schriftlich festgelegt, du wirst x Kinder bekommen dürfen und du darfst alle dir möglichen Mittel in Betracht nehmen oder in Verwendung nehmen, um dieses Kind zu bekommen. Sondern Kinder sind ein großes Geschenk. Und jeder von uns hat die Menschen um sich herum, die diese Botschaft ganz dringend hören müssen. Und ich ermutige euch, liebe Hörer, ganz laut diese wichtige Botschaft weiterzugeben. Und damit möchte ich das Wort an euch überleiten und freue mich, wenn ihr mich anruft oder ins Studio anruft und eure Fragen zu diesem Thema stellt oder vielleicht auch eure Erfahrungen mit diesem Thema mit uns teilt.
0: Ich darf Ihnen die Telefonnummer.
2: Sie hören eine Wiederholungssendung, daher sind Anrufe heute nicht möglich.
0: 578 578

0: Ich freue mich über den Anruf von Edith. Ein mutiges Gespräch haben wir im Vorfeld schon gesprochen und ich darf Sie jetzt gleich live auf Sendung schalten, zusammen mit Manuela Steiner.
1: Guten Tag, Frau Steiner.
2: Hallo, liebe Edith, mit mich.
1: Hallo. Ich war selbst vor 20 Jahren davon betroffen, über die Entscheidung, mache ich eine künstliche Befruchtung. Es war noch relativ neu, wahnsinnig teuer und wir hätten gerne ein Kind gehabt. Da ich aber eine Vorerkrankung habe, haben mir viele abgeraten. Und meine Mama hat immer gesagt, du, lass es, Gott wird entscheiden. Und wird, wenn Gott will, wir sollen ein Kind bekommen. Und sie haben vorher kurz angesprochen, es gibt so viele Kinder, die adoptiert werden wollen. Das haben wir dann auch versucht. Und das hat mich wahnsinnig getroffen, weil damals der zuständige Referent, wir haben angesucht um eine Adoption und der Referent hat unsere Akten durchgelesen, du musst dir alles bekannt geben, deinen ganzen Lebenslauf und so weiter. Und der Referent hat das angeschaut, hat gesehen, dass da eine Erkrankung ist und hat gesagt, er kann das nicht verantworten, dass er in meinem Fall uns ein Kind gibt. Ich werde ausnahmsweise sagen, es geht um Multiple Sklerose, die ich habe. Und da wäre eine künstliche Befruchtung nicht gerade förderlich gewesen. Es hätte eher negativ die Krankheit erweitert. Und deswegen war auch die Entscheidung für eine Adoption. Und dann komme ich zur Adoptionsstelle und der sagt dann, nein, mit der Krankheit können sie kein Kind kriegen. Man weiß ja nicht, wie alt sie werden oder wie es ihnen geht. Es bewegt mich nach 20 Jahren noch immer. Ich verstehe jede Frau oder jedes Ehepaar, die unbedingt gerne ein Kind hätte. Im Nachhinein gesehen, mein Mann und ich sind glücklich miteinander verheiratet, noch immer. Und wir lieben uns und stärken uns einander. Und ich habe nette Neffen und Nichten. Und da sehe ich die aufwachsen und kann mich um die kümmern. Also die Entscheidung für eine IVF ist eine große Entscheidung. Und ich habe jetzt von einer Bekannten gehört, die das ebenfalls durchgeführt hat. Und sie hat das eingesetzte Embryo verloren. Also es ist ein wahnsinnig schwieriger Weg. Und so, wie Sie es angesprochen haben, es entscheidet noch immer jemand anders und nicht wir Menschen, ob wir ein Kind bekommen oder nicht. Also der Meinung bin ich nämlich auch. Es hat einen langen Weg gebraucht, um zu erkennen, dass es da was Höheres gibt, das entscheidet. Und das wollte ich euch sagen. Also, ich habe da viel damit erlebt und wir haben uns viel erkundigt, wie das funktioniert. Und aus meinen Schilderungen hört ihr wahrscheinlich, dass ein langer Weg das war. Und, ja.
2: Ja, vielen Dank, dass Sie diese persönliche Erfahrung mit uns teilen. Am Ende, glaube ich, ist Ihr Zeugnis ist das beste Beispiel dafür, wirklich auch einerseits eben, was für großes Geschenk Kinder sind. Und trotzdem bin ich dem Herrn dankbar, dass er Ihnen die Kraft gegeben hat, das durchzutragen und seinen Willen anzunehmen. Aber also ich finde es furchtbar, was Sie erzählen wegen der Adoption. Und ich wäre die Erste, die sich auf die Straße stellen würde, wenn ich irgendwo das Gefühl hätte, es gäbe jemanden, der es hört im politischen System, dass es ein besseres Adoptionssystem braucht. Weil ich denke schon auch, das ist ein Mitgrund, warum vieles so falsch läuft, gerade in diesen Bereichen unserer Gesellschaft. Und sie sind nicht die Einzige, die mir das erzählt, dass sie ihr Kind hätte adoptieren wollen. Aber es war unmöglich. Und danke
1: Ja.
2: wirklich, dass Sie es mit uns teilen.
1: Ich fand das äußerst traurig, weil zur gleichen Zeit, damals vor 20 Jahren, gab es einen Fall, der ganz Österreich erschüttert hat, wo ein adoptiertes Kind misshandelt wurde. Und ich denke, dann musst du so eine Aussage ertragen von einem Referenten. Es ist sehr schmerzhaft. Ich würde auch eher empfehlen, ein Kind zu adoptieren. Was ich noch erlebt habe, in der Zeit, wo wir uns mit IVF auseinandergesetzt haben, dass ein guter Bekannter von uns, seine Frau, das auch gemacht hat, IVF, und es war äußerst zermürbend für beide. Sie ist dann nach Innsbruck gefahren, noch was Gott wohin, und immer wieder ist es abgegangen und sie haben kein Kind gekriegt. Und das Ende war das Ende der Ehe. Und irgendwo habe ich dann auch es akzeptieren können, wo dann der Referent gesagt hat, nein, er befürwortet nicht, dass wir ein Kind adoptieren können. Und dann habe ich meine Mama verstanden, die gesagt hat, du musst auf Gott vertrauen und wenn ihr ein Kind kriegt, dann hat es euch Gott geschenkt.
2: Ja. Gut, dass Sie Ihre Mutter Doris als Rückhalt auch gehabt haben.
0: Ja, ganz herzlichen Dank, liebe Edith, für Ihren Mut und für Ihre Offenheit über diese nicht, ganz sicher keine einfache Zeit für Sie gewesen, dass Sie da so offen zu uns sprechen. Und ich denke, Sie können, oder Sie sind mit Ihrem Zeugnis ein großes Vorbild für, ja, für das Annehmen einfach der Situation des Lebens, so wie es sie für uns in der Vorsehung liegt. Ganz herzlichen Dank, liebe Edith, und Gottes Segen.

0: So, jetzt darf ich Herrn Ludwig zuschalten. Jetzt bin ich gerade im Moment abgelenkt, weil viele Leitungen auf einmal belegt sind. Herr Ludwig, auch er möchte ein Zeugnis mit uns teilen. Vielen Dank schon im Voraus für Ihren Beitrag. Grüß Gott.
1: Ich hoffe, es passt dazu. Sagen wir, meine Frau und ich einen leider nicht erfüllten Kinderwunsch ganz nett kompensiert haben. Wir haben überlegt, soll man da künstliche Befruchtung und so weiter machen. Und da haben sie gedacht, na, es wird doch einen Sinn haben, dass gerade wir zwei keine Kinder kriegen, obwohl wir es uns wünschen täten. Und wir haben dann beschlossen, dass wir einfach Kinder von unserer Familie, die einen sonst ins Haus einladen, von der Nachbarschaft. Wir sind dann auch, glaube ich, fast zehnfache Paten geworden und so. Also das heißt, wir haben trotz all dem viele Kinder im Haus gehabt, in unserem Haus, obwohl wir keine eigenen Kinder gehabt haben. Und interessanterweise, das ist schon länger aus, die sind inzwischen erwachsen worden. Und diese ehemaligen Kinder, wenn sie Eltern werden, bringen uns jetzt auch wiederum ihre Kinder. Das heißt, das haben wir schon fast ein bisschen an Großvaterstatus kompensiert. Eine Möglichkeit, damit umzugehen.
2: Oh, das finde ich wirklich sehr schön. Danke für dieses Zeugnis. Da kann ich selber auch zustimmen. Ich bin selber Tante und Patentante, dass man dann durch die Liebe, die man diese fremden Kinder schenkt, auch sehr viel zurückbekommt. Und das glaube ich, dass sie da dann jetzt ein Zusatzopfer geworden sind für diese viele davon.
1: Ja, und die Familienmole waren sehr froh, dass da so quasi immer mein Kopf haben uns.
2: Ja.
1: Und auch für die Kinder war das auch, habe ich das Gefühl gehabt, eine nette Abwechslung. Ja. Gut.
2: Das glaube ich sicher. Vielen herzlichen Dank, dass Sie angerufen haben.
1: Bitte sehr. Danke. Wiederhören.
2: Wiederhören.
0: Auf Wiederhören, Herr Ludwig. Und ich begrüße als nächstes eine anonyme Anruferin. Auch das ist möglich bei einem sensiblen Thema. Einen schönen guten Nachmittag.
3: Ja, grüß euch Gott zusammen. Ich wollte erzählen, meine Tochter war einmal schwanger. Das hat sich herausgestellt, dass der Mann Rhesusfaktor, ich weiß nicht, positiv oder negativ, ist schon 20 Jahre. Und dann hat sie immer wieder versucht, mit im Reagenzglas.
2: Genau.
3: Ja, versucht und sie hat keine Kinder bekommen, hat sich total verschuldet, weil das so teuer ist und gibt mir jetzt schon seit 10 Jahren die Schuld, dass ich schuld bin, dass sie keine Kinder kriegt.
2: Und warum sie?
3: Weil ich angeblich ihr nicht geholfen habe, wie der Papa sie geschlagen hat. Und in der Zwischenzeit bin ich geschieden und er ist gestorben. Und ich bin schuld an allem. Und manchmal macht mich das fertig, weil ich bin selber Seelsorgerin. Weil mir das ganz fertig macht, weil ich ein reines Gewissen habe. Ich habe kein Schuldgefühl. Und ich weiß oft nicht, wie ich das handeln soll.
2: Ja, das glaube ich immer. Das ist ein schweres Kreuz, das sie tragen. Hat Ihr Tochter jemanden, mit dem Sie drüber reden können?
3: Ich bin im Spital.
2: Bitte?
3: Wegen große Schmerzen. Aber ich sage nur, wie soll ich das handeln?
4: Ja, genau.
2: Ich glaube, Sie können nur beten für Ihre Tochter. Beten, dass sie Heilung findet. Vielleicht, dass sie jemand findet, dass sie Therapie macht, dass sie jemand zum Reden findet, dass sie aufarbeiten kann, was sie anscheinend ihnen vorwirft und dass sie da Heilung findet. Ich glaube, sie können wirklich nur beten für ihre Tochter.
0: Ja, und ich möchte dazulegen, auch selber in Anspruch nehmen, die Seelsorge, wenn es um Schuldgefühle geht, die da noch im Raum stehen. Ja, ich hoffe, es hilft Ihnen weiter und wir schließen Sie in unser abschließendes Gebet ein, das wir an jedem Abend eines Sendetages aussprechen. Ganz herzlichen Dank. Manuela, so knappe 5 Minuten hätten wir noch. Die Leitungen sind frei. Spielen wir noch ein bisschen Musik ein oder möchtest du noch etwas ergänzen?
2: Ich glaube, ich möchte mich einfach bedanken, wirklich auch für alle Zuhörer und alle ermutigen, auch die wirklich die persönlichen Geschichten, so schwer es oft sein mag und so schwer es erscheint, wirklich zu teilen und dann anderen Mut zu machen. Weil es sind, jeder von uns quasi ist der Welt ausgesetzt und die Welt sagt uns ganz was anderes. Die Welt sagt uns, dass wir dieses Recht auf ein Kind haben und dass es keine Möglichkeiten zu scheuen gilt, das durchzusetzen. Und niemand denkt mehr daran, eben, dass man verzichtet, dass es ein Kreuz zu tragen gibt, dass man dieses Kreuz annimmt. Aber es gibt die Personen, die das leben. Und ich glaube, es macht vielen ganz viel Mut, wenn man Geschichten anderer hört, die Ähnliches erlebt haben und die eben nicht dem Weg der Welt gefolgt sind, sondern es kann auch eine Möglichkeit sein, dass man dadurch andere zu Gott bringt. Und deswegen danke ich jedem, der den Mut hat, seine Zeugnisse zu teilen.
0: Danke, liebe Manuela, für deine abschließenden Worte. Und doch möchte ich noch das Wort überreichen an Theresa. Sie spricht uns auch noch ein paar Worte der Ermutigung zu. Grüß Gott, liebe Theresa.
5: Grüß Gott. Wir haben in der Familie den Fall gehabt, dass geheißen hat, meine Schwester, sie kann kein Kind kriegen. Und auch zu der Zeit hat der Pfarrer Predigt von einer Frau, die unbedingt ein Kind gewollt hat und wo er gesagt hat, lest die heilige Messe, lasst die Messe lesen, ich werde zeigen, da kommen Kinder. Und das hat mein Bub gehört und hat gesagt, Mama, ich habe nur Taschengeld, ich bezahle eine Messe, dass meine Schwester da ein Kind kriegen kann. Ja, sie hat ein Kind gekriegt. Das wollte ich jetzt einfach zur Ermutigung sagen.
2: Vielen Dank. Ja, absolut. Das Gebet, wenn der Herr möchte, kann er überall Wunder wirken. Ich habe es auch selber in der Familie, meine älteste Schwester ist ein erbetetes Kind bei einer Primiz. Da auch die besonderen Gnaden bei Neupriestern nicht vergessen. Oder es gibt ja auch spezielle Gnadenorte. Wir Katholiken haben da ja einen Schatz, den wir uns auch zunutze machen können. Es gibt zum Beispiel in Bethlehem die Kirche Maria Lactans, ganz nahe von der Geburtskirche, ist ein Heiligtum, eine Höhle eigentlich, eine Grotte, wo der Überlieferung nach die Heilige Familie die erste Pause gemacht hat am Weg nach Ägypten. Und die Mutter Gottes hätte dort das Jesu-Kindlein gestillt und ihre Milch wäre dort auf den Felsen getropft und heute noch kann man dort sich hinwenden an das Heiligtum und man bekommt ein kleines Sackerl zugeschickt mit Stein, Sand abgekratzt dort von der Höhlenwand. Und da gibt es auch ganz viele Gebetserhörungen von Paare, die sich ein Kind gewünscht haben. Also da wirklich auch auf den Herrn vertrauen und das in Anspruch nehmen. Und gleichzeitig aber auch im Vertrauen dabei bleiben, der Herr, wenn es nicht sein Wille ist, dann wird er auch die Kraft geben, dass man ohne Kinder seinen Willen weiterverfolgt und nach seinem Willen lebt. Mit oder ohne Kinder danke ich Ihnen allen, liebe Hörer, für Ihr mutiges Zeugnis und kann Sie nur ermutigen, Gott in unserer Welt weiter Zeugnis zu geben für das Leben, für die Würde jedes Menschen, für das Geschenk, das jeder Mensch von uns ist. Weil damit mit jedem Menschen, mit jedem Geschöpf haben wir immer auch den Blick an den Schöpfer gerichtet und können unseren Mitmenschen, den Herrgott, ein Stück näher bringen.

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Die Sendung ist in Kürze auf unserer Radiothek zum Nachhören verfügbar und eine Wiederholung strahlen wir heute Nacht um 3:45 Uhr aus. Am Mikrofon verabschiedet sich Melanie Dollinger.

0: Liebe Hörerinnen und Hörer von Radio Maria, ich lade Sie nun ein zum Gebet der Vesper, dem Abendlob der Kirche. Aus dem Studio am Stetten begrüßt Sie Edeltraud Korner. Die Texte finden Sie im großen grünen Stundenbuch vom Jahreskreis, vom Dienstag der ersten Woche ab der Seite 244 und folgende. Wenn Sie die Texte in der Bibel mitbeten möchten, das ist der Psalm 20, Psalm 21 ab 2. Vers und Kantikum aus der Offenbarung, Kapitel 4, 11. Vers und vom Kapitel 5, 9. bis 10. und 12. Vers. Sie können auch mit der Stundenbuch-App mitbeten. Am Telefon begrüße ich nun Christine Heilus aus Bergland in Niederösterreich. Grüß dich, liebe Christine.
1: Einen schönen guten Abend. Grüß dich, Edeltraud.
0: O Gott, komm mir zu Hilfe.
1: Herr, eile mir zu helfen.
0: Ehre sei dem Vater und dem Sohn und dem Heiligen Geist.
1: Wie im Anfang, so auch jetzt und alle Zeit und in Ewigkeit. Amen. Halleluja.
0: Der Erde Schöpfer und ihr Herr, du hast geschieden Meer und Land. Du hast die Flut zurückgedämmt und gabst der Erde festen Grund.
1: Dass sie uns sprieße gute Saat und schön sei durch die Blumen Pracht, dass sie von reifen Früchten schwer uns Nahrung geb zur rechten Zeit.
0: Des Herzens Erdreich ist versenkt, im Tau der Gnade schaff es neu. Es öffne, Herr, sich deinem Wort und nimm die Saat in Freuden auf.
1: Dies schenk uns, Vater voller Macht, und du, sein Sohn und Ebenbild, wie ihr in Einheit mit dem Geist

0: die Schöpfung zur Vollendung führt. Amen.
1: Der Herr hat seinem Gesalbten den Sieg verliehen.
0: Der Herr hat seinem Gesalbten den Sieg verliehen.
1: Der Herr erhöre dich am Tage der Not. Der Name von Jakobs Gott möge dich schützen.
0: Er sende dir Hilfe vom Heiligtum und stehe dir bei vom Zion her.
1: An all deine Speiseopfer denke er. Nehme dein Brandopfer gnädig an.
0: Er schenke dir, was dein Herz begehrt, und lasse all deine Pläne gelingen.
1: Dann wollen wir jubeln über deinen Sieg im Namen unseres Gottes, das Banner erheben. All deine Bitten erfülle der Herr.
0: Nun bin ich gewiss, der Herr schenkt mir seinem Gesalbten den Sieg.
1: Er hört ihn von seinem heiligen Himmel her und hilft ihm mit der Macht seiner Rechten.
0: Die einen sind stark durch Wagen, die anderen durch Rosse. Wir aber sind stark im Namen des Herrn, unseres Gottes.
1: Sie sind gestürzt und gefallen. Wir bleiben aufrecht und stehen.
0: Herr, verleih dem König den Sieg. Erhör uns am Tag, da wir rufen.
1: Ehre sei dem Vater und dem Sohn und dem Heiligen Geist.
0: Wie im Anfang, so auch jetzt und alle Zeit und in Ewigkeit. Amen. Der Herr hat seinem Gesalbten den Sieg verliehen.
1: Herr, deiner siegreichen Kraft wollen wir singen und spielen.
0: Herr, deiner siegreichen Kraft wollen wir singen und spielen.
1: An deiner Macht, Herr, freut sich der König. Über deine Hilfe, wie jubelt er laut.
0: Du hast ihm den Wunsch seines Herzens erfüllt, ihm nicht versagt, was seine Lippen begehrten.
1: Du kamst ihm entgegen mit Segen und Glück. Du kröntest ihn mit einer goldenen Krone.
0: Leben erbat er von dir, du gabst es ihm. Viele Tage für immer und ewig.
1: Groß ist sein Ruhm durch deine Hilfe. Du hast ihn bekleidet mit Hoheit und Pracht.
0: Du machst ihn zum Segen für immer. Wenn du ihn anblickst, denkst du ihm große Freude.
1: Denn der König vertraut auf den Herrn. Die Huld des Höchsten lässt ihn niemals wanken.
0: Erhebe dich, Herr, in deiner Macht. Deiner siegreichen Kraft wollen wir singen und spielen.
1: Ehre sei dem Vater und dem Sohn und dem Heiligen Geist.
0: Wie im Anfang, so auch jetzt und alle Zeit und in Ewigkeit. Amen. Herr, deiner siegreichen Kraft wollen wir singen und spielen.
1: Du hast uns, Herr, zu Königen gemacht und zu Priestern für unseren Gott.
0: Du hast uns, Herr, zu Königen gemacht und zu Priestern für unseren Gott.
1: Würdig bist du, Herr, unser Gott, Herrlichkeit zu empfangen und Ehre und Macht.
0: Denn du bist es, der die Welt erschaffen hat. Durch deinen Willen war sie und wurde durch ihn erschaffen.
1: Herr, du bist würdig, das Buch zu nehmen und seine Siegel zu öffnen.
0: Denn du wurdest geschlachtet und hast mit deinem Blut Menschen für Gott erworben. Aus allen Stämmen und Sprachen, aus allen Nationen und Völkern.
1: Und du hast sie zu Königen und Priestern gemacht für unseren Gott. Und sie werden auf der Erde herrschen.
0: Würdig ist das Lamm, das geschlachtet ist, Macht zu empfangen, Reichtum und Weisheit, Kraft und Ehre, Lob und Herrlichkeit.
1: Ehre sei dem Vater und dem Sohn und dem Heiligen Geist.
0: Wie im Anfang, so auch jetzt und alle Zeit und in Ewigkeit. Amen. Du hast uns, Herr, zu Königen gemacht und zu Priestern für unseren Gott. Lesung aus dem 1. Johannesbrief. Seht, wie groß die Liebe ist, die der Vater uns geschenkt hat. Wir heißen Kinder Gottes und wir sind es. Liebe Brüder, jetzt sind wir Kinder Gottes. Aber was wir sein werden, ist noch nicht offenbar geworden. Wir wissen, dass wir ihm ähnlich sein werden, wenn er offenbar wird. Denn wir haben ihn sehen, denn wir werden ihn sehen, wie er ist.

0: Fest wie der Himmel steht dein Wort. Dein Wort, o Herr, bleibt ewig.
1: Fest wie der Himmel steht dein Wort. Dein Wort, o Herr, bleibt ewig.
0: Deine Treue währt durch alle Geschlechter.
1: Dein Wort, o Herr, bleibt ewig.
0: Ehre sei dem Vater und dem Sohn und dem Heiligen Geist.
1: Fest wie der Himmel steht dein Wort. Dein Wort, o Herr, bleibt ewig.
0: Mein Geist jubelt über Gott, meinen Herrn und meinen Retter.
1: Mein Geist jubelt über Gott, meinen Herrn und meinem Retter.
0: Meine Seele preist die Größe des Herrn, und mein Geist jubelt über Gott, meinen Retter.
1: Denn auf die Niedrigkeit seiner Magd hat er geschaut. Siehe, von nun an preisen mich selig alle Geschlechter.
0: Denn der Mächtige hat Großes an mir getan, und sein Name ist heilig.
1: Er erbarmt sich von Geschlecht zu Geschlecht über alle, die ihn fürchten.
0: Er vollbringt mit seinem Arm machtvolle Taten. Er zerstreut, die im Herzen voll Hochmut sind.
1: Er stürzt die Mächtigen vom Thron und erhöht die Niedrigen.
0: Die Hungernden beschenkt er mit seinen Gaben und lässt die Reichen leer ausgehen.
1: Er nimmt sich seines Knechtes Israel an und denkt an sein Erbarmen,
0: das er unseren Vätern verheißen hat, Abraham und seinen Nachkommen auf ewig.
1: Ehre sei dem Vater und dem Sohn und dem Heiligen Geist.
0: Wie im Anfang, so auch jetzt und alle Zeit und in Ewigkeit. Amen.
1: Mein Geist jubelt über Gott, meinem Herrn und meinem Retter.
0: Lasst uns beten zu Jesus Christus, dem Heiland der Welt.
1: Herr, erhöre uns.
0: Schau gnädig herab auf die Völker der Erde und stehe denen bei, die für sie Verantwortung tragen.
1: Herr, erhöre uns.
0: Du hast uns die Freiheit der Kinder Gottes erworben. Erlöse die Menschen aus der Knechtschaft der Sünde.
1: Herr, erhöre uns.
0: Segne die Kinder unserer Gemeinden und lass sie zu guten Christen heranwachsen.
1: Herr, erhöre uns.
0: Gib den jungen Menschen unserer Gemeinden das Verlangen, das Rechte zu tun und dir zu folgen, wenn du sie rufst.
1: Herr, erhöre uns.
0: Nimm unsere Verstorbenen auf in dein Reich und stärke in uns die Hoffnung auf das ewige Leben.
1: Herr, erhöre uns.
0: Kyrie eleison.
1: Christe eleison.
0: Kyrie eleison. Vater unser im Himmel, geheiligt werde dein Name, dein Reich komme, dein Wille geschehe, wie im Himmel, so auf Erden.
1: Unser tägliches Brot gib uns heute und vergib uns unsere Schuld, wie auch wir vergeben unseren Schuldigern. Und führe uns nicht in Versuchung, sondern erlöse uns von den Bösen. Amen.
0: Wir danken dir, allmächtiger Vater, für diesen Abend. Voll Vertrauen heben wir unsere Hände zu dir empor. Nimm unser Beten an als ein Opfer, das dir gefällt. Darum bitten wir durch Jesus Christus, deinen Sohn, unseren Herrn und Gott, der in der Einheit des Heiligen Geistes mit dir lebt und herrscht in alle Ewigkeit.
1: Amen.
0: Der Herr segne uns, er bewahre uns vor Unheil und führe uns zum ewigen Leben.
1: Amen.

0: Der Engel des Herrn brachte Maria die Botschaft.
1: Und sie empfing vom Heiligen Geist.
0: Gegrüßet seist du, Maria, voll der Gnade, der Herr ist mit dir. Du bist gebenedeit unter den Frauen, und gebenedeit ist die Frucht deines Leibes, Jesus.
1: Heilige Maria, Mutter Gottes, bitte für uns Sünder, jetzt und in der Stunde unseres Todes. Amen.
0: Maria sprach, siehe, ich bin die Magd des Herrn.
1: Mir geschehe nach deinem Wort.
0: Gegrüßet seist du, Maria, voll der Gnade, der Herr ist mit dir. Du bist gebenedeit unter den Frauen, und gebenedeit ist die Frucht deines Leibes, Jesus.
1: Heilige Maria, Mutter Gottes, bitte für uns Sünder, jetzt und in der Stunde unseres Todes. Amen.
0: Und das Wort ist Fleisch geworden
1: und hat unter uns gewohnt.
0: Gegrüßet seist du, Maria, voll der Gnade, der Herr ist mit dir. Du bist gebenedeit unter den Frauen, und gebenedeit ist die Frucht deines Leibes, Jesus.
1: Heilige Maria, Mutter Gottes, bitte für uns Sünder, jetzt und in der Stunde unseres Todes. Amen.
0: Bitte für uns, heilige Gottesmutter.
1: Auf dass wir würdig werden der Verheißungen Christi.
0: Allmächtiger Gott, gieße deine Gnade in unsere Herzen ein. Durch die Botschaft des Engels haben wir die Menschwerdung Christi, deines Sohnes, erkannt. Lass uns durch sein Leiden und Kreuz zur Herrlichkeit der Auferstehung gelangen. Darum bitten wir durch Christus, unseren Herrn.
1: Amen.
0: Herr, gib allen Verstorbenen die ewige Ruhe.
1: Und das ewige Licht leuchte ihnen.
0: Herr, lass sie ruhen in Frieden.
1: Amen.

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Grüß euch gut alle miteinander. Ob von drinnen in der Stadt oder draußen vom Land, gebe ich jetzt akustisch zum Gruß meine Hand. Am Mikrofon ist wieder der Ernst Lamarana. Am Anfang unserer Stummhose-Sendung begeben wir uns jetzt in die landschaftlich wunderschöne Steiermark, wo ich mich immer gern aufhalte. Ich würde sagen, Ernst, red nicht lang. Und so spielt uns jetzt als erstes Stickel die Altsteirer Musi Lämmerer aus dem Enztal die Spechtensepolka auf. Und so geht's jetzt musikalisch recht flott in die Sendung eine.

Wenn wir musikalisch schon im Enstall sind, fahren wir gleich geistig durchs Gesäuse über Hiflau nach Eisenerz. Und nachdem wir nach Vordernberg wollen, müssen wir über den Brebichl fahren. Bei meiner Suche nach dem passenden Lied bin ich bei den jungen Laserberger gelandet, die uns jetzt das schöne Stickel über den Brebichl aufspülen.

Im Buch Mostviertler Mondorgedichte vom Bucherbauer Erich Stöger habe ich das Gedicht Der Huber und der Gruber gefunden, bei dem es ums Grüßen geht. Und das Herz ist von mir. Der Huber und der Gruber kennen sie gut, drum gingen sie auch gern miteinander wenig fort. Dabei wird halt geredet über das, über das. Der Huber, der weiß alle über alles was. Drum redet er halt da eh nur grad er die meiste Zeit. Mit Grüßen und Reden hat der Gruber keine Freude. Wenn's wo so gängen und er wer begegnet, der Huber, der grüßt gleich, weil sie sich da sehen. Gleit gefreien sie und tangern und rucken in Hut. Sein Gruber, da sagen's nix, der geht langsam fort. Der sieht die Leute gar nicht, er schaut gar nicht hin. Ich kenn's nicht, ich brauch's nicht, was scheren die Leute mich? Doch einwendig wurmt was, stört er wenig sein Fried. In Huber, den sehen die Leute und mich nebenbei nicht. Du Huber, so sagt er, mir geht was nicht ein. Die grüßen die Leute alle und reden und bleiben stein. Und ich steh neben deiner, mir schauen's gar nicht an. 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Grüßen hat die sicher noch keiner gesehen.

Wir sind jetzt musikalisch wieder durchs Geseise zurückgefahren und bei Steinach-Irdning vor dem großen Grimming nach rechts ins Ausseerland obung. Und da haben wir jetzt vor der Gäuserer Klarinettenmusik das schöne Stickel »Ich bin ein Steirer Bub« gehört. Im vierten Stickel machen wir jetzt musikalisch einen großen Sprung ins Mostviertel. Da wart schon der Bruder vom Franz Eppensteiner, der Berthold Eppensteiner auf uns, der uns jetzt mit seiner Stubenmusik die Luftwirtpolka zum Besten gibt.

Keine Angst. Ich hab nicht drauf vergessen, dass wir im Monat Juni den Vatertag haben. Und da hab ich im Tirolerland bei der Familie Außerlechner aus dem Wallfahrtsort Maria Stein das schöne Stiegel mit dem Titel für'n Papi gefunden. Und das spielen sie uns jetzt auf.

Im Buch Mutterwitz fürs Vaterland von der Angelika Fürthauer aus Steindorf am Attersee habe ich das Gedicht mit dem Titel Langes Wochenende gefunden. Und dies lese ich jetzt vor. Die Nachbarin vom zweiten Stock hat wieder einen schlechten Tag. Es kommt ein langes Wochenende und alle, die sie im Haus kennt, buchen da einen Städteflug oder einen Kurztrip mit dem Zug. Nach Hamburg, Stockholm und Berlin, nach Barcelona oder Wien. Netter sie, die arme Frau, muss daheim durchs Fenster schauen. Ihr Mann sagt, nimm's doch nicht so schwer. Dann verreisen halt wir auch und du kannst dich drauf verlassen, wir werden keinen Stau haben auf der Straße. Fahren ohne Pass und Visum fort, auch Moskitos sind kein dort. Du brauchst kein Englisch und vor allem haben's da noch nie wen überfallen. Drück dir ein Kübel in die Hand und sagt, wir fahren ins Erdbeerland.

Hoffentlich haben einer die Erdbeeren gut geschmeckt. Damit's musikalisch stimmt, haben wir jetzt von den Vielseitigen aus Rom und Dauer bei Innsbruck den Michaela Borischen gehört. Die Waldnerwirtmusik fährt jetzt mit uns vom Berg ins Tal. Und genauso heißt das Stickel, das sie uns jetzt aufspülen.

Die Uhr ist unbarmherzig. Sie rennt und rennt und damit kommt meine Sendung schon wieder an ihr End. Somit verabschiede ich mich wieder aus dem Äther. Euer Ernst Lamarana. Bis später. Einen schönen Dank fürs Zuhören. Was ich euch noch sagen will, es ist schön, dass es euch gibt. Und da meine ich die und ganz besonders die. Ich freue mich schon wieder auf meine nächste Sendung. Ausgespielt werden wir jetzt von der Gäuserer Klarinettenmusse mit dem Marsch der Steirer. Und wenn noch ein bisschen Zeit bleibt, hören wir vom Afelder Dreigesang, weil es draußen schon so heiß ist, die Stickel ja im Sommer. Mir bleibt jetzt aber nichts anderes mehr übrig, als wieder mal für Gott miteinander zu sagen. Bis zum nächsten Mal.

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Von außerhalb Österreichs 0043 720 578 578.

0: Und so beginnen wir mit dem Glaubensbekenntnis. Im Namen des Vaters und des Sohnes und des Heiligen Geistes. Amen. Ich glaube an Gott, den Vater, den Allmächtigen, den Schöpfer des Himmels und der Erde und an Jesus Christus, seinen eingeborenen Sohn, unseren Herrn, empfangen durch den Heiligen Geist, geboren von der Jungfrau Maria, gelitten unter Pontius Pilatus, gekreuzigt, gestorben und begraben, hinabgestiegen in das Reich des Todes, am dritten Tage auferstanden von den Toten, aufgefahren in den Himmel. Er sitzt zur Rechten Gottes des allmächtigen Vaters. Von dort wird er kommen, zu richten die Lebenden und die Toten.
1: Ich glaube an eine heilige Kirche,
0: Gemeinschaft, an den Heiligen Geist,
1: Gemeinschaft der Heiligen, mein Gott.
0: Vergebung der Sünden, Auferstehung der Toten
1: und das ewige Leben. Amen.
0: Vater unser im Himmel, geheiligt werde dein Name, dein Reich komme, dein Wille geschehe, wie im Himmel, so auf Erden.
1: Unser tägliches Brot gib uns heute und vergib uns unsere Schuld, wie auch wir vergeben unseren Schuldigern. Und führe uns nicht in Versuchung, sondern erlöse uns von dem Bösen.
0: Amen. Gegrüßet seist du, Maria, voll der Gnade, der Herr ist mit dir. Du bist gebenedeit unter den Frauen, und gebenedeit ist die Frucht deines Leibes, Jesus, der in uns den Glauben vermehre.
1: Heilige Maria, Mutter Gottes, bitte für uns Sünder, jetzt und in der Stunde unseres Todes. Amen.
0: Gegrüßet seist du, Maria, voller Gnade, der Herr ist mit dir. Du bist gebenedeit unter den Frauen, und gebenedeit ist die Frucht deines Leibes, Jesus, der in uns die Hoffnung stärke.
1: Heilige Maria, Mutter Gottes, bitte für uns Sünder, jetzt und in der Stunde unseres Todes. Amen.
0: Gegrüßet seist du, Maria, voll der Gnade, der Herr ist mit dir. Du bist gebenedeit unter den Frauen, und gebenedeit ist die Frucht deines Leibes, Jesus, der in uns die Liebe entzünde.
1: Heilige Maria, Mutter Gottes, bitte für uns Sünder, jetzt und in der Stunde unseres Todes. Amen.
0: Ehre sei dem Vater und dem Sohn und dem Heiligen Geist.
1: Wie es war im Anfang, so auch jetzt und alle Zeit und in Ewigkeit. Amen. O mein Jesus, verzeih uns unsere Sünden, bewahre uns vor dem Feuer der Hölle, führe alle Seelen in den Himmel, besonders jene, die deiner Barmherzigkeit am meisten bedürfen.

0: Erstes schmerzhaftes Geheimnis, Jesus, der für uns Blut geschwitzt hat. Vater unser im Himmel, geheiligt werde dein Name, dein Reich komme, dein Wille geschehe, wie im Himmel, so auf Erden.
1: Unser tägliches Brot gib uns heute und vergib uns unsere Schuld, wie auch wir vergeben unseren Schuldigern. Und führe uns nicht in Versuchung, sondern erlöse uns von dem Bösen.
0: Amen. Amen. Gegrüßet seist du, Maria, voller Gnade, der Herr ist mit dir. Du bist gebenedeit unter den Frauen und gebenedeit ist die Frucht deines Leibes, Jesus, der für uns Blut geschwitzt hat.
1: Heilige Maria, Mutter Gottes, bitte für uns Sünder, jetzt und in der Stunde unseres Todes. Amen.
0: Gegrüßet seist du, Maria, voller Gnade, der Herr ist mit dir. Du bist gebenedeit unter den Frauen und gebenedeit ist die Frucht deines Leibes, Jesus, der für uns Blut geschwitzt hat.
1: Heilige Maria, Mutter Gottes, bitte für uns Sünder, jetzt und in der Stunde unseres Todes. Amen.
0: Gegrüßet seist du, Maria, voller Gnade, der Herr ist mit dir. Du bist gebenedeit unter den Frauen und gebenedeit ist die Frucht deines Leibes, Jesus, der für uns Blut geschwitzt hat.
1: Heilige Maria, Mutter Gottes, bitte für uns Sünder, jetzt und in der Stunde unseres Todes. Amen.
0: Gegrüßet seist du, Maria, voller Gnade, der Herr ist mit dir. Du bist gebenedeit unter den Frauen und gebenedeit ist die Frucht deines Leibes, Jesus, der für uns Blut geschwitzt hat.
1: Heilige Maria, Mutter Gottes, bitte für uns Sünder, jetzt und in der Stunde unseres Todes. Amen.
0: Gegrüßet seist du, Maria, voller Gnade, der Herr ist mit dir. Du bist gebenedeit unter den Frauen und gebenedeit ist die Frucht deines Leibes, Jesus, der für uns Blut geschwitzt hat.
1: Heilige Maria, Mutter Gottes, bitte für uns Sünder, jetzt und in der Stunde unseres Todes. Amen.

0: Namen.
1: Gegrüßet seist du, Maria, voller Gnade, der Herr ist mit dir. Du bist gebenedeit unter den Frauen, und gebenedeit ist die Frucht deines Leibes, Jesus, der für uns Blut geschwitzt hat.
0: Heilige Maria, Mutter Gottes, bitte für uns Sünder, jetzt und in der Stunde unseres Todes. Amen.
1: Gegrüßet seist du, Maria, voller Gnade, der Herr ist mit dir. Du bist gebenedeit unter den Frauen, und gebenedeit ist die Frucht deines Leibes, Jesus, der für uns Blut geschwitzt hat.
0: Heilige Maria, Mutter Gottes, bitte für uns Sünder, jetzt und in der Stunde unseres Todes. Amen.
1: Gegrüßet seist du, Maria, voller Gnade, der Herr ist mit dir. Du bist gebenedeit unter den Frauen, und gebenedeit ist die Frucht deines Leibes, Jesus, der für uns Blut geschwitzt hat.
0: Heilige Maria, Mutter Gottes, bitte für uns Sünder, jetzt und in der Stunde unseres Todes. Amen.
1: Ehre sei dem Vater und dem Sohn und dem Heiligen Geist.
0: Wie es war im Anfang, so auch jetzt und alle Zeit und in Ewigkeit. Amen. O mein Jesus, verzeih uns unsere Sünden, bewahre uns vor dem Feuer des Todes,
1: vor dem Feuer der Hölle, führe alle Seelen in den Himmel, besonders jene, die deiner Barmherzigkeit am meisten bedürfen. Amen.

0: Zweites schmerzhaftes Geheimnis Jesus, der für uns gegeißelt worden ist.
1: Vater unser im Himmel, geheiligt werde dein Name, dein Reich komme, dein Wille geschehe wie im Himmel so auf Erden.
0: Unser tägliches Brot gib uns heute und vergib uns unsere Schuld, wie auch wir vergeben unseren Schuldigern. Und führe uns nicht in Versuchung, sondern erlöse uns von dem Bösen. Amen.
1: Gegrüßet seist du, Maria, voll der Gnade. Der Herr ist mit dir. Du bist gebenedeit unter den Frauen und gebenedeit ist die Frucht deines Leibes, Jesus, der für uns gegeißelt worden ist.
0: Heilige Maria, Mutter Gottes, bitte für uns Sünder, jetzt und in der Stunde unseres Todes. Amen.
1: Gegrüßet seist du, Maria, voll der Gnade. Der Herr ist mit dir. Du bist gebenedeit unter den Frauen und gebenedeit ist die Frucht deines Leibes, Jesus, der für uns gegeißelt worden ist.
0: Heilige Maria, Mutter Gottes, bitte für uns Sünder, jetzt und in der Stunde unseres Todes. Amen.
1: Gegrüßet seist du, Maria, voll der Gnade. Der Herr ist mit dir. Du bist gebenedeit unter den Frauen und gebenedeit ist die Frucht deines Leibes, Jesus, der für uns gegeißelt worden ist.
0: Heilige Maria, Mutter Gottes, bitte für uns Sünder, jetzt und in der Stunde unseres Todes. Amen.
1: Gegrüßet seist du, Maria, voll der Gnade. Der Herr ist mit dir. Du bist gebenedeit unter den Frauen und gebenedeit ist die Frucht deines Leibes, Jesus, der für uns gegeißelt worden ist.
0: Heilige Maria, Mutter Gottes, bitte für uns Sünder, jetzt und in der Stunde unseres Todes. Amen.
1: Gegrüßet seist du, Maria, voll der Gnade. Der Herr ist mit dir. Du bist gebenedeit unter den Frauen und gebenedeit ist die Frucht deines Leibes, Jesus, der für uns gegeißelt worden ist.
0: Heilige Maria, Mutter Gottes, bitte für uns Sünder, jetzt und in der Stunde unseres Todes. Amen.
1: Gegrüßet seist du, Maria, voll der Gnade. Der Herr ist mit dir. Du bist gebenedeit unter den Frauen und gebenedeit ist die Frucht deines Leibes, Jesus, der für uns gegeißelt worden ist.
0: Heilige Maria, Mutter Gottes, bitte für uns Sünder, jetzt und in der Stunde unseres Todes. Amen.
1: Gegrüßet seist du, Maria, voll der Gnade. Der Herr

0: heißt mit dir, du bist gebenedeit unter den Frauen und gebenedeit ist die Frucht deines Leibes, Jesus, der für uns gegeißelt worden ist.
1: Heilige Maria, Mutter Gottes, bitte für uns Sünder, jetzt und in der Stunde unseres Todes. Amen.
0: Gegrüßet seist du, Maria, voll der Gnade. Der Herr ist mit dir. Du bist gebenedeit unter den Frauen und gebenedeit ist die Frucht deines Leibes, Jesus, der für uns gegeißelt worden ist.
1: Heilige Maria, Mutter Gottes, bitte für uns Sünder, jetzt und in der Stunde unseres Todes. Amen.
0: Gegrüßet seist du, Maria, voll der Gnade. Der Herr ist mit dir. Du bist gebenedeit unter den Frauen und gebenedeit ist die Frucht deines Leibes, Jesus, der für uns gegeißelt worden ist.
1: Heilige Maria, Mutter Gottes, bitte für uns Sünder, jetzt und in der Stunde unseres Todes. Amen.
0: Gegrüßet seist du, Maria, voll der Gnade. Der Herr ist mit dir. Du bist gebenedeit unter den Frauen und gebenedeit ist die Frucht deines Leibes, Jesus, der für uns gegeißelt worden ist.
1: Heilige Maria, Mutter Gottes, bitte für uns Sünder, jetzt und in der Stunde unseres Todes. Amen.
0: Ehre sei dem Vater, dem Sohn und dem Heiligen Geist.
1: Wie im Anfang, so auch jetzt und alle Zeit und in Ewigkeit. Amen.
0: O mein Jesus, verzeih uns unsere Sünden. Bewahre uns vor dem Feuer der Hölle, führe alle Seelen in den Himmel, besonders jene, die deiner Barmherzigkeit am meisten bedürfen. Amen.

0: Drittes schmerzhaftes Geheimnis Jesus, der für uns mit Dornen gekrönt worden ist. Vater unser im Himmel, geheiligt werde dein Name, dein Reich komme, dein Wille geschehe, wie im Himmel, so auf Erden.
1: Unser tägliches Brot gib uns heute, und vergib uns unsere Schuld, wie auch wir vergeben unseren Schuldigern. Und führe uns nicht in Versuchung, sondern erlöse uns von dem Bösen. Amen.
0: Gegrüßet seist du, Maria, voller Gnade, der Herr ist mit dir. Du bist gebenedeit unter den Frauen, und gebenedeit ist die Frucht deines Leibes, Jesus, der für uns mit Dornen gekrönt worden ist.
1: Heilige Maria, Mutter Gottes, bitte für uns Sünder jetzt und in der Stunde unseres Todes. Amen.
0: Gegrüßet seist du, Maria, voller Gnade, der Herr ist mit dir. Du bist gebenedeit unter den Frauen, und gebenedeit ist die Frucht deines Leibes, Jesus, der für uns mit Dornen gekrönt worden ist. Heilige Maria,
1: Mutter Gottes, bitte für uns Sünder jetzt und in der Stunde unseres Todes. Amen.
0: Gegrüßet seist du, Maria, voller Gnade, der Herr ist mit dir. Du bist gebenedeit unter den Frauen, und gebenedeit ist die Frucht deines Leibes, Jesus, der für uns mit Dornen gekrönt worden ist.
1: Heilige Maria, Mutter Gottes, bitte für uns Sünder jetzt und in der Stunde unseres Todes. Amen.
0: Gegrüßet seist du, Maria, voller Gnade, der Herr ist mit dir. Du bist gebenedeit unter den Frauen, und gebenedeit ist die Frucht deines Leibes, Jesus, der für uns mit Dornen gekrönt worden ist.
1: Heilige Maria, Mutter Gottes, bitte für uns Sünder jetzt und in der Stunde unseres Todes. Amen.
0: Gegrüßet seist du, Maria, voller Gnade, der Herr ist mit dir. Du bist gebenedeit unter den Frauen, und gebenedeit ist die Frucht deines Leibes, Jesus, der für uns mit Dornen gekrönt worden ist.
1: Heilige Maria, Mutter Gottes, bitte für uns Sünder jetzt und in der Stunde unseres Todes. Amen.
0: Gegrüßet seist du, Maria, voller Gnade, der Herr ist mit dir. Du bist gebenedeit unter den Frauen, und gebenedeit ist die Frucht deines Leibes, Jesus, der für uns mit Dornen gekrönt worden ist.
1: Heilige Maria, Mutter Gottes, bitte für uns Sünder jetzt und in der Stunde unseres Todes. Amen.
0: Gegrüßet seist du, Maria, voller Gnade, der Herr ist mit dir. Du bist gebenedeit unter den Frauen, und gebenedeit ist die Frucht deines Leibes, Jesus, der für uns mit Dornen gekrönt worden ist.
1: Heilige Maria, Mutter Gottes, bitte für uns Sünder jetzt und in der Stunde unseres Todes. Amen.
0: Gegrüßet seist du, Maria, voller Gnade, der Herr ist mit dir. Du bist gebenedeit unter den Frauen, und gebenedeit ist die Frucht deines Leibes, Jesus, der für uns mit Dornen gekrönt worden ist.
1: Heilige Maria, Mutter Gottes, bitte für uns Sünder jetzt und in der Stunde unseres Todes. Amen.
0: Gegrüßet seist du, Maria, voller Gnade, der Herr ist mit dir. Du bist gebenedeit unter den Frauen, und gebenedeit ist die Frucht deines Leibes, Jesus, der für uns mit Dornen gekrönt worden ist.
1: Heilige Maria, Mutter Gottes, bitte für uns Sünder, jetzt und in der Stunde unseres Todes. Amen.
0: Gegrüßet seist du, Maria, voller Gnade, der Herr ist mit dir. Du bist gebenedeit unter den Frauen, und gebenedeit ist die Frucht deines Leibes, Jesus, der für uns mit Dornen gekrönt worden ist.
1: Heilige Maria, Mutter Gottes, bitte für uns Sünder jetzt und in der Stunde unseres Todes. Amen.
0: Ehre sei dem Vater und dem Sohn und dem Heiligen Geist.
1: Wie es war im Anfang, so auch jetzt und alle Zeit und in Ewigkeit. Amen. O mein Jesus, verzeih uns unsere Sünden. Bewahre uns vor dem Feuer der Hölle, führe alle Seelen in den Himmel, besonders jene, die am meisten deine Barmherzigkeit brauchen.

0: Viertes schmerzhaftes Geheimnis: Jesus, der für uns das schwere Kreuz getragen hat.
1: Vater unser im Himmel, geheiligt werde dein Name, dein Reich komme, dein Wille geschehe, wie im Himmel, so auf Erden.
0: Unser tägliches Brot gib uns heute und vergib uns unsere Schuld, wie auch wir vergeben unseren Schuldigern. Und führe uns nicht in Versuchung, sondern erlöse uns von dem Bösen. Amen.
1: Gegrüßet seist du, Maria, voll der Gnade, der Herr ist mit dir. Du bist gebenedeit unter den Frauen und gebenedeit ist die Frucht deines Leibes, Jesus, der für uns das schwere Kreuz getragen hat.
0: Heilige Maria, Mutter Gottes, bitte für uns Sünder, jetzt und in der Stunde unseres Todes. Amen.
1: Gegrüßet seist du, Maria, voll der Gnade, der Herr ist mit dir. Du bist gebenedeit unter den Frauen und gebenedeit ist die Frucht deines Leibes, Jesus, der für uns das schwere Kreuz getragen hat.
0: Heilige Maria, Mutter Gottes, bitte für uns Sünder, jetzt und in der Stunde unseres Todes. Amen.
1: Gegrüßet seist du, Maria, voll der Gnade, der Herr ist mit dir. Du bist gebenedeit unter den Frauen und gebenedeit ist die Frucht deines Leibes, Jesus, der für uns das schwere Kreuz getragen hat.
0: Heilige Maria, Mutter Gottes, bitte für uns Sünder, jetzt und in der Stunde unseres Todes. Amen.
1: Gegrüßet seist du, Maria, voll der Gnade, der Herr ist mit dir. Du bist gebenedeit unter den Frauen und gebenedeit ist die Frucht deines Leibes, Jesus, der für uns das schwere Kreuz getragen hat.
0: Heilige Maria, Mutter Gottes, bitte für uns Sünder, jetzt und in der Stunde unseres Todes. Amen.
1: Gegrüßet seist du, Maria, voll der Gnade, der Herr ist mit dir. Du bist gebenedeit unter den Frauen und gebenedeit ist die Frucht deines Leibes, Jesus, der für uns das schwere Kreuz getragen hat.
0: Heilige Maria, Mutter Gottes, bitte für uns Sünder, jetzt und in der Stunde unseres Todes. Amen.
1: Gegrüßet seist du, Maria, voll der Gnade, der Herr ist mit dir. Du bist gebenedeit unter den Frauen und gebenedeit ist die Frucht deines Leibes, Jesus, der für uns das schwere Kreuz getragen hat.
0: Heilige Maria, Mutter Gottes, bitte für uns Sünder, jetzt und in der Stunde unseres Todes. Amen.
1: Gegrüßet seist du, Maria, voll der Gnade, der Herr ist mit dir. Du bist gebenedeit unter den Frauen und gebenedeit ist die Frucht deines Leibes, Jesus, der für uns das schwere Kreuz getragen hat.
0: Heilige Maria, Mutter Gottes, bitte für uns Sünder, jetzt und in der Stunde unseres Todes. Amen.
1: Gegrüßet seist du, Maria, voll der Gnade, der Herr ist mit dir. Du bist gebenedeit unter den Frauen und gebenedeit ist die Frucht deines Leibes, Jesus, der für uns das schwere Kreuz getragen hat.
0: Heilige Maria, Mutter Gottes, bitte für uns Sünder, jetzt und in der Stunde unseres Todes. Amen.
1: Gegrüßet seist du, Maria, voll der Gnade, der Herr ist mit dir. Du bist gebenedeit unter den Frauen und gebenedeit ist die Frucht deines Leibes, Jesus, der für uns das schwere Kreuz getragen hat.
0: Heilige Maria, Mutter Gottes, bitte für uns Sünder, jetzt und in der Stunde unseres Todes. Amen.
1: Gegrüßet seist du, Maria, voll der Gnade, der Herr ist mit dir. Du bist gebenedeit unter den Frauen und gebenedeit ist die Frucht deines Leibes, Jesus, der für uns das schwere Kreuz getragen hat.
0: Heilige Maria, Mutter Gottes, bitte für uns Sünder, jetzt und in der Stunde unseres Todes. Amen.
1: Ehre sei dem Vater und dem Sohn und dem Heiligen Geist.
0: Wie im Anfang, so auch jetzt und alle Zeit und in Ewigkeit. Amen.
1: O mein Jesus, verzeih uns unsere Sünden, bewahre uns vor dem Feuer der Hölle, führe alle Seelen in den Himmel, besonders jene, die deiner Barmherzigkeit am meisten bedürfen. Amen.

0: Fünftes schmerzhaftes Geheimnis: Jesus, der für uns gekreuzigt worden ist. Vater unser im Himmel, geheiligt werde dein Name, dein Reich komme, dein Wille geschehe, wie im Himmel, so auf Erden.
1: Unser tägliches Brot gib uns heute und vergib uns unsere Schuld, wie auch wir vergeben unseren Schuldigern. Und führe uns nicht in Versuchung, sondern erlöse uns von den bösen. Amen.
0: Gegrüßet seist du, Maria, voller Gnade, der Herr ist mit dir. Du bist gebenedeit unter den Frauen, und gebenedeit ist die Frucht deines Leibes, Jesus, der für uns gekreuzigt worden ist.
1: Heilige Maria, Mutter Gottes, bitte für uns Sünder, jetzt und in der Stunde unseres Todes. Amen.
0: Gegrüßet seist du, Maria, voller Gnade, der Herr ist mit dir. Du bist gebenedeit unter den Frauen, und gebenedeit ist die Frucht deines Leibes, Jesus, der für uns gekreuzigt worden ist.
1: Heilige Maria, Mutter Gottes, bitte für uns Sünder, jetzt und in der Stunde unseres Todes. Amen.
0: Gegrüßet seist du, Maria, voller Gnade, der Herr ist mit dir. Du bist gebenedeit unter den Frauen, und gebenedeit ist die Frucht deines Leibes, Jesus, der für uns gekreuzigt worden ist.
1: Heilige Maria, Mutter Gottes, bitte für uns Sünder, jetzt und in der Stunde unseres Todes. Amen.
0: Gegrüßet seist du, Maria, voller Gnade, der Herr ist mit dir. Du bist gebenedeit unter den Frauen, und gebenedeit ist die Frucht deines Leibes, Jesus, der für uns gekreuzigt worden ist.
1: Heilige Maria, Mutter Gottes, bitte für uns Sünder, jetzt und in der Stunde unseres Todes. Amen.
0: Gegrüßet seist du, Maria, voller Gnade, der Herr ist mit dir. Du bist gebenedeit unter den Frauen, und gebenedeit ist die Frucht deines Leibes, Jesus, der für uns gekreuzigt worden ist.
1: Heilige Maria, Mutter Gottes, bitte für uns Sünder, jetzt und in der Stunde unseres Todes. Amen.
0: Gegrüßet seist du, Maria, voller Gnade, der Herr ist mit dir. Du bist gebenedeit unter den Frauen, und gebenedeit ist die Frucht deines Leibes, Jesus, der für uns gekreuzigt worden ist.
1: Heilige Maria, Mutter Gottes, bitte für uns Sünder, jetzt und in der Stunde unseres Todes. Amen.
0: Gegrüßet seist du, Maria, voller Gnade, der Herr ist mit dir. Du bist gebenedeit unter den Frauen, und gebenedeit ist die Frucht deines Leibes, Jesus, der für uns gekreuzigt worden ist.
1: Heilige Maria, Mutter Gottes, bitte für uns Sünder, jetzt und in der Stunde unseres Todes. Amen.
0: Gegrüßet seist du, Maria, voller Gnade, der Herr ist mit dir. Du bist gebenedeit unter den Frauen, und gebenedeit ist die Frucht deines Leibes, Jesus, der für uns gekreuzigt worden ist.
1: Heilige Maria, Mutter Gottes, bitte für uns Sünder, jetzt und in der Stunde unseres Todes. Amen.
0: Gegrüßet seist du, Maria, voller Gnade, der Herr ist mit dir. Du bist gebenedeit unter den Frauen, und gebenedeit ist die Frucht deines Leibes, Jesus, der für uns gekreuzigt worden ist.
1: Heilige Maria, Mutter Gottes, bitte für uns Sünder, jetzt und in der Stunde unseres Todes. Amen.
0: Gegrüßet seist du, Maria, voller Gnade, der Herr ist mit dir. Du bist gebenedeit unter den Frauen, und gebenedeit ist die Frucht deines Leibes, Jesus, der für uns gekreuzigt worden ist.
1: Heilige Maria, Mutter Gottes, bitte für uns Sünder, jetzt und in der Stunde unseres Todes. Amen.
0: Ehre sei dem Vater und dem Sohn und dem Heiligen Geist.
1: Wie im Anfang, so auch jetzt und in aller Zeit und in Ewigkeit. Amen. O mein Jesus, verzeih uns unsere Sünden, bewahre uns vor dem Feuer der Hölle, führe alle Seelen in den Himmel, besonders jene, die deine Barmherzigkeit am meisten bedürfen. Amen.
0: Sei gegrüßt, du Königin, Mutter der Barmherzigkeit, unser Leben, unsere Wonne und unsere Hoffnung, sei gegrüßt. Zu dir rufen wir, verbannte Kinder Evas, zu dir seufzen wir trauernd und weinend in diesem Tal der Tränen. Wohlan denn, unsere Fürsprecherin, wende deine barmherzigen Augen uns zu und nach diesem Elend zeig uns Jesus, die gebenedeite Frucht deines Leibes, o gütige, o milde, o süße Jungfrau Maria. Wir beten in der Meinung des Heiligen Vaters und für alle Verstorbenen. Vater unser im Himmel, geheiligt werde dein Name, dein Reich komme, dein Wille geschehe, wie im Himmel so auf Erden.
1: Unser tägliches Brot gib uns heute und vergib uns unsere Schuld, wie auch wir vergeben unseren Schuldigern. Und führe uns nicht in Versuchung, sondern erlöse uns von dem bösen. Amen.
0: Gegrüßet seist du, Maria, voller Gnade, der Herr ist mit dir. Du bist gebenedeit unter den Frauen und gebenedeit ist die Frucht deines Leibes, Jesus.
1: Heilige Maria, Mutter Gottes, bitte für uns Sünder, jetzt und in der Stunde unseres Todes. Amen.
0: Ehre sei dem Vater und dem Sohn und dem Heiligen Geist.
1: Wie im Anfang, so auch jetzt und in alle Zeit und in Ewigkeit. Amen.
0: Herr, gib allen Verstorbenen die ewige Ruhe.
1: Und das ewige Licht leuchte ihnen.
0: Lass sie ruhen in Frieden.
1: Amen.
0: Amen. Im Namen des Vaters und des Sohnes und des Heiligen Geistes. Amen.

Liebe Hörer von Radio Maria, wir übertragen nun die Heilige Messe aus Riedau in Oberösterreich. Zelebrant der Heiligen Messe ist Pfarrer Karl Mittendorfer. Folgende Lieder werden aus dem Singe Jerusalem gesungen. Zum Einzug die Nummer 19, Band einen Weg unserem Gott. Zum Kyrie, meine engen Grenzen. Zum Psalm, die Nummer 20, bei Gott bin ich geborgen. Halleluja, die Nummer 131. Zur Gabenbereitung, die Nummer 267. O Herr, nimm an die Gaben. Zum Sanctus, du bist heilig, du bringst Heil. Vater unser wird gebetet, dann das Friedenslied, Dona la Parte. Komm zur Kommunion, Herr, ich komme zu dir. Und das Schlusslied, die Nummer 301. Selig bist du, Maria. Ich wünsche Ihnen eine gesegnete Mitfeier dieser Heiligen Messe aus Riedau.

0: Im Namen des Vaters und des Sohnes und des Heiligen Geistes.
1: Amen.
0: Die Gnade unseres Herrn Jesus Christus, die Liebe Gottes des Vaters und die Gemeinschaft des Heiligen Geistes sei mit euch.
1: Und mit deinem Geist.
0: Liebe Schwestern und Brüder hier in der Kirche in Riedau und auch über Livestream und besonders auch über Radio Maria, ich möchte euch herzlich begrüßen. Und lade euch ein, wirklich euer Herz weit zu öffnen. Denn das, was wir im Eingangslied gesungen haben, das ist Wirklichkeit. Deine Herrlichkeit ist hier. Gott offenbart seine Herrlichkeit in jeder heiligen Messe. Er offenbart diesen Liebesbund und erneuert ihn, den er am Kreuz geschlossen hat. Er erfüllt uns mit Freude und Frieden. Öffnen wir unsere Herzen. Seine Gegenwart ist hier. Wir könnten sagen, der ganze Himmel ist hier. Mit allen Engeln und Heiligen der Mutter Gottes. Auch mit allen Seelen im Fegefeuer mit der leidenden Kirche bringen wir auch dieses lebendige Opfer Gott dar, unser Leben. Jesus und all das, was eng ist in unseren Herzen, legen wir vor ihn hin und bitten ihn um sein Erbarmen. Singen wir dieses Lied zum Kyrie.

0: Der allmächtige und barmherzige Gott, erbarme sich unser. Er lasse uns die Sünde nach und führe uns zum ewigen Leben. Lasset uns beten. Gott, du gibst deiner Kirche Kraft und Halt durch das mutige Glaubensbekenntnis der Heiligen. Hilf uns auf die Fürsprache der Märtyrer Marcellinus und Petrus, dass auch wir aus dem Glauben leben und dich standhaft bekennen. Darum bitten wir durch Jesus Christus, deinen Sohn, unseren Herrn und Gott, der in der Einheit des Heiligen Geistes mit dir lebt und herrscht in alle Ewigkeit.
1: Lesung aus dem zweiten Brief des Apostels Paulus, des Apostels Petrus. Schwestern und Brüder, ihr müsst die Ankunft des Tages Gottes erwarten und beschleunigen. An jenem Tag werden die Himmel in Flammen aufgehen und die Elemente im Feuer zerschmelzen. Wir erwarten gemäß seiner Verheißung einen neuen Himmel und eine neue Erde, in denen die Gerechtigkeit wohnt. Deswegen, Geliebte, die ihr dies erwartet, bemüht euch darum, von ihm ohne Makel und Fehler in Frieden angetroffen zu werden und die Geduld unseres Herrn betrachtet als eure Rettung. Ihr aber, Geliebte, da ihr dies im Voraus wisst, gebt Acht, dass ihr nicht von dem Irrtum der Frevler mitgerissen werdet und eure eigene Standfestigkeit verliert. Wachset in der Gnade und Erkenntnis unseres Herrn und Retters, Jesus Christus. Ihm gebührt die Herrlichkeit, jetzt und bis zum Tag der Ewigkeit. Amen. Wort des lebendigen Gottes.
2: Amen.

Herr, du warst uns Wohnung von Geschlecht zu Geschlecht. Ehe geboren wurden die Berge, ehe du unter Wehen hervorbrachtest Erde und Erdkreis, bist du Gott von Ewigkeit zu Ewigkeit.

Zum Staub zurückkehren lässt du den Menschen. Du sprichst, ihr Menschenkinder, kehrt zurück. Denn 1000 Jahre sind in deinen Augen wie der Tag, der gestern vergangen ist, wie eine Wache in der Nacht.

Sättige uns am Morgen mit deiner Huld. Dann wollen wir jubeln und uns freuen all unsere Tage. Dein Wirken werde sichtbar an deinen Knechten und deine Pracht an ihren Kindern.

Der Vater unseres Herrn Jesus Christus erleuchte die Augen unseres Herzens, damit wir verstehen, zu welcher Hoffnung wir berufen sind.

0: Der Herr sei mit euch. Aus dem Heiligen Evangelium nach Markus. In jener Zeit wurden einige Pharisäer und einige Anhänger des Herodes zu Jesus geschickt, um ihn mit einer Frage in eine Falle zu locken. Sie kamen zu ihm und sagten: Meister, wir wissen, dass du die Wahrheit sagst und auf niemanden Rücksicht nimmst, denn du siehst nicht auf die Person, sondern lehrst wahrhaftig den Weg Gottes. Ist es erlaubt, dem Kaiser Steuer zu zahlen oder nicht? Sollen wir sie zahlen oder nicht zahlen? Er aber durchschaute ihre Heuchelei und sagte zu ihnen: Warum versucht ihr mich? Bringt mir einen Denar, ich will ihn sehen. Man brachte ihm einen. Er fragte sie: Wessen Bild und Aufschrift ist das? Sie antworteten ihm: des Kaisers. Da sagte Jesus zu ihnen: So gebt dem Kaiser, was dem Kaiser gehört, und Gott, was Gott gehört. Und sie waren sehr erstaunt über ihn. Frohe Botschaft unseres Herrn Jesus Christus.
1: Lob sei

0: unsere Sünden. Liebe Schwestern und Brüder, Jesus wird im Evangelium wieder einmal eine Falle gestellt. Und das ist immer ein Anlass, dass sie ihm habhaft werden. Und diesmal mit einer Frage über diese Steuer, die Kopfsteuer, die ja seit der Besatzung der Palästinas ja die Juden auch leisten mussten. Und Jesus durchschaut sie und er lässt sich einen Denar geben, ein Geldstück, und sagt: Gebt das, was dem Kaiser gehört, und das, was Gott gehört. Was ist also wichtiger? Natürlich, dass wir das geben, was Gott gehört. Und sozusagen das, was dem Kaiser gehört, das ist auch ein notwendiges Übel, das halt auch notwendig ist. Aber das Wichtigste ist, gebt das, was Gott gehört. Und das ist auch für uns sehr wichtig, dass wir Gott geben, dass wir Gott kennenlernen, so wie wir auch in der Lesung gehört haben: Wachset in der Gnade und der Kenntnis unseres Herrn und Retters Jesus Christus. Das ist das Entscheidende. Jesus kennen und lieben lernen. Das Schlimmste ist die Gottvergessenheit, sagt schon der heilige Franziskus. Und es hat den Anschein, dass viele Menschen heute in einer Art Gottvergessenheit leben, weil vor allem andere Dinge, die Dinge der Welt und die verschiedenen Aufgaben, die Arbeit, die uns oft bis zum Hals steht, so wichtig ist, dass wir für Gott keine Zeit mehr haben. Aber das Erste ist, wenn wir in die Ordnung des Lebens kommen wollen, ist, dass wir Gott über alles lieben. Ora et labora, sagt der heilige Benedikt. Zuerst ist das Gebet, ist die Beziehung zu Gott, das Wachsen in der Liebe und der Kenntnis Gottes entscheidend. Dann bekommen wir auch die richtige Haltung und die Kraft, auch die Aufgaben in der Welt zu leben und zu tun. Bitten wir den Herrn in dieser Messe, dass wir erkennen, was wirklich wichtig ist. Auch im Alltag, manchmal schenkt uns der Herr im Alltag auch Zeiten, wo wir wirklich durchatmen können, wo wir eine Zeit mit ihm, eine Unterbrechung mit ihm leben können und da immer wieder diese Kraft er uns schenkt für das Neue, was kommen wird. Der Heilige Geist möge uns erleuchten und auch immer wieder das Rechte eingeben, vor allem, dass wir uns nicht von den Dingen der Welt so vereinnahmen lassen, dass für Gott nicht mehr der entsprechende Platz ist. Amen. Gott kennt unsere Sorgen und Hoffnungen. Bringen wir ihm unsere Bitten.
1: Für die Kirche weltweit, dass sie den Menschen unserer Zeit glaubwürdig den Weg zu Gott zeigt. Wir bitten dich, erhöre uns. Für die Verantwortlichen in Politik und Gesellschaft, dass sie den Frieden der Gerechtigkeit und dem Wohl aller Menschen dienen.
2: Wir bitten dich,
1: für alle Menschen, die nach Sinn und Orientierung in ihrem Leben suchen, dass sie im Glauben Hoffnung und Halt finden. Für die Kranken, Einsamen und Notleidenden, dass sie Menschen begegnen, die ihnen beistehen und ihnen Hoffnung schenken. Für unsere Verstorbenen, dass Gott ihnen das ewige Leben schenkt und sie in seine Herrlichkeit aufnimmt.
2: Wir bitten dich.
0: Auch in unseren persönlichen Anliegen beten wir. Heute beten wir mit Familie Berger für den verstorbenen Onkel Raimund Kieslinger. Wir bitten dich, erhöre uns. Guter Gott, du kennst unsere Herzen und du weißt, was wir brauchen. Dir sei Lobpreis, Ehre und Ruhm in Ewigkeit.

Weinstößen der menschlichen Arbeit. Wir bringen diesen Kelch vor dein Angesicht, damit du uns den Kelch des Heils

0: betet, Schwestern und Brüder, dass mein und euer Opfer Gott, dem allmächtigen Vater, gefalle. Gott, unser Vater, am Gedenktag der heiligen Märtyrer Marcellinus und Petrus rufen wir zu dir. Gewähre uns jene Treue im Bekenntnis zu deinem Namen, die du ihnen geschenkt hast, und nimm unsere Gaben an, wie du das Opfer ihres Lebens angenommen hast. Darum bitten wir durch Christus, unseren Herrn.
1: Amen.
0: Der Herr sei mit euch.
1: Und mit deinem Geist.
0: Erhebet die Herzen. Lasset uns danken dem Herrn, unserem Gott. In Wahrheit ist es würdig und recht, dir, allmächtiger Vater, zu danken und in den Heiligen deine Größe zu rühmen. Im Martyrium der Heiligen Marcellinus und Petrus offenbarst du das Wunder deiner Gnade, denn in der menschlichen Schwachheit bringst du deine göttliche Kraft zur Vollendung. Sie sind Christus nachgefolgt auf dem Weg des Leidens und haben ihr Blut vergossen als Zeugen des Glaubens. Darum preisen wir dich in deiner Kirche und vereinen uns mit den Engeln und Heiligen zum Hochgesang von deiner göttlichen Herrlichkeit.

Ja, du bist heilig, großer Gott, und alle deine Werke verkünden dein Lob. Denn durch deinen Sohn, unseren Herrn Jesus Christus, und in der Kraft des Heiligen Geistes erfüllst du die ganze Schöpfung mit Leben und Gnade. Bis ans Ende der Zeiten versammelst du dir ein Volk, damit deinem Namen das reine Opfer dargebracht werde, vom Aufgang der Sonne bis zum Untergang. Darum bitten wir dich, allmächtiger Gott, heilige unsere Gaben durch deinen Geist, damit sie uns werden, Leib und Blut unseres Herrn Jesus Christus, deines Sohnes, der uns aufgetragen hat, dieses Geheimnis zu feiern. Denn in der Nacht, da er verraten wurde, nahm er das Brot und sagte Dank, brach es, reichte es seinen Jüngern und sprach, nehmet und esset alle davon, das ist mein Leib, der für euch hingegeben wird.

0: Darum, gütiger Vater, feiern wir das Gedächtnis deines Sohnes. Wir verkünden sein heilbringendes Leiden, seine glorreiche Auferstehung und Himmelfahrt und erwarten seine Wiederkunft. So bringen wir dir mit Lob und Dank dieses heilige und lebendige Opfer dar. Schau gütig auf die Gabe deiner Kirche, denn sie stellt dir das Lamm vor Augen, das geopfert wurde und uns nach deinem Willen mit dir versöhnt hat. Stärke uns durch den Leib und das Blut deines Sohnes und erfülle uns mit seinem Heiligen Geist, damit wir ein Leib und ein Geist werden in Christus. Er mache uns auf immer zu einer Gabe, die dir wohlgefällt, damit wir das verheißene Erbe erlangen mit deinen Auserwählten, mit der seligen Jungfrau und Gottesmutter Maria, mit ihrem Bräutigam, dem heiligen Josef, mit deinen Aposteln und Märtyrern, mit den heiligen Marcellinus und Petrus und mit allen Heiligen, auf deren Fürsprache wir vertrauen. Barmherziger Gott, wir bitten dich, dieses Opfer unserer Versöhnung bringe der ganzen Welt Frieden und Heil, beschütze deine Kirche auf ihrem Weg durch die Zeit und stärke sie im Glauben und in der Liebe. Deinen Diener, unseren Papst Leo, unseren Bischof Manfred und die Gemeinschaft der Bischöfe, unsere Priester und Diakone, alle, die zum Dienst in der Kirche bestellt sind und das ganze Volk deine Erlösten. Erhöre, gütiger Vater, die Gebete der hier versammelten Gemeinde und führe zu dir auch alle deine Söhne und Töchter, die noch fern sind von dir. Erbarme dich unserer verstorbenen Brüder und Schwestern und aller, die in deiner Gnade aus dieser Welt geschieden sind. Nimm sie auf in deine Herrlichkeit und mit ihnen lass auch uns, wie du verheißen hast, zu Tische sitzen in deinem Reich. Darum bitten wir dich durch unseren Herrn Jesus Christus, denn durch ihn schenkst du der Welt alle guten Gaben. Durch ihn und mit ihm und in ihm ist dir Gott, allmächtiger Vater, in der Einheit des Heiligen Geistes, alle Herrlichkeit und Ehre jetzt und in Ewigkeit. Wir haben den Geist empfangen, der uns zu Kindern Gottes macht. Darum beten wir voll Vertrauen. Vater unser im Himmel, geheiligt werde dein Name, dein Reich komme, dein Wille geschehe, wie im Himmel so auf Erden. Unser tägliches Brot gib uns heute und vergib uns unsere Schuld, wie auch wir vergeben unseren Schuldigen und führe uns nicht in Versuchung, sondern erlöse uns von dem Bösen. Erlöse uns, Herr allmächtiger Vater, von allem Bösen und gib Frieden in unseren Tagen. Komm uns zu Hilfe mit deinem Erbarmen und bewahre uns vor Verwirrung und Sünde, damit wir voll Zuversicht das Kommen unseres Erlösers Jesus Christus erwarten. Herr hat zu seinen Aposteln gesagt, Frieden hinterlasse ich euch, meinen Frieden gebe ich euch. Deshalb bitten wir, Herr Jesus Christus, schau nicht auf unsere Sünden, sondern auf den Glauben deiner Kirche und schenk ihr nach deinem Willen Einheit und Frieden. Dieser Friede des Herrn sei alle Zeit mit euch.
1: Und mit deinem Geist.
0: Schenkt einander ein Zeichen des Friedens und der Versöhnung.

Lamm Gottes, du nimmst hinweg die Sünde der Welt, erbarme dich unser. Lamm Gottes, erbarme dich unser, Lamm Gottes, du nimmst hinweg.

0: Seht das Lamm Gottes, das hinwegnimmt die Sünde der Welt.
1: Ich bin nicht würdig, dass du eingehst unter meine Dache, aber sprich nur ein Wort, so wird meine Seele gesund.
0: So spricht der Herr, in allen meinen Prüfungen seid ihr bei mir geblieben, darum vererbe ich euch das Reich. Ihr sollt in meinem Reich mit mir an einem Tisch essen und trinken.

beten wir nun das Gebet um die geistige Kommunion. Mein Jesus, ich glaube, dass du im allerheiligsten Sakrament des Altares zugegen bist. Ich liebe dich über alles und meine Seele sehnt sich nach dir. Da ich dich aber jetzt im Sakrament nicht empfangen kann, so komme geistigerweise zu mir. Ich umfange dich und vereinige mich mit dir. Lass nicht zu, dass ich mich je von dir trenne. Amen.

0: Lasset uns beten. Herr, unser Gott, du hast im Leben deiner heiligen Märtyrer das Geheimnis des Kreuzes aufleuchten lassen. Stärke uns durch das Opfer, das wir gefeiert haben, damit wir in der Nachfolge Christi ausharren und in deiner Kirche zum Heil der Menschen wirken. Darum bitten wir durch Christus, unseren Herrn. So wünsche ich euch allen einen gesegneten Abend. Da bitten wir den Wettersegen. Das ist ganz wichtig für diese Zeit. Der Herr sei mit euch. Gott, der allmächtige Vater, segne euch und schenke euch gedeihliches Wetter. Erhalte Blitz, Hagel und jedes Unheil von euch fern. Amen. Er segne die Felder, Gärten, Wiesen und Wälder und schenke euch die Früchte der Erde. Amen. Er begleite eure Arbeit, damit ihr in Dankbarkeit und Freude gebrauchet, was durch die Kräfte der Natur und die Mühe des Menschen gewachsen ist. Das gewähre euch der dreieinige Gott, der Vater und der Sohn und der Heilige Geist.
1: Amen.
0: Gehet hin in Frieden.
1: Danke, Herr Gott, dein Herr.

Liebe Hörer, das war nun die Übertragung der Heiligen Messe aus Riedau in Oberösterreich. Zelebrant der Heiligen Messe war Pfarrer Karl Mittendorfer. Wir bedanken uns bei ihm und seinem Team.

Zum Abendgebet begrüßen wir nun auch alle Hörer von Radio Maria Südtirol. Die Texte finden Sie in unserem Gebetsbüchlein »Der Himmel in dir« ab der Seite 60. Beginnen wir mit dem Kreuzzeichen im Namen des Vaters und des Sohnes und des Heiligen Geistes. Amen. Legen wir diesen Tag zurück in die Hände Gottes. Vater unser im Himmel, geheiligt werde dein Name, dein Reich komme, dein Wille geschehe, wie im Himmel, so auf Erden. Unser tägliches Brot gib uns heute und vergib uns unsere Schuld, wie auch wir vergeben unseren Schuldigern. Und führe uns nicht in Versuchung, sondern erlöse uns von dem Bösen. Amen. Schauen wir zurück auf den heutigen Tag. Nehmen wir uns einige Augenblicke Zeit, um uns an das heute Erlebte zu erinnern. Wir wollen aufmerksam und dankbar wahrnehmen, was uns heute beschäftigt hat, wem wir begegnet sind, was uns Freude oder Kummer bereitet hat.

Gott, du bist da. In deiner Gegenwart kommt mein Herz zur Ruhe. Ich komme zu dir so, wie ich bin. Öffne meine Augen für die Wunder deiner Liebe. Schenke mir den Heiligen Geist, um deine Gegenwart in den Begegnungen und Ereignissen des heutigen Tages zu erkennen.

Dienstag lebt die Kirche besonders im Gedenken an die heiligen Engel. Beten wir nun miteinander das alte Gebet zum heiligen Erzengel Michael. Heiliger Erzengel Michael, verteidige uns im Kampfe gegen die Bosheit und die Nachstellungen des Teufels, sei unser Schutz. Gott gebiete ihm, so bitten wir flehentlich. Du aber, Fürst der himmlischen Heerscharen, stoße den Satan und die anderen bösen Geister, die in der Welt umhergehen, um die Seelen zu verderben, durch die Kraft Gottes in die Hölle

Wir beten nun die Litanei zu den heiligen Engeln. Herr, erbarme dich unser. Christus, erbarme dich unser. Herr, erbarme dich unser. Christus, höre uns. Christus, erhöre uns. Gott Vater, du Schöpfer der Engel, erbarme dich unser. Gott Sohn, du Herr der Engel, erbarme dich unser. Gott Heiliger Geist, du Leben der Engel, erbarme dich unser. Heiligste Dreifaltigkeit, du Wonne aller Engel, erbarme dich unser. Heilige Maria, bitte für uns. Du Königin der Engel, bitte für uns. Alle heiligen Chöre der seligen Geister, bittet für uns. Ihr heiligen Seraphim, Engel der Liebe, bittet für uns. Ihr heiligen Cherubim, Engel des Wortes, bittet für uns. Ihr heiligen Throne, Engel des Lebens, bittet für uns. Ihr heiligen Engel der Anbetung, bittet für uns. Ihr heiligen Herrschaften, bittet für uns. Ihr heiligen Gewalten, bittet für uns. Ihr heiligen Fürsten des Himmels, bittet für uns. Ihr heiligen Mächte, bittet für uns. Heiliger Erzengel Michael, bitte für uns. Du Besieger Luzifers, bitte für uns. Du Engel des Glaubens und der Demut, bitte für uns. Du Hüter der heiligen Ölung, bitte für uns. Du Patron der Sterbenden, bitte für uns. Du Fürst der himmlischen Heerscharen, bitte für uns. Du Weggeleiter der abgeschiedenen Seelen, bitte für uns. Heiliger Erzengel Gabriel, bitte für uns. Du Engel der Menschwerdung, bitte für uns. Du getreuer Bote Gottes, bitte für uns. Du Engel der Hoffnung und des Friedens, bitte für uns. Du Schirmherr aller Knechte und Mägde Gottes, bitte für uns. Du Hüter der heiligen Taufe, bitte für uns. Du Patron der Priester, bitte für uns. Ihr unsere treuesten Freunde, bittet für uns. Ihr unsere klugen Ratgeber, bittet für uns. Ihr unser Vorbild im flügelschnellen Gehorsam, bittet für uns. Ihr Tröster in Verlassenheit, bittet für uns. Ihr Spiegel der Demut und Lauterkeit, bittet für uns. Ihr Engel unserer Familien, bittet für uns. Ihr Engel unserer Priester und Seelsorger, bittet für uns. Ihr Engel unserer Kinder, bittet für uns. Ihr Engel unserer Heimat und des Vaterlandes, bittet für uns. Ihr Engel der Heiligen Kirche, bittet für uns. Alle heiligen Engel, bittet für uns. Im Leben steht uns bei, im Tode steht uns bei, im Himmel wollen wir es euch danken. Lamm Gottes, du nimmst hinweg die Sünden der Welt, verschone uns, o Herr. Lamm Gottes, du nimmst hinweg die Sünden der Welt, erhöre uns, o Herr. Lamm Gottes, du nimmst hinweg die Sünden der Welt, erbarme dich unser, o Herr. Christus, höre uns. Christus, erhöre uns. Herr, erbarme dich unser. Seinen Engeln hat Gott deinetwegen befohlen, sie sollen dich behüten auf allen deinen Wegen. Lasset uns beten. Allmächtiger, ewiger Gott,
verleihe uns die Hilfe deiner himmlischen Heerscharen, damit wir durch sie vor den drohenden Angriffen des bösen Feindes bewahrt bleiben und durch das kostbare Blut unseres Herrn Jesus Christus und die Fürbitte der allerseligsten und unbefleckten Jungfrau Maria von jeder Not befreit, dir wieder in Frieden dienen können. Durch dich, unseren Herrn Jesus Christus, deinen Sohn, der mit dir und dem Heiligen Geiste als Gott lebt und herrscht in alle Ewigkeit. Amen.

0: Mit allen Kindern, die jetzt noch auf sind, beten wir.
1: Heiliger Schutzengel mein, lass mich dir empfohlen sein. Stehe in jeder Not mir bei, halte mich von Sünden frei. Führe mich an deiner Hand in das himmlische Vaterland. In dieser Nacht, ich bitte dich, beschütze und bewache mich. Amen.

Bleibe bei uns, Herr, denn es will Abend werden und der Tag hat sich geneigt. Bleibe bei uns und bei deiner ganzen Kirche. Bleibe bei uns am Abend des Tages, am Abend des Lebens, am Abend der Welt. Bleibe bei uns mit deiner Gnade und Güte, mit deinem heiligen Wort und Sakrament, mit deinem Trost und Segen. Bleibe bei uns, wenn über uns kommt die Nacht der Trübsal und Angst, die Nacht des Zweifels und der Anfechtung, die Nacht des bitteren Todes. Bleibe bei uns und bei allen deinen Gläubigen in Zeit und Ewigkeit. Heiliger Josef, Nährvater Jesu Christi und wahrer Bräutigam der seligsten Jungfrau Maria, bitte für uns und für die Sterbenden dieser Nacht. Der Herr segne uns, er bewahre uns vor Unheil und führe uns zum ewigen Leben.

0: Liebe Hörer, zum Abendgebet ist uns nun Vikar Niklas Müller von Missio Steiermark telefonisch zugeschaltet. Schönen guten Abend.
1: Grüß Gott und guten Abend, liebe Hörerfamilie von Radio Maria. Am Ende dieses Tages versammeln wir uns wieder zum gemeinsamen Gebet. Es ist ein Tag, an dem uns der Herr ermutigt hat, Gott zu geben, was Gott gehört. Es ist ein Wort, das er im Evangelium in einer gewissen Auseinandersetzung gesprochen hat. Ein Wort aber, das ich mir Tag für Tag zu Herzen nehmen sollte, mich daran zu erinnern, dass ich Gott alles geben soll. Denn alles habe ich von ihm empfangen. Deswegen gehört ihm alles. Und mein Dank kann meine Hingabe sein, mein Vertrauen, das ich ihm schenke. Und Ausdruck dieses Vertrauens ist auch zu wissen, mit allen Dingen kann ich mich an ihn wenden. Und nun, heute Abend, wenn wir gemeinsam als Hörerfamilie von Radio Maria beten, dann tun wir genau das. Wir geben dem Herrn unsere Sorgen, im Vertrauen darauf, dass wir bei ihm in der richtigen Hand sind, dass er sich unsere Anliegen annimmt, sie wandelt und dass er, der unsere Gebete hört, auch für uns eintritt, für uns betet, oder sich unsere Gebete annimmt. Und so darf ich Sie, liebe Hörerinnen und Hörer, nun einladen, Ihre Anliegen mit uns zu teilen, sodass wir gemeinsam beten können, gemeinsam Gott die Ehre geben.
0: Sie erreichen mich unter der Nummer 0720 578 578. Von außerhalb Österreichs wählen Sie 0043 720 578 578. Rufen Sie an, wenn Sie ein Gebetsanliegen haben.

0: Wir haben eine erste Anruferin, Christine aus Salzburg. Bitte.
1: Guten Abend, Christine.
2: Guten Abend, Erika. Ich möchte bitten für unsere schwer psychisch kranke Tochter, die sich von der Familie losgesagt hat, weit weg in ein anderes Bundesland verzogen hat, ist, damit wir keinen Zugriff haben, dass sie Hilfe erfährt und Hilfe auch annehmen kann. Wir wissen nicht, ist sie in einer Sekte gelandet oder wo sie ist. Und für die Familie, die hoffnungslos überfordert ist mit der Situation und ja gar nicht mehr sprechen kann über das. Ich bitte Sie ums Gebet und die Hörer Familie.
1: Gerne. Gerne wollen wir uns in diesem Anliegen von Ihnen, Christine, an unseren Herrn wenden. Herr Jesus Christus, du bist gekommen, um die zu sammeln, die sich verirrt haben. Du bist gekommen, zusammenzuführen, dort, wo sich Menschen zerstreut haben. Heute Abend wollen wir gemeinsam mit Christine beten für ihre psychisch kranke Tochter. In ihrer Krankheit hat sie sich von der Familie getrennt, hat sich abgesondert und möchte eigene Wege gehen. Die Familie macht sich große Sorgen um sie, weil sie nicht weiß, wo sie ist. Die Familie ist überfordert mit dieser Situation. So wollen wir dich bitten, dass du Menschen erweckst, die der Tochter von Christine Hilfe bringen. Dass du dich aber auch der Familie zuwendest und ihnen Kraft gibst in dieser herausfordernden Situation. Komm mit deinem Heiligen Geist und beginne zu wirken und führe du zusammen, wo Trennung herrscht. Amen.
2: Amen. Vergelt's Gott.
1: Alles Gute. Wiederhören.
2: Danke. Auf Wiederhören.
0: Das nächste Gebetsanliegen kommt von Elfriede aus Kärnten.
1: Guten Abend, Elfriede. Bitte.
3: Guten Abend, Herr Pfarrer. Ich habe heute so, ich bitte darum um Gebet, weil ich habe heute so einen hohen Blutdruck. Dann Knieschmerzen habe ich so. Dann Karpaltunnel-Syndrom. Und meine Psyche ist heute. Ich bitte um ein Gebet. Bitte.
1: Ja. Sehr gerne. Herr unser Gott, heute Abend wollen wir dir Elfriede anvertrauen, die unter den verschiedensten Gebrechen des Alters leidet, der hohen Blutdruck und der Knieschmerzen unter dem Kabaltunnelsyndrom, dass du sie, dich ihrer annimmst, ihr Heilung schenkst, sie aufrichtest in ihrer Krankheit, damit sie erfahren darf, dass du an ihrer Seite gehst, dass du ein Gott bist, der Heilung schenkt, der Kraft gibt, den Weg zu gehen und der auch auf diesem Weg begleitet. Darum bitten wir im heiligen Namen Jesu. Amen.
3: Amen, danke, vielmals danke. Und dann wieder hin, danke. Danke, vielmals, alles Gute, danke.
0: Ein weiteres Anliegen kommt von Schwester Antonia aus Innsbruck.
4: Ja, grüß Gott.
1: Grüß Gott.
4: Ich möchte jetzt wieder gerne bitten für alle Kranken, Schwerkranken und für die Sterbenden, dass die immer den richtigen Beistand haben. Überhaupt, wenn so wenige Priester sind, dass sie immer zur rechten Zeit den Priester kriegen, wenn es wirklich dem Ende zugeht. Bitte ums Gebet.
1: Sehr gerne. Herr unser Gott, du kennst die Menge von Menschen, die an einer Krankheit leiden, die dieses Kreuz zu tragen haben, die von diesem Kreuz auch niedergedrückt werden. Nimm du dich ihrer an und sei ihnen nahe. In besonderer Weise wollen wir dir heute Abend die Sterbenden anvertrauen. Auch bittend darum, dass sie zur rechten Zeit auch die Hilfe der Priester finden, dass du ihnen in den Sakramenten begegnest, in Sakramenten, mit denen du ihnen die Kraft geben möchtest, den letzten Weg zu gehen, einen Weg, der sie in die Gemeinschaft mit dir führen soll. Ich will dich bitten, dass du deiner Kirche auch Berufungen dazu schenkst, dass immer Priester in ihrer Mitte sind, die die Sakramente in deinem Namen feiern und vor allem die Sterbenden durch ihre Anwesenheit begleiten und stärken. Herr unser Gott, du guter Hirte deines Volkes, schau auf uns und höre unser Gebet für die Kranken und Sterbenden. Darum bitten wir durch Christus, unseren Herrn. Amen.
4: Vergelt Gott tausendmal, vergelt Gott.
1: Thanks Gott, wiederhören.
4: Wiederhören, ja.
0: Die nächste Dame, die ein Gebetsanliegen hat, möchte anonym bleiben. Bitte.
5: Hallo?
1: Grüß Gott, bitte, was ist ja. Ihr Anliegen?
5: Ja, grüß Gott, würdiger Vater. Ich fasse mich kurz. Bitte um den Heiligen Geist für die Bekehrung meiner Kinder, meiner Familie und die Gnade einer guten Beichte. Und für mich um Linderung für meine vielen Leiden. Ewiges vergelt's Gott tausendmal und Ihnen Gottes reichsten Segen.
1: Danke, danke schön. Einige Tage nach dem Pfingstfest wollen wir wiederum das Wirken des Heiligen Geistes bitten und zu sprechen. Herr, unser Gott, du hast versprochen, dass du uns den Heiligen Geist senden wirst, der von dir ausgeht, der über diese Erde ausgegossen wird, damit wir getröstet sind und einen Beistand haben. Und dieser Heilige Geist wirkt in dieser Welt und in den Herzen so vieler Menschen. So wollen wir dir auch die Familie, die Kinder dieser Anruferin anvertrauen, dass ihre Herzen durch diesen Geist bewegt werden und beginnen, sich der frohen Botschaft zu öffnen, damit sie erkennen, wie groß die Liebe Gottes zu ihnen ist, wie groß deine Liebe zu ihnen ist und dass ihre Herzen in dieser Liebe zu brennen beginnen. In besonderer Weise bitten wir dich auch, dass die Bekehrung zu einer guten Beichte führt und so neu in die Gemeinschaft mit dir. Wir wollen dir auch alle anvertrauen, die in dieser Familie unterwegs sind und dich nicht kennen. Wir wollen dich aber auch bitten für diese Anruferin, dass du ihr Linderung in ihren vielen Gebrechen und Leiden gibst, dass sie Hilfe erfährt durch deinen Heiligen Geist, der Kraft gibt und aufrichtet. Amen. Dankeschön für den Anruf. Auf Wiederhören.
5: Vergelt's Gott.
0: Auf Wiederhören, Frau. Der nächste Anruf kommt von Helene aus der Steiermark.
1: Guten Abend, Helene.
6: Grüß Gott. Ich hätte bitte ein Gebetsanliegen für eine gute Freundin von mir. Die hat morgen eine Operation. Da wird beim Mundwinkel ein Karzinom weggenommen. Und ich bitte um einen guten Verlauf und um eine, ja, dass sie wieder gut damit umgehen kann und Kraft bekommt. Das wäre zu tragen.
1: Gerne. Gott, unser Vater, wir vertrauen dir die Freundin von Helene an, die im Magen eine Operation hat. Dass bei diesem Eingriff, wo dieses Karzinom entfernt wird, wirklich ein Prozess der Heilung einsetzen kann. Die Behandlung reicht, die Heilung findet. Würde ich bitten, dass du sie im Vertrauen stärkst, im Vertrauen darauf, dass du die Quelle der Heilung bist. Würde ich bitten, dass du auch alle Ärzte mit deinem Heiligen Geist führst, dass sie handeln und entscheiden, es zum Segen für diese Freundin von Helene wird. O Herr, unser Gott, lass uns und lass diese Frau erfahren, dass du eine Quelle der Heilung bist. Darum bitten wir durch Christus, unseren Herrn. Amen.
6: Amen. Vergelt's Gott. Danke vielmals.
1: Thanks Gott. Wiederhören.
0: Und nun habe ich Erika aus Oberösterreich in der Leitung.
1: Grüß Gott, Erika.
7: Ja, grüß Gott, Herr Pfarrer. Ich bitte ums Gebet für unseren Pfarrer, der in einer sehr schwierigen Lage ist, der einfach von unserer Pfarrgemeinde nicht wirklich angenommen wird und der in Kürze wahrscheinlich weggehen wird. Und ich glaube einfach, er ist wirklich in einer Bedrängnis. Und ja, da möchte ich ums Gebet für ihn bitten.
1: Herr Jesus Christus, du rufst Menschen, dir nachzufolgen. Einige berufst du in besonderer Weise, ihr Leben dir als Priester zu schenken und sich als Hirten für dein Volk einzusetzen. Wir Wir bitten dich für den Pfarrer von Erika, den du auch in deine Nachfolge gerufen hast, der bei der Ausübung seines Dienstes auf Schwierigkeiten stößt, der in einer schwierigen Lage ist, weil er von den Menschen nicht angenommen wird, sie ihn ablehnen und er dadurch große Bedrängnis hat. Ich möchte dich bitten, dass du ihm nahe bist, dass du ihn erfahren lässt, dass du ihn liebst, dass du ihn stützt. Erfülle ihn mit deinem Heiligen Geist, damit er wirklich von deinem Hirtendienst Zeugnis gibt, in einem Dienst, zu dem du ihn berufen hast. Hilf ihm zu vertrauen, dass die, die du berufst, auch mit deinen Gaben segnest, damit sie ihren Auftrag erfüllen können. Und gib ihm auch den Mut, falls es notwendig ist, aufzubrechen und weiterzuziehen und einen Neuanfang zu wagen. Darum bitten wir durch dich, Christus, unseren Herrn. Amen.
7: Danke und ich bitte ums Gebet für ihn weiterhin.
1: Ja, gerne. Auf Wiederhören. Ja.
7: Wiederhören. Danke Ihnen auch. Alles Gute, Gottes Segen.
0: Die Leitungen sind wieder frei geworden. Rufen Sie an, wenn Sie ein Gebetsanliegen haben. 0720 578 578.

0: So, meine Leitungen sind wieder gefüllt. Die erste Anruferin war Veronika aus Tirol. Bitte.
1: Ja, grüß Gott.
2: Guten Abend, grüß Gott.
1: Ich habe bitte ums Gebet. Ich leide unter anderem an Parkinson, vertrage die Medikamente nicht und die Krankheit schreitet voran. Bitte ums Gebet.
2: Sehr gerne. Herr unser Gott, wir vertrauen dir heute Abend Veronika an, die das Kreuz einer Parkinson-Krankheit zu tragen hat. Die Medikamente, die Hilfe versprechen könnten, wirken nicht, beziehungsweise verträgt Veronika diese Medikamente nicht. Wir wollen dich bitten, dass du sie trotz ihrer der fortschreitenden Krankheit erfahren lässt, dass du nahe bist, dass sie trotz der um sich greifenden Beschwerden und Einschränkungen die Kraft findet, ihren Lebens- und Glaubensweg weiterzugehen, im Vertrauen auf deine Nähe. Und offenbare du dich als der Gott, der nahe ist, als der Gott, der auch im Leiden zur Seite steht und stützt. Herr, hilf ihr, mehr und mehr auf dich zu vertrauen, dir die ganze Hoffnung auf dich zu setzen. Darum bitten wir durch Christus, unseren Herrn. Amen.
1: Amen. Vergelt's gut, Herr Pfarrer.
2: Gottes Segen Ihnen. Wiederhören.
1: Danke Ihnen. Auch wiederhören.
0: Ein weiteres Anliegen kommt von Maria aus Graz.
2: Guten Abend, Maria. Grüß Gott.
0: Frau Maria. Sie dürfte nicht da sein. Dann begrüßen wir Eva aus Wien.
3: Hallo.
2: Grüß Gott, Eva. Grüß Gott.
3: Ja, grüß Gott. Ich leide schon seit 7 Jahren an meiner Wirbelsäule. Ich bin versteift worden und es ist einiges schief gegangen. Medikamente sprechen nicht an. Jetzt habe ich auch noch Zahnbeschwerden bekommen, habe eine Kiefergelenksarthrose und ich habe nur Schmerzen und bitte Gott, dass er mir hilft und auch meinen Mann, der jetzt 80 wird, der auch nicht mehr so kann. Und ich bitte auch für meinen Sohn, dass er nie seinen Glauben verliert an Gott. Und ich bitte um Vergebung aller unbewussten und bewussten Sünden.
2: Gerne. Gott, guter Vater, du kennst die Schmerzen deiner Kinder. Du weißt um das, was sie im Herzen quält und ihr Leben schwer macht. Heute Abend wollen wir dir deine Tochter Eva anvertrauen. 7 Jahre leidet sie schon unter den Schmerzen der Wirbelsäulen. Medikamente bringen kaum Hilfe und vieles läuft schief. Und die Schmerzen werden immer größer, immer mehr, auch durch die Arthrose im Kiefergelenk. Aber auch das Gebrechen ihres Mannes macht ihr Sorgen. Wir wollen dich bitten, dass du als liebender Vater ihr deine Sorge spüren lässt, damit sie erkennt, du bist nahe. Du bist ein Gott, der aufrichtet und mitgeht, der sich um seine Kinder kümmert. Lindere ihre Schmerzen und gib ihr Kraft, den Weg des Lebens weiterzugehen. Darum bitten wir durch Christus, unseren Herrn. Amen.
3: Amen. Vergelt's Gott. Ich wünsche Ihnen auch alles Liebe und Gute und Gottes Segen.
2: Danke. Auf Wiederhören.
3: Wieder.
0: Und jetzt begrüßen wir Anna aus Alpbach.
2: Anna? Grüß Gott, Anna.
4: Ja, grüß Gott. Fürs Erste möchte ich Lob und Preis und Dank sagen für unseren wunderbaren Glauben, die Gnade des Glaubens. Und danken an Radio Maria für alle Mitarbeiter. Das ist so ein Segen für uns. Wirklich, das ist ein großes Geschenk. Und alle, was so treue Mitarbeiter sind. Und dann, was mir ich da sehr viel stellvertretend bitten, ich muss nur sagen, ich lebe demnächst 90. Und danke, Herrgott, für die Vergangenheit, für meinen Beruf, weil ich ja lange Pfarrerin war.
2: Mhm.
4: Und Lob und Preisen, danke. Ich denke mit einer großen Dankbarkeit an das, was ich da haben dürfen. Und was mir sehr viel beten tue ich und stellvertretend, weil mir ist das so ein Herzensanliegen, weil so viel Glaubensunwissenheit ist und meine Schmerzen möchte ich aufopfern und dass er nie hilflos wäre.
2: Mhm.
4: Ja, bitte.
2: Ja, Herr unser Gott, nimm du das Dankgebet von Anna an für die vielfältigen Anliegen, die sie heute ausgesprochen hat. Ihren Dank für den Glauben, der ihr geschenkt ist. Für die Schönheit dieses Glaubens. Wir wollen dich bitten, dass dieser Glaube auch weiterhin Kreise zieht, dass der Glaube seine Kraft entfaltet, die Kraft zu erkennen, dass er oder dass wir, die glauben dürfen, auch den Auftrag haben, in diese Welt hinauszugehen und zu verkünden. Mit Anna danken wir dir aber auch für Radio Maria, dass gerade diesen Auftrag auch annimmt, überall, an allen Orten dieser Welt das Evangelium zu verkünden. Und wir danken dir, dass auch in unserem Land durch Radio Maria diese Botschaft verkündet werden kann. Wir danken dir für so viele, die sich einsetzen, um treu ihren Dienst zu tun. Wir wollen dir auch danken für die Arbeit, für den Beruf, den Anna ausüben konnte, viele Jahre lang als Pfarrhaushälterin, wo sie zurückblickt auf diese Zeit. Und ihr Herz mit Dankbarkeit erfüllt wird für das Gute, das sie tun durfte. Herr unser Gott, wir preisen dich für diese und alle Gaben, die du uns schenkst. Ehre sei dem Vater und dem Sohn, dem Heiligen Geist.
4: Im Anfang, so auch jetzt und alle Zeit und in Ewigkeit. Amen. Auch Gottes reichen Segen für Ihre Seelsorge.
2: Dankeschön. Danke für Ihr Gebet. Auf Wiederhören.
4: Bitte, sehr gut.
0: Maria aus Graz hat wieder angerufen und sie wird unsere letzte Anruferin sein für heute. Bitte.
5: Hallo.
2: Grüß Gott, Maria, bitte.
5: Ja, grüß Gott. Und zwar, ich wollte bitten für gute Freunde von mir, wo der Mann Demenz hat und es schwierig ist für die Frau auch, dass sie Kraft finden und dass vielleicht seine Krankheit besser wird. Und für mich, ich habe so einen hohen Blutdruck und immer wieder so satt brennen und Schmerzen in den Knien und im ganzen Körper, also und Schlafschwierigkeiten habe ich. Bitte, bitte ums Gebet.
2: Gerne. Herr unser Gott, die Freundin von Maria beobachtet, wie ihr Mann zunehmend dement wird und diese Krankheit macht ihr Sorgen um ihren Mann, wollen dich bitten, dass du ihr die Kraft gibst, für ihren Gatten da zu sein, ihn in dieser Krankheit auch so gut sie kann zu unterstützen, mit ihm zu gehen und so auch deine Liebe und Zuneigung, deine Treue zu bezeugen. Wir wollen dich aber auch für Maria bitten, die unter unterschiedlichen Gebrechen leidet, angefangen vom Blutdruck, über das Sodbrennen, über andere Schmerzen. Herr, heile du sie und schenke ihr Linderung ihrer Schmerzen, der du lebst und herrscht in alle Ewigkeit.
5: Amen. Da gilt es gut tausendmal. Dem alles Gott. Gute Ihnen und Ihrem ganzen Team. Wiederhören.
0: Ja, vielen Dank für die vielgebetenen Anliegen unserer Hörer. Darf ich abschließend noch um den Segen bitten?
2: Der Herr sei mit euch.
0: Und mit deinem Geiste.
2: Allmächtiger, ewiger Gott, du wirkst in der Mitte deiner Kirche, du hörst die Gebete deiner Kinder, die rings um den Erdenrund zu dir rufen. Du hörst auch uns heute Abend, wenn wir in der Gemeinschaft der Hörerinnen und Hörer von Radio Maria unsere Stimme zu dir erheben. Wir wollen dir all diese Anliegen anvertrauen, die heute laut ausgesprochen worden sind. Wir wollen dich aber auch bitten, dass du dich auch der vielen anderen Anliegen annimmst, die deine Kinder im Herzen tragen. Und dass du sie segnest. Alle, die heute Abend zu dir rufen. Alle, die vertrauensvoll und hilfesuchend ihren Blick zu dir richten. Segne du sie und lass sie erfahren, dass du nahe bist und Hilfe schenkst. So kommen wir auf die Fürsprache der seligen Jungfrau und Gottesmutter Maria, der Segen des allmächtigen Gottes, des Vaters, des Sohnes und des Heiligen Geistes auf euch herab und bleibe alle Zeit bei euch.

0: lassen.
1: Liebe Hörer, bei uns geht es in Kürze weiter mit der Sendung Unser Glaube. Mission Leben aus Glauben, Hoffnung und Liebe mit Schwester Eva von Jesus von den Missions- und Einkehrtagen im Jänner 2020. Auch ich darf mich für heute von Ihnen verabschieden, wünsche Ihnen weiterhin viel Freude mit Radio Maria und einen gesegneten Abend. Am Mikrofon verabschiedet sich Edeltraud Korner.

0: Einen schönen Abend und herzlich willkommen, liebe Zuhörer von Radio Maria Österreich und Radio Maria Südtirol zur Sendung Unser Glaube. Sie hören einen Vortrag mit Schwester Eva von Jesus, den sie im Jänner 2020 bei den Missions- und Einkehrtagen für die Mitarbeiter von Radio Maria im Stift Heiligenkreuz gehalten hat. In diesem Vortrag spricht sie zum Thema Mission leben aus Glauben, Hoffnung und Liebe. Ich wünsche Ihnen viel Gewinn beim Hören Ihrer Ausführungen.
1: Missionare der Hoffnung, gehen wir heute einen Schritt weiter und ich beginne euch zu sprechen über die Entmutigung. Die kleine Therese, die doch in diesen Tagen sehr präsent ist, gestern auch ein sehr schönes Lied gesungen mit einem Text von ihr, hätte ich die Verbrechen der ganzen Welt begangen. Die kleine Therese, eine Heilige, die mich fasziniert, ich denke euch auch, als sie als kleines Kind die Kommunion empfangen hat, die Erstkommunion, das erste Mal den Leib Christi empfangen hat, hat sie einen kleinen Entschluss gefasst, der riesengroß ist. Sie hat gesagt, ich werde mich nie entmutigen. Ich möchte mich nie entmutigen. Wow. Diese kleine, große Heilige. Die Entmutigung. Der erste Schritt für die Hoffnung ist eben zu sagen, ich lasse mich nicht entmutigen. Komme, was komme. Und warum möchte ich mit der Entmutigung anfangen? Weil ich gestern schon gesagt, ich rede hier vor Vollblutchristen, Vollzeitchristen. Ihr habt's alle, ihr geht's alle schon einen langen Weg mit dem Herrn in verschiedensten Orten, in eurer Pfarre, in euren Gebetskreisen, mit Radio Maria, in den verschiedenen Diensten. Und wir sind doch immer konfrontiert mit den verschiedenen Problemen, mit den Leiden, mit den Entmutigungen. Der Pater Andreas Schätz hat meinen neuen Dienst angesprochen. Das Erste, was ich merke, ist, ich kann nur aus Glaube, Hoffnung und Liebe leben. Weil wenn ich auf die Dinge schaue, so wie sie sind und so wie sie mich präsentieren, dann kommt in mein Herz die Entmutigung. Und wenn wir jetzt schauen, gerade in den letzten Wochen und wo die Zeitungen, das Fernsehen, alles voll war, nur von einem Thema, die Kirchenaustritte. 14,9%. Ich habe ein bisschen recherchiert, es waren über 67.000 letztes Jahr, 2018 waren es nicht viel weniger, 58.000. Da kann man sich fragen, ja, hat das überhaupt noch alles einen Sinn? Bringt das überhaupt, was ich mache? Renne ich nicht gegen eine Wand? Verkünde ich und gibt es irgendjemanden, der noch hört, der noch zuhört? Diese Frage hat es einen Sinn und wo in unserem Herzen auch durch die verschiedenen Erfahrungen, die wir machen, durch alles, was uns ja die Zeitungen, die Medien so präsentieren, kann doch in unserem Herzen so ein Zweifel aufkommen. Für was? Für was? Und genau da setzt es an, die Hoffnung. Diese Frage, ja, sitzt man nicht vielleicht doch auf dem sinkenden Schiff und sind noch die Einzigen, die es nicht merken, dass das Schiff der Kirche untergeht? Jetzt möchte ich Widerstand bei euch hören. Nein! Guten Morgen. Ja, die Hoffnung braucht wache und muntere Herzen, auch wenn man etwas später ins Bett geht. Ich schaue jetzt niemanden an, aber da hinten beim Klavier, für die Radio Maria-Hörer, da hinten beim Klavier sitzt die Maria. Guten Morgen. Okay. Wie gehen wir um mit der Entmutigung? Wie gehen wir um mit dem Misserfolg? Ich habe euch gestern schon erzählt vom André Louvre, von diesem Abt eines Trappistenklosters. Das traue ich mir bei den Zisterziensern zu sprechen.

0: Die Trappisten sind die Zisterzienser der strengen Observanz. Der hat seine Spiritualität geht aus von dem Psalm 51, ein zerbrochenes und zerschlagenes Herz wirst du Gott nicht verschmähen. Ein zerbrochenes und zerschlagenes Herz wirst du Gott nicht verschmähen. Dieses demütige Herz, was eben, wie wir gestern schon gesagt haben, Raum lässt für Gott, damit seine Gnade in uns wirken kann. Wie wir heute gehört haben, der heilige Paulus sagt, durch Gottes Gnade bin ich, was ich bin. Und sein gnädiges Wirken an mir ist nicht ohne Wirken geblieben. Danke. Die Gnade kann mehr. Und dieses zerbrochene, dieses zerschlagene, dieses demütige Herz, sagt André Louf, gibt es drei Erfahrungen, die jeder von uns schon gemacht hat und machen wird und die uns zu diesem demütigen Herzen führen. Das erste ist im Gebet. Jeder, der sich einlässt auf einen echten Weg des Gebetes, auf ein Leben des Gebetes, der jeden Tag versucht, Zeit, und nicht nur 5 Minuten, sondern Zeit vor Gott zu verbringen, wird es erfahren, dieses Gefühl der Trockenheit, der Gottferne. Am Anfang spricht alles zu mir und irgendwann sitze ich vor dem Allerheiligsten und denke mir, ich könnte eigentlich auch eine weiße Wand anschauen. Das wäre vielleicht interessanter. Diese Erfahrung der Trockenheit, der Nacht, der Schwere, wo auf einmal auch das Gebet vielleicht für mich nicht mehr wirkt, als wenn es eine Nahrung wäre. Das Gefühl auch der unerhörten Gebete. Ich trete ein in die Fürbitte, ich bete für etwas, ich faste, ich bitte den Herrn und dann passiert's nicht. Was ist los? Wenn man sich wirklich einlässt auf das Gebet, dann kommen wir zu diesem Punkt, wo wir auch konfrontiert sind mit dem Kampf, mit der Gottferne, mit der Nacht, wo Gott auch genau in diesen Momenten unser Herz reinigt. Wo man sagt, Jesus, ich bin bei dir, ganz egal, ob ich was spüre oder nicht. Wir haben einen Priester in der Gemeinschaft, der ist sehr konkret. Der sagt, wenn du in der Anbetung was spüren willst, dann greif in die Steckdose. dann bin ich da, weil ich Gott liebe und weil ich ihm meine Zeit schenken möchte und weil es mich nicht interessiert. Ich komme nicht für mich, ich komme für ihn, um ihm eine Freude zu machen, um ihm meine Liebe zu schenken. Aber das ist ein Weg der Reinigung. Meines Herzens, meiner Liebe, meiner Gefühlswelt, dieses Erfahrung eines zerbrochenen, einen demütigen Herzens auch im Gebet. Der zweite Ort ist das geschwisterliche Leben. Unser Leben in Gemeinschaft, in der Pfarre, in Gebetsgruppen, im Team von Radio Maria. Wir sind Christen, wir lieben den Herrn, wir wollen uns gegenseitig auch lieben. Aber wir sind auch konfrontiert mit unserer Menschlichkeit. Das heißt, da wo Menschen sind, der Menschels. Und auch da mache ich diese Erfahrung von Missverständnis, von Ablehnung, von fehlender Vergebung, haben wir gestern gesprochen, dass es vielleicht so Grüppchenbildungen gibt. Auch da bin ich konfrontiert mit dem Misserfolg, mit den Schwierigkeiten. Auch hier komme ich einmal zu einem Punkt, wo ich sage, ich bin da für den anderen, nicht für mich. Es gibt so einen schönen Satz, man tritt ein in eine Gemeinschaft, um glücklich zu sein, und man bleibt in einer Gemeinschaft, um andere glücklich zu machen. Ich suche mir einen Gebetskreis, das Team von Radio Maria, von irgendeinem Zusammenhalt, weil ich etwas für mich brauche. Und das ist ja auch normal, das ist auch gut, das ist der erste Schritt, weil ich dort glücklich bin, weil ich mich aufgenommen fühle, weil das gemeinsame Gebet mir was bringt. Aber ich bleibe in meiner Pfarre, in meinem Gebetskreis, in meiner Gemeinschaft, im Team von Radio Maria, weil ich den anderen glücklich machen will. Das ist so ein Weg der Bekehrung, den Gott uns einlädt. Im Gebet, im geschwisterlichen Leben und auch im Apostolat. Wir kommen alle mal zu dem Punkt in unserem Dienst, in unserem Apostolat für den Herrn, wo wir auf einmal sagen, ja, bringt's das überhaupt? Man das Gefühl hat, man rennt gegen eine Wand, wie ich vorher schon gesagt habe. Den Misserfolg, dass die Zweifel der Entmutigung. An diesen drei Orten, im Gebet, in der Beziehungsleben, im geschwisterlichen Leben und in meinem Dienst, in meinem Apostolat für den Herrn, komme ich zu einem Punkt, wo ich anstehe, wo ich merke, ich allein, ich kann's nicht mehr. Ich gehe noch vielleicht auf menschliche Statistiken und Nummern und wo mich der Herr einlädt, einfach loszulassen. Die kleine Therese, sagt Konrad der Mäster auch, ist die Heilige mit den leeren Händen, weil sie die Hände einfach offen hat vor Gott und sagt, ich habe nichts, Herr, und du hast alles. Da kommen wir zu diesem demütigen Herzen, dieses zerbrochene und zerschlagene Herz, wirst du Gott nicht verschmähen. Und wenn ich in meinem Leben anstehe, im Gebet, im gemeinschaftlichen Leben, geschwisterlichen Leben, in meinem Apostolat, in meinem Dienst für den Herrn, genau da lädt uns der Herr dann ein, weiterzugehen, einen Schritt zu setzen und eben diesen Schritt des Glaubens, der Hoffnung und der Liebe zu leben. Das war der Schlusssatz von gestern auch. Ich kann immer glauben, ich kann immer hoffen, ich kann immer leben. Diese Freiheit kann mir niemand, kann mir nichts nehmen. Nichts und niemand kann mir diese Freiheit nehmen. Ich möchte euch jetzt ein bisschen näher eingehen auf diese drei göttlichen Tugenden. Und ich habe mir gedacht, gestern gab es so die geistliche Milch, der Linseneintopf am Abend, das Popcorn, Chips in der Nacht. Heute kommt die harte, feste Nahrung. Ich möchte euch ein paar Gedanken zu Glaube, Hoffnung und Liebe bringen, die ich teilweise auch auf das Buch Herr, bleibe bei uns von Kardinal Sarah basiere. Kardinal Sarah ist, glaube ich, für uns eine sehr wichtige prophetische Stimme unserer Zeit, dessen Bücher ich sehr empfehlen kann. Herr, bleibe bei uns, es gibt es auch auf dem Bücherstand, Klammer auf, Klammer zu. Genau. In diesem Buch ist es sehr interessant, weil er beginnt zu sprechen über den Verrat des Judas. Da zitiert er Papst Franziskus, der sagt, der Verrat des Judas hat sich eingeschlichen in unsere Kirche, ohne dass wir es merken. Und er geht so klar und so weit zu sagen, wenn du aufhörst zu beten, dann hast du Gott schon verraten. Wenn du aufhörst zu beten, dann bist du schon eingetreten in diesen Verrat des Judas, der mit menschlichen Mitteln versucht, zu überzeugen, zu bekehren, den Glauben zu verbreiten. Und nicht mehr mit Mitteln Gottes, die eben das Gebet sind. Diese Wichtigkeit des Gebetes. Und dann schreibt Kardinal Sarah ganz klar über die Krisen. Die Krisen in der Welt, die Krise in des Glaubens, die Krise der Kirche, die Krise des Priestertums, die Krise in der sozialen Gesellschaft, in der Moral. Und was ich so interessant finde, nachdem er wirklich ein Panorama unserer Welt uns bringt, wie die Welt sich heute darstellt, dann zeigt er uns auch einen Weg. Und der Glaube, die Hoffnung, die Liebe öffnen uns immer einen Weg. Und dieser Weg ist, ich würde sagen, ein Weg der Gegenrichtung, der Gegenkultur, des Widerstandes. Und dieser Weg beginnt immer mit mir selbst. Als Mutter Teresa mal gefragt worden ist, was muss man in der Kirche ändern, dann hat sie gesagt, du und ich, wir müssen uns zuerst ändern. Dieser Weg des Widerstandes, der Gegenkultur, beginnt mit einer Veränderung meines eigenen Lebens. Und diesen Weg der Veränderung lädt er uns ein, zu gehen durch den Weg der Tugenden, der Kardinalstugenden und der göttlichen Tugenden. Und wo er sagt, diese Tugenden, das sind wie ein Porträt eines Christen, der durch die Tugenden sein Gesicht erhält. Die Tugenden formen in uns dieses Abbild Christi. Jedes Mal, wenn ich einen Akt des Glaubens, der Hoffnung und der Liebe setze, werde ich Christus ähnlicher, werde ich Christus gleichgestaltet. Beginnen wir mit der Hoffnung. Die Hoffnung ist kein naiver Optimismus. Die Hoffnung heißt nicht, wird schon wieder alles gut. Wie es bei uns heißt, bis Heirats ist alles wieder gut. Meine Großmutter hat zu mir immer gesagt, Unkraut vergeht nicht, wenn sie auf mich blickt hat. Ich bin noch immer hier. Es ist kein naiver Optimismus, passt schon, wird schon gut, irgendwie schaffen wir's. Nein, Hoffnung ist Realismus, weil Hoffnung hat seine Wurzel in Gott. Der Ursprung der Hoffnung ist Gott und es gibt nichts Wirklicheres als Gott. Hoffnung ist Realismus. Hoffnung hat seinen Ursprung in Gott und Gott ist das Wirklichste, das Wirklichste. Er ist, ich bin da. Das ist der Gottesname. Und so können wir nur wirklich hoffen, wenn wir uns auch mit Gott verbinden. In dem Maß, wie wir mit Gott verbunden sind, in dem Maß wächst in unserem Herzen die Hoffnung. Die Hoffnung nährt sich eben aus unserem Gebet, aus der Zeiten der Stille. Still zu sein vor Gott, damit dieses Licht der Hoffnung unser Herz erhält. Aus dem Wort Gottes uns zu nähern von diesem Wort des Lebens, diesem Wort der Wahrheit. Unsere Hoffnung nähert sich aus der Gottesbeziehung. Und da sehen wir schon, dass es auch ein immerwährender Kampf ist, in der Hoffnung zu bleiben. Den Blick auf Gott zu richten und sich nicht auf sich selbst oder auf den Blick der Welt unterzugehen. Der Katechismus der katholischen Kirche definiert die Hoffnung so. Die Hoffnung ist jene göttliche Tugend, durch die wir uns nach dem Himmelreich und nach dem ewigen Leben als unserem Glück sehnen, indem wir auf die Verheißung Christi vertrauen und uns nicht auf unsere Kräfte, sondern auf die Gnadenhilfen des Heiligen Geistes verlangen. Die Hoffnung ist diese göttliche Tugend, wo wir uns nach dem Himmelreich sehnen, nach dem ewigen Leben, weil das der Ort unseres Glücks ist, unserer wahren Bestimmung, unseres wahren Glücks. Und wir vertrauen auf die Verheißungen Christi, nicht auf unsere eigenen Kräfte. Wer noch auf seine eigenen Kräfte vertraut, der ist noch nicht in diesem zerbrochenen und demütigen Herzen angekommen, wo sagt, Herr, ich bin nichts, du bist alles. Sondern wir dürfen uns auf die Gnadenhilfe des Heiligen Geistes verlassen, auf die Verheißungen Christi. Sagt auch Paulus, die Hoffnung gegen alle Hoffnung. Wir dürfen diesen inneren Frieden, diese Zuversicht haben, diese, wie wir gestern noch gesprochen haben, diese Paresia, diese Kühnheit, weil wir eben wissen, in allem, was wir leben, was wir tun, was wir sind, was wir haben, dass wir uns nicht auf unsere eigenen Talente oder Stärken stützen müssen, sondern allein auf Gottes Gnade. Wir sehen, wie Gott alles so zusammenfügt, auch in diesen Tagen. Heute, wenn wir auf das Leben des heiligen Paulus schauen dürfen, der sich selbst als Missgeburt bezeichnet, und parallel auch sagt, durch Gottes Gnade bin ich, was ich bin, durch seine Gnade. Die kleine Therese, die am Ende ihres Lebens auf ihr ganzes Leben zurückgeschaut hat und gesagt hat, ich würde nichts ändern, denn alles ist Gnade. Ich wünsche mir immer vom Herrn auch dieses Geschenk, am Ende meines Lebens auf mein ganzes Leben zu schauen, auch auf die Jahre vor dem Kloster, und zu sagen, alles ist Gnade, alles, was ein Teil meines Lebens war, ist Gnade, weil es in Gott ist und weil es in Gott verwandelt ist. Unsere Hoffnung gründet sich allein auf die grenzenlose Güte Gottes. Unsere Hoffnung stützt sich allein auf dieses Ja, was Gott zum Menschen gesprochen hat. Auf dieses Ja, was Gott zur Welt gesprochen hat und nie wieder zurücknimmt. Das ist das Geheimnis von Weihnachten auch. Gott wird Mensch und nimmt dieses Ja, diese Verbindung mit dem Menschen nie wieder zurück. Johannes Chrysostomus, ein Kirchenlehrer, hat einen sehr schönen Satz. Er sagt, solange wir Lämmer sind, siegen wir. Solange wir Lämmer sind, siegen wir. Da haben wir den Sieg Christi. Er hat die Welt besiegt, sagt uns Johannes. Solange wir Lämmer sind, siegen wir. Wenn wir dagegen selbst zu Wölfen werden, unterliegen wir. Es fehlt uns dann eben die Hilfe des Hirten. Solange ich Lamm bin, siege ich, weil ich den Hirten habe, der an meiner Seite geht. Wenn ich selbst Wolf werde, Wolf unter den Wölfen, dann unterliege ich. Das heißt, wir dürfen nie dieser Versuchung nachgeben, mit menschlichen Mitteln, mit menschlichen Kräften, mit sozusagen der Logik der Welt, unseren Glauben zu verkünden, durchsetzen zu wollen, die Welt zu besiegen. Nein, auch in unseren Apostolaten, unseren Diensten, in unserer Mission gilt es. Ich bin Lamm. Ich lasse mich wie das Lamm führen, wohin es auch will. Und dann habe ich den Hirten, der an meiner Seite geht. Dann kann ich die Hoffnung haben, dass er, wie der gute Hirt im Psalm 23, mich zum Ruheplatz am Wasser führt. Und weil uns eben diese Hoffnung trägt, dürfen wir auch einen geistlichen Blick haben. Die Hoffnung schärft unseren Blick auf die Realität der Welt. Die Hoffnung ist kein Schwamm, was alles so drüber wäscht. Die rosa Wolke, die kommt und verklärt und ich sehe nur Halleluja, alles ist wunderschön. Nein, die Hoffnung ist diese Scharfsicht, diese Linse, die mir hilft, scharf zu stellen und die Wirklichkeit zu sehen, die Dinge beim Namen zu nennen, die Dinge auch anzusprechen, auch in der Kirche, die nicht gut sind, wo auch die Sünde und dieser Verrat Judas, um den Papst Franziskus zu zitieren, in die Kirche eingetreten sind, ins Priestertum, ins gottgeweihte Leben, in die christlichen Familien. Die Hoffnung lässt mich die Dinge beim Namen sehen, anschauen. Aber ich brauche nicht dabei stehen bleiben. Ich kann weiterschauen. Ich denke, das ist sehr wichtig. Wir haben in unserer Zeit sprechen wir irrsinnig viel von der Ökologie, von der Umwelt. Und die Verantwortung, die der Mensch seiner Umwelt hat, aber ist es nicht viel zu kurz, wenn man von der Welt, von der Umwelt spricht, von den Dingen, die uns umgeben? Geht es nicht um die Schöpfung, wo der Bezug zum Schöpfer da ist, der alles geschaffen hat und gewollt hat? Und die Hoffnung bleibt nicht bei diesen menschlichen Lösungsversuchen stehen. Gott ist nicht gekommen, damit wir eine Lösung haben. Gott ist Mensch geworden, ist am Kreuz gestorben, ist auferstanden am dritten Tag, damit wir die Erlösung haben. Gott schenkt dir nie einfach nur eine Lösung, Gott schenkt immer die Erlösung. Und auch eine solidarische, eine ökologische, eine tolerante Gesellschaft und Welt wäre immer noch zu wenig. möchte jetzt nicht provozieren, aber überall spricht man vom Green Deal. Bin ich voll dafür. Grün ist die Farbe der Hoffnung und in der Ostkirche ist die Farbe der Ausgießung des Heiligen Geistes. In der Ostkirche zu Pfingsten ist die ganze Kirche grün. Da sitzt jemand für uns, der voll des Heiligen Geistes ist. Lieber Andreas, durch Gottes Gnaden bist du, was du bist. Ich sag, okay, schön ein Green Deal, aber ich glaube, es ist zu wenig. Ich möchte einen Holy Deal. Amen?
1: Amen.
0: Einen Holy Deal. Denn selbst wenn wir eine perfekte Welt hätten, eine perfekte Umwelt, wenn wir alle in Liebe und Eintracht und, wie heißt das, Wonnekuchen, Pfannkuchen, Eierkuchen, wie sagt man da, Liebe, Freude, Eierkuchen, so heißt das genau, leben würden, es wäre zu wenig. Selbst in der perfekten Ehe mit den Traumkindern, alle so wie die Pfeifen da aufgestellt, dein Herz wäre im, Familie Radinger lacht, nein, das wäre immer noch zu wenig. Das wäre immer noch zu wenig. Wir brauchen den Holy Deal. Der heilige Augustinus sagt, unruhig ist unser Herz, bis es ruht in dir. Wir sind geschaffen für Gott. Nur Gott kann unser Herz ganz erfüllen. Nur Gott kann uns den letzten Sinn unseres Lebens geben. Nur Gott kann auch dieser Welt, dieser Schöpfung den letzten Sinn geben. Paulus sagt, die ganze Schöpfung stöhnt und seufzt in Geburtswehen. Der Green Deal ist zu wenig. Wir müssen aufs Ganze gehen. Wir brauchen einen Holy Deal. Wir müssen uns neu aufmachen, aufwecken lassen von der Hoffnung und die Heiligkeit erstreben, den Himmel. Alles andere ist zu wenig. Und viele Leute verlassen heute auch die Kirche, weil sie kommen, weil sie suchen nach dem Absoluten, nach den Antworten auf die Fragen, die ihnen keiner beantworten kann. Woher komme ich? Wohin gehe ich? Was ist der Sinn meines Lebens? Und sie kommen und sie werden abgespeist mit menschlichen Gefühlen, mit menschlichen Gedanken und Überlegungen. Vermitteln wir wirklich noch die Radikalität des Evangeliums? Die ganze Botschaft, auch da, wo es weh tut, auch da, wo es unangenehm ist, weil das Wort mich immer einlädt zu einer Bekehrung, zu einer Veränderung, zu einer Ausrichtung auf Gott hin, zum Beispiel die Vergebung, zum Beispiel das Leid anzunehmen, ohne es zu verherrlichen. Vermitteln wir Gott noch? Sind wir noch transparent, damit die Menschen, wenn sie uns berühren, wenn sie uns hören, wenn sie uns sehen, ja, ein bisschen das Himmelreich vorwegkosten können? Führen wir die Menschen auf diesem Blick in den Himmel oder verstellen wir ihnen eigentlich den Blick, weil wir nicht selbst durchlässig sind? Nochmals, die Hoffnung ist dieser Blick auf die Wirklichkeit, aber sie bleibt nicht bei der Wirklichkeit dieser Erde stehen. Es geht auf den Blick der Wirklichkeit Gottes. Sie lädt uns ein, die Wirklichkeit Gottes zu sehen. Zwei Quellen für die Hoffnung. Die Eucharistie und die Märtyrer. Die Eucharistie ist eben diese Vorwegnahme des Himmels auf der Erde. In der Eucharistie kommt Christus in der Gestalt des Brotes und des Blutes, des Weines zu uns, wird Fleisch und Blut. Da kommt, berührt der Himmel die Erde. Eucharistie ist Vorwegnahme des Himmels, weckt unsere Sehnsucht nach Gott, nach dem Himmel und stillt zugleich auch diese Sehnsucht und schenkt uns noch mehr Hunger nach Gott. Romano Guardini sagt sehr schön, die Liturgie bewahrt die Seele in der Freiheit einer geistlichen Bewegung. Die Liturgie macht uns beweglich, setzt wieder los, eine Freiheit in uns, uns aufzumachen, uns zu bewegen. Diese geistliche Bewegungkeit, dieser Jungbrunnen. Heute ist die Suche in der Welt nach der ewigen Jugend. Die beste Kur des Jungbrunnens ist kein Lifting, kein Botox oder sonst was. Das ist die Eucharistie. Die macht uns frisch, die macht uns jung. Es gibt diese schönen Zeugnisse, wenn man zum Beispiel Johannes Paul II. In seinem Alter, in seiner Krankheit, Liturgie feiern gesehen hat. Auf einmal, wie die Augen wieder leuchten. Der heilige Serafin von Sarov, ein orthodoxer Heiliger, die Kinder haben ihn so gern gehabt, die sind immer zu ihm gekommen, zum heiligen Serafin von Sarov, der hat im Wald gelebt und hat sich immer versteckt. Und wenn er Kinderstimmen gehört hat, dann ist er hingekommen zu ihnen. So haben die Erwachsenen auf die Kinder vorgeschickt, damit sie dann den Heiligen sehen. Und die Kinder haben dann zum Serafin gesagt, du bist aber ein komischer Mann. Dann sagt er, ja, wieso? Naja, du hast die alten grauen Haare und die Haut und der Bart wie ein alter Mann, aber deine Augen, die sind so wie wir, wie unsere. Du hast die Augen wie von uns Kindern. Dieser geistliche Jungbrunnen, die Eucharistie, die uns immer wieder frisch macht, jung macht, aufweckt, weil sie uns immer wieder in den Himmel führt, weil sie uns immer wieder diesen Blick für den Himmel öffnet. Die Eucharistie als Quelle der Hoffnung und das Zweite, die Heiligen, die Märtyrer. Wieso die Heiligen? Kardinal Sarah sagt, aus ihren Augen leuchtet gleichsam als Vorwegnahme des Himmels stets dieser Hoffnungsschimmer. Da sind wieder die Augen. Ich bin sehr sensibel auf diesen Blick auf die Augen auch der Heiligen. Kennt's alle, die kleine Therese? Mich fasziniert bei der kleinen Therese immer dieses Lächeln und ihre Augen. Wo sie auch selbst sagt, sie ist ein kleiner, schwacher Vogel, aber sie hat die Augen eines Adlers. Sie hat die Augen eines Adlers, die in den Himmel schaut. Ich kann mich erinnern, ich habe in Graz studiert und da war ich halbgläubig, ja, so ein bisschen auf dem Weg meiner Bekehrung. Und ich hatte in meinem Studentenzimmer eine Ikone von der kleinen Therese. Sie im Habit war und so ganz direkt schaut. Die haben verschmilzten Lächeln und die Augen. Und wir hatten halt öfters auch so Feiern, bei mir auch in meiner Studentenwohnung. Und da kam mal eine Gruppe von Leuten und da war auch ein junger Mann, der eigentlich nicht gläubig war. Und der war so nervös bezüglich der Ikone von der kleinen Therese. Er sagt, gib die runter. Sag ich, ja, wieso? Na, die schaut mich so an, die sieht mein ganzes Leben, die weiß alles. Dieser Blick der kleinen Therese, diese Augen der Heiligen, die einerseits den Himmel vorwegnehmen, weil sie Gott schauen. Und da siehst du auch in ihrem Blick keine Verurteilung, sondern immer diesen Blick der Hoffnung, dieser Hoffnungsschimmer, der aufleuchtet. Und das können wir in den Heiligen sehen. Und es gibt ja auch diese vielen unbekannten Heiligen. Ich werde immer gefragt, was mich am meisten ich habe 11 Jahre lang in Peru gelebt, was mich am meisten dort berührt hat. Und ich sage immer, es ist dieser Samen der Heiligkeit in den ganz einfachen, ganz armen Menschen, die nichts haben und die deswegen Gott haben. Und total, weil sie sich nur noch auf Gott stützen können. Und wo du siehst, Menschen, wo du menschlich eigentlich sagst, ihre Situation ist hoffnungslos, auswegslos, wo eine durch Krankheit, durch Armut, durch die menschlichen, schwierigen gesellschaftlichen Umstände, wo du sagst, dieses Leben, die werden nie irgendwie eine Chance haben auf eine Veränderung vielleicht, auf eine menschliche Verbesserung. Und in den Augen dieser Menschen ist so eine Lebendigkeit, ist so ein Glauben, ist so eine Hoffnung, weil sie ihr Leben mit Gott leben. Dieser Samen der Heiligkeit, dieser Blick der Hoffnung, und wie wichtig ist das für Menschen, wenn sie uns begegnen können und wenn sie nur einen kleinen Funken dieses Hoffnungsschimmers in unseren Augen entdecken können. Oder für die Radio Maria Mitarbeiter, im Ton eurer Stimme, der über den Äther in die ganze Welt erschallt.

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1: Okay, Kardinal Sarah sagt, die Hoffnung soll jene Tugend sein, welche uns wie ein Kind lächeln lässt. Diese Tugend, die uns wie ein Kind lächeln lässt, auch wenn wir allein gegen die ganze Welt stehen. Der Blick und das Lächeln eines Heiligen, der durchdrungen ist von dieser Hoffnung, weil er auf Gott schaut und nicht auf sich selbst, nicht auf die Welt, nicht auf, ja. So sagt doch Paulus im Römerbrief, die Hoffnung lässt nicht zugrunde gehen. Denn die Liebe Gottes ist ausgegossen in unsere Herzen durch den Heiligen Geist. Die Hoffnung lässt nicht zugrunde gehen. Denn die Liebe Gottes ist ausgegossen in unsere Herzen durch den Heiligen Geist. So dürfen auch wir aus der Kraft der Eucharistie, wo wir täglich schöpfen dürfen, durch die Kommunion, durch die eucharistische Anbetung, durch diesen Blick auf die Heiligen auch wirklich bitten, dass wir ja diesen Hoffnungsschimmer in unseren Augen tragen. Dieses Licht der Hoffnung. Aus der Hoffnung leben. Wenn wir jetzt auf den Glauben blicken, wenn man so sagt, die Hoffnung, das ist so diese Linse, die fokussiert, die scharf stellt und eben auf den Himmel uns blicken lässt. Dieser Blick, der durch alle Wolken hindurch durch den Himmel dringt. Ich sehe, es ist auch hier sehr nebelig. Die kleine Therese ist einfach genial. Die sagt, die Sonne ist immer da. Auch wenn es noch so tiefe Wolken und Nebelschicht ist, hinter den Wolken ist immer die Sonne. Und sie sagt das für ihr eigenes Leben. Ganz egal, welche Schwierigkeiten ich lebe, ob ich vielleicht wirklich untergehe im Nebel, der Trübsal und so weiter, hinter den Wolken scheint immer die göttliche Sonne. Christus ist immer da. Und der Glaube ist vielleicht diese Weitblicklinse. Die Hoffnung fokussiert, blickt scharf. Und der Glaube führt uns in eine Weite, erweitert unseren Blick in die vierte Dimension, in die Dimension Gottes. Durch diesen Blick des Glaubens auf den Menschen, auf die Welt, auf mich selbst, kann ich eintreten in die Geheimnisse Gottes. Heute beim Weg zum Frühstück haben wir uns unterhalten über den Glauben und über den Verstand. Das Schöne ist, der Glaube löscht nichts aus von dem, was von uns menschlich ist. Von unserem Leib, unsere Seele, unserem Geist. Der Glaube löscht doch nicht unseren Verstand aus, im Gegenteil. Fides und Ratio, Glaube und Verstand gehören zusammen. Aber der Glaube führt unseren Verstand, unser Menschsein weiter, über uns hinaus, auf Gott hin. Wir dürfen lernen, die Dinge auf den Grund zu gehen, nicht an der Oberfläche stehen zu bleiben, sondern einzutreten in den Blick Gottes, in die Geheimnisse Gottes. In diesen göttlichen Plan, den er mit jedem Einzelnen von uns hat. Wenn wir heute Paulus' Bekehrung feiern, wer war Paulus? Wie hat er vorher geheißen? Saulus. Und wo war Saulus? Wo wird das erste Mal erwähnt in der Heiligen Schrift? Bei der Steinigung von Stephanus. Sie legten ihr Gewand ab zu Füßen des Saulus, der als Zeuge dort war. Und dann geht er nach Damaskus, weil er die Christen verfolgen will. Und da begegnet er Gott. Und er blindet zuerst und braucht auch diese Reinigung des Herzens, bis er neu sehen lernt durch das Gebet von Ananias. Und dort aber eintritt in diesen Blick des Glaubens. Und er sieht nicht mehr die Dinge mit menschlichen, sagen wir mal, Schablonen, sondern er tritt ein in die Pläne Gottes. In diesem Blick auf die Pläne, auf die göttlichen Pläne und wo er sein ganzes Leben unter diesem Blick Gottes und diesem Blick des Glaubens ganz neu erfassen und ergreifen kann und sieht, wie Gott alles vorbereitet hat, dass er eben dieser Völkerapostel wird. Dieser Blick des Glaubens, der uns hilft, nicht stehen zu bleiben, sondern tiefer zu sehen und zu sehen, was sonst verborgen ist. Auch die Pläne Gottes mit uns, mit unserer Welt. Der Glaube ist, das sehen wir auch im Leben des heiligen Apostel Paulus, ist nicht einfach ein Produkt einer inneren Erfahrung. Der Glaube wächst nicht von mir selbst heraus. Der Glaube ist ein Ereignis, ist eine Begegnung, wo jemand auf mich zutritt, wo jemand auf mich zugeht. Offenbarung ist Gott, der mich anspricht, der mich aus mich selbst herausführt, über mich hinausführt und etwas Neues schafft. Das ist ganz wichtig. Offenbarung wächst aus einer Begegnung mit Gott, der mich anspricht und mir auch die Fähigkeit gibt, nicht nur sein Wort zu hören, sondern selbst darauf Antwort zu geben. Und die Frage an mich, lasse ich mich ein auf diese Begegnung mit Gott, lasse ich mich von Gott herausführen oder bleibe ich lieber bei mir selbst, in mir selbst eingeschlossen? Ich sage immer, ich kann mein Leben als Goldfisch verbringen oder als Hai. Oder Wal, wenn euch das lieber ist. Oder Delfin ist auch schön. Delfin, okay. Der macht so Sprung und auf. Der Goldfisch, der macht seine Kreise. Vormittags nach rechts, nach links. Und nachmittags ist Halbzeit. Andere Richtung. Und ist es schön, mein Leben in der Glaskugel. Ich schwimme nach rechts, ich schwimme nach links. Ich bin in Sicherheit. Was macht der Haifisch? Was macht der Wal? Was macht der Delfin? Der springt in die Weiten hinein, in das Meer. Ich kann mein ganzes Leben lang als Goldfisch springen in meiner Glaskuppel. Oder ich kann mich vom Glauben herausführen lassen, in andere Weiten, in diesen Ozean der Liebe Gottes. Glaube ist Erfahrung, ist Begegnung. Jemand, der auf mich zutritt, der mich anspricht und der mich einlädt, selbst Antwort zu geben. Und diese Antwort ist ein Zeugnis ablegen. Im Glauben spreche ich nicht von mir, im Glauben spreche ich von Gott. Ich spreche von dem, was Gott in mir getan hat. Der Glaube ist ein persönlicher Akt, aber zugleich auch das Bekenntnis eines objektiven Sachverhaltes. Es ist eine persönliche Entscheidung, die ich in Freiheit ablege. Dieser Gott, der auf mich zutritt, der mich anspricht, ich möchte ihm vertrauen, ich möchte ihm mein Leben überlassen, ich möchte ihm Antwort geben mit meinem ganzen Sein. Und diese Antwort ist eine persönliche Antwort, die nur du geben kannst. Und gleichzeitig wird sie aber zu einem öffentlichen Zeugnis, zu einem Bekenntnis. Warum ist das für mich so wichtig? Weil wir Missionare der Hoffnung sind. Das heißt, wir dürfen Zeugnis abgeben von meinem Glauben, von meiner Begegnung, meiner Erfahrung mit Gott. Und dieses Glaubenszeugnis muss ich aber öffentlich geben. Der Glaube ist nie eine reine Privatsache. Was man uns heute so zeigen möchte, das ist für mich eine Schizophrenie, wenn ich den Glauben vom privaten und öffentlichen Leben trennen möchte. Mein Glaubenszeugnis ist immer ein Zeugnis in der Welt. Dieses Ich-Glaube führt zum Wir-Glauben, zum Bekenntnis der Kirche. Dieser Glaubensakt führt mich ein. Ich bin durch den Glaubensakt, durch meine Taufe, durch mein Bekenntnis Teil der Kirche. Und das ist auch schön. Benedikt XVI. Sagt, wer glaubt, ist nie allein. Wer glaubt es nie allein? Das heißt, ich darf den Glauben nicht auf ein persönliches Gefühl reduzieren, weil sonst verliere ich die Möglichkeit, es weiterzugeben. Der Glaube ist Begegnung mit Christus, ein Glaube an Christus, ein sich überlassen an Christus und gleichzeitig auch ein Glauben an diese Glaubenswahrheiten, die Christus mir durch sein Wort und durch die Lehre der Kirche vermittelt. Darum ist auch der Ort der Katechese so wichtig, wo nicht nur Glaubensinhalte vermittelt werden, sondern auch eingeladen wird zu einer Glaubensbegehung. Und diese Tendenz, vielleicht auch den Glauben auf ein Gefühl zu reduzieren, auf ein persönliches Gefühl, ihn zu trennen von konkreten Glaubensinhalten, das erleben wir ja heute ganz stark auch im Relativismus. Wo alles vermischt wird, wo gleichgemacht wird, wo sagt, naja, solange du glaubst und dein Glaube, das ist das Wichtigste und was für dich richtig ist, was dir gut tut, das ist gut, das ist erlaubt, das ist richtig. Wir müssen wieder zurückfinden zu einer Klarheit im Glauben, denn sonst wird auch in unser Herz betäubt, erlöscht die Liebe. Die Liebe ist immer konkret, die Liebe richtet sich immer an eine konkrete Person. Wenn ich sage, ich liebe alle gleich, dann liebe ich niemanden. Ich liebe jeden Einzelnen. Gott liebt jeden Einzelnen von uns und jeden mit einer ganz besonderen Liebe. Und so sind auch wir eingerufen, der Liebe ein Gesicht zu geben. Und der Glaube ist dieser wichtigste Schatz uns Christen. Die Märtyrer geben nicht ihr Leben für ein schönes Gefühl. Die Märtyrer, und wir sind eine Märtyrerkirche heutzutage, wir haben gestern das schon angesprochen, die Märtyrer geben ihr Leben für eine Person, dem sie geglaubt haben, dem sie ihr Leben hingegeben und anvertraut haben. Und für die Lehre, für den Weg, die Wahrheit und das Leben, was diese Person Jesus Christus vermittelt hat. So muss auch unser Herz wieder brennen aus Liebe zu dem Glauben und zu dem, den wir geglaubt haben, zu Christus. Wir dürfen nicht unseren Glauben beflecken durch die Sünde oder verwässern durch die Kompromisse der Welt. Wir müssen wieder zu einer Klarheit zurückfinden. Wem haben wir geglaubt? Und was hat er uns weitergegeben? Was ist der Schatz des Evangeliums? Es gibt einen Satz in diesem Buch, Herr, bleibe bei uns, der mich sehr berührt. Ein französischer Geistlicher sagt, wenn ihr nicht mehr in Liebe brennt, werden andere erfrieren. Wenn wir nicht mehr in Liebe brennen, werden andere erfrieren. Und da bin ich schon beim letzten Punkt. Glaube und Hoffnung führen uns immer zur Liebe. Glaube und Hoffnung führen uns zur Liebe. Und das ist die Tugend, die alle christlichen Tugenden vervollkommnet. Die Liebe. Die Liebe ist das Ziel und die Zusammenfassung unseres ganzen christlichen Lebens. Wenn wir nicht aus Liebe brennen, dann werden andere erfrieren. Und die Liebe ist eben auch kein Gefühl. Die Liebe ist ein Willensakt. Die Liebe ist der schönste, der höchste, der nobelste Akt unseres freien Willens. Die Liebe ist kein Gefühl. Das Verliebtsein ist ein wunderschönes Gefühl, aber auf die Verliebtsein darf ich nicht aufbauen. Die Liebe ist dieser freie Akt. Ich liebe dich. Ich erwähle dich. Ich sage Ja zu dir. Aus Freiheit. Weil ich es will. Weil ich mich entscheide. Und auf diesen Freiheitsakt, auf diesen Willensakt kann ich mein Leben aufbauen. Klammer auf, Klammer zu. Das ist das große Problem heute in christlichen Beziehungen, in der Ehe auch. Das Gefühl geht weg. Aber diese Entscheidung, diese Willensentscheidung, auf die kann ich jeden Tag aufbauen. Und wenn wir verstehen wollen, was die Liebe ist und nach welcher Liebe unser Herz dürstet, nach welcher Liebe die Welt dürstet, dann müssen wir zuerst auf Gott blicken, denn Gott ist die Liebe. Ich möchte euch kurz ein Zitat bringen aus Deus Caritas Est, aus der Enzyklika von Benedikt im 16. Wenn Jesus in seinen Gleichnissen von dem Hirten spricht, der dem verlorenen Schaf nachgeht, von der Frau, die die Drachme sucht, von dem Mann, der auf den verlorenen Sohn zugeht und ihn umarmt, dann sind dies alles nicht nur Worte, sondern Auslegungen seines eigenen Seins und Tuns. Der Hirte, der das verlorene Schaf sucht. Die Frau, die Drachme sucht, die sie verloren hat. Der Vater, der auf den verlorenen Sohn zugeht, ihm entgegeneilt, ihn umarmt, ihn von seinem Schmutz emporhebt. Das sind nicht nur Worte, sondern das sind Auslegungen von dem eigenen Tun Gottes, von der Art und Weise, wie sich Gott hinwendet zu uns. Im Tod Jesu am Kreuz vollzieht sich jene Wende Gottes gegen sich selbst, in der er sich verschenkt, um den Menschen wieder aufzuheben und zu retten. Liebe in ihrer radikalsten Form. Der Blick auf die durchbohrte Seite Jesu, von dem Johannes spricht, begreift, was Ausgangspunkt dieses Schreibens war. Gott ist Liebe. Dort kann diese Wahrheit angeschaut werden und von dort her ist nun zu definieren, was Liebe ist. Von diesem Blick her findet der Christ den Weg seines Lebens und Liebens. Die Liebe ist Hinwendung von Gott zum Menschen. Gott wendet sich dem Menschen zu, diese Dynamik der Liebe. Und die größte Hinwendung ist am Kreuz, wo wir diese verschenkende Liebe Gottes empfangen dürfen. Das ist diese Dynamik der Liebe, in die Gott uns auch selbst nehmen möchte. So wie sich Gott dem Menschen hinwendet, zuwendet, so befähigt uns seine Liebe auch, uns Gott zuzuwenden. Mit der neuen Bekehrung ist diese Umkehr, diese Richtungsänderung, diese Umwendung zu Gott. Das ist das Geheimnis des Messopfers, auch um bei der Eucharistie wieder da zu sein, wo sich Gott ganz dem Menschen verschenkt, damit wir fähig werden, uns auch ganz Gott zu schenken. Aber diese Hinwendung bleibt nicht bei uns stehen, sondern sie ist auch immer eine Hinwendung zum Nächsten. Und alles, was wir heute hören an Nächstenliebe, an Caritas, wenn wir dabei nur an Spenden für Arme denken, an Hilfsorganisationen, NGOs und so weiter, dann ist das auch noch einmal viel zu kurz gegriffen. Mutter Teresa sagt, wenn ich Gott gibt, gibt zu wenig. Die Nächstenliebe ist ein Sich-Verschenken. Ich gebe nicht von meinem Überfluss. Die Witwe, die arme Witwe, die, was hat sie im Tempel gegeben? Zwei Goldmünzen. Da gab der Reiche, der von seinem Überfluss gab, und die arme Witwe, die ihre zwei kleinen Münzen gegeben hat, alles, was sie hatte. Und im Griechischen der Bibel steht nicht, sie gab alles, was sie zum Leben hatte, sondern die griechische Originalübersetzung ist, sie gab ihr Leben. Zu lieben heißt, alles zu geben und sich selbst hinzugeben, sagt die kleine Therese. Gott gibt sich ganz, er verschenkt sich ganz. Er wendet sich ganz dem Menschen hin, damit wir uns ganz Gott hinwenden können und ganz den Nächsten noch hinwenden dürfen. Wir müssen immer dieselbe Liebe zu Gott haben wie zu den Geschöpfen, die er selbst liebt. Die Gemeinschaft mit Gott führt zur Gemeinschaft mit dem Nächsten. Das ist vielleicht der letzte Punkt, den ich noch sagen möchte. Ich kann Jesus nicht für mich allein haben. Das christliche Leben ist kein Egoismus für mich. Das ist unfruchtbar. Die Liebe macht uns, öffnet uns immer für das Neue, für den anderen. In der Ehe, darum ist auch die Offenheit für Kinder in der Ehe ein konstituierender Teil der christlichen Ehe. Und dann muss man offen sein, ob Gott diese Kinder schenkt, diese Fruchtbarkeit schenkt oder vielleicht einlädt auf eine andere Art und Weise, eine Fruchtbarkeit zu leben, eine geistliche Fruchtbarkeit. Das geweihte Leben ist nicht das Zölibat um der Bequemlichkeitswillen. Es ist das Zölibat um des Himmelreichswillen. Die Ehelosigkeit um des Himmelreichswillen. Auch hier bin ich gerufen, nicht zu sagen, mein lieber Jesus und ich, sondern mein lieber Jesus und ich und alle Menschen, die Gott mir geschenkt hat. Alle Menschen, die Gott mir in den Weg stellt, mich einlädt zu lieben. Und dann kann man nur staunen, wie die Liebesfähigkeit in unseren Herzen wächst. Die Liebe zu Gott führt mich immer auch zur Liebe zum Nächsten in die Gemeinschaft an. Ich kann Gott nicht für mich alleine haben. Das ist diese Fruchtbarkeit, diese Dynamik. Wenn wir aus Glaube und Hoffnung leben, sind wir auch fähig, die Liebe zu leben und in der Liebe zu wachsen. Die Liebe ist das, was alles fruchtbar macht. Mate Robin sagt auf diesen Bezug zur Gemeinschaft, dass ich nicht für mich alleine nur da bin, sondern Verantwortung trage für meine Mitmenschen, für die Menschen, die Gott mir geschenkt hat, in meiner Familie, in meinem Freundeskreis, in meiner Pfarre, in meiner Gebetsgruppe, Radio Maria. Mate Robin sagt dieses prophetische Wort, sie spricht von diesem Pfingsten der Liebe. Diesem Pfingsten der Liebe, von diesen Feuerherden der Liebe, und wo sie sagt, in Zukunft werden ganze Gemeinschaften selig gesprochen, werden ganze Gemeinschaften heilig gesprochen. Da gibt's dann nicht mehr den heiligen Ordensgründer, der Dominikaner, der Franziskaner, die Zisterzienser haben 7, glaube ich, oder 4? 4. 7 sind die Serviten, danke. Da heißt dann auf einmal, alle Mitarbeiter und ehrenamtliche Mitarbeiter, na sagen wir mal zuerst alle ehrenamtliche Mitarbeiter von Radio Maria werden heilig gesprochen. Halleluja, Amen. Und dann, wenn ihr im Himmel seid, macht sie Fürbitte für die offiziellen Mitarbeiter von Radio Maria. Ja, die Ehrenamtlichen, das ist die Kostenlosigkeit der Liebe, weil die Liebe bezahlt sich nur durch Liebe. Amen. Dieses Wort, ganze Gemeinschaften werden heilig gesprochen. Die Liebe, die kleine Therese sagt, wenn du in Liebe entbrannt bist und losrennst, dann ziehst du alle mit. Dann ziehst du alle mit. Die Liebe verwandelt, die Liebe steckt an. Wenn unsere Liebe erlöscht, dann erfrieren die Menschen um uns herum. Wenn du vor Feuer brennst, dann steckt dieses Feuer an. Diese Feuerherde der Liebe. Also wir dürfen unsere Kraft aus Christus schöpfen. Wir dürfen unseren Glauben, unsere Hoffnung von Christus nähren. Und da möchte ich noch einmal zurückkommen auf die Eucharistie, auf den Tabernakel. Wir müssen beten. Wenn wir die Kirche verändern wollen, wenn wir die Welt verändern wollen, dann müssen wir auf die Knie gehen. Dann müssen wir auf die Knie gehen und beten und Gott anbeten. blockiere immer ein Buch, was ich noch nie gelesen habe. Ich werde es irgendwann mal lesen, aber mich berührt der Titel so, dass ich seit 20 Jahren von diesem Buch spreche. Ich bin gespannt, wenn ich den Autor des Buches, dem Per Molinier, mal im Himmel begegne, wird dann wieder sagen, na Eva. Aber das Buch heißt Adoration au Désespoir. Anbetung oder Hoffnungslosigkeit. Und ich fand einfach schon den Titel so genial, wenn das sagt eh schon alles, warum muss man das ganze Buch lesen? Also entweder wir haben zwei Möglichkeiten zu reagieren für alles, was uns betrifft in unserem Leben, in der Welt, in der Gesellschaft, in der Kirche. Ich kann verzweifeln, ich kann hoffnungslos werden, ich kann in die Revolte gehen, ich kann mich auflegen, ich kann schimpfen, kritisieren, was weiß ich. Oder ich kann auf die Knie gehen, anbeten und sagen, Gott, du bist Gott. Du weißt alles, du kannst alles, ich vertraue dir, ich glaube auch an dich, auch wenn niemand mehr an dich glaubt. Ich hoffe auch dich, auch wenn niemand mehr auf dich hofft. Dich möchte ich lieben. Herr, du weißt alles, du weißt, dass ich dich liebe. Ich kann immer anbeten, ich kann immer eintreten, diesen Akt der Glaubens, der Hoffnung und der Liebe, oder ich kann verzweifeln, ich kann mit den Waffen der Welt kämpfen. Und so ist auch dieses Buch von Kardinal Robert, glaube ich, ein Aufwecken von uns, wo er sagt, was machst du? Du kannst Stunden vor der Anbetung verbringen. Aber bringt dich dein Gebet dann auch dem Nächsten, den Gottfernen näher? Ein Gebet, was uns nicht den Menschen näher bringt, ist fruchtlos. Durch das Gebet muss mein Herz eben wieder voll Liebe entzünden, voll Liebe zu Gott, voll Liebe zu dem Nächsten. Die Heiligen, die haben diese verrückte Liebe gehabt, wo sie teilweise gesagt haben, ich möchte mein Leben lang an den Pforten der Hölle stehen und schauen, dass keiner in die Hölle geht. Dieses Verzweiflung, was wird mit den Sündern, Herr? Oder bin ich happy, mein lieber Jesus und ich? Das Gebet muss uns näher bringen, den Menschen, muss unser Herz brennend machen für die Menschen. Sonst ist es fruchtlos. Und gleichzeitig aber auch alles unser Tun. Wir dürfen nicht einfach Marktschreier sein, irgendwelche Straßenverkäufer, die ein Produkt anpreisen, auch wenn wir das beste Produkt mit dem schlechtesten Marketing haben, wie es Pater Karl Wallner immer so gern sagt. Das stimmt. Aber alles unser Tun, alles, was wir machen, die Quelle, der Antrieb, muss Gott sein, muss die Liebe zu Gott sein, muss das Gebet sein, sonst ist es fruchtlos. Es gibt einen schönen Satz in unserer Gemeinschaftsregel, das Apostolat ist ein Überfließen aus der Kontemplation. Oder wir müssen kontemplativ in der Aktion sein. Weil ich sie so gern habe, ende ich noch mit einem kleinen Zitat von der kleinen Therese, die spricht über die Kirche, dass die Kirche ein Herz hat und dieses Herz vor Liebe brennt. Ihr kennt es alles gut, aber es ist so schön, es gehört daher. Kleine Therese schreibt, ich begriff, dass die Kirche ein Herz hat und dass dieses Herz von Liebe brennt. Ich erkannte, dass die Liebe allein die Glieder der Kirche in Tätigkeit setzt. Und würde die Liebe erlöschen, so würden die Apostel das Evangelium nicht mehr verkünden, die Märtyrer sich weigern, ihr Blut zu vergießen. Ich begriff, dass die Liebe alle Berufungen in sich schließt, dass die Liebe alles ist, dass sie alle Zeiten und alle Orte umspannt, mit einem Wort, dass sie ewig ist. Da rief ich im Übermaß meiner überschäumenden Freude, O Jesus, meine Liebe, endlich habe ich meine Berufung gefunden. Meine Berufung ist die Liebe. Ja, ich habe meinen Platz in der Kirche gefunden. Und diesen Platz, mein Gott, den hast du mir geschenkt. Im Herzen der Kirche, meiner Mutter, werde ich die Liebe sein. Im Herzen der Kirche, meiner Mutter, werde ich die Liebe sein. Ja, wer du auch bist, wo du auch lebst, was du auch tust, ganz egal, wo der Herr uns hingestellt hat, ganz egal, wie unsere Lebenssituation ist, wenn wir in der Liebe leben, sind wir im Herzen der Kirche. Wenn wir in Glaube, Hoffnung und Liebe verweilen, dann ist unser Leben fruchtbar. Dann sind wir in Gott und Gott ist mit uns. Amen.

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1: Allein vor Gott wird der Mensch das, was er ist. Ein Wort für die Woche von Dietrich Bonhoeffer.

0: Wir beten die Komplett, das Nachtgebet der Kirche. Sie finden die Texte im großen grünen Stundenbuch ab Seite 705. Wir beten den Psalm 143, 1 bis 11. Mit uns betet heute Kaplan Norbert Purer aus Christkirchen. Grüß Gott, schönen Abend.
1: Grüß Gott. O Gott, komm mir zu Hilfe.
0: Herr, eile mir zu helfen.
1: Ehre sei dem Vater und dem Sohn und dem Heiligen Geist.
0: Wie im Anfang, so auch jetzt und alle Zeit und in Ewigkeit. Amen. Halleluja.
1: In einer kurzen Zeit der Besinnung blicken wir zurück auf den vergangenen Tag. Wir sind eingeladen, vor Gottes Angesicht unser Gewissen zu erforschen.

0: Ich bekenne Gott, dem Allmächtigen, und allen Brüdern und Schwestern, dass ich Gutes unterlassen und Böses getan habe. Ich habe gesündigt in Gedanken, Worten und Werken. Durch meine große Schuld. Darum bitte ich die selige Jungfrau Maria, alle Engel und Heiligen und euch Brüder und Schwestern, für mich zu beten bei Gott, unserem Herrn. Der allmächtige Gott, erbarme sich unser. Erlasse uns die Sünden nach und führe uns zum ewigen Leben.
1: Amen.
0: Tod und Vergehen waltet in allem, steht über Menschen, Pflanzen und Tieren, Sternbild und Zeit.
1: Du hast ins Leben alles gerufen. Herr, deine Schöpfung neigt sich zum Tode, hol sie heim.
0: Schenke im Ende auch die Vollendung. Nicht in die Leere falle die Vielfalt irdischen Seins.
1: Herr, deine Pläne bleiben uns dunkel, doch singen Lob wir dir, dem dreieinen, ewigen Gott. Amen.
0: Verbirg dein Antlitz nicht vor mir. Auf dich, o Herr, vertraue ich.
1: Verbirg dein Antlitz nicht vor mir. Auf dich, o Herr, vertraue ich.
0: Herr, höre mein Gebet, vernimm mein Flehen. In deiner Treue erhöre mich, in deiner Gerechtigkeit.
1: Geh mit deinem Knecht nicht ins Gericht, denn keiner, der lebt, ist gerecht vor dir.
0: Der Feind verfolgt mich, tritt mein Leben zu Boden. Er lässt mich in der Finsternis wohnen, wie längst Verstorbene.
1: Mein Geist verzagt in mir. Mir erstarrt das Herz in der Brust.
0: Ich denke an die vergangenen Tage, sinne nach über all deine Taten. Erwäge das Werk deiner Hände.
1: Ich breite die Hände aus und bete zu dir. Meine Seele dürstet nach dir wie lechzendes Land.
0: Herr, erhöre mich bald, denn mein Geist wird müde.
1: Verbirg dein Antlitz nicht vor mir, damit ich nicht werde wie die Menschen, die längst begraben sind.
0: Lass mich deine Huld erfahren am frühen Morgen, denn ich vertraue auf dich.
1: Zeig mir den Weg, den ich gehen soll, denn ich erhebe meine Seele zu dir.
0: Herr, entreiß mich den Feinden. Zu dir nehme ich meine Zuflucht.
1: Lehre mich, deinen Willen zu tun, denn du bist mein Gott. Dein guter Geist leite mich auf ebenem Pfad.
0: Um deines Namens willen, Herr, erhalt mich am Leben. Führe mich heraus aus der Not in deiner Gerechtigkeit.
1: Ehre sei dem Vater und dem Sohn und dem Heiligen Geist.
0: Wie im Anfang, so auch jetzt und alle Zeit und in Ewigkeit. Amen.
1: Verbirg dein Antlitz nicht vor mir. Auf dich, o Herr, vertraue ich. Seid nüchtern und wachsam. Euer Widersacher, der Teufel, geht wie ein brüllender Löwe umher und sucht, wen er verschlingen kann. Leistet ihm Widerstand in der Kraft des Glaubens.
0: Herr, auf dich vertraue ich. In deine Hände lege ich mein Leben.
1: Herr, auf dich vertraue ich. In deine Hände lege ich mein Leben.
0: das Leuchten über deinem Knecht, dein Antlitz. Hilf mir in deiner Güte.
1: In deine Hände lege ich mein Leben.
0: Ehre sei dem Vater und dem Sohn und dem Heiligen Geist.
1: Herr, auf dich vertraue ich. In deine Hände lege ich mein Leben.
0: Sei unser Heil, o Herr, wenn wir wachen, und unser Schutz, wenn wir schlafen, damit wir wachen mit Christus und ruhen in seinem Frieden.
1: Sei unser Heil, o Herr, wenn wir wachen, und unser Schutz, wenn wir schlafen, damit wir wachen mit Christus und ruhen in seinem Frieden.
0: Nun lässt du, Herr, deinen Knecht, wie du gesagt hast, in Frieden scheiden.
1: Denn meine Augen haben das Heil gesehen, das du vor allen Völkern bereitet hast.
0: Ein Licht, das die Heiden erleuchtet, und Herrlichkeit für dein Volk Israel.
1: Ehre sei dem Vater und dem Sohn und dem Heiligen Geist.
0: Wie im Anfang, so auch jetzt und alle Zeit und in Ewigkeit. Amen.
1: Sei unser Heil, o Herr, wenn wir wachen, und unser Schutz, wenn wir schlafen, damit wir wachen mit Christus und ruhen in seinem Frieden.
0: Herr, gütiger Vater, sei du unsere Leuchte im Dunkel der Nacht. Gib, dass wir in Frieden schlafen, damit wir uns beim Anbruch des neuen Tages in deinem Namen freudig erheben. Darum bitten wir durch Christus, unseren Herrn. Eine ruhige Nacht und ein gutes Ende gewähre uns der allmächtige Herr.
1: Amen.
0: Sei gegrüßt, du Königin, Mutter der Barmherzigkeit, unser Leben, unsere Wonne und unsere Hoffnung sei gegrüßt. Zu dir rufen wir, verbannte Kinder Evas, zu dir seufzen wir, trauernd und weinend, in diesem Tal der Tränen.
1: Wohlan denn, unsere Fürsprecherin, wende deine barmherzigen Augen uns zu, und nach diesem Elend zeige uns Jesus, die gebenedeite Frucht deines Leibes. O gütige, o milde, o süße Jungfrau Maria. Lieber Herr Kaplan Norbert Purer, ich bitte Sie nun um Ihr Wort zur guten Nacht und um den Segen.
0: Liebe Hörerinnen, liebe Hörer, am Donnerstag, Fest von Leichnam, wir beten Jesus an, im Geheimnis der Eucharistie. Es war im Jahre 2005. Papst Benedikt war gerade einige Monate Papst. Und da gab es im Oktober eine große Begegnung mit italienischen Erstkommunionkindern auf dem Petersplatz. Mehrere Kinder stellten dem Papst Fragen und er hat dann ganz spontan auf diese Fragen geantwortet. Ein Bub fragte ihn: Heiliger Vater, uns wurde gesagt, dass wir heute eine eucharistische Anbetung machen. Was ist das? Wie macht man das? Kannst du uns das erklären? Danke. Dann die Antwort des Papstes. Also, was die Anbetung ist, wie man sie macht, das werden wir gleich sehen. Denn alles ist schon vorbereitet. Wir werden beten, wir werden singen, wir werden niederknien und so vor Jesus sein. Aber deine Frage verlangt eine ausführlichere Antwort. Nicht nur, wie man es macht, sondern was ist Anbetung? Ich würde sagen, Anbetung ist, wenn ich erkenne, dass Jesus mein Herr ist, dass Jesus mir zeigt, welchen Weg ich gehen soll. Und mich verstehen lässt, dass ich nur dann gut lebe, wenn ich den von ihm gewiesenen Weg kenne, wenn ich dem Weg folge, den er mir zeigt. Anbeten heißt zu sprechen, Jesus, ich bin dein und ich folge dir in meinem Leben. Ich möchte diese Freundschaft, diese Gemeinschaft mit dir nie verlieren. Ich könnte auch sagen, dass die Anbetung hauptsächlich eine Umarmung mit Jesus ist, wo ich sage, ich bin dein und ich bitte dich, sei auch du immer mit mir. Diese Worte von Papst Benedikt, einem großen Theologen und gleichzeitig ein Kind vor Gott. Und als Kind kann man ganz einfach sprechen. Jesus, ich bin dein. Und ich folge dir in meinem Leben. Ich möchte diese Freundschaft, diese Gemeinschaft mit dir nie verlieren. Man könnte sagen, das ist wie eine Liebeserklärung. Wenn wir Anbetung halten, lassen wir uns einerseits von Jesus lieben und wir erklären ihm auch unsere Liebe. So werden wir eins. Oder wie Papst Benedikt sagt, Anbetung, eine Umarmung mit Jesus. Mögen uns diese Gedanken helfen, das Fest von Leichnam mit großer Freude und Dankbarkeit zu feiern. Jesus ist mitten unter uns im Geheimnis der Eucharistie. So darf ich euch alle noch segnen. Auf die Fürsprache der Gottesmutter Maria, des heiligen Josef und aller Heiligen segne euch und alle, die ihr im Herzen mitträgt, der allmächtige Gott, der Vater und der Sohn und der Heilige Geist.
1: Amen.
0: Danke und allen eine gute Nacht.

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Ich wünsche Ihnen eine erholsame und gesegnete Nacht. 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
1: Liebe Hörerinnen und Hörer von Radio Maria, ich begrüße Sie zur Sendung Lebenshilfe. Am Mikrofon Edeltraud Korner. Heute widmen wir uns wieder der Hagiotherapie. Das heutige Thema: meine Würde, meine Identität, meine Person. Dazu begrüße ich ganz herzlich unsere Referentin Gertraud Gutkauf. Herzlich willkommen.
2: Ja, grüß Gott, liebe Edeltraud. Grüß Gott, liebe Hörerinnen und Hörer. Dieses Thema habe ich gewählt, weil ich immer wieder die Erfahrung mache, dass ich persönlich, aber auch allgemein sehe, dass dieses Bewusstsein, dass ich in einzigartiger Weise lebe, so schnell verloren geht. Und darum ist es notwendig, dass ich mir immer wieder meines Wertes, meiner Würde bewusst bin, dass ich auch ein Geschenk bin, trotz meiner Fehler und Schwächen. Das Leben ist ein Geschenk. Und diese innere Haltung sollten wir uns aneignen, dass wir unseren Alltag gut leben können. Durch mein Personsein habe ich vom Schöpfer eine Würde bekommen. Eine Würde, die unantastbar ist. Trotz verschiedener Schwierigkeiten ist in jeder Person ein Bereich, der unzerstörbar ist. Und das ist meine Einmaligkeit, mein Wert, meine innere Schönheit. Und daraus lebe ich meine Identität. Sich die Wahrheit über die eigene Würde bewusst zu machen, das ist mein Leben. Ich bin ein Kind Gottes, daher habe ich eine Würde. Werde dir deiner Person bewusst, deines Wertes, deiner selbst. Die christliche Anthropologie fragt, was macht den Menschen menschlich. Sie sagt uns, dass der Mensch durch eine spezifische Form definiert ist, und das ist die unsterbliche Seele. Sie belebt den Körper und befähigt mich, dass ich vertrauen kann, den Sinn in meinem Leben entdecke, dass ich mich nach dem Gewissen ausrichte und für die Werte entscheide und so weiter. Dort, wo die spürbare Hand des Schöpfers nicht zu finden ist, ist der Mensch in seinem subjektiven Empfinden und Wahrnehmung verschlossen. Dazu möchte ich Ihnen ein Bild nahebringen, ein Bild von einem Spinnennetz und einer Spinne. Das Spinnennetz haltet der Faden von oben her, der haltet eigentlich das ganze Netz. Die Spinne hat aber ganz eine schlechte Laune, ist verärgert, frustriert. Sie sieht den Faden, der nach oben geht, aber glaubt, dass der überflüssig ist. Sie beißt ihn in ihrem Ärger ab, aber das ganze Netz fällt zusammen. Und so geht es auch uns oft, wenn wir aus Unwissenheit oder Frustration oder auch Übermut unsere Verbindung nach oben durchtrennen. Dann kommt das Leben in eine Schieflage, denn diese Verbindung haltet unser Leben im Lot, im Sein. Und wir sehen auch nicht, dass uns das eigentlich schadet, wenn wir diese Verbindung verlieren. Aber das Leben ist mir geschenkt. Ich bin ohne mein Zutun geworden. die Erkenntnis, dass das Leben ein Geschenk Gottes ist, weckt Dankbarkeit in den Menschen. Und ich kann dem Ruf folgen, indem ich die Einladung annehme, Teil einer Liebesgeschichte zu sein. Die göttliche Liebe, die den Menschen erschaffen hat, die sorgt dafür, dass sich niemand in der Welt überflüssig fühlen muss. Der Schöpfer hat für jeden Menschen einen einzigartigen Plan. Diesen Plan zu entdecken und danach zu leben, ist meine Berufung. Und Christen erkennen, dass sie zum missionarischen Dienst an anderen berufen sind. Die Menschen sind, gerade weil sie berufen sind, wahre Gesprächspartner Gottes. Das ist die Schönheit des Menschen. Er kann mit ihm kommunizieren. Er hat ein Gegenüber. Er hat ein Du. Was formt meine Identität? Die Fragen, wer bin ich? Wer will ich sein? Was will ich mit mir anfangen? Was wollen wir auch als Menschheit mit uns anfangen? Wir leben ja immer in einer Gemeinschaft. Die Fragen eben, die sind grundlegend und wesentlich. Warum? Dass ich erfahre, dass ich in einer einzigartigen Weise lebe. Mich gibt es nur einmal. Dieses Bewusstsein, mich gibt es nur einmal in der ganzen Menschheitsgeschichte, vorher, nachher. Niemand wird so sein, wie ich bin. Wir haben auch kein Reserveleben. Darum ist in uns diese große Sehnsucht da, dass sich unser Leben wirklich entfaltet. Menschen können nicht glücklich sein, ohne zu wissen, wer sie sind. Wenn also Menschen ihre Identität formen wollen, müssen sie sich der erhabenen Würde des Menschen bewusst sein. Diese Würde und Größe des Menschen zeigt sich dadurch, dass ich ein Abbild Gottes bin. Aber wie bewusst ist uns das? Wir erleben gerade in der heutigen Zeit so vieles Interessantes, so viel Neues, so viel Ablenkung auch, dass es also immer, glaube ich, immer wichtiger wird, dass ich entdecke, wer bin ich? Wer hat mir das Leben geschenkt? Wer schaut mich jetzt an? So dass ich immer wieder zurückkommen kann zu diesen Wurzeln. Ich bin gewollt, gewünscht, geliebt jetzt letztlich. Weil aus dem leben wir. Und das ist die Gefahr oder die Versuchung der jetzigen Zeit, dass man eben verunsichert sein oder erleben vielleicht auch, das ist altmodisch oder egoistisch. Aber es ist wichtig, dass ich immer wieder zu mir selber in meine Tiefe zurückkomme, nicht an der Oberfläche, sondern wirklich aus dem Fundament lebe, ich bin gewollt, der Schöpfer ist da. Er ist jeden Augenblick da, er haltet mein Leben. Es braucht also dieses tiefe Bewusstsein dieser Wahrheit, dass ich vom Schöpfer gewollt und geliebt bin, trotz meiner Fehler und Schwächen und dass in mir ein Bereich ist, der unzerstörbar ist. Dieses Bewusstsein soll in mir eine Wahrheit werden, also dieses Bewusstsein, dass das so ist. Dazu muss ich nachdenken und kritische Überlegungen treffen, einfach kritisch nachfragen, hinterfragen in Bezug auf mein Personsein, nicht auf die Sorgen und Nöte hin, sondern eben durch die Fragen, wer bin ich, woher komme ich, öffne ich mich für die Transzendenz, für dieses Angenommensein, für dieses Bejahtwerden. Also ich muss oder sollte immer mehr innehalten, mir geschenkt, mich zu empfangen. Weil dieser Blick der Liebe ist für die Entwicklung der eigenen Identität ganz wichtig, beginnend auch in der eigenen Familie. Der Mangel an Liebe hat seine Wurzeln in der Isolation, des Nicht-Geliebt-Werdens oder der Schwierigkeit, lieben zu können. Sehr vieles ist uns nicht bewusst, aber wir tragen in uns alle eine ganz tiefe Sehnsucht nach Angenommensein, nach Wertschätzung, nach Glück. Und wir suchen diesen Mangel oft unbewusst mit anderem zu füllen. Zum Beispiel mit Reisen, Shoppen, Sport, Vergnügen. Das ist alles gut, aber oft auch eine Ablenkung, um tiefer zu schauen. Und deshalb brauchen wir Zeiten der Stille, des Innehaltens, des Nachdenkens, dass mein Leben nicht in eine Schieflage geratet. Auch diese Frage, wie geht es mir mit mir selber? Ist mir bewusst, dass ich gerade, weil der Allerhöchste, die Liebe selbst, die Güte in Person, mich gewollt hat, dass mir das kostbar, wertvoll und einzigartig macht. Wir sind auch immer wieder in verschiedenen Lebenssituationen, die verändern sich. Das heißt, ich muss mir immer wieder neu lernen, dies anzunehmen, weil ich mich ja auch verändere. Aber dieses Fundament für mein Leben, dass ein Blick der Liebe für mich da ist, der mich gewollt hat, der mich bejaht, unter diesem Blick ich werden kann, die ich von Ewigkeit her erdacht bin. Dass der Schöpfer in mir mein Personsein entfalten will. Dass ich mir geschenkt bin. Das lässt mich eigentlich entspannen. Das ist nicht anstrengend. Das heißt, das wird mir geschenkt. Aber dem muss ich mir bewusst sein, in das muss ich eintreten und annehmen können. Vielleicht kann man jetzt eine kurze Musikpause machen, dass wir das ein bisschen verinnerlichen können.

0: Liebe Hörerinnen und Hörer von Radio Maria, Sie haben eingeschaltet zur Sendung Lebenshilfe zur Hagiotherapie mit Gertraud Gutkauf. Das heutige Thema: meine Würde, meine Identität, mein Personsein. Ich möchte wieder das Wort an Sie übergeben.
1: Ja, danke vielmals. Es ist vielleicht ein bisschen ungewohnt, dass wir so diesen Blick ganz auf uns selber richten, aber das ist unser Fundament, weil wir von dem her leben, der mir das Leben gegeben hat, dass das in uns zur Entfaltung kommt. Darum ist wichtig, wie bewusst ist mir das, dass ich mir selbst als ein unaufgefordertes Geschenk anvertraut wurde. Unaufgefordert, einfach ich bin mir geschenkt worden. Deshalb immer wieder auch die Frage: habe ich mich selbst als Geschenk angenommen? Die empfangene und angenommene Liebe ist die treibende Kraft hinter jedem Prozess der Selbstakzeptanz und des Wachstums und hat ihren Ursprung in Gott selbst, der ewigen Liebe. Und dieser Prozess ist möglich, wenn wir uns dieser liebenden Beziehung öffnen, um beschenkt zu werden. Wir sind oft sehr eingebunden im Alltag oder in unserem Leben, immer im Tun zu sein, für andere da zu sein. Das ist alles gut, aber ich brauche oder soll in mir diese Erfahrung machen, dass ich selber, dass ich zu mir selber komme und ich mich selber empfangen muss. Eben deswegen braucht es die Zeiten der Stille, des Bewusstseins, dass ich mein Personsein erkennen kann. Was heißt es, ich bin Person? Wir sind durch unsere geistige Dimension, durch dieses Nachdenken, Reflektieren, kann ich mich selber erkennen. Natürlich auch das Negative, aber darum ist es so wichtig, dass ich diesen guten, liebenden Blick des Schöpfers erkenne und dass er einen guten Plan hat für mein Leben, dass ich das annehmen kann. Sonst weiß ich ja nicht, wer bin ich denn? Die wollen mich so, die anderen wollen mich so. Also diesen Wert, dass ich in mir erkenne, wer bin ich, ist ganz wesentlich und wichtig auch für uns und immer wieder neu empfangen. Und dazu braucht es eben auch oft, dass wir dieses Bewusstsein darüber wachrütteln, dass diese Wahrheit in mir lebendig wird. Und dafür braucht es die Stille. Es braucht immer wieder diesen Rückzug, diese Stille, ruhig zu werden. Und wenn wir uns fragen, aber warum? Weil die Stille ist der Raum für den Hagios, das heilige uns. Dieses heilige uns beseitigt den Lärm unseres Egos. Also zuerst kann schon oft vieles kommen, was uns beschäftigt. Aber letztlich fangen wir an, durch die Stille wird der Lärm beseitigt, der ja unsere Eindrücke von außen trifft. Aber die Stille, die ermöglicht den Raum, in dem sich unsere Geistseele mit der Quelle verbinden kann. Ohne diese Stille, ohne diesen Akt des Bewusstseins, bleibt sonst unsere Geistseele an der Oberfläche. Und dann entdecke ich, dass diese Stille nicht leer ist, sondern gefüllt mit einer Anwesenheit. Wo der Mensch leise wird, kommt er zu sich selbst, zur Ichhaftigkeit. Und als Menschen haben wir eben die Fähigkeit, das zu reflektieren. Deswegen ist die Oberflächlichkeit eine Zeit, die uns in die Irre führt. Aus dieser tiefen Erfahrung heraus, von dieser Begegnung, von dieser Erfüllung oder von dieser Beziehung her, dass da jemand da ist, der zu mir raus sagt, kann ich dann die Entscheidung treffen, weil ich frei bin, also ich muss mich oder soll mich entscheiden, dass ich dann das Erkannte im Alltag auch umsetzen kann, dass ich das integrieren kann. Diese Entscheidung, die treffe ich im Herzen. Und wir wissen oder haben schon oft gehört, Gott treffe ich im Herzen. Und immer wenn ich mich für das Gute und für die Wahrheit entscheide, dann folge ich meinem Gewissen. Über mein Gewissen kann ich nicht verfügen. Das Gewissen untersteht Gott. Und mit diesem Blick zu ihm denken wir an die Spinne. Wir brauchen also diese Verbindung. Und diesen Blick zu ihm fange ich dann an, in einer Einheit zu leben. Und die macht die Erfahrung des Geliebtseins. Und dann werde ich fähig, auch andere zu lieben. Die Liebe, mit der er mich anschaut, lässt mich dann auch die anderen wieder neu sehen. Die Liebe ist immer kreativ. Sie will uns überraschen und ist immer im Tun. Sie will sich im Tätigsein schenken. Also das Liebe ist was Bewegendes, Lebendiges, nichts Starres. Die Liebe will uns locken, herausfordern, oft auch, aber einfach in Bewegung sein. Und es ist der Heilige Geist, der das dann in uns vollbringt. Also wir sind in einer lebendigen Beziehung. Der Schöpfer will immer im Tun sein, aber es braucht Aufmerksamkeit, ein Wachsein, immer auch wieder ein Aufgerüttelt werden. Und so können wir dann aus der Fülle des lebendigen Gottes Lebens, das ist die Berufung des Menschen. Wir erleben auch, dass man Erfahrungen haben, die uns niederdrücken, die uns beschäftigen, Sorgen, Trauer, Verluste. Wir erleben vieles. Und oft sind aber gerade diese Erfahrungen dann der Auslöser oder die Chance wieder, dass ich mich hinwende zu dem, der mir das Leben gibt. Und aus dieser Erfahrung heraus erlebe dann, ich bin getragen. Ich bin nicht allein. In der Tiefe meines Seins ist der da, der mein Leben haltet. Für uns ist letztlich immer wieder dieses Ringen um diese Wahrheit, dass sie in die Stille kommt, dass sie da in der Tiefe zu mir selber kommt, in diese Verbindung mit der Quelle, weil von daher leben wir. Und dazu sind wir aufgefordert, eben uns immer wieder zu entscheiden, bewusst täglich, möglichst täglich eine Zeit dem Herrn zu schenken, der immer da ist und der immer wartet, mich letztlich zu beschenken. Das heißt, es ist meine Entscheidung, dieser Stille, dieser Begegnung Raum zu geben. Und dass das eine kostbare Zeit ist, machen wir dann die Erfahrung. Der Kampf ist, dass ich mir die Zeit nehme, dass ich mich entscheide und strikt sage, nein, stopp, diese 10 Minuten oder was immer mir möglich ist, die schenke ich dem Blick der Liebe, der für mich da ist. Und da darf ich da sein und empfangen. Nichts tun, nichts leisten, sondern das Herz öffnen, um mich beschenken zu lassen. Und dieses Beschenktwerden, das brauchen wir eben, dass wir wieder gestärkt im Alltag weitergehen können. Ja, das ist die Größe eigentlich des Menschen, dass wir so diese Innerlichkeit leben, aus dieser Beziehung her leben und auch dann in Zeiten der Not uns bewusst sein, es ist jemand da, der mich versteht, der mit mir geht, der Ja sagt zu mir und so gestärkt ich dann weitergehen kann. Wir brauchen also, dass wir das zulassen, dass unsere Geistseele das wahrnimmt. Das wird nämlich geschenkt. Ich muss nichts leisten. Ich darf einfach da sein, mich beschenken lassen. Und das ist oft eine Erfahrung, die ich lernen muss. Ich darf mich beschenken lassen. Ich möchte jetzt bei dir sein. Ich möchte mich mit der Quelle meines Lebens verbinden. Weil wir oft durch Sorgen glauben, wir verlieren unsere Würde. Oder wenn wir in einem Streit sein oder irgendwelche Auseinandersetzungen sein, dann identifizieren wir uns oft mit diesen Situationen. Deswegen braucht es immer wieder zurück zu meiner Würde, also zu meiner Quelle, wo mir meine Würde wieder bewusst wird und neu geschenkt wird. Und aus dieser Verbindung her kann ich dann vergeben oder bitten, dass die Liebe in mir vergibt, wenn ich es nicht kann. Aber so kann ich weitergehen und so wächst mein Vertrauen letztlich ins Leben.

Ich lade Sie jetzt ein, dass ich mich sammle. Der Körper muss bewusst gesammelt sein, weil der ganze Mensch eintauchen möchte in diese Gegenwart, in diese Stille. Die Meditation ist ein Weg in diese Tiefe hinein, in die Sammlung. In einem Bewusstsein, das ich jetzt langsam zulasse. Du bist da und ich bin da.

möchte jetzt bei dir sein. Ich möchte mich mit der Quelle meines Lebens verbinden und bei dir sein.

bist da. Du schaust mich an. Mich meinst du. Mich in meiner Einzigartigkeit.

Ich mache mir bewusst, das Leben ist in mir. Das Leben ist mir geschenkt. Ich bin ein Geschenk. Ich bin ein Geschenk an mich. Habe ich mich angenommen?

Ich kann dir mein Herz öffnen. Diesem liebenden Blick, der mich anschaut. Und unter diesem liebenden Blick kann ich den Schmerz zulassen oder das Leiden, das da ist, weil du da bist, weil ich auf dich schaue. Nicht in die Wunde hinein, sondern auf dich. Aber ich will nicht davonlaufen vor mir. Ich will zulassen, dass deine Liebe, deine Gegenwart, das in mir berührt, verändert. Du wartest auf mich immer. Und ich will dir erlauben, dass du das von mir nimmst, dass du in diese Bereiche hineinkommst, wo ich selber nicht weiter kann. Und du liebst es, mir das abzunehmen. Du legst deinen Arm um mich und sagst, gib mir das. Das ist zu schwer für dich. Kann ich das loslassen? Kann ich dem vertrauen, der die ganze Schöpfung haltet, dass er auch mich haltet? Dass er mir hilft, dass ich ihm wertvoll bin.

sie darf mich beschenken. Und ich bitte dich auch, dass du mir diesen Blick der Liebe, den du für mich hast, dass ich den lerne, für mich anzunehmen, dass ich mich mit deinen Augen anschaue, mit diesem wohlwollenden, liebenden Blick, der mich aufatmen lässt, der mich leben lässt. Der mich erfüllt mit Liebe, mit Sicherheit, mit Zuversicht, mit Vertrauen. Und dass ich mit dieser Liebe dann für andere da sein kann. Ich möchte dir auch die Menschen bringen, die mir das Leben vielleicht schwer machen oder Situationen, die schwer sind. Alle Verbitterung loslassen, alle Traurigkeit, alle innere Not, möchte in das Meer deiner Barmherzigkeit schmeißen. Um deine barmherzige, liebende Liebe anzunehmen.

Danke, dass du mein Herz berührst. Die Liebe heilt, befreit. Danke, dass diese Liebe stärker ist als alles Negative. Danke, dass ich immer wieder umkehren darf zu dieser Liebe hin. Und dass dieser Blick der Liebe mir meine Würde schenkt. Und mit dieser Würde, mit diesem liebenden Blick, mit dieser Kraft, kann ich wieder gestärkt in den Alltag gehen. Mit dieser inneren Gewissheit, ich bin nicht allein. In mir ist der, der mein Leben trägt, der mein Leben haltet, der mein Leben führt. Und diese Liebe, die hört nie auf. Und mit dieser oder in dieser Liebe möchte ich Danke sagen für mein Leben. Danke sagen, weil ich weiß, alles ist in deiner Hand. Alles, was noch geordnet werden soll oder notwendig ist, wirst du mit mir gehen. Ich bin nicht alleine. Du ordnest alles und du führst mich wirklich in die Fülle des Lebens. Danke für mein Leben. Danke, dass ich mir selber sagen kann, es ist schön, dass es mich gibt und dass ich das auch zu meinem Nächsten sagen kann. Weil es gibt keine Situation, außer der es nicht einen guten Ausweg gibt, weil du da bist, weil du alles in der Hand hast. Und dafür danke ich dir.

Liebe Hörer von Radio Maria, ich möchte Sie nun einladen. Rufen Sie an, wenn Sie ein Zeugnis haben, wenn Sie Gedanken zu dem Gehörten haben. 0720 578 578 von außerhalb Österreichs 0043 720 578 578.

0: Ja, wir haben eine Anruferin, Anna aus Alpbach. Bitte.
1: Grüß Gott. Bin ich ernst?
2: Grüß Gott, ja. Liebe Anna.
1: Grüß Gott. Ein Lob und Preis und Dank möchte ich nur sagen für alles, was Sie gesagt haben. Ich lebe wirklich aus dieser Gnade des Glaubens, aus dem Wort Gottes. Und vis-à-vis, wo ich sitze, ist mein schöner, schöner Herrgottswinkel. Und genau 2000 Schritte vis-à-vis ist unser Tabernakel in der Kirche, wo ich von 60 bis 80 gedient habe. Ich danke so ein Herrgott für den Glauben, für meine Vorfahren und das Haus, was wir mit meiner Schwester für die Mutter gebaut haben. Es ist so eine Gnade, so eine Gnade. Ich kann ja nur sagen, und oft habe ich es schwer, weil man schon leidet, wenn man merkt, dass so viel Unwissenheit ist. Aber ich lege es immer alles dem Herrn hin und bitte um die Gnade, dass ich glaube, Hoffnung und Liebe, und ich bete sehr viel stellvertretend. Nein, ich kann nur danken. Lob und Preisen, Dank sei dir. Und das Schwere in der Früh und immer im Gebet zu uns in Radio Maria, nicht mehr, als ich tragen kann. Und das ist immer mein Wunsch. Und auf das vertraue ich. Ganz, ganz herzlichen Dank für alles.
2: Ja, vielen Dank. Sehr schön, wenn man spürt, dass man aus dieser Beziehung so gut leben kann, gell? Da wird viel gewandelt.
1: Sehr schön.
2: Danke.
1: Ja.
2: Danke.
1: Bitte.
2: Danke.

Liebe Hörer, herzliche Einladung. Rufen Sie an, wenn Sie zu dem Gehörten, wir haben so wunderbare Gedanken jetzt gehört, wenn Sie ein Zeugnis dazulegen wollen oder wenn Sie aus eigener Erfahrung irgendwas uns mitteilen wollen. 0720 578 578 von außerhalb Österreichs. 0043 720 578 578.

0: Da wir keine Anrufer mehr haben, möchte ich wieder das Wort an Gertraud Gutkauf übergeben.
1: Ja, also wir sind es vielleicht nicht so gewohnt, dass man wirklich meine Würde, meine Identität, mein Personsein so bewusst anschaut. Aber gerade in der heutigen Zeit mache ich die Erfahrung, dass es so notwendig ist, dass ich das in meinem
0: Entschuldigung,
1: Inneren,
0: jetzt haben wir doch einen Anrufer in der Leitung. Ja. Darf ich ihn durchschalten? Christoph. Ja,
1: bitte. Danke.
2: Grüß Gott.
1: Grüß Gott, Christoph.
2: Das mit dem auf die Wunde Jesu schauen, das ist ein Punkt, der mir oft sehr hilft. Wegschauen von den eigenen Verletzungen und hin aufs Kreuz. Und im Herzen Jesu ist ja das so verwandelt worden, der ganze Schmerz, dieses Leid, dieses Versagen, diese Demütigung. Und ich habe dann oft das Bild der Tempelquelle, das ich nutze, weil ich dann darauf vertraue, dass einfach diese Heilung durch diese Ströme des lebendigen Wassers passiert. Dass ich das hinhalt, einfach das, was weh tut oder was manchmal, aber man denkt, es ist alles schon recht gut, es läuft gut und dann ist eine Situation im Leben, wo man sich denkt, das gibt es ja nicht und wieso habe ich da so reagiert, warum habe ich den so verletzt, warum bin ich da nicht bei mir geblieben in der Ruhe oder in der Einheit oder im Frieden und da dass diese Person oder diese Situation dann hinhalten, aufs Kreuz schauen, auf das Herz Jesu schauen, das ist wirklich etwas, was für mich sehr, sehr heilsam ist.
1: Ja, sehr schön, genau.
0: Ja, vielen Dank, Christoph, für diese Wortmeldung. Danke.
1: Ja, vielen Dank, weil da spürt man dann auch wieder, dass das Leben uns tragt, dass die Liebe uns tragt, dass der Schöpfer da am Werk ist, dass wir das eigentlich geschenkt bekommen. Von diesem Ding her unseren Schmerz hinlegen und wie das dann leichter wird. Und diese Erfahrungen brauchen wir, dass wir erleben, das ist wirklich so und die machen uns stark. Und immer wieder, wir sind alle verwundet oder verletzen einander, ohne dass wir es oft wollen. Aber wenn wir eben wissen, dass wir zur Quelle gehen können, wir sind jetzt da im Herz-Jesu-Monat, seinem Herzen uns anvertrauen, unser Herz öffnen, in sein Herz legen, da geschieht es wirklich. Und das ist ein ganz großes Geschenk, weil wir dann eben diese Verbindung erleben, dass wir ein Geschenk sind. Ja, das ist sehr schön. Danke, Herr Christoph. Und danke der Anna für den Anruf.
0: Ja, und jetzt, die Zeit ist schon sehr fortgeschritten. Vielen Dank auch Gertraud Gutkauf für diesen wundervollen Vortrag. Liebe Hörer von Radio Maria, das war die Sendung Lebenshilfe, Hagiotherapie mit Gertraud Gutkauf zum Thema Meine Würde, meine Identität, meine Person. Die Wiederholung hören Sie heute um 22 Uhr auf unserer Radiothek. Werden Sie diese Sendung in Kürze zum Download bereit haben.

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0: Einen wunderschönen Vormittag wünsche ich Ihnen, liebe Hörerinnen und Hörer von Radio Maria. Zur Sendung Wort des Lebens begrüßt Sie herzlich Eileen Schwarzott. Heute hören Sie einen Vortrag von Pater Livio Fanzaga, dem Programmdirektor von Radio Maria Italien aus dem Jahr 2018, den er beim Kongress der Weltfamilie von Radio Maria abgehalten hat. So wünsche ich Ihnen viel Gewinn mit diesem Vortrag.
1: Ein herzlicher Gruß an euch alle. Also, ihr habt oft eine weite Reise gemacht, meine Reise war viel kürzer. Ich wollte euch sagen, während der Messe gestern habe ich eine Botschaft gehabt. Heute möchte ich euch etwas sagen, was viele von euch schon wissen. Aber es ist der Moment, das noch in Erinnerung zu rufen, um zu verstehen, um diese Wirklichkeit von Radio Maria zu verstehen. Ein wichtiges kirchliches Werkzeug. Wir haben, erinnern uns an die Rede des Papstes an uns. Es gibt viele andere Medien, der Massenmedien, auch der Kirche, der katholischen Kirche. Radio Maria ist ein von Laien gegründet, ist im Dienst an der Kirche. Das ist ein besonderes Phänomen, das. Ich sage euch meine Überzeugungen hier, die von den letzten 30 Jahren dann so sich entwickelt haben. Diese Wirklichkeit, dass wir von einem Pfarreiradio angefangen haben, im Kontext der italienischen Kirche, ein besonderer Kontext, nämlich die Kirche hat in Italien hunderte von Radios. Die Kirche hat eine nationale Zeitung. Sie hat einen Fernseh im großen Stil. Und ich habe mich dann gefragt, warum war die Mutter Gottes daran interessiert, nochmal ein Radio zu haben? In Italien, als wir angefangen haben, habe ich mich das gefragt. Natürlich glaube ich nicht. Ich dachte nicht, dass es um ein Radio geben, das neben den anderen ist, so sehr. Als Radio Maria den Weg begonnen hat, hat es sofort gezeigt, dass es ein besonderes Radio ist. Es war ganz anders als die anderen katholischen Radiostationen. Als wir als Verein diesen Pfarrradio übernommen haben, haben wir uns entschieden, dass wir ein wirklich religiöses Radio, das von Gott sprach und zum Gebet einlud. Auch der moderne Mensch, auch der Mensch unserer Zeit, dieser Mensch, der Gott verlassen hat, hat aber dennoch Hunger nach Gott. Und ein Radio, ein Radio, das von Gott spricht, wird irgendwann gehört werden. Wir haben dann angefangen, ein Radio zu machen, das exklusiv religiös war. Also es gibt zwar auch Nachrichten und Lebenshilfe, aber der Kern ist immer diese Botschaft von Jesus Christus, dem Erlöser der Welt. Denn alle Welt, Menschen, für alle, der Retter aller Menschen. Und so muss ich euch erklären, warum ich mich dazu entschieden habe, ein solches Radio zu machen. Ich muss euch das offen sagen. Ich habe mich dazu entschieden, weil ich in eine Pfarrei gegangen bin von Bosnien, Medjugorje. Ich habe nicht da viel davon geredet. Es war nicht die Zeit, davon zu sprechen. Aber jetzt kann man davon sprechen. Nachdem der Heilige Vater entschieden hat, einen seinen besonderen Vertreter in diese Pfarrei zu entsenden. Einen polnischen Bischof, der den Auftrag hat, der Pastoral der Seelsorger in diesem Ort vorzustehen. Also es gibt keine Anerkennung der Erscheinungen an sich, aber doch eines spirituellen Ereignisses, das der Heilige Vater schon festgestellt hat, dass das authentisch ist und dieses, also dieses spirituelle Geschehen ist authentisch. Die vielen Menschen, die dort sind authentisch. Das hat der Heilige Vater anerkannt. Ich war also da in Medjugorje. Und das war für mich das wichtigste und universellste marianische Heiligtum der Welt. Es gibt natürlich auch Fatima, Lourdes, Guadalupe, Quevedo, aber in Medjugorje kommen Menschen aus der ganzen Welt. In das Festival, das im Juli gefeiert wurde, kamen Jugendliche aus 84 Nationen. So hat dann der Erzbischof Sigurd Hossa gesagt, es geht um die Entwicklung der Strukturen, der pastoralen Strukturen in diesem Heiligtum, denn es ist der wichtigste Lunge geworden für die katholische Kirche. Ich kann also nicht von diesem Ereignis sprechen, das mich so erfasst hat, sondern dass auch die Seele des Programms von Radio Maria in diesen ganzen Jahren war. Und jetzt ist der Moment, davon zu sprechen. Ich bin also 1985 nach Medjugorje gegangen und habe... Es waren Einzelheiten, die ich nicht unbedingt alle einzeln aufzählen möchte, aber ich habe einen Ruf gespürt. Ich war damals in Mailand und ein Mitbruder von mir sagte, das sind junge Leute, die haben gesagt, in Medjugorje, in diesem Land des kommunistischen Imperiums, da ist die Mutter Gottes erschienen. Ich habe das Wort Medjugorje gehört und habe verstanden, dass ich dahin gehen musste. Also das ist die Vorgeschichte von seiner Reise nach Medjugorje. Und ich dachte, da wäre dieser eiserne Vorhang, durch den man nicht durchgehen kann. Aber ich bin hingegangen und ich bin am 15. März 1985 dort gewesen. Es hat geregnet, es war kalt. Und ich bin kurz vor der Messe angekommen und in die Kirche hinein. Und da hatte ich diese Erleuchtung. Eine besondere Erleuchtung, die folgende ist. Ich habe gesagt, hier ist die Mutter Gottes. Also ist der Christentum die einzige wahre Religion. Ich hatte zwar nicht irgendwie Zweifel, dass das die wahre Religion ist, aber wir haben immer alle möglichen Religionen auch studiert, Koran, Buddhismus, das habe ich alles gelesen. Ich habe versucht, dieses Phänomen der Religion zu verstehen, aber ich hatte da diese ganz starke innere Sicherheit, dass das Christentum die einzige wahre Religion ist. Und das muss man verstehen, dass wir immer unterstrichen haben, dass Radio Maria ein katholisches Radio ist. Nicht, weil nur Katholiken es hören, sondern alle können es hören, aber wir verkünden die katholische Religion. Die Mutter Gottes ist katholisch. Also, als ich dann bei einer späteren Pilgerfahrt, da hat die Mutter Gottes, Königin des Friedens, mit einer Gruppe von Pilgern aus dieser Pfarrei, gab es eine Gruppe von Pilgern, die sind nach Medjugorje gegangen. Und 87, da hat die Mutter Gottes diese Botschaft dieser Pilgergruppe gegeben. Es war etwas eigenartig. Die Mutter Gottes gibt Botschaften an alle. Aber sie hat dieser Gruppe gesagt, seid Verkündiger der Umkehr. Die Botschaften der Mutter Gottes, der Königin des Friedens, verbreitet sie und seid Zeugin davon in der Liebe. Und diese Einladung, die war auch ein Befehl, seid Verkündiger der Umkehr. Und auf dieser Botschaft habe ich das Programm von Radio Maria aufgebaut. Und von da an habe ich 30 Jahre lang bis heute immer erklärt im Radio alle die Botschaften der Königin des Friedens. Aber ich habe noch nie ein Verbot von den kirchlichen Autoritäten dafür bekommen. Ich habe das immer freimachen dürfen. Ich habe den anderen Moderatoren immer verboten, von Medjugorje zu sprechen. Aber ich habe die Botschaften immer erklärt. Ich habe mich immer an die Lehre der Kirche dabei gehalten. Die Kirche möchte. Die Kirche hat sich nicht ausgesprochen darüber, ob dieses Phänomen der Erscheinungen göttlich ist oder nicht. Aber sie erlaubt die Pilgerfahrten dorthin und das gehen immer Priester mit. Das ist also der Anfang von Radio Maria. Und ich muss noch eine kleine Detail sagen, das wir nicht verschweigen dürfen, damit wir die Geschichte von Radio Maria verstehen wollen. Das heißt, von da an hat Radio Maria in 3 Jahren sich über ganz Italien ausgebreitet. Danke von Ferrario. Und als in ganz Italien verbreitet war, von 87 bis 90, haben unsere Hörer gewollt, dass wir über die Grenzen von Italien hinausgehen. Also sind wir erst nach Burkina Faso in Afrika, dann Polen, wo dann ein großes Radio Maria entstanden ist, das aber nicht zur Weltfamilie gehört, sondern hat eigene Gründe. Aber dennoch ist es eine große, starke Präsenz in Polen. Und so von da an sind wir in die ganze Welt gegangen. Aber ihr müsst verstehen, die Wirklichkeit. Die Wahrheit von dieser Ausbreitung. Ihr müsst verstehen, warum ihr heute hier seid. Ihr seid heute hier, weil die Hörer von Italien, die fast alles Medjugorje-Pilger sind, große Opfer gebracht haben und sie immer noch bringen, um Radio Maria auszubreiten. Das müsst ihr ganz klar sein. Wenn wir unsere Geschichte nicht kennen, die Wahrheit nicht geschehen, auch diese Liebe, die dahinter steckt, nicht versteht, diese Liebe zur Mutter Gottes und die Antwort auf einen Ruf, dann diese Präsenz von Radio Maria in Italien nach 30 Jahren ist nie wieder zurückgegangen. Es ist immer eine starke Präsenz gewesen, trotz der vielen anderen katholischen Radios. Wir haben nie unsere Zuhörerschaft verloren. Sie sind enthusiastisch, sie antworten und sie bringen Opfer für uns. In Momenten der Schwierigkeit haben wir manchmal die Leute gefragt, keine Ferien zu machen, nicht in Urlaub zu gehen, sondern das Geld uns zu spenden.
2: Questo per dire come dietro c'è,
1: so, damit ihr versteht, wie dahinter
2: c'è questa
1: miracolo mariano, dieses marianische Wunder steht.
2: Per cui adesso noi possiamo farci la domanda.
1: Können wir uns heute die Frage stellen, warum?
2: Perché la Madonna ha voluto Radio Maria.
1: Hat die Mutter Gottes Radio Maria gewollt, denn tatsächlich ist es ihre Entscheidung gewesen. Sie wollte dieses Radio. Sicher hat sie dieses Radio ausgewählt, das sich Maria genannt hat, also es trägt ihren Namen. Sie hat dieses Radio aber auch ausgewählt. Warum? Es gibt doch so viele andere katholische Radios. Es gibt Radio Vatikan. Sie wollte aber ein Radio für sich. Ein Radio, das ganz besonders ihr gehört. Und das hat mich immer sehr betroffen gemacht, denn man kann das nicht erklären, 30 Jahre von riesigen Schwierigkeiten, um dieses Projekt fortzuführen, aber Schwierigkeiten, die oft von der Kirche selbst kommen. Warum von der Kirche? Weil wir eben eine große Wirklichkeit sind, die aber die Kirche nicht kontrolliert. Natürlich über die Programmdirektoren irgendwie, dass sie die sicher gehen, dass sie die richtige Lehre vertreten, aber es wird nicht weiter kontrolliert. Es gab eine besondere Begegnung mit Papst Franziskus und mit jungen Leuten und der Papst.

0: rischio.
1: Wir müssen das verstehen, weil sonst die Gefahr besteht heute, dass von den vielen neuen Radios, die entstehen, dass man ein normales Radio macht. So wie die anderen katholischen Radios. Ich spreche nur gut von ihnen, aber Radio Maria ist eben anders. Verschieden von den anderen. Es ist ein Radio der Mutter Gottes. Wir müssen das so machen, wie die Mutter Gottes es will. Nach ihren Plänen, nach ihren ursprünglichen Absichten. Und das hat sie genau gezeigt. Sie will ein Radio der Umkehr, das der Welt die Umkehr verkündet. Das ist speziell von Radio Maria, das ist Besonderheit. Mutter Gottes in Medjugorje hat gesagt, dass ihre wichtigste Botschaft ist der Aufruf zur Umkehr. Und so müssen wir ein Radio der Umkehr machen, das sich an alle wendet, vor allem an diejenigen, die lau sind, die Christen, die Glauben verloren haben und natürlich auch an all diejenigen, die weit weg von Gott sind. Wenn ihr wissen müsst, wenn ihr als Priester oder als Moderatoren oder als Direktoren, wenn ihr wissen möchtet, ob euer Radio wirklich gut läuft, ob es ein Radio ist, wie die Mutter Gottes es möchte, dann eine Stunde pro Woche widmet ihr, sagt ihr, ihr findet das heraus, wenn ihr eine Woche, einmal pro Woche eine Stunde setzt, die Mikrofone sind offen, bitte sagt uns, wie ihr euch bekehrt habt. Oder ihr könnt das über die anderen Medien machen. Fragt nach, bekehren sich die Leute? Einmal im Monat öffne ich das Mikrofon und frage, gebt Zeugnis von eurer Bekehrung. Und dann kommen Anrufe, die könnten 24 Stunden dauern, einer nach dem anderen. Warum? Weil das Wunder von Radio Maria ist. Es spricht zum Herzen der Menschen. Es ruft das Herz der Menschen. Und dann wird Radio Maria zu einer Begleiter, der Hoffnung gibt, der stärkt. Und also wenn ihr diese Zeugnisse habt von Hörern, dann heißt es, dass ihr ein gutes Radio Maria macht. Wenn die Leute sich bekehren, es nützt nichts, einfach nur die festzuhalten, die schon glauben. Ihr müsst auch die weit Entfernten rufen. Ich habe euch also erklärt, woher Radio Maria geboren angefangen hat, warum wir dieses Radio gemacht haben. Wir haben es also gemacht, weil es eine genaue spirituelle Erfahrung gibt, die von Medjugorje ausgeht, weil es um ein Radio der Umkehr geht und weil es diese Wunder der 30 Jahre gibt, in der die Mutter Gottes uns immer geholfen hat. Sie hat Wunder in allen möglichen Richtungen gemacht. Also spirituelles, dann konkrete Schwierigkeiten zu überwinden. Die Kämpfe, in die uns der Teufel hineingeführt hat, die wir mit der Mutter Gottes überwunden haben. Wir könnten mit Emanuele Ferrario lauter Geschichten erzählen, unglaubliche Wunder, die Mutter Gottes für uns getan hat, um dieses Projekt fortzuführen. Das natürlich von dem Fürsten der Unterwelt in allen möglichen Weisen angegriffen wird. Ich mache euch jetzt stelle euch eine zweite Frage. Warum wollte die Mutter Gottes dieses Radio in dieser Zeit? Weil ich sage nicht, dass Radio Maria in Ewigkeit andauern wird. Ich weiß nicht, wie lange es dauern wird. Ich sage, es wird so lange dauern, bis zum Triumph ihres unbefleckten Herzens. So wie sie es in Fatima in Medjugorje versprochen hat. Wir müssen also jetzt verstehen, was ist die Zeit, in der wir leben und in der wir arbeiten, in der wir gerufen sind, zu kämpfen und zu bezeugen. Wir leben in einer Zeit, ganz besonders in Europa, aber auch in den Vereinigten Staaten, Lateinamerika, eine Zeit, von der Johannes Paul II. Gesagt hat, sei
2: der leise Glaubensabfall,
1: ein stiller Glaubensabfall. Das sehen wir vor allem in Europa. Europa hat das Christentum in die ganze Welt gebracht, nach Lateinamerika, Afrika. Aber Europa verneint jetzt Jesus Christus, lehnt ihn ab. Aber das hat schon vor längerer Zeit begonnen. Schon während der Französischen Revolution haben wir das gesehen. Und es ist immer weitergegangen.

0: Und immer weiter ist es tief eingedrungen in das Volk. Und in den letzten zwei Jahrhunderten ist Europa ein Kontinent geworden, der sich vom Christentum befreien möchte. Und da hat uns Johannes Paul II. Viel zugesagt. Zum Beispiel, zuerst haben zwei große, üble Ideologien im letzten Jahrhundert geherrscht. Der Narzissmus, also die Hitler-Ideologie und der Kommunismus, der die Kirche in ganz Osteuropa und Russland zerstört hat. Es gibt also eine atheistische und materialistische Weltsicht. Das sind zwei Ideologien gewesen. Wir können auch die Französische Revolution hinzufügen, die versucht haben, den Kontinent von der christlichen Religion zu befreien. Das war ein ganz klares Projekt, diesen Christentum zu eliminieren. Und das ist weitergegangen und ist in die Menschen eingesickert. So wie Johannes Paul II. Gesagt hat, die zwei großen Ideologien des Bösen sind zusammengebrochen und jetzt ist eine neue Ideologie entstanden, die noch schlimmer ist als die vorhergehenden. Johannes Paul II. Sagt, dass der neue Totalitarismus, Benedikt XVI. Hat es genannt, die Diktatur des Relativismus. Papa Franziskus nennt es dieses Einheitsdenken. Es ist eine Vision des Lebens, in der der Mensch sich selbst bestimmt, also als Gott ist, der sich selbst zu Gott macht. Das müssen wir verstehen, damit wir die Krise von Europa verstehen. Und das ist fürchterlich. Es reicht nicht zu sagen. Nein, wir hören den Erzbischof von Utrecht und gesagt, von 350 Kirchen sind nur noch 10 geöffnet jetzt. Holland war eines der Länder, das am meisten in der Welt evangelisiert hat. Das Gleiche passiert in Belgien. In Europa ist das Problem der Kirche, als müsste man sich von den Kirchen befreien. Sie entleeren sich. Man macht dort Moscheen daraus, wir machen Kinos draus, Tanzsäle, alles Mögliche wird aus diesen Kirchen gemacht. Tausende von Kirchen werden einfach ausgelöscht. Vor allem im Mittel- und Nordeuropa. Das Christentum verdunstet regelrecht. Und es entsteht eine neue Religion, nämlich die, wie es prophetisch Paul VI. Gesagt hat, es gibt zwei heutige Religionen heute. Das hat er schon vor 50 Jahren gesagt. Zwei Religionen, die sich gegenüberstehen. Der Religion des von Gott, der Mensch wird, und die Religion vom Menschen, der sich zu Gott macht. Aber die Religion des Menschen, der sich zu Gott macht, beginnt zu siegen und sie ist auch in die Kirche eingedrungen. Auch bei uns in Europa ist das nicht so selten, dass man hört in der Kirche, ja, Jesus ist ein Prophet oder ein spiritueller Lehrer. Aber es ist kaum vorzustellen, dass Jesus Gott sein soll. Das heißt, das ist die Rückkehr des Modernismus. Was ist der Modernismus? Wie Pius X. gesagt hat, eine Enzyklika hat er geschrieben, die berühmt war, über den Modernismus am Beginn des letzten Jahrhunderts. Und da ist der Gedanke in die Kirche eingedrungen, auch von Theologen und Priestern, Bischöfen, dass der Glaube ein menschliches Produkt ist. Alle Religionen sind irgendwelche menschlichen Produkte. Auch die katholische Glaube ist vom Menschen geschaffen. Etwas, was der Mensch sich schafft. Keine göttliche Offenbarung. Das gibt es gar nicht, eine göttliche Offenbarung. Das heißt, das, was Pius X. Versucht hat zu entwurzeln, zu kappen, indem er sehr harte Worte gefunden hat, das ist in den letzten Jahren regelrecht explodiert. Und das ist das Drama von Paul dem VI. Gewesen, das wir morgen hören werden. Er hat das Konzil zu Ende gebracht, das 68. Und er hat dann 10 Jahre von 1968 bis 1978 damit verbracht, in einer fürchterlichen Situation. Er ist in der eigenen Kirche angefochten, die gesagt haben, das Konzil war nicht in Ordnung. Man muss noch ein Konzil machen. Was für ein Konzil? Ich weiß gar nicht, was für ein Konzil das nun sein soll. Ich kenne da schon Leute, die das sagen. Auch könnte deren Namen nennen. Die immer noch aktiv sind, die falsche Propheten sind, die sagen, dass Jesus ein Prophet ist, kein Nichtgott, und dass alle Religionen menschlichen Ursprung haben, dass sie alle zusammengeführt werden sollen, dass sie alle irgendwann sich fassen lassen darin, dass Gott der Mensch Gott ist. Das heißt, das, wo wir uns jetzt wiederfinden, hier ist die Zeit, dass wir, müssen wir auch unseren afrikanischen Freunden sagen, dass wir nachdenken, zum Beispiel über Kibeho. Weil die Mutter Gottes in Kibeho sich Mutter des Wortes genannt hat. Sie hat in Kibeho gesagt, ich bin die Mutter des Wortes. Warum hat sie das gesagt? Wer ist das Wort? Wir gucken das Johannes-Evangelium und da heißt es, am Anfang war das Wort und Gott war das Wort. Und das Wort war bei Gott. Das ist eine fundamentale Botschaft von Kibeho, dass sie die Mutter Gottes ist. Und das ist dieses Bekenntnis, dass der Sohn Mariens ist der Sohn Gottes. Der Sohn Mariens ist Sohn Gottes. Das ist der katholische Glaube. Aber die heute, dem widersprochen wird, wird verdunkelt. So hat der Papst auch kürzlich sagen müssen, man kann Jesus Christus nicht zu einem spirituellen Meister reduzieren. Das ist der Kontext, in dem wir leben. Der große stille Verschwinden des Glaubens. Das ist wie eine Vergiftung, das ist, als würde auch das christliche Glaube damit vergiftet wäre. Die Kirchen im Westen, nicht nur die Kirchen im Westen sind leer, auch die Herzen sind leer, der Geist ist leer der Menschen. Man glaubt nicht an Gott, nicht an das Jenseits, nicht an ein moralisches Gesetz. Der Heilige Vater hat uns eingeladen. Vielleicht erinnert ihr euch, er hat uns letzte Woche zum Angelus gesagt, am Ende des, er hat uns dazu aufgerufen, nach dem Rosenkranz immer das Gebet unter deinen Schutz und Schirm zu fliehen und auch das Gebet an den Erzengel Michael gegen den Teufel, der die Kirche angreift. Das hat der Papst uns alle zu aufgefordert. Das heißt, wir sind in dieser Zeit, der Satan möchte den Christus von der Erde vertreiben, vernichten. Es gibt viele, die glauben, sie seien die Herren der Welt, die Herren der großen Massenmedien, die Herren der Völker, der Politik. Das ist der Kontext, in dem wir leben. Und das ist ein Angriff des Reiches der Finsternis gegen die Kirche und auch gegen die Menschheit auch. Denn die Macht der Finsternis möchte diese Möglichkeit, die sie hat, die Möglichkeit, den Planeten zu vernichten, auf dem wir stehen, auf dem wir leben. Heute haben wir Wir haben im Moment genug Massenvernichtungswaffen, die die ganze Erde zerstören könnten. Satan möchte die Kirche, den Glauben und die Welt, auf der wir leben, zerstören. Und das, was ich euch sage, ist nicht Pater Livio, der hier die Endzeit herbeiredet. Das sind die Päpste, die das sagen, von Pius dem XII. An. Es wird die Zeit geben, wo der Mensch glauben wird, er sei Gott. Paul der VI. Sagt, heute ist das Hauptproblem des Glaubens. Er sagte auch, in der katholischen Kirche gibt es ein Denken, das nicht katholisch ist. Das gibt nur diese kleine Herde, die bleiben wird. Auch Papst Franziskus hat gesagt, hat auf dieses Durchdringen, dieses Einheitsdenken zu allen Leben, die auch derjenigen, die Christen sind, darauf hingewiesen, die heute, die eigentlich Christen sind, aber so heute so leben, als gäbe es Gott nicht. Also es gibt ein, wir sind in einer Szene der endzeitlichen Kampfes. Die Mutter Gottes seit 37 Jahren, ihr könnt das glauben oder nicht glauben an die Erscheinung von Medjugorje. Aber ihr könnt nicht glauben, dass Millionen und Millionen von Menschen heute genährt werden von den Botschaften der Königin des Friedens. Das ist ein Werk der Evangelisierung, das unvergleichlich ist. Kein Bischof, keine Gemeinschaft ist fähig, so zu evangelisieren, wie die Mutter Gottes das tut. Es ist ein unglaubliches Licht, das davon ausgeht. Auch das, es geht auch um die Probleme der Kirche, das wie die letzte Botschaft der Mutter Gottes. In den vergangenen Wochen haben wir Fürchterliches erlebt, als wie, dass wir, wenn wir festgestellt haben, was für ein Sumpf es im Klerus gibt. Das können wir nicht verneinen. Das ist eine Sicherheit, eine Wirklichkeit, die uns Angst macht. Aber wie können wir vor diesem, vor dieser Faulheit, wie können wir dagegen reagieren? Das kann man nicht verstecken. Die Mutter Gottes hat gesagt, ich lade euch ein, mutig zu sein. Und nicht nachzugeben, aufzugeben. Das kleine bisschen, was ihr gut tut, ist, das, was ihr an kleinen Dingen des Guten tut, ist wichtig. Es ist ein, wir leben in einer historischen Durchgangszeit, einem echten geistlichen Kampf zwischen dem Reich der Finsternis, das die Welt beherrschen möchte, und der Königin des Friedens, der Mutter Gottes, Mutter der Kirche und der Kirche selbst. Das ist der Bilderrahmen für diesen Kampf. Aber der ist ja angekündigt worden. Du kannst ja nicht glauben, dass seit zwei Jahrhunderten die Mutter Gottes ihre Erscheinung verdoppelt hat. Erst in ganz Europa. In ganz Europa hat sie solche Bollwerke des Glaubens errichtet, diese marianischen Heiligtümer. Wenn es die nicht gäbe, dann wäre in Europa der Glaube schon vernichtet. Und dann aber auch in der ganzen Welt. In Asien, Japan, in Afrika, in Lateinamerika, überall baut die Mutter Gottes Bollwerke des Glaubens auf, Festungen des Glaubens. Denn wir sind in dieser wichtigen Umbruchszeit, in der gekämpft wird. Wir müssen kämpfen. Was bedeutet kämpfen? Das bedeutet, dass wir den Glauben uns bewahren, den Glauben bezeugen und Licht sein in der Finsternis der Lüge. Denn das ist eine Lüge, Gott zu verneinen. Der Mensch ist reduziert, die moderne Kultur hat den Menschen reduziert auf etwas Materie, Staub, der von der Erde kommt und wieder zur Erde zurückkehrt. Das ist der Glaube der meisten Europäer. Sie haben den Glauben verloren. Die Unsterblichkeit, die Hoffnung, alles ist, die Seelen sind verloren. Das ist, warum die Mutter Gottes in Medjugorje wie in Fatima gesagt, es gibt heute viele, die in die Hölle kommen. Wir sehen das nicht. Wir als Priester sehen, wie die Leute hier sterben, ohne Gebet und ohne Sakramente. Sie glauben, dass danach nichts mehr ist, dass alles vorbei ist. Das ist ein Desaster, ein menschliches Desaster. Also wir sind also in diesem Kontext, haben wir eine unglaublich wichtige Mission. Nämlich Radio Maria kommt dahin, wo die Kirche sonst nicht hinkommt. Radio Maria kommt dahin. Das Radio kommt überall hin, überall, wo die Menschen sind. Und das ist die Stimme, die die Herzen berührt. Denkt daran, immer, erinnert euch immer daran. Geht verkündet und unterschätzt nicht die Kraft des Kreuzes und die Kraft der Stimme. Denn macht nicht daraus kleine Fernsehsender, aber es gibt die große Kraft der Stimme, des Wortes. Aber ich habe noch niemanden gekannt, der sich mit einem Fernsehbild bekehrt hat. Der übertreibt es nicht, glaubt an das Wort, das mit dem Herzen gesprochen ist und mit Überzeugung. Das ist ein unglaubliches Wert hat, dass ihr glaubt nicht, wo das über alles hinkommt. Es gibt Wunder der Bekehrung. Und wir haben also dieses Werkzeug in der Hand und die Mutter Gottes verbreitet es überall. Da, auch wo wir nie gedacht haben, dass es hinkommen würde, wie zum Beispiel im Nahen Osten. Und die Mutter Gottes wird dieses Projekt weiterführen. Ihr müsst verstehen, wie wichtig das ist, das Geist und das Herz derjenigen, die vor dem Mikrofon sitzen. Wir müssen Gläubige sein. Wir müssen verliebt in Jesus Christus sein. Mit dem ganzen Herzen müssen wir ihn lieben. Wir müssen bereit sein, unser Leben für den Glauben zu geben. Wir müssen unser Leben empfangen und unsere Maria als unsere Mutter, mit ihr sprechen. Denn sie wird euch trösten, sie wird euch helfen, sie wird ihre Gegenwart spüren lassen und euch aus den schwierigsten Situationen herausholen. Jeder Präsident, jeder Direktor muss, von Bekehrung zu sprechen, Umkehr ist immer schwierig. Was ist denn die Umkehr? Das heißt, das Herz für Jesus und Maria zu öffnen, sie in das eigene Leben eintreten lassen, denn sie sind lebendig, sie sind da, sie sind eine Kraft, sie sind ein Licht. Das müssen wir tun. Wenn wir das tun, dann helfen wir der Mutter Gottes, unzählige Menschenleben, Herzen zu retten, Seelen zu retten. Und das ist dieser Kongress. Wir müssen verstehen, warum Mutter Gottes Maria das Radio gewollt hat. Und warum wir leiden und uns einsetzen soll für Radio Maria. Wenn wir das tun, dann sind wir sicher eine Kraft, absolut ausreichend für die Mutter Gottes. Mit allen anderen Wirklichkeiten der Kirche natürlich auch. Denn die Mutter Gottes spricht von... Ich arbeite mit euren Priestern, mit euren Bischöfen, nicht ohne euch. Es geht also darum, Menschen, die mit Mut und Großzügigkeit auf diesen Ruf antworten. Das habe ich euch so erzählt. Das sind die Gründe, warum ich mein Leben, ich war damals 48 Jahre alt, habe meine Pfarrei gelassen. Ich habe es der Mutter Gottes zur Verfügung gestellt, mein Leben. Morgens stehe ich auf und sage der Mutter Gottes, hilf mir, dir zu dienen. Und dann sage ich, es tut mir leid, dass ich dir nicht gut gedient habe heute. Ich möchte morgen dir besser dienen, denn ich arbeite für die Mutter Gottes. Das heißt, ich höre diese Botschaft von ihr, ihr seid Apostel meiner Liebe. Ich möchte kein anderes Glück als dieses. Und von der Mutter Gottes hören, die größte Freude ist, meinen Sohn umarmen. Was wollen wir denn mehr? Das heißt, ich möchte mit diesen Eindrücken enden. Ich stelle fest, ich habe von meinem persönliches Zeugnis gegeben. Ich bin an Medjugorje gebunden, an die Königin des Friedens. Aber ihr seid hier, weil die Pilger der Königin des Friedens diese Opfer gebracht haben, damit Radio Maria sich in der ganzen Welt ausbreite. Wir sind also hier, auch um Dank der Mutter Gottes Dank zu sagen, dass sie uns in dieses Projekt mit hineingenommen hat. Es ist wichtig, auch Radio Maria ist wichtig, auch die selbst die ganz Kleinen, auch die nur auf Internet sind, das sind kleine Samen. Wer weiß, vielleicht gibt es demnächst ein Radio Maria in Chinesisch. Wer weiß, wer vielleicht über Mekka, den Minaretten von Mekka, das Signal von Radio Maria hören werden. Wer weiß das? Ich sag ja. Und ich schließe mit etwas. Ich schließe ab mit folgendem Gedanken. Es sind Gedanken, die habe ich auch dem Heiligen Vater gesagt. Also er hat etwas gesagt über Medjugorje. Als er von Fatima zurückkam, hat er gesagt, die Bekehrungen, an die glaube ich aber nicht, an die Erscheinungen, hat der Papst gesagt, auf seiner Rückkehr von Fatima. Ich habe ihm auf Radio geantwortet, habe ihm gesagt, Heiligkeit, hab Geduld. Denn es kommt noch die Zeit der 10 Geheimnisse, von denen die Seher schon das Datum kennen. Und dann sehen wir ja, ob sie sich verwirklichen werden oder nicht. Und die Mirjana, die Seherin von Medjugorje, sagt, die Mutter Gottes mit den Ereignissen der 10 Geheimnisse hat sie beschlossen, die Welt entscheidend zu verändern. Wir werden also in der nahen Zukunft sehen, wie die Mutter Gottes uns gerettet hat. Wenn sie uns nämlich 3 Tage vorher, wird sie uns die Geheimnisse nennen und die gibt uns die Möglichkeit, uns zu retten. Und wir, die ganze Welt kann sehen, wie die Mutter Jesu, die Mutter Gottes uns gerettet hat. Und die Menschen werden sich bekehren, auch die Chinesen, die Muslime. Das ist vielleicht ein Traum oder eine Wirklichkeit. Ich weiß es nicht, wir werden sehen. Ich hoffe, dass ich dann noch da sein werde, um das. Ich weiß nicht, ob ich es sehen werde, aber ich sage euch, wir sind in ein Abenteuer mit hineingenommen, das in der Geschichte der Kirche, der große endzeitliche Kampf der Mutter, der Frau, die in die Sonne gehüllt ist und das Reich der Finsternis. Und das ist, da stehen wir drin und wir müssen uns entscheiden, dass wir unser Leben da mit hineinwerfen. In jedem Fall geht es darum, unser Leben ganz Jesus zu schenken durch Maria. Ich habe jetzt also etwas ganz anderes gesagt als das, was ich mir aufgeschrieben hatte. Das war also Pater Livio Gonzaga, der Programmdirektor von Radio Maria. Heute Nacht habe ich mich aufgewacht und habe mich dazu entschieden, den Vortrag komplett abzuändern. Ich danke euch fürs Zuhören.
1: Liebe Hörerinnen und Hörer von Radio Maria, das war die Sendung Wort des Lebens. Heute mit einem Vortrag von Pater Livio Gonzaga, dem Programmdirektor von Radio Maria Italien, aus dem Jahr 2018, den er beim Kongress der Weltfamilie von Radio Maria abgehalten hat. 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Am Mikrofon war für Sie Eileen Schwarzott.
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In der Mitte der Nacht beten wir nun den Angelus und vertrauen uns und alle Menschen der Mutter Gottes an.

Heute, am 3. Juni, gedenken wir folgender Heiliger. Der heilige Karl Lwanga ist ein Märtyrer aus Uganda, der 1886 gemeinsam mit seinen Gefährten aufgrund seines Glaubens verbrannt worden ist. Der heilige Morandus stammte aus Rheinland-Pfalz und war Benediktinermönch und Priester. Weil er sich während der Fastenzeit nur von einer einzigen Traube ernährte, ist er heute der Patron der Winzer und des Weines. Er starb im Jahr 1115. Der selige Erfo war ebenfalls Benediktiner. Er hatte das Amt des Abtes des Klosters auf dem Michaelsberg bei Siegburg in Nordrhein-Westfalen inne. Im Jahr 1076 rief Gott ihn zu sich. Die heilige Clotilde war Königin in Frankreich. Durch ihre Bitten nahm auch ihr Mann den Glauben an Christus an. Doch eine tragische Familiengeschichte sollte sich ereignen. Ihre Kinder ließen die Enkel ermorden. Clotilde zog sich daraufhin in ein Kloster zurück und wollte ganz für Gott leben. Sie wollte nicht länger als Königin betrachtet werden, sondern als Magd Gottes. 544 verstarb sie. Der heilige Kevin erreichte ein ungewöhnlich hohes Alter. Mit 120 Jahren starb er im Jahre 618 in Irland. Zuvor gründete er ein Kloster, welches als geistliches Zentrum der Gegend galt. Tausende Menschen suchten Rat bei ihm.

Karl Luangel erblickte 1860 im heutigen Uganda das Licht der Welt. Seine Familie war sehr heidnisch geprägt. Diesen Glauben nahm Karl vorerst auch an. Er war sogar Priesteranwärter des Seewächtergottes. Wegen seiner Berufung zeigte er außergewöhnliche Disziplin und Hingabe, insbesondere in seiner strikten sexuellen Enthaltsamkeit. Mit etwa 18 Jahren trat Karl Luanga in den Dienst des Königs Mutesa ein, um am Hof als Page zu dienen. Zu jener Zeit war es üblich, dass die 500 Pagen im Alter von 13 bis 18 Jahren den Gästen und Angehörigen der Landeseliten zur Prostitution zur Verfügung standen. Doch Karl widerstand diesen Praktiken, denn er strebte nach anderen Keuschheitsidealen. Dabei inspirierte ihn zunächst noch seine heidnische Religion, doch bald auch der katholisch gewordene oberste Page und Haushofmeister. 1884 bestieg der junge Muanga den Königsthron. Das war der erst 16-jährige Sohn des bis dahin amtierenden Königs. Wegen seines jungen Alters musste er sich als starker und durchsetzungsfähiger Monarch beweisen. In der Zwischenzeit nahmen einige Pagen den christlichen Glauben an und waren mit den herrschenden sexuellen Praktiken am Hof nicht mehr einverstanden. König Muanga betrachtete die Christen nun als Verräter und Bedrohung. Es kam zu Spannungen am Hof. König Muanga ließ nun den anglikanischen Erzbischof James Hennington ermorden, ebenso den obersten Pagen und Haushofmeister, denn dieser stellte den König wegen seiner Grausamkeit zur Rede. Wegen seiner natürlichen Autorität übernahm Karl Luanga nun seine Ämter als oberster Page und Haushofmeister. Noch in der gleichen Nacht empfing er die heilige Taufe und nahm den Namen Charles an. König Muanga versuchte immer wieder, Karl Luanga von seinem Glauben abzubringen, doch seine Bemühungen blieben erfolglos. Am 25. Mai 1886 stellte der König schließlich alle Pagen vor die Wahl, entweder ihre christliche Überzeugung aufzugeben oder als Verräter zu sterben. Karl Luanga hatte bis dahin so stark auf seine Gefährten eingewirkt und ihnen von der Liebe Christi erzählt, dass alle christlichen Pagen, ob katholisch oder anglikanisch, den Tod wählten. Karl Luanga blieb weiter ein eifriger Missionar. Noch in der Nacht vor ihrer Hinrichtung taufte er noch heimlich 4 Katechumenen. Einer von ihnen war der erst 13-jährige Kizito. Am Fest Christi Himmelfahrt, das war am 3. Juni 1886, führten die königlichen Wachen Karl Luanga und seine Gefährten zum Richtplatz. Dort fesselte man sie alle in Strohdecken. Alle wurden lebendig verbrannt. Insgesamt verloren 23 Anglikaner und 22 Katholiken ihr Leben in dieser brutalen Verfolgung. Ihr Gedenktag wird jedes Jahr mit großer Hingabe gefeiert. So pilgerten beispielsweise im Jahr 2018 rund 4 Millionen Gläubige zur Basilika der ugandischen Märtyrer, um ihrer zu gedenken. Karl Luanga wird heute als Patron der katholischen Aktion und der Jugend Afrikas verehrt.

Kevin von Glendalough kam um 498 in der Nähe von Dublin in Irland zur Welt. Schon bei seiner Geburt prophezeite man, dass er der Vater vieler Mönche sein würde, was sein Schicksal früh prägte. Aus diesem Grund schickten seine Eltern ihn in ein Kloster nähe Dublin. Hier erhielt er seine Erziehung und Bildung. Seine Familie war sehr vermögend und stammte aus königlichem Geschlecht. Der heilige Kevin machte eine Wallfahrt nach Rom, die sein Leben tiefgreifend veränderte. Nach seiner Rückkehr zog er sich in die Einsamkeit von Glendalough zurück. In dieser abgeschiedenen Wildnis führte Kevin ein streng asketisches Leben, lebte im Einklang mit der Natur und suchte Gottes Nähe, fernab der weltlichen Ablenkungen. Inspiriert von seiner Hingabe und Weisheit folgten ihm zahlreiche Menschen in die Einsamkeit. Um dem wachsenden Zustrom gerecht zu werden, gründete Kevin im Jahr 549 ein Kloster. Obwohl er selbst weiterhin im Wald lebte und in einer Höhle schlief, übernahm er die Führung als Abt. Eine besonders eindrucksvolle Legende erzählt, wie eine Amsel ein Nest in Kevins Hand baute, während er betete. Kevin verharrte so lange in der Haltung des Gebets, bis das Ei ausgebrütet war und das Junge davonflog. Das von Kevin gegründete Kloster entwickelte sich zu einem bedeutenden geistlichen Zentrum und Bischofssitz. Man ehrte ihn als vieler tausender Seelenführer und bewunderte seine Fürsorge für die Armen und seine Liebe zu den Tieren. Der heilige Kevin erreichte ein ungewöhnliches Alter. Am 3. Juni 618 starb er als 120-Jähriger. Darstellungen zeigen Kevin oft als hageren Mönch, der von Tieren, insbesondere von Amseln, umgeben ist. Heute gilt er als Schutzpatron der Amseln sowie der Stadt und der Erzdiözese Dublin.

Soweit die Heiligen des heutigen Tages. Im Namen von Radio Maria wünsche ich allen, die heute ihren Namenstag oder einen anderen Festtag feiern, alles Gute und Gottes reichen Segen. Mögen Ihnen die Tagesheiligen, besonders der heilige Karl Luanga mit seinen Gefährten und der heilige Kevin, Fürsprecher sein.

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0: Gebet gibt es in verschiedenen Formen. Eine tiefe Beziehung mit Gott erfahre ich vor allem durch das persönliche Gebet. In der Sendung Garten des Gebetes hören wir heute über das persönliche Gebetsleben des heiligen Wolfgang im Franziskanerkloster Pupping. Mein Name ist Cornelia Grünsteidl und ich freue mich, unseren Referenten Bruder Stefan Kitzmüller auf Sendung begrüßen zu dürfen. Grüß Gott.
1: Ja, grüß Gott, liebe Zuhörerinnen und Zuhörer von Radio Maria. Danke für die vorstellenden Worte. Und genau, ich möchte jetzt ein bisschen zum heiligen Wolfgang reden, erzählen. Zuerst so ein kleiner historischer Einblick in die Lebensgeschichte des heiligen Wolfgang und seine Verbindung zum Franziskanerkloster Pupping und dann im zweiten Teil sein Gebetsleben, seine inneren Haltungen, seine Spiritualität, was diesen Menschen ausgemacht hat, der vor mehr als 1000 Jahren gelebt hat und bis heute Menschen fasziniert. Wolfgang wurde im Jahr 924, also 924 nach Christus, in Pfullingen, im heutigen Oberschwaben, geboren. Er stammte aus dem niederen Adel, also keine besonders reiche Familie, und wurde dann von seinen Eltern auf die Bodenseeinsel Reichenau geschickt, also auf dem Bodensee, wo sozusagen Österreich, Vorarlberg und Süddeutschland und die Schweiz zusammenkommen, gibt es noch heute diese Insel Reichenau, wo damals eine Domschule war und wo Wolfgang dann eine sehr gediegene Ausbildung bekommen hat. Und es hat damals in diesem alemannischen Raum, man merkt das heute noch an der Sprache, das Vorarlbergerische, Schweizerische, so Südostdeutsche, Baden, Württemberg und dort diese Gegend, das ist ein eigener Dialekt bis heute, das ist das Alemannische. Und in diesem alemannischen Raum hat es damals, als der Wolfgang dort auf dieser Bodenseeinsel die Schule besucht hat, einen Heiligen gegeben, der sehr verehrt wurde, der damals in seiner Schulzeit auch heilig gesprochen wurde und sehr bekannt war. Und das war der heilige Ottmar. Und den werden wir später dann noch brauchen, wenn wir in der Lebensgeschichte von Wolfgang nach Pupping kommen. Dieser Ottmar, den er als Jugendlicher schon verehrt hat und der sein großes Lebensidol geworden ist, der wird nämlich dann der Grund sein, warum er gerade in Pupping in Oberösterreich seinen Sterbeort finden wird. Aber zuerst hat eben als Jugendlicher der Wolfgang diesen Ottmar verehrt und hat dann die Schulausbildung fertig gemacht und ist dann durch einen Freund von ihm, Heinrich, den er in der Schule kennengelernt hat und der dann Bischof in Trier geworden ist, der hat ihn dann dorthin berufen nach Trier an die Domschule, um dort Theologieprofessor zu werden, würden wir heute sagen. Und zwar Wolfgang dann einige Jahre in Trier an der dortigen Theologischen Hochschule Professor und hat Theologie unterrichtet und hat aber dann innerlich so ein missionarisches Feuer gefühlt. Man muss sich vorstellen, es war damals eine Zeit, wo noch bei Weitem nicht ganz Europa christianisiert war und besonders in den slawischen Gebieten in Richtung Osten hin, auch im heutigen Tschechien, Mähren, Böhmen, aber auch Richtung Ungarn hin, waren alles noch nicht christianisierte Gebiete und es hat damals große Christianisierungswellen gegeben. Und in dieser Zeit damals, sozusagen mit diesem Feuer der Zeit, hat dann Wolfgang auch die Begeisterung für den Missionsgedanken erfasst und er ist dort Missionar geworden und ist ins heutige Ungarn gegangen, damals auch das heutige Burgenland noch bis 1919 war das Deutsch-Westungarn, also Teil Ungarns. Und auch dort hat es noch nicht christianisierte Menschen gegeben, also in Ungarn oder im heutigen Ostösterreich auch. Dort, das war sein Missionsgebiet. Da war er dann wieder einige Jahre tätig, bis er dann zum Bischof von Regensburg ernannt wurde. Er ist dann nach Regensburg gekommen und ist dann dort in dieser Stadt an der Donau, westlich von Passau, gar nicht so weit von der österreichischen Grenze, Bischof geworden und ist dort als Bischof bei den Menschen sehr beliebt gewesen. Es waren drei Dinge, die ihn ausgemacht haben. Er war sehr sozial eingestellt, hat viel für die Armen seiner Zeit getan. Er hat, und was damals auch eher unüblich war bei Bischöfen in dieser Zeit, hat er auf Macht verzichtet. Also er war nicht machtversessen, sondern konnte Macht abgeben. Und das zeigt sich daran, dass er einen Teil seines Diözesangebiets sozusagen freigemacht hat, abgegeben hat, sodass die damalige Diözese Prag entstehen konnte. Das ganze Gebiet Böhmens hat ursprünglich zum Bistum Regensburg gehört und Wolfgang war derjenige Bischof, der gesagt hat, es ist besser aus seelsorglichen Gründen, wenn dort eine eigene Diözese entsteht. Also einer, der nicht an der Macht gehangen ist, sondern der Macht abgeben konnte. Und der dritte Punkt war vielleicht sein Bildungsgedanke. Er hat sehr früh verstanden, dass für die Menschen Bildung ein sehr hohes Gut ist und hat so auch immer auf die Bildung einen großen Wert gelegt, auch auf die Ausbildung des Klerus und hat Schulen gegründet. Selber, haben wir gehört, war er Lehrer, Professor und von daher war ihm dieser Gedanke auch sehr wichtig. Und Wolfgang ist dann ungefähr im Alter von 70 Jahren, er war relativ lange Bischof in Regensburg und ist dann mit 70 Jahren, das war damals für die damalige Zeit schon ein sehr hohes Alter, ist dann noch einmal aufgebrochen zu einer Reise ins heutige Niederösterreich, nimmt man an, nach Wieselburg. Das hat damals Zwieselburg geheißen, weil dort zwei Flüsse zusammenkommen. Heute heißt es Wieselburg, hat aber eben mit dem Wiesel nichts zu tun, sondern kommt von der Zwiesel, wo zwei Flüsse zusammenkommen. Und dort hat er früher schon eine Kirche gegründet. Es war Regensburger Diözesangebiet auch dort. Die hatten dort Besitzungen und da hat es irgendwelche Probleme gegeben, die wir heute nicht mehr so recht nachvollziehen können an den Quellen. Aber jedenfalls hat er beschlossen, diese Probleme dort vor Ort selber zu regeln und ist dorthin gereist. Heute, wenn man nach Niederösterreich reisen würde, von Regensburg aus, würde man die Autobahn nehmen, die A1. Damals war die Donau die Autobahn, die A1 des Mittelalters. So könnte man ein bisschen salopp formulieren. Und so ist er dann auf der Donau aufgebrochen. Passau sind sie gefahren. Er hat eine ganze Gefolgschaft mit sich. Und bei Passau und dann herunter, so im Sauwald, Schlügener Schlinge, wo die Donau diese Schlinge macht, fühlte sich Wolfgang immer unwohler. Und er hat gespürt, dass er krank ist und ernsthaft krank ist. Und hat dann bei Aschach herunten, Aschach an der Donau, gespürt, dass sein Tod naht, dass er sterben wird. Das hat er irgendwie gespürt. Und dann, und das ist jetzt interessant, hat er sich erinnert an seine Schulzeit auf der Insel Reichenau, an den heiligen Ottmar. Und dass es dort in der Nähe bei Aschach eine kleine Ottmarskapelle gibt, die er vielleicht selber gebaut hat, irgendwann in seinem Leben, Wolfgang. Da werden wir gleich noch kurz hinschauen, warum. Aber jedenfalls hat er sich an diese Kapelle erinnert und ließ sich dann dorthin bringen, in diese Ottmarskirche im heutigen Bupping. Und dort hat man ihn dann in die damalige kleine, sehr kleine Kapelle hineingelegt. Die Leute sind natürlich von rundherum hingekommen und wollten den Bischof sehen. Man muss sich vorstellen, damals eine Zeit ohne Radio, auch ohne Radio Maria noch und von Fernsehen sowieso keine Rede und Internet hat es damals natürlich auch noch keins gegeben. Und wenn dann ein Bischof im Ort ist, ist das natürlich eine große Sensation und die Puppinger und auch darüber hinaus aus dem Everdinger Landl sind die Leute zusammengerannt und haben geschaut und alle wollten in diese kleine Kapelle hinein. Und die Diener des Bischofs haben dann gesagt, war, das ist störend und sie haben die Türen zugemacht, dass der todkranke Bischof Ruhe hat. Und Bischof soll dann, Wolfgang soll dann diesen Ausspruch genannt haben, der von seinem Biografen überliefert ist. Er hat gesagt, mach die Türen auf, lass die Menschen herein, denn Sterben ist keine Schande. Eine Schande wäre es, kein gutes Leben geführt zu haben. Versterben gehört dazu. Also lass die Leute herein. Sie sollen ruhig dabei sein. Und so ist er dann friedlich im Kreis vieler Menschen dort im Bupping in dieser kleinen Kapelle verstorben. Und dort heute im Bupping steht heute unsere Klosterkirche des Franziskanerklosters Shalom, wo ich heute auch wirken und leben darf, gemeinsam mit 5 anderen Franziskanern und 7 Frauen und Männern, Laien, die auch dort leben und wo wir miteinander eine Gemeinschaft von 13 Personen bilden momentan. Und dort versuchen, ein geistliches Zentrum zu sein, Gastfreundschaft zu pflegen, Menschen aufzunehmen, die Gottesdienste anzubieten und auch andere Angebote. Und auch der Klostergarten dort ein großer Anziehungspunkt ist. Und heute, besonders dieses Jahr, im Jahr, diesem Jahr 2024, kommen und sind vor allem im Sommer, aber jetzt noch immer viele Menschen zu uns nach Bupping gekommen, weil es eben das Jubiläumsjahr war. Ich habe gesagt, 924 ist Wolfgang geboren und heuer 2024 war eben das 1000. Jahr seiner Geburt, sozusagen sein 1000. Geburtstag. Und da sind an den Wolfgangsorten natürlich auch in Pfullingen und im Salzkammergut in St. Wolfgang, aber auch zu uns nach Bupping viele Menschen gekommen und haben diese Sterbestätte bei uns besucht. Begraben wurde Wolfgang dann in Regensburg, in St. Emmeran, in der dortigen Klosterkirche, wo er zugleich auch Abt war. Dort wurde er hingebracht und dort auch begraben. Nur sein Herz, so seine Biografen schreiben das wieder, hat man ihm herausgenommen und in Bupping begraben. Das klingt heute etwas eigenartig, war aber damals durchaus üblich. Und so ist sein Herz in Bupping geblieben und er selber in St. Emmeran bestattet worden. Das ist jetzt einmal so ein kurzer Überblick, ein historischer Überblick zum Leben des heiligen Wolfgang. Und ich würde jetzt vorschlagen, dass wir einige Takte Musik hören und dann das Ganze jetzt ein bisschen wirken lassen können, was wir gehört haben. Und dann noch ein bisschen auf seine Spiritualität und auf seine Gebetspraxis einen Blick werfen.

0: In der Sendung Garten des Gebetes haben wir jetzt im ersten Teil über das Leben des heiligen Wolfgang gehört und im zweiten Teil erfahren wir mehr über das persönliche Gebetsleben und seine Spiritualität. Ich übergebe dazu wieder an Bruder Stefan Kitzmüller.
1: Ja, das Gebetsleben des heiligen Wolfgang, genau, es ist natürlich etwas schwierig, viel darüber zu sagen, weil es wenig von ihm selber sind keine Gebete überliefert und sein Leben liegt, wir haben gehört, mehr als 1000 Jahre jetzt zurück und wir können annehmen, dass er als Bischof der damaligen Zeit des Mittelalters sicher das Stundengebet gebetet hat, wie wir es heute noch beten in der Kirche,

auch schaut, was löst das in mir aus und was tut sich in mir gerade und wie passt so ein Psalmvers zum Beispiel damit zusammen, dann wird das oft sehr lebendig und sehr aussagekräftig und auch sehr berührend. Es braucht ein bisschen so ein Einlassen auf dieses Gebet der Psalmen. Und wie gesagt, das hat der heilige Wolfgang sicher sehr stark gebetet. Teilweise sicher auch gesungen in den gregorianischen Tönen und Melodien seiner Zeit, vokal betont, ohne große Musikinstrumente oder so. Also das können wir sicher annehmen. Was ich jetzt denke, dass der heilige Wolfgang sicher ein Gebetsleben hatte, das sehr stark verbunden war mit seinem Alltag und mit seiner Aufgabe als Bischof. Ich stelle mir den heiligen Wolfgang als einen vor, der ganz erdverbunden war im positiven Sinn, mit beiden Füßen im Leben gestanden ist, auf dem Boden dieser Welt, in der Realität seiner Zeit, die durchaus auch sehr schwierig war und von Krisen geprägt war. Also nicht nur unsere Zeit ist schwer heute, sondern auch damals war es sicher nicht einfach, damals Bischof zu sein in Regensburg, in der Unsicherheit der Zeit auch damals. Und er hat da, und das ist für mich ein Zeichen, dass er ein sehr bodenständiges Gebetsleben hatte, sehr viele Spuren hinterlassen und sehr viel Nachhaltiges geschaffen, das wir heute noch kennen und das bis heute wirkt. Und deswegen glaube ich eben, dass er mit beiden Füßen im Leben gestanden ist und auf der anderen Seite in seinem Gebet ganz bei Gott war, dass er das gut verbinden konnte, dass Gebet für ihn keine Flucht war in eine Kuschelecke, in eine geistliche, sondern dass Gebet ganz intensiv verbunden war mit dem, was er als Bischof gewirkt, getan, entschieden hat. Es sind drei so Punkte, die mir bei ihm auffallen, die er hinterlassen hat und wo ich auch annehmen möchte, dass das mit seinem Gebetsleben verbunden ist. Das erste, dass er, und das habe ich schon gesagt, dass er Nachhaltiges geschaffen hat. Dass die Kirchen, die er gegründet hat, ich denke da an St. Wolfgang im Salzkammergut am Wolfgangsee, der ja auch nach ihm benannt ist. Es gibt auch diesen Pilgerweg über den Falkenstein, der heute noch an den heiligen Wolfgang erinnert, das Kloster Guteich dort in der Nähe. Das sind alles Dinge, die er hinterlassen hat. Auch das Kloster St. Emmeran in Regensburg gibt es bis heute. Auch in Wieselburg, wo ich vorher schon gesagt habe, wo er auf der Reise war, und dorthin gibt es heute noch eine Kirche, die von ihm initiiert wurde, wo man weiß, eine sehr alte gotische, romanische Kirche, die heute noch steht, die auf seine Initiative zurückgeht. Und man nimmt eben auch an, dass er das Kloster Pupping, die dortige Klosterkirche, die heute natürlich nicht mehr die Originalkirche von damals ist, da liegt eine lange geschichtliche Entwicklung dahinter, aber dort an dieser Stelle hat er eine Kirche geschaffen, da schauen wir gleich noch. Aber nachhaltige Dinge, die über viele Jahrhunderte nachgewirkt haben. Und ich denke, dass betende Menschen oft Nachhaltiges schaffen. Vielleicht nicht so in dieser Größe des heiligen Wolfgang, aber auch im Kleinen Nachhaltiges, dass betende Menschen ihr Umfeld prägen können, auch ihre Nachkommen auf ihre Art und Weise, weil betende Menschen normalerweise auch Menschen sind, die sehr viel Gutes, Positives ausstrahlen, wo auch die Kinder, Kindeskinder irgendwie oft unbewusst, ohne große Worte, vieles mitnehmen und so viel Nachhaltiges, Bleibendes vom betenden Menschen ausgeht, so wie auch vom heiligen Wolfgang ausgegangen ist. Ja, der zweite Punkt ist, dass Wolfgang Menschen verbunden hat. Heute würden wir vielleicht auch sagen, er hat Menschen vernetzt oder auf Englisch connected. Er hat Menschen zusammengebracht. Und symbolisch ist das vielleicht auch ausgedrückt bei uns in Pupping, an seinem Sterbeort, dass das ein Ort ist, der an einer Wegkreuzung, an einer damaligen mittelalterlichen Wegkreuzung liegt. Man weiß heute, dass dort ein Handelsweg von Salzburg über Wels nach Norden geführt hat.
an Pupping vorbei und eben nach Aschach. Und bei Aschach hat es durch die Donau eine Furt gegeben, also eine Stelle,

wo man das Wasser zu Fuß oder auch mit Pferden durchqueren konnte, ohne dass es eine Brücke gegeben hätte oder eine Fähre. Man konnte einfach durchgehen. Und dann ist dieser Handelsweg weitergegangen über das Mühlviertel und Böhmen dann nach Norden. Und es war hauptsächlich ein Salzweg. Man hat damals Salz vom österreichischen Salzburg und Salzkammergut nach Norden gebracht, ins heutige Böhmen, wo es keine natürlichen Salzvorkommen gegeben hat. Also ein uralter Handelsweg. Und die Donau, habe ich schon gesagt, war die A1 des Mittelalters. Also das war eine West-Ost-Verbindung. Und in der Bubinger Gegend dort, Aschach-Bubing, in diesem Bereich, wo ja damals großes Sumpfgebiet war, das ganze Everdinger Becken, ein großer Sumpf, dort ist die Wegkreuzung, wo dieser Weg nach Norden, dieser Salzweg und die Donau sich kreuzen. Und es hat in Linz einen Kirchenhistoriker gegeben, den Rudolf Zinnhobler, der auch in Linz Kirchengeschichte unterrichtet hat. Und der hat die These aufgestellt und auch mehrere Artikel darüber geschrieben, dass Bubing sozusagen von Wolfgang selber gegründet wurde, weil es in Oberösterreich da aber das einzige ganz, ganz alte Ottmars Patrozinium ist. Und wie wir schon gehört haben, Wolfgang diesen Ottmar so verehrt hat. Und das Logischste wäre, dass Wolfgang selber als Bischof von Regensburg dort in Bubing an dieser Wegkreuzung eine Kirche und eine Infrastruktur gebildet hat, wo man sich auch treffen konnte. Und Zinnhobler stellt sogar die These auf, dass Wolfgang auch deshalb nach Bubing gekommen ist, um sich mit dem Salzburger Erzbischof dort zu treffen, der sozusagen von Salzburg über Wels herausgekommen ist und Wolfgang von Regensburg herunter. Und dort an dieser Wegkreuzung hat man sich getroffen. Bubing also so irgendwie eine alte Autobahnraststätte unter Anführungszeichen, wo man sich gestärkt hat und zusammengekommen ist, aber vor allem auch geistlich im Gebet aufgedankt hat. Ein Kraftort, ein Ort der Spiritualität, der geistlichen Erneuerung. Und Wolfgang, einer der Menschen verbunden hat und nicht auseinanderdividiert hat. Und das ist, glaube ich, für uns heute wieder wichtig, weil wir heute auch in einer Zeit leben, wo, glaube ich, Glaube, Gebet, Kirche etwas Verbindendes werden muss. Wir sehen in vielen Bereichen so eine Auseinanderentwicklung, so eine Polarisierung der Gesellschaft. Wir merken das, abgesehen von den großen Kriegen, die wir aus den Medien, wo wir immer wieder hören, auch in unserem Land eine große Polarisierung. Es wird über die da oben geschimpft oder die Ausländer oder die Parteien untereinander und die Politiker, und vor einigen Jahren hat es noch geheißen, die Impfbefürworter und die Impfgegner sind aufeinander losgegangen. Viele unterschiedliche Gruppen, die sehr stark auseinanderdividiert sind und wo, glaube ich, die Kirche wieder ein Ort werden muss, wo Menschen zusammenkommen, die Menschen vernetzt. Kirche als Salz der Gesellschaft, als Sauerteig der Menschen zusammenbringt und nicht Kirche als eine Sondergruppe, weil sonst würden wir eine Sekte werden, eine eigene Gruppe oder eine eigene Bubble, wie man heute sagt, so eine Blase, wo man unter sich ist. Und ich glaube, Wolfgang aus seinem Gebetsleben, aus seiner Spiritualität her, hat stark verstanden, dass vom Christentum her, vom Evangelium her, es wichtig ist, Menschen zusammenzubringen, oft auch Menschen, die sehr unterschiedlich sind und sehr unterschiedlich denken, dass Menschen nicht übereinander reden, sondern miteinander reden, miteinander sich austauschen und sich gegenseitig zu verstehen, versuchen anzunähern, versuchen, auch wenn sie oft so verschieden sind, wie wir eben das heute in der Gesellschaft wieder kennen. Und das Letzte, was mir auch noch zeigt, dass Wolfgang ein betender Mensch gewesen sein muss, dass er ganz verankert ist in der Kirche, in seiner katholischen Kirche steht, ohne Wenn und Aber. Als Bischof wird er das wohl so gewesen sein, dann nehme ich das nämlich voll und ganz an. Und ein betender Mensch eben, der sich in der Heiligen Schrift auch als Theologieprofessor sehr gut ausgekannt hat und auch andere Menschen für die Heilige Schrift begeistern konnte.
und zugleich einer, der, glaube ich, die damaligen Medien, die damals modernen Medien genutzt hat und ganz in seiner Zeit zu Hause war, mit der Zeit gegangen ist. Das heißt nicht, dass er jeden Zeitgeist mitgemacht hätte. Ich glaube, das war Wolfgang nicht. Und trotzdem ist er mit der Zeit gegangen, hat seine Zeit bejaht und in seiner Zeit gelebt und einfach diese Realität angenommen, so wie sie damals war. Also diese drei Punkte, die zeigen mir, dass Wolfgang wirklich ein betender Mensch gewesen sein muss, ganz gottverbunden und mit beiden Füßen auf dem Boden. Soweit einige Gedanken zum Gebet, zur Spiritualität des heiligen Wolfgang. Und ich glaube, jetzt besteht noch ein wenig die Möglichkeit auch für Anmerkungen, Nachfragen und so weiter.

0: Der erste Beitrag kommt aus Kärnten. Ich begrüße Stefanie. Grüß Gott.
1: Hallo.
0: Ja, Sie sind auf Sendung.
1: Ja. Ah, ich möchte nur, ich bin aus Kärnten, aus Metnitz da. Und ich gehe ganz genau aus Metnitz. Und in Grades, da steht eine wunderschöne Kirche. Und die ist dem heiligen Wolfgang geweiht. Und als ich noch ein Kind war, und es kam im Sommer ein großes Gewitter, dann hat man in der Kirche St. Wolfgang angefangen, die Kirchenglocken zu läuten. Und das Wetter ging vorbei. Und dann habe ich gesagt, sollte ich einmal einen Sohn haben, der soll Wolfgang heißen. Und ich habe einen Sohn, der Wolfgang heißt. Danke.
2: Ja, schön. Danke für das nette Zeugnis und Wahnsinn, da haben Sie einen Sohn, der Wolfgang heißt. Das ist ja.
1: Ja.
2: Genau. Aha.
0: Schön, danke, dass Sie uns das auch mitgeteilt haben, uns daran teilhaben lassen.
1: Ja, in Grades im Metnitztal ist die Kirche wunderschöne, im Anhang oben. Mhm. Und auf den heiligen Wolfgang hat man immer sehr, sehr viel gehalten.
2: Es gibt ja in Österreich relativ viele Wolfgangskirchen, weil einfach seine Verehrung und die Wallfahrten von den unterschiedlichen Wallfahrtskirchen im Mittelalter vor allem einmal ganz verbreitet war und sich auch später noch.
1: Ja, ja. Nur für mich ist das einfach ein, weiß nicht, ich war ganz weg, als ich gehört habe, den Lebenslauf von heiligen Wolfgang, weil es mein Wunsch immer war, wenn ich einen Sohn habe, der soll Wolfgang heißen. Und das, ich habe einen Sohn.
2: Ja, danke schön. Vielmals. Gratuliere.
1: Vergötzt Gott, der ist in Wien mit der ganzen Familie.
0: Danke für Ihren Anruf.
1: Vergötzt Gott.
0: Wiederhören.
1: Gottes Segen euch allen.
0: Wir haben noch ein paar Minuten Zeit. Gerne können auch Sie sich an der Sendung beteiligen unter der Nummer 0720 578 578. Von außerhalb Österreichs 0043 720 578 578.

0: Der nächste Anruf erreicht uns aus Oberösterreich von Marianne. Schönen Nachmittag.
1: Hallo?
0: Ja, Sie sind auf Sendung.
1: Hallo. Ja, Bruder Stefan?
2: Ja, hallo, Marianne.
1: Ja, das möchte ich Marianne. Wir waren ja schon zusammen in Assisi. Und ich freue mich, dass ich Ihre Stimme jetzt hören darf, da aus Pupping. Und hätte natürlich jetzt eine Information gern, was die Puppinger jetzt alles anbieten. Sie haben erst was angeschnitten. Was ist das, den Kräutergarten Kenia, aber sonst, was sie noch vom Pupping her, vom Kloster und alles anbieten.
2: Mhm. Ja, dann darf ich ja gleich kurz eine kleine Werbeeinschaltung machen. Und es erlaubt
1: genau.
2: Für die nächstes Jahr gibt es eine Romfahrt, also eine Pilgerfahrt nach Rom von Pupping aus. Nicht nur nach Rom, sondern auch nach Padua und Rom und dann am Nachhauseweg auch nach Assisi, um einfach ein bisschen so die Quellen des Christentums und die Freude am Christentum einfach auf diesen Spuren unterwegs sein werden. Von 5. bis 11. Oktober wäre das nächstes Jahr.
1: Ja, und das Kloster Pupping, was bietet es so an? Auch so Tage wie Exerzitien oder sowas? Nein.
2: Schon auch, ja genau. Also es gibt bei uns zum Beispiel Tanzexerzitien oder momentan heute Abend beginnen zum Beispiel Online-Exerzitien im Advent. Aha. Aber das ist jetzt nicht direkt im Pupping, sondern online. Da kann man sich per E-Mail anmelden und dann kriegt man einen Link, einen Zoom-Link und dann ist es an den 4 Dienstagen im Advent, jeweils am Abend um 18.30 Uhr, kann man bequem von zu Hause aus einfach so Art Exerzitien teilnehmen. Beginn gibt es immer einen Impuls und dann wird man in Gruppen eingeteilt und hat dann ein bisschen die Möglichkeit, in der Gruppe über das Gehörte zu sprechen. Und dann noch eine Gebetszeit zum Schluss, wo wir miteinander ins Gebet kommen.
1: Ja.
2: Das ist zum Beispiel ein Angebot, was wir vom Pupping aus machen oder sonst auch immer wieder zu Gast sein. Wir haben auch eine Einzigelei dort.
1: Das meine ich auch. Ja, sehr gut, Bruder Stefan. Ich danke vielmals für die Info und alles Gute für Sie und danke für die wunderbare St. Wolfgang-Geschichte.
2: Ja, hat mich gefreut, dass wir uns gehört haben. Ja,
0: auch für Sie alles Gute, Marianne.
1: Ja,
0: schönen
1: danke,
0: Abend noch.
1: Frau Cornelia, gell?
0: Genau.
1: Ja,
0: auf
1: danke,
0: Wiederhören.
1: Frau Cornelia. Wiederhören.
0: Und ich bitte Sie, Bruder Stefan, jetzt noch um ein abschließendes Wort und um Ihren Segen.
2: Ja, ich möchte uns einfach alle einladen, dass wir irgendwie immer wieder die Freude am Glauben nicht verlieren, sondern auch selber uns bemühen, die immer wieder so Heilige anzuschauen oder auch in der Heiligen Schrift einfach uns zu vertiefen und zu merken, was da alles drinnen steckt für uns auch heute, so dass wir Menschen der Hoffnung werden. Abschließendes Wort für nächstes Jahr ist ja das heilige Jahr 2025 und das Motto des heiligen Jahres ist Pilger der Hoffnung. Und ich denke, wir Christen dürfen immer Menschen der Hoffnung sein, dass wir Hoffnung ausstrahlen, wo viele Menschen ein bisschen in Resignation versinken. Und ich denke, da bitten wir jetzt Gott um seinen Segen, dass er uns stärkt, dass wir immer wieder Menschen der Hoffnung für unser Umfeld sein dürfen. Der Herr sei mit euch.
0: Und mit deinem Geiste.
2: Es segne, berühre euch mit seiner Liebe und stärke euch, der dreifaltige, in Jesus Mensch gewordene Gott, der Vater, der Sohn und der Heilige Geist.
0: Amen. Danke, Bruder Stefan Kitzmüller, für Ihre Zeit und Ihren Vortrag über den heiligen Wolfgang.
2: Danke, Cornelia, auch für die Begleitung.
0: Gerne. Das war die Sendung Der Garten des Gebetes. 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Am Mikrofon war Cornelia Grünsteidl.

0: Im Anschluss folgt die Wiederholung der Sendung Glaubensforum von gestern Vormittag.
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2: Sehr geehrte Damen und Herren, willkommen zum heutigen Glaubensforum. Es begrüßt Sie Georg Fleume aus dem Studio in Brixen, alle Hörerinnen und Hörer aus Südtirol, Österreich, Deutschland, Schweiz, woher auch immer Sie sich heute mit uns verbunden haben. Es ist mir eine große Freude, Sie begrüßen zu dürfen zu einer weiteren Sendung im Glaubensforum. Heute am Wort Dr. Ingrid Krammer zum Thema Beten mit dem Buch der Psalmen. Vor dem Angesicht des Herrn tanze, du Erde. Psalm 114. Wir haben diese Sendung bereits im Vorfeld aufgenommen und ich wünsche Ihnen reichlich geistigen Gewinn durch diesen Vortrag.
3: Liebe Hörerinnen und Hörer von Radio Maria, ein herzliches Grüß Gott zu einer neuen Sendung aus unserer mittlerweile schon mehrjährigen Reihe Beten mit dem Buch der Psalmen. Im Mittelpunkt der heutigen Sendung steht der Psalm 114. Die Überschrift unserer heutigen Sendung, aus dem vorletzten Vers, den Vers 7 entnommen, lautet: Vor dem Angesicht des Herrn tanze du Erde. Und diese Überschrift lässt schon vermuten, dass es sich heute um einen Lobpreispsalm handelt. Unser Psalm 114 gehört zu einer Gruppe von Psalmen, die von Psalm 113 bis Psalm 118 reicht und als kleines Hallel, ägyptisches Hallel oder auch Pesach-Hallel bezeichnet wird. Erstens, weil es auch ein großes Hallel gibt, das ist Psalm 135, 136. Und ich sage mal in eckiger Klammer, sei auch noch kurz vermerkt, es gibt auch noch eine zweite Psalmgruppe, die Psalmen 146 bis 150, die werden auch als kleines Hallel bezeichnet. Also da gibt es beide Bezeichnungen, weswegen für unsere Psalmgruppe da von 113 bis 118 eher vom ägyptischen Hallel oder vom Pesach-Hallel gesprochen wird. Und das wird eben deswegen so gesprochen, weil in diesem Hallel, Hallel ist übrigens Lobpreis von Halleluja, weil in dieser Psalmgruppe besonders der Gott des Exodus gepriesen wird. Und da ist natürlich unser Psalm 114 an prominenter Stelle, wir werden es heute gleich hören. Und es wird eben auch noch ägyptisches Hallel genannt, erstens wegen diesem Exodus und zweitens, weil diese Psalmengruppe an den großen jüdischen Feiertagen gebetet wird und besonders auch an Pesach. Letzteres hat schon eine sehr alte Tradition. Und man nimmt an, dass die in Markus 14, 26 parallel formulierte Bezeichnung Lobgesang genau dieses Hallel meint. Und dieser Vers steht nämlich genau nach dem Abendmahlsbericht und zeigt, da heißt es eben dann, nach dem Lobgesang gingen sie zum Ölberg hinaus. Und es war offensichtlich schon zu Jesu Zeit üblich, diese Psalmen zu Pesach zu beten. Soweit ein paar Worte zu der Stellung des heutigen Psalm 114 in seiner Umgebung im Psalmenbuch. Wir hören jetzt den Text des Psalmes und wie Sie sofort merken werden, dieser Psalm hat keine Überschrift. Ich habe nichts unterschlagen, also diese Hallel-Psalmen haben meistens keine Überschrift und dieser 114er Psalm auch nicht. Es ist heute kein allzu langer Psalm, Vers 8 Verse und wir hören einmal den Text, damit wir überhaupt wissen, worum es heute geht. Als Israel aus Ägypten auszog, das Haus Jakobs aus dem Volk mit fremder Sprache, da wurde Juda sein Heiligtum, Israel das Gebiet seiner Herrschaft. Das Meer sah es und flüchtete, der Jordan wandte sich rückwärts. Die Berge hüpften wie Witter, die Hügel wie junge Lämmer. Was ist mit dir, du Meer, dass du flüchtest? Du Jordan, dass du rückwärts dich wendest? Ihr Berge, dass ihr hüpft wie Witter, ihr Hügel wie junge Lämmer? Vor dem Angesicht des Herrn tanze, du Erde, vor dem Angesicht des Gottes Jakobs, der den Fels zum Wasserteich wandelt, Kieselgestein zu quellendem Wasser. Ja, die Gliederung dieses Liedes scheint klar zu sein und kann mit einem Satz geklärt werden. Der Psalm setzt sich aus 4 Strophen zu je 2 Versen zusammen, die meist parallel gestaltet sind. Also erste Strophe Vers 1 bis 2, zweite Strophe 3 bis 4, dritte Strophe 5 bis 6 und die vierte Strophe 7 bis 8. Wobei die 2 mittleren Strophen inhaltlich auf alle Fälle zusammenhängen und wir werden sie nachher im Laufe der Sendung auch sozusagen als eine Einheit betrachtet darüber nachdenken. Ja, und ja, mehr, also fürs Erste kommt mir vor, reicht es jetzt, was jetzt auch die Gliederung betrifft, und wir beginnen gleich mit der ersten Strophe, die ja auch gleich das Thema unseres Psalmes angibt. Als Israel aus Ägypten auszog, das Haus Jakobs aus dem Volk mit fremder Sprache. Da wurde Juda sein Heiligtum, Israel das Gebiet seiner Herrschaft. Ja, es wird das zentrale Ereignis in der Geschichte des Volkes Gottes angesprochen, der sogenannte Exodus. Der Text scheint ja klar und verständlich zu sein, kommt mir zumindest vor, und doch finde ich die hier geschilderte Perspektive interessant. Und warum das so ist, da muss ich jetzt ein bisschen ausholen. Was glauben Sie, liebe Hörerinnen und Hörer, was die meisten auf die Frage antworten würden, warum Gott das Volk Israel aus Ägypten herausführte? Ich vermute, dass viele antworten würden, Gott hat das Volk, nachdem es aus der Unterdrückung und dem Sklavendienst in Ägypten nach ihm geschrien hatte, eben aus dieser Unterdrückung und Sklaverei herausgeführt zu neuer Freiheit. Und diese Antwort stimmt ja auch zunächst einmal. Und zwar, wenn wir da ins Buch Exodus schauen, ganz am Anfang dieser Geschichte im Kapitel 2, wird ja diese Situation geschildert. Da lesen wir ab Vers 23. Nach vielen Jahren starb der König von Ägypten. Die Israeliten stöhnten noch unter der Sklavenarbeit. Sie klagten und ihr Hilferuf stieg aus ihrem Sklavendasein zu Gott empor. Gott hörte ihr Stöhnen und Gott gedachte seines Bundes mit Abraham, Isaak und Jakob. Gott blickte auf die Israeliten. Gott hatte es wahrgenommen. Also da wird ja auch explizit gesagt, dass das Stöhnen, die Unterdrückung der Israeliten und ihren Schreien zu Gott. Ähnliches hören wir auch in der sogenannten Dornbusch-Geschichte, ein Kapitel weiter in Exodus 3, aus Gottes Munde. Da heißt es ab Vers 7, der Herr sprach, ich habe das Elend meines Volkes in Ägypten gesehen. Und ihre laute Klage über ihre Antreiber habe ich gehört. Ich kenne sein Leid. Ich bin herabgestiegen, um es der Hand der Ägypter zu entreißen und aus jenem Land hinaufzuführen in ein schönes, weites Land, in ein Land, in dem Milch und Honig fließen, in das Gebiet der Kanaaniter, Hethiter, Amoriter, Perisiter, Hiviter und Jebusiter. Jetzt ist die laute Klage der Israeliten zu mir gedrungen und ich habe auch gesehen, wie die Ägypter sie unterdrücken. Und jetzt geh, ich sende dich zum Pharao, führe mein Volk, die Israeliten, aus Ägypten heraus. Ja, es geschieht dann auch, er geht zum Pharao und aber, sage ich mal ein großes Aber, als Mose und Aaron zum ersten Mal zum Pharao gingen, mit der Zusage bzw. dem Hinweis aus Exodus 4,17, dass Gott anweisen wird, was gesagt wird, ist die Begründung eine andere. Da heißt es in Exodus 5,1, und das ist sozusagen auch der Beginn dieser Auszugsgeschichte im engeren Sinne, da heißt es in Exodus 5,1, danach gingen Mose und Aaron zum Pharao und sagten, so spricht der Herr, der Gott Israels, lass mein Volk ziehen, damit sie mir in der Wüste ein Fest feiern können. Ich meine, man muss ja natürlich ehrlich sagen, wenn man sich die Situation so vorstellt, man kann sich ja kaum vorstellen, dass da wer in einer Situation der Unterdrückung zum Herrscher geht und ihn bitten will, sein Volk ziehen zu lassen, weil es eben die Unterdrückung nicht mehr länger ertragen will, weil es das Volk sozusagen kurz gesagt die Nase voll hat. Ich meine, irgendwie ist es ja tatsächlich kaum vorstellbar. Aber es ist schon interessant, die hier von Gott durch Mose und Aaron genannte Begründung, ein Fest zu feiern für Gott, also die Begründung ist eigentlich der Gottesdienst, wird später nochmal wiederholt, und zwar im 10. Kapitel, Exodus-Buch, also am Ende dieser sogenannten Plagengeschichte, das ist auch noch ein eigenes Thema mit dieser Plagengeschichte, aber es ist Exodus 5 am Anfang und Exodus 10 gegen Ende sozusagen, wird diese Sache mit diesem Gottesdienst erwähnt, was ich schon spannend finde, dass das eigentlich ein Rahmen ist. Und natürlich hat Gott sein Versprechen eingelöst, das Volk herausgeführt und ins gelobte Land hineingeführt. Aber mir kommt vor, da ist schon ein tieferer Sinn. Die Hauptmotivation, das Volk soll wegziehen, natürlich soll es befreit werden aus dieser Situation. Aber die Hauptmotivation, kommt mir vor, ist schon der Gottesdienst. Und das geht in einem Land, unter Anführungszeichen mit fremder Zunge, wie es da im Psalm 114 heißt, vielleicht nicht ganz so gut. Der Ausdruck mit fremder Zunge wird, also das hebräische Wort, was dahinter steht, wird nur hier im Alten Testament gebraucht. Und von daher ist die ganze Bedeutungsbreite natürlich auch schwierig zu bestimmen. Nachdem diese Gruppe seit Josef in Ägypten war, und das waren doch schon gute 400 Jahre, nehme ich doch an, dass das Sprachenproblem nicht das große Problem war. Aber fremde Sprache meint ja nicht nur die Sprache an sich, sondern die dadurch auch ausgedrückte und damit gelebte Kultur. Und die kann durchaus den Glauben des eigenen Volkes gefährden. Die biblische Geschichte ist voll davon. Ich sage jetzt nur Stichwort Salomo und seine vielen Frauen oder Isabel, die tyrische bzw. sidonische Prinzessin und dann die Frau als Frau von Ahab, um nur zwei vielleicht die berühmtesten Beispiele zu nennen. Also das Hinausführen aus dem Land Ägypten dient der Möglichkeit, den Gottesdienst rein und ungestört feiern zu können. Und ein Argument, was in dieser Exodus-Geschichte auch gebracht wird, ist ja auch die Sache mit den Opfertieren. Ich sage das jetzt nur in Klammer, aber das ist laut Darstellung, und dem widerspricht der Pharao ja interessanterweise nicht, so wie es eigentlich zu erwarten ist, in Ägypten nicht möglich. Also insofern ist das schon eine gute Motivation. Und ich finde, auf diesem Hintergrund klingen diese ersten beiden Verse schon mal wieder ganz anders von unserem Psalm. Als Israel aus Ägypten auszog, das Haus Jakobs aus dem Volk mit fremder Sprache, da wurde Juda sein Heiligtum, Israel das Gebiet seiner Herrschaft. Also, da ist das erste, Juda wurde sein Heiligtum. Der Psalmdichter geht da sogar noch einen Schritt weiter. Also Heiligtum assoziiert ja Gottesdienst, also darum habe ich jetzt auch so weit ausgeholt. Aber der Psalmdichter geht da eigentlich noch einen Schritt weiter. Israel bzw. das Haus Jakob, immer als solches ist es ja nach Ägypten gekommen. Also Jakob und seine Familie zogen ja zu Josef nach Ägypten. Das war sozusagen die Ursippe in Ägypten. Israel zog aus und wurde sein Gottesheiligtum, sein Herrschaftsgebiet. Es ist jetzt, ich sage einmal, ob jetzt Juda und Israel hier als Synonyme verwendet werden oder ob die Einheit vom späteren Südreich, genannt Juda, und Nordreich, genannt Israel, gemeint ist, oder ob Juda das Heiligtum genannt wird aufgrund des Tempels in Juda Jerusalem und Israel als ganzes Volk betrachtet wird, wie es nach exilisch durchaus gemeint ist, das alles braucht hier meiner Meinung nach nicht entschieden werden. Denn gemeint ist das gesamte Gottesvolk. Und die Grundaussage ist eben, meiner Meinung nach zumindest, während es in der Wüste nach dem Auszug ein Zelt sozusagen als Wohnstätte, Ort der Gegenwart Gottes gab und im sogenannten gelobten Land dann der Tempel diese Funktion übernahm, ist hier in unserem Psalm schon der nächste Schritt vollzogen. Das Volk selbst, also die Menschen, sind Gottes Heiligtum und sein Herrschaftsgebiet. Ich meine, das ist, finde ich, schon ein sehr, sehr erstaunlicher Gedanke, sagen wir mal so. Und das sollte man schon mal irgendwie auch bedenken. Juda wurde Gottes Heiligtum. Ich weiß nicht, ob der Apostel Paulus, der ja natürlich die Schrift sehr gut kannte, der Apostel Paulus diese Psalmverse im Hinterkopf gehabt hat, als er so manchen Satz in seinen Briefen formulierte. Ich finde schon, dass die folgenden Sätze, die ich gleich zitieren werde, eine Weiterführung dieses oder vielleicht sogar noch eine Konkretisierung dieses Psalmgedanken sind. Da lesen wir zum Beispiel im 1. Korintherbrief im 3. Kapitel. Wisst ihr nicht, dass ihr Gottes Tempel seid und der Geist Gottes in euch wohnt? Wer den Tempel Gottes zerstört, den wird Gott zerstören. Denn Gottes Tempel ist heilig und der seid ihr. Also da ist auch das Volk der Tempel Gottes. Oder Epheser Kapitel 2, da heißt es, ihr seid also jetzt nicht mehr Fremde ohne Bürgerrecht, sondern Mitbürger der Heiligen und Hausgenossen Gottes. Ihr seid auf das Fundament der Apostel und Propheten gebaut. Der Eckstein ist Christus Jesus selbst. In ihm wird der ganze Bau zusammengehalten und wächst zu einem heiligen Tempel im Herrn. Durch ihn werdet auch ihr zu einer Wohnung Gottes im Geist miterbaut. Ja, ihr wächst zu einem heiligen Tempel im Herrn. Also das ist vielleicht noch ein Schritt weiter, aber grundsätzlich ist die Linie, liegt das alles auf der gleichen Linie. Und das finde ich schon sehr spannend. Und diesen Einstieg in Psalm 114 finde ich da schon sehr vorausweisend, sagen wir mal so. Ja, da haben wir jetzt schon das Thema und die Ausrichtung unseres Psalmes bedacht. Am Ende dieses, ich finde, dieser fulminante Einstieg und am Ende dieses ersten Abschnittes möchte ich jetzt nochmal den ganzen Psalm in Erinnerung rufen. Als Israel aus Ägypten auszog, das Haus Jakobs aus dem Volk mit fremder Sprache, da wurde Juda sein Heiligtum, Israel das Gebiet seiner Herrschaft. Das Meer sah es und flüchtete, der Jordan wandte sich rückwärts. Die Berge hüpften wie Widder, die Hügel wie junge Lämmer. Was ist mit dir, du Meer, dass du flüchtest? Du Jordan, dass du rückwärts dich wendest? Ihr Berge, dass ihr hüpft wie Widder, ihr Hügel wie junge Lämmer? Vor dem Angesicht des Herrn tanze, du Erde, vor dem Angesicht des Gottes Jakobs, der den Fels zum Wasserteich wandelt, Kieselgestein zu quellendem Wasser.

0: Liebe Hörerinnen und Hörer, willkommen zurück im heutigen Glaubensforum. Beten mit dem Buch der Psalmen. Vor dem Angesicht des Herrn tanze, du Erde. Psalm 114. Am Wort unserer Referentin Dr. Ingrid Krammer.
1: Ich habe es am Anfang schon angedeutet. Ich möchte jetzt im Folgenden die beiden mittleren Strophen miteinander betrachten, weil sie doch zusammengehören und zusammen betrachtet auch einen interessanten Aspekt zum Ausdruck bringen. Hat der Psalm das Hauptthema gleich zu Beginn angesprochen, nämlich den Auszug aus Ägypten, so wird nun das grundlegende Ereignis dieses Auszuges angesprochen. Und das gleich in zweifacher Weise. Da heißt es, das Meer sah es und flüchtete. Der Jordan wandte sich rückwärts. Die Berge hüpften wie Widder, die Hügel wie junge Lämmer. Was ist mit dir, du Meer, dass du flüchtest? Du Jordan, dass du rückwärts dich wendest? Ihr Berge, dass ihr hüpft wie Widder, ihr Hügel wie junge Lämmer? Sie haben wahrscheinlich schon gehört, liebe Hörerinnen und Hörer, da wiederholt sich was. Und es ist so, dass in den ersten zwei Versen, also in Versen 3 bis 4, sozusagen ein vergangenes Ereignis geschildert wird. Und interessanterweise, sprachlich finde ich das sehr interessant, in den folgenden Versen 5 und 6 wird das durch den Psalmdichter hinterfragt. Warum geschieht das? Ich nehme mir unseren Psalmdichter jetzt zum Vorbild und stelle auch Fragen. Dass das Meer flüchtet, ist im Kontext der Auszugsgeschichte verständlich. Aber was hat das mit dem Jordan zu tun? Ich finde es herausragend, wie unser Psalmdichter hier verdichtet. Er erwähnt in einem Vers sozusagen den Auszug aus Ägypten und den Einzug ins gelobte Land. Er tut es total parallelisieren. Meer und Jordan. Und beides, das muss man ja auch sagen, ist ja auch ein interessanter biblischer Aspekt, beides hat ja auch mit dem Weichen von Wasser zu tun. Der Auszug aus Ägypten und der Einzug ins gelobte Land werden ja analog geschildert. Da gibt es übrigens auch noch ganz andere Analogien zwischen Mose und Josua. Auch eine ganz spannende Geschichte, aber das nur in Klammer. Das Meer bleibt stehen wie eine Mauer, heißt es in Exodus 14. Und der Jordan bleibt stehen wie ein Wall. Das kann man in Josua, im Buch Josua Kapitel 3 lesen. Ja. Das Meer sah also flüchtete, der Jordan wandte sich rückwärts. Benedikt Peters schreibt dazu in seinem Kommentar, ich zitiere, das Meer musste fliehen und dem Volk, das Gott erlöst hatte, Bahn machen. Und die Wasser des Jordan mussten stillstehen vor dem Volk, dem Gott das Land Kanaan gegeben hatte. Wo hat es das je gegeben? Das Meer und der Jordan mussten zurückweichen, weil Gott unter den Erlösten war. Denn vor Gott, dem Retter, muss alles weichen, was der Errettung seiner Erwählten im Weg steht. Soweit die Worte von Benedikt Peters. Ich finde es einen interessanten Aspekt und auch eine, ich würde vielleicht, ich weiß nicht, was jetzt da genau mit Erlösen meint, ich würde eher mit da statt retten oder befreien formulieren. Aber den grundsätzlichen Gedanken finde ich schon wichtig. Und wie gesagt, diese Verdichtung, dass man sozusagen diesen Auszug und den Einzug also so auf den Punkt bringt, beziehungsweise diese parallelen Ereignisse so auf den Punkt bringt, finde ich schon genial. Zweite Frage. Können Berge und Hügel hüpfen? Also nein, natürlich nicht. Aber für mich ist das ein schöner Ausdruck dafür, dass diese Rettung bzw. Befreiung auch mittels der Natur geschieht. Ich meine, es ist schon so, dass Meer und Jordan zurückweichen. Also das ganze Rettungsgeschehen, die gesamte Schöpfung umfasst Mensch und Natur. Jeder trägt seinen Teil dazu bei. Und dann ist es nur allzu verständlich, dass auch die ganze Schöpfung und damit auch die Natur sich über das Geschehen freut. Und Hüpfen ist so ein Ausdruck der Freude. Es ist übrigens nicht unser Psalm 114 ist nicht der einzige Psalm, der so spricht. Es gibt eine sehr enge Parallele, nämlich der Psalm 29. Das verbindet nicht nur diese Ausdrucksweise, dass Berge und Hügel hüpfen, verbindet diese beiden Psalmen inhaltlich. Also da gibt es auch noch andere Parallelitäten. Aber diese Rede vom Jubel der Natur, von Bergen, von Hügeln, die eigentlich nicht hüpfen können, ist schon was Biblisches. Und wie gesagt, ist für mich ein schönes Bild, dass die gesamte Schöpfung also über dieses Rettungsereignis jubelt. Das Wort Hüpfen übrigens ist nicht immer nur ein jubelndes Hüpfen, muss man auch sagen. Aber wenn man schon im Kontext eines gottesdienstlichen Hintergrundes sind, wie ich es jetzt zu den ersten zwei Versen gesagt habe, möchte ich jetzt noch kurz erwähnen, dass dieses Wort Hüpfen, was hier verwendet wird, auch in Bezug auf David angewendet wird. Nämlich 1 Chronik 15 berichtet davon, dass David hüpfte, als die Bundeslade in die Stadt Davids nach Jerusalem kam. Also bei der Übertragung der Bundeslade, wo ja die Tafel mit den 10 Geboten unter anderem drinnen war, die man dann nach Jerusalem in den Tempel brachte, da hüpfte David vor Freude. Da ist genau diese gleiche Freude, diese gleiche Freude ausgedrückt. Ja, drittens. Haben Sie, liebe Hörer, genau hingehört. Ich habe es jetzt nicht erwähnt, aber es ist schon auffällig, dass in den ersten beiden Versen die Verben in der Vergangenheit sind. Das Meer sah es und flüchtete, der Jordan wandte sich, die Berge hüpften. Und in den folgenden beiden Versen in der Gegenwart. Was ist mit dir, dass du flüchtest, dass du rückwärts dich wendest, dass ihr hüpft? Das ist schon eine spannende Formulierung. Also der Auszug aus Ägypten und der Einzug in das versprochene Land liegen weit zurück und demnach auch das Weichen der Wasser und der Jubel der Schöpfung, Berge und Hügel. Aber der Psalmdichter fragt sozusagen Meer und Jordan, Berge und Hügel, warum sie das jetzt tun. Der Psalmdichter versetzt, transponiert das vergangene Geschehen in die Gegenwart. Und er macht für sich Gottes Befreiungs- und Rettungshandeln gegenwärtig. Und ich finde es auch spannend, man darf ja auch hinterfragen, warum seid ihr abgewichen? Und das ist vielleicht auch, nebenbei gesagt, auch eine Art und Weise, wie man auch, Bibeltexte liest, dass man einfach auch mal, der Psalmdichter macht es uns da auch vor, finde ich, einfach mal auch zu fragen, warum geschieht das? Was ist los mit euch? Also ich finde das total spannend, was da der Psalmdichter macht. Aber letztendlich zeigt auch diese Gegenwärtigsetzung, Gott hat in der Vergangenheit gerettet und befreit und er wird es auch in der Gegenwart tun. Das ist auch ein beliebtes und bekanntes Motiv in den Psalmen. Und so wie Gott aus der Sklaverei aus Ägypten befreit hat und in eine neue Wirklichkeit geführt hat, so kann Gott auch dem Psalmdichter aus einer Sklaverei seines Alltags, seiner Umgebung in die Freiheit einer neuen Wirklichkeit führen. Und natürlich gilt das nicht nur für den Psalmdichter, der viele Jahrhunderte nach diesem Ereignis gelebt hatte, sondern auch genauso für uns. Also der Psalmdichter zeigt uns eben auch da einen Weg, wie Heilsgeschichte gegenwärtig wird und wie man eben auch, ja, dass man eben auch hinterfragen darf. Ja, die vierte und letzte Frage ist schwer formuliert. Sie ist aufgekommen, als ich wieder mal auf die Idee kam, diesen Text auf Hebräisch zu lesen. Und da hat sich, ist dann schon eine interessante Frage für mich aufgetaucht und ich kann es nicht lassen. Ich muss da, ich sage mal, vielleicht lehne ich mich jetzt ein bisschen zu weit hinaus, aber ich finde es trotzdem ein interessantes Phänomen, wenngleich ich auch mich gewundert habe, dass ich, ja, dass da kaum einer drauf eingeht, auf das, zumindest ich habe nichts gefunden. Ich habe einige deutsche Übersetzungen angeschaut, darunter auch jüdische. Ich habe einige englische Übersetzungen und auch italienische Übersetzungen kontrolliert. Und es ist schon interessant, da werden überall in Vers 3, wie ich es eben gerade gesagt habe, Vergangenheitsformen verwendet. Also meine eben da mitgeteilten Gedanken basieren auf dieser sprachübergreifenden und übrigens auch konfessionsübergreifenden Übereinstimmung der Übersetzungen. Liest man den hebräischen Text, so gibt es da eine Verbform, die anders ist als die anderen. Es heißt nämlich eigentlich, der Jordan weicht zurück oder gar der Jordan wird zurückweichen.

0: sozusagen diese ganzen Formen synonym zu verstehen sind. Oder
1: Ja, ich frage mich manchmal schon, er hätte andere Möglichkeiten des Formulierens gehabt und ich frage mich schon, ob das wirklich nur ein Zufall sein soll. Aber warum tut er das? Ich kann dann nur vermuten und so, aber ich formuliere es jetzt einmal ganz, ganz vorsichtig. Ich finde es ja schon interessant, dass er da sozusagen vielleicht sich oder das Volk oder ja, noch in einer Mittelposition sind. Der Aufzug war schon, aber also die Wasser, das Meer sah es und flüchtete, aber der Einzug der Jordan wird weichen, das ist eine Gewissheit, er weiß es ja, dass es auch passiert ist, aber hier ist eigentlich da eine Gegenwarts- oder Zukunftsform. Ob das wirklich intendiert wird und was das dann konkret heißt, ist nochmal eine andere Sache, aber es ist zumindest für meinen Geschmack sehr spannend. Wie gesagt, die strengen Parallele, ich habe es auch da schon am Anfang erwähnt, ich fand das erst nach mehrmaligen Hören des Textes, das vielleicht noch klarer herauskommt. Also Ägypten, Land mit fremder Sprache, Israel, Haus Jakob, Juda, Israel, Heiligtum, Herrschaft, Meer, Jordan, Berge, Hügel, Witter, Lämmer, das sind alles synonyme Parallelismen. Also das ist schon eine Stilfigur und von daher kann ich natürlich auch schließen, dass die Verbformen dem entsprechen. Aber irgendwie finde ich es trotzdem interessant, dass hier eine Verbform anders ist. Ja, jetzt sind wir wieder ganz im Detail und damit wir jetzt wieder den ganzen Zusammenhang bekommen, zum Abschluss auch dieses Abschnittes nochmals den ganzen Psalm. Als Israel aus Ägypten auszog, das Haus Jakobs aus dem Volk mit fremder Sprache, da wurde Juda sein Heiligtum, Israel das Gebiet seiner Herrschaft. Das Meer sah es und flüchtete, der Jordan wandte sich rückwärts. Die Berge hüpften wie Widder, die Hügel wie junge Lämmer. Was ist mit dir, du Meer, dass du flüchtest, du Jordan, dass du rückwärts dich wendest? Ihr Berge, dass ihr hüpft wie Widder, ihr Hügel wie junge Lämmer. Vor dem Angesicht des Herrn tanze, du Erde, vor dem Angesicht des Gottes Jakobs, der den Fels zum Wasserteich wandelt, Kieselgestein zu quellendem Wasser.

0: Beten mit dem Buch der Psalmen, vor dem Angesicht des Herrn tanze, du Erde. Psalm 114. So lautet das heutige Thema im Glaubensforum, liebe Hörerinnen und Hörer, willkommen zurück. Am Wort unsere Referentin Dr. Ingrid Krammer.
1: Wir wenden uns jetzt dem letzten Abschnitt zu. Und da sehen wir auch, dass eigentlich diese Frage, was ist mit dir, du mehr, in Wirklichkeit nicht wirklich beantwortet wird. Es geht nämlich weiter. Vor dem Angesicht des Herrn tanze, du Erde. Vor dem Angesicht des Gottes Jakobs, der den Fels zum Wasserteich wandelt, Kieselgestein zu quellendem Wasser. Da werden jetzt auch wieder zwei Aspekte erwähnt. Erstens die Aufforderung an die ganze Erde, also du Erde, aber ich sage mal ganz in Klammer, also nicht nur an das Gottesvolk, an Israel, Juda oder Haus Jakobs, die da angesprochen waren, sondern wirklich du Erde, was ja auch die Schöpfung inkludiert, also Berge und Hügel zum Beispiel, also vor dem Angesicht des Herrn und Gottes Jakobs zu tanzen. Das ist das erste. Und der zweite Aspekt ist Vers 8. Da wird nämlich erklärt, warum man tanzen soll. Oder da wird nochmal erklärt, was den Herrn auszeichnet. Und da heißt es, man soll tanzen, weil Gott aus dem Felsen Wasser kommen ließ. Ich fange diesmal jetzt nicht der Reihe noch an, sondern mit dem letzten an, mit dem zweiten Teil an, weil er eben vielleicht auch an einen Gedanken von mir anschließt, den ich eben erwähnt habe, der Ihnen vielleicht noch im Ohr ist. Ich habe, wie gesagt, vorsichtigst formuliert eine Vermutung oder eine Idee geäußert, dass aufgrund dieser Gegenwartsform vielleicht dann noch der Aspekt des Zwischens betont wird, also zwischen dem Auszug oder nach dem Auszug, aber vor dem Einzug, der Aspekt des Zwischens. Und das Interessante ist, finde ich zumindest, dass dieser Vers 8 auf ein Ereignis anspielt oder auf Ereignisse anspielt, da gibt es auch zwei Geschichten, die genau in dieser Zwischenzeit stattfinden. Nämlich der Hinweis, dieser Hinweis würde vielleicht meine Vermutung unterstützen, aber wie gesagt, das spielt jetzt keine Rolle. Es ist auf alle Fälle interessant, dass man vor dem Herrn tanzen soll, nicht weil der Herr das Volk aus Ägypten herausgeführt hat und ins gelobte Land hineingeführt hat, sondern weil er ein Gott ist, der den Fels zum Wasserteich wandelt und Kieselgestein zu quellendem Wasser. Das ist auch spannend. Also wie gesagt, der Hintergrund war wahrscheinlich damaligen Betern und Hörern klar. Es ist interessant, es war nicht lange nach dem Auszug, wenn wir das genau im Exodusbuch anschauen. Exodus 14 wird der Auszug berichtet, Exodus 15 ist das große berühmte Moselied und dann das Miriamlied und dann fängt das Volk schon zu murren an. Und in Exodus 17 lesen wir dann, also das ist gar nicht lang weit weg von diesem Auszug, lesen wir dann, das Volk dürstete dort nach Wasser und murrte gegen Mose. Sie sagten, wozu hast du uns überhaupt aus Ägypten heraufgeführt? Um mich und meine Söhne und mein Vieh vor Durst sterben zu lassen. Mose schrie zum Herrn, was soll ich mit diesem Volk anfangen? Es fehlt nur wenig und sie steinigen mich. Der Herr antwortete Mose, geh am Volk vorbei und nimm einige von den Ältesten Israels mit. Nimm auch den Stab in die Hand, mit dem du auf den Nil geschlagen hast und geh. Siehe, dort drüben auf dem Felsen am Horeb werde ich vor dir stehen. Dann schlag an den Felsen. Es wird Wasser herauskommen und das Volk kann trinken. Das tat Mose vor den Augen der Ältesten Israels. Den Ort nannte er Massa und Meriba, Probe und Streit, weil die Israeliten gehadert und den Herrn auf die Probe gestellt hatten, indem sie sagten, ist der Herr in unserer Mitte oder nicht? Also das war diese erste Geschichte. Eine Parallelgeschichte lesen wir dann noch in Numeri 20. Da geht es dann schon in Richtung, in die Nähe von Einzug. Also ich sage mal, diese Wasser aus dem Felsen-Geschichte kommt zweimal vor. Aber eine sprachlich noch nähere Parallele zu unserem Psalm finden wir im Buch Deuteronomium. Da lesen wir in Deuteronomium 8, das Buch kurz zu erklären, weil natürlich auch hier fange ich fast wieder mitten im Satz an. Das Buch Deuteronomium ist ja gestaltet sozusagen als Abschlussrede des Mose an das Volk. Am Ende des Buches stirbt Mose. Und das ganze Buch rekapituliert sozusagen nochmals diese Ereignisse und seit dem Auszug. Und da heißt es eben, Kapitel 8, Vers 14, dann nimm dich in Acht, zum Volk gesprochen, dann nimm dich in Acht, dass dein Herz nicht hochmütig wird und du den Herrn, deinen Gott, nicht vergisst, der dich aus Ägypten, dem Sklavenhaus, geführt hat, der dich durch die große und furchterregende Wüste geführt hat, durch Feuernattern und Skorpione, durch ausgedörrtes Land, wo es kein Wasser gab, der für dich Wasser aus dem Felsen der Steilwand hervorsprudeln ließ. Also da wird es auch nochmal erwähnt, dass Gott als derjenige, der eben Wasser aus dem Felsen hervorsprudeln lässt. Was interessant ist, das ist auch fast nicht anders zu übersetzen, aber hier in Deuteronomium, das was hier mit Felsen der Steilwand übersetzt wird, da steht das gleiche Wort wie bei uns im Psalm mit Kieselgestein. Also bei uns ist es sozusagen auseinandergeteilt, der Fels zum Wasserteich und Kieselgestein zur quellenden Wasser. Und das, was mit Kieselgestein ist, ist da in der Psalm, in der Deuteronomiumsstelle im Deutschen jetzt mit Steilwand übersetzt. Also da gibt es noch einen deutlicheren sprachlichen Zusammenhang. Der Psalmdichter preist also Gott dafür, dass er für das Volk sorgt, für lebensnotwendiges Wasser, auch in wasserfeindlicher Gegend sorgt. Und ich meine, das ist ja grundsätzlich, finde ich sehr interessant an diesem Psalm, dass sozusagen das Wirken Gottes mit Wasser im Mittelpunkt steht. Da gibt es drei Ereignisse. Also erstens, das Meer sah es und floh, also das Wasser weicht zurück, sowohl beim Auszug als auch beim Einzug, da weicht es zurück und in der Wüste, wo es kein Wasser gibt, da kommt es aus dem Felsen. Da lässt, also eigentlich genauer gesagt, Gott lässt das Wasser weichen, zurückweichen beim Einzug und beim Auszug, beim Auszug und beim Einzug. Und dazwischen in der Wüste, wo es trocken ist und wo das Volk Durst hat, lässt er das Wasser kommen zum Trinken. Also das ist ja auch, also das ist das Hauptmotiv, kommt mir vor in diesem Psalm, und dieses Rettungswirken Gottes durch das Wasser in verschiedener Weise. Und da sind wir jetzt bei unserem Psalm 7, der ja auch dessen ersten Teil ja es ja auch in die Überschrift unserer heutigen Sendung gebracht hat. Und alles das, was ich, glaube ich, jetzt zusammenfassend gesagt habe, soll reinspielen in den Satz: Vor dem Angesicht des Herrn tanze, du Erde, vor dem Angesicht des Gottes Jakobs. Also der Jubel, der Tanz, die Freude über dieses Wirken Gottes, dazu wird die ganze Erde aufgerufen. Der Tanz ist biblisch gesehen Ausdruck der Freude, des Jubels, des körperlichen Gebetes, sagen wir mal so. Ganz berühmt ist damit Miriam geworden. Unmittelbar nach dem Auszug heißt es da in Exodus 15, wobei ich, genau wie ich bin, muss ich auch wieder sagen, vielleicht auch ein bisschen pingelig, würden Sie mir vorhalten. In Exodus 15 wird da ein anderes Wort verwendet, aber der Inhalt ist der gleiche, würde ich sagen. Da heißt es, die Prophetin Miriam, die Schwester Aarons, nahm die Pauke in die Hand und alle Frauen zogen mit Paukenschlag und Tanz hinter ihr her. Also dieser Tanz, das war eigentlich das Erste, der Gesang, das Spielen von Instrumenten, der Paukenschlag und das Tanzen als Dankeschön, als Jubel an Gott als Dankeschön für sein rettendes Handeln. Ja, und doch wäre es so schön, aber es gibt in Vers 7 ein Problem. Und auch da möchte ich und irgendwie muss ich auch kurz noch was dazu sagen. Den Text der sogenannten neuen Einheitsübersetzung, die übrigens sich in diesen Tagen, Wochen ihr 10-jähriges Jubiläum feiert, also will heißen, vor 10 Jahren ist diese vorgestellt worden. Die Zeit vergeht, es ist ein Wahnsinn. Ja, also die neue Einheitsübersetzung, das ist ja die Basis, haben jetzt überhaupt unsere Sendungen. Die haben jetzt schon öfter gehört. Vor dem Angesicht des Herrn tanze, du Erde. Vor dem Angesicht des Gottes Jakobs. Aber vielleicht haben Sie, liebe Hörer und Hörerinnen, noch die Formulierung der sogenannten alten Einheitsübersetzung im Ohr. Da hieß es eben, vor dem Herrn erbebe, du Erde. Vor dem Antlitz des Gottes Jakobs. Und das ist schon ein Unterschied, ob die Erde tanzen soll oder erbeben soll. Und diesmal muss ich sagen, findet man in den verschiedenen Übersetzungen beide Varianten. Also das ist nicht so eindeutig wie beim anderen geschilderten Fall, gibt es in den verschiedenen Übersetzungen verschiedene Varianten. Ich finde ja die Entscheidung, dass man der neuen, sogenannten neuen, oder beziehungsweise des Übersetzers der neuen, des Psalmenbuches der neuen Einheitsübersetzung, um es mal ganz exakt zu sagen, eigentlich gut, weil es meiner Meinung nach in den Kontext passt. Dass die Berge hüpfen, die Hügel hüpfen, das ist ein Ausdruck der Freude und irgendwie ist das Tanzen, geht in die gleiche Richtung. Also insofern finde ich diese Formulierung gut. Natürlich, wie auch immer, hat auch die andere Übersetzung mit dem Erbeben eine Berechtigung. Und hier bereichert, würde ich auch sagen, wie immer ein zusammenführendes oder ein gemeinsames Verständnis die Aussage dieses Wortes. Versteht man Erbeben im Sinne von vor Erstaunen, Ehrfurcht vor dem Erlebten, Zittern, Beben, so macht es auch im Kontext unseres Psalms einen Sinn, weil wenn man sich das einmal nur mal vorstellt, dieses Wunder mit dem Durchzug durch das Meer und dieses Wasserwunder in der Wüste und diese Sorge Gottes und dann wieder im Einzug ins gelobte Land, ja, ich meine, da kann man eigentlich nur stehen und staunen und zittern und vielleicht auch beben vor Schreck, also vor Aufregung und so. Also das kann ich schon gut verstehen. Und dann eben auch hoffentlich mit jubelnden Tanz Gott Danke sagen. Im Hintergrund, ganz kurz erklärt, stehen zwei Verbformen, beziehungsweise zwei Verbwurzeln, die sehr, sehr ähnlich sind, wahrscheinlich miteinander verwandt sind und Formen bilden, die für beide identisch sind. Und insofern liegt es mitunter auch im Ermessen des Übersetzers, für welche Form er sich jetzt sozusagen entscheidet. Das ist jetzt einmal grob gesagt der Hintergrund, da gäbe es jetzt im Detail noch mehr zu sagen, aber auch hier ist es eine Sache, dass man beide Übersetzungen begründen kann. Ja, soweit jetzt noch zu diesem unter Anführungszeichen Problem. Vor allem beim Psalmengebet, wo ja noch immer in den Stundenbüchern und so weiter noch immer die Texte der alten Einheit, sogenannten alten Einheitsübersetzung verwendet werden, da kann einem sowas auffallen, dass dort der Text schon erheblich abweicht. Ja, Liebe Hörerinnen und Hörer, dieser Psalm möge uns bewusst machen, dass wir inmitten von diesem Volk Gottes stehen, das eben diesen Auszug erlebt hatte und das einen von Gott geführten Auszug, woraus auch immer, auch heute wieder erleben kann. Und das ist ja auch eine Sache, die wir vielleicht nicht oder uns immer wieder mal auch mehr vor Augen führen sollte, was vielleicht für oder wahrscheinlich für die jüdischen Schwestern und Brüder viel selbstverständlicher ist, dass man sozusagen diese eigene Geschichte, und sei sie schon tausende Jahre zurückliegend, sehr gegenwärtig empfindet. Nicht umsonst wird beim Schabbat auch da gedacht und zu Pesach gedacht an diese Sachen. Und es ist auch unsere Geschichte, weil eben, wie gesagt, das Alte Testament auch unsere Bibel ist. Und in Wirklichkeit ist auch das unsere Geschichte und deswegen auch für uns natürlich relevant. So möchte ich zum Abschluss unserer heutigen Sendung jetzt nochmals gemeinsam mit Ihnen in diesen Lobpreis mit Psalm 114 einstimmen. Als Israel aus Ägypten auszog, das Haus Jakobs aus dem Volk mit fremder Sprache, da wurde Juda sein Heiligtum, Israel das Gebiet seiner Herrschaft. Das Meer sah es und flüchtete, der Jordan wandte sich rückwärts. Die Berge hüpften wie Widder, die Hügel wie junge Lämmer. Was ist mit dir, du Meer, dass du flüchtest? Du Jordan, dass du rückwärts dich wendest? Ihr Berge, dass ihr hüpft wie Widder, ihr Hügel wie junge Lämmer. Vor dem Angesicht des Herrn tanze, du Erde, vor dem Angesicht des Gottes Jakobs, der den Fels zum Wasserteich wandelt, Kieselgestein zu quellendem Wasser. Liebe Hörerinnen und Hörer von Radio Maria, ich darf mich verabschieden, Ihnen ein herzliches Dankeschön sagen für Ihr Dabeisein, für Ihre Zeit, für Ihr Zuhören, Denken und Mitbeten. Auf Wiederhören.
0: Ein herzliches Vergelt's Gott unserer Referentin Dr. Ingrid Krammer für Ihre Zeit, für Ihre Hingabe, für dieses Thema, das Buch der Psalmen. Beten mit dem Buch der Psalmen vor dem Angesicht des Herrn, tanze, du Erde. Psalm 114. Das war das heutige Thema. Liebe Hörerinnen und Hörer, ich danke Ihnen auch fürs Dabeisein. Ein herzliches Vergelt's Gott, wenn Sie weitererzählen, dass Ihnen die Sendung gut gefallen hat. Sie werden die Sendung heute im Laufe des Tages auch nachhören können. 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Ein herzliches Vergelt's Gott auch für Ihre Unterstützung, für unser Radio. Mein Name ist Georg Fleumeier und ich wünsche noch einen gesegneten Tag. Auf Wiederhören aus Brixen.
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2: Pflegenotstand. Überall Suche nach Pflegekräften. Händeringend. Wie kann der Pflegeberuf attraktiver gemacht werden? Woher sollen die Pflegekräfte der Zukunft oder auch von heute kommen? Das sind nicht nur aktuelle, sondern brisante Themen in den Medien, in der Politik, in der Gesellschaft und natürlich ganz besonders in den Krankenhäusern und all den Pflegeeinrichtungen. Mein Name ist Elisabeth Tornet. Ich freue mich ganz besonders, eine Persönlichkeit, die mit dieser großen Thematik, dieser wichtigen Thematik selbst sehr vertraut ist, heute zu begrüßen in dieser Porträtsendung bei Radio Maria. Ich begrüße ganz herzlich Magister Karl Schweiger, langjähriger Pflegedirektor in verschiedenen Spitälern. Er ist es immer noch. Er blickt auf vieles zurück und ist mittendrin. Er ist auch Leiter der Plattform Pflege. Er ist Pflegebeauftragter des Landes Salzburg, eine ganz einzigartige Position, ganz wichtig. Also Sie sehen bzw. Sie hören, liebe Hörer von Radio Maria, dass ich hier wirklich eine Persönlichkeit gewinnen konnte in medias res, die mittendrin steht, die nicht unbedingt sagt, ich weiß alles besser aus der Theorie, sondern aus der Praxis kommt. Lieber Herr Magister Karl Schweiger, danke sehr für Ihre Bereitschaft, für Radio Maria hier zu sprechen. Wie gesagt, seit über 40 Jahren sind Sie nicht nur in der Pflege am Bett tätig, wirklich ganz praktisch, sondern als Pflegedirektor verantwortlich in der Pflegeleitung, insbesondere von 2 Spitälern in der Landesklinik Hallein und in St. Veit. Wenn Sie jetzt auf Ihr Leben zurückblicken, natürlich, das Leben ist reich und es ist lang und intensiv, was Sie schon alles erlebt haben und was Sie leben. Wieso haben Sie sich genau diesem Thema Pflege verschrieben und warum vor allen Dingen?